0: fahren. Die Blockade gilt demnach seit dem späten Abend. Damit reagiere man darauf, dass der Iran in der wichtigen Meeresstraße Handelsschiffe angegriffen habe. Kurz zuvor seien neue Luftangriffe auf iranische Ziele gestartet worden, so das US-Militär weiter. Innerhalb weniger Tage sind in den USA zwei Menschen getötet worden bei Einsätzen der umstrittenen Einwanderungsbehörde ICE. Nun zieht die US-Migrationsbehörde offenbar Konsequenzen. Sie stellt einen Großteil ihrer Fahrzeugkontrollen ein. Das berichten verschiedene US-Medien, darunter die New York Times. Konkret soll es deutlich weniger nicht dringliche Kontrollen geben. Zuvor gab es erneut scharfe Kritik an den ICE-Einsätzen, auch von der republikanischen Senatorin aus Maine, wo einer der Betroffenen getötet wurde. Und auch das US-Nachbarland Mexiko hat sich eingeschaltet, weil bei ICE-Einsätzen Mexikaner getötet wurden, hat sich der Außenminister rechtliche Schritte angekündigt und sich auch an den UNO-Hochkommissar für Menschenrechte gewandt. Dieser solle die Todesfälle prüfen lassen. Und damit noch zu den Wetteraussichten für heute Mittwoch. Am Vormittag ist es teils noch länger sonnig. Später gibt es dann gebietsweise Regen und Gewitter bei schwülheißen 28 bis 32 Grad. Das waren Nachrichten von Radio SRF. Am Mikrofon und verantwortlich war Simon Richle.
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0: Die Nachrichten von SRF um 3 mit Simon Richle. Zwischen den USA und dem Iran stehen die Zeichen seit Tagen auf Eskalation. Nun droht US-Präsident Donald Trump mit Angriffen auf die zivile Infrastruktur. Das US-Militär werde den Iran in den nächsten Tagen immer wieder angreifen und nächste Woche werde es dann richtig schlimm.
1: Next week it gets really bad for them because we're going to knock out all their power plants, we're going to knock out all their bridges unless they get to the table and negotiate.
0: Sollte die iranische Führung nicht wieder mit den USA verhandeln, werde man nächste Woche die Kraftwerke und Brücken im Iran zerstören, sagte Trump in einem Interview mit dem Sender Fox News. Am Abend hat auch das US-Militär selbst neue Angriffe auf den Iran angekündigt und vermeldet, dass es nun wieder die iranischen Häfen blockiere. Das sei eine Reaktion darauf, dass der Iran Handelsschiffe in der Straße von Hormuz angegriffen habe. Innerhalb weniger Tage sind in den USA zwei Menschen getötet worden bei Einsätzen der umstrittenen Einwanderungsbehörde ICE. Nun zieht die US-Migrationsbehörde offenbar Konsequenzen. Sie stellt einen Großteil ihrer Fahrzeugkontrollen ein, das berichten verschiedene US-Medien, darunter die New York Times. Konkret soll es deutlich weniger nicht dringliche Kontrollen geben. Zuvor gab es erneut scharfe Kritik an den ICE-Einsätzen, auch von der republikanischen Senatorin aus Maine, wo einer der Betroffenen getötet wurde. Und nun zur Fußball-Weltmeisterschaft. Da steht der erste Finalist fest. Spanien hat am Abend im WM-Halbfinal gegen Frankreich gewonnen mit 2:0. Das erwartete Spektakel ist dabei ausgeblieben. Der Bericht von Sportredaktor Lionel Mattmüller.
2: Es brauchte einen Elfmeter, damit dieses Spiel etwas an Fahrt aufnehmen konnte. Nach einem unglücklichen Foul von Frankreichs Lucadini an Lamine Yamal verwandelte Spaniens Mikel Oyarzabal souverän. Danach erwachten die beiden hochdekorierten Offensivabteilungen, wobei das Spiel trotzdem noch lange nicht den Erwartungen entsprechen konnte. Frankreichs Offensive ist gespickt mit den weltbesten Fußballern, Spanien aber ließ sie kaum gewähren, hatte viel Ballbesitz und die Franzosen fanden kein Gegenmittel. Es war ein enttäuschender Auftritt Frankreichs. Wenn sie dann einmal schnell nach vorne spielen konnten, blieben sie zu unpräzise. Spanien hingegen machte aus sehr wenig sehr viel. Ein simpler Doppelpass reichte, damit Pedro Porro alleine vor dem französischen Tor auftauchen konnte. Er erzielte das entscheidende 2:0. Ein abgebrühtes Spanien, das die Franzosen nicht aufspielen ließ und sie ihrer Stärken beraubte, steht somit im WM-Final.
0: Und in diesem Final trifft Spanien entweder auf England oder auf Argentinien. Das entscheidet sich dann heute Abend. Und noch zum Wetter von heute. Am Vormittag ist es teils noch länger sonnig. Später gibt es dann gebietsweise Regen und Gewitter bei schwülheißen 28 bis 32 Grad. Das waren Nachrichten von Radio SRF. Am Mikrofon und verantwortlich war Simon Richle.
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0: Die Nachrichten von SRF um 4 mit Simon Richle. Zwischen den USA und dem Iran stehen die Zeichen seit Tagen auf Eskalation. Nun droht US-Präsident Donald Trump mit Angriffen auf die zivile Infrastruktur. Das US-Militär werde den Iran in den nächsten Tagen immer wieder angreifen und nächste Woche werde es dann richtig schlimm.
1: Next week it gets really bad for them because we're going to knock out all their power plants, we're going to knock out all their bridges unless they get to the table and negotiate.
0: Sollte die iranische Führung nicht wieder mit den USA verhandeln, werde man nächste Woche die Kraftwerke und Brücken im Iran zerstören, sagte Trump in einem Interview mit dem Sender Fox News. Am Abend hat auch das US-Militär selbst neue Angriffe auf den Iran angekündigt und vermeldet, dass es nun wieder die iranische Häfen blockiere. Das sei eine Reaktion darauf, dass der Iran Handelsschiffe in der Straße von Hormuz angegriffen habe. Und jetzt zwei kürzere Meldungen. Nach den schweren Erdbeben in Venezuela Ende Juni hat die Regierung die Zahl der Todesopfer nach oben angepasst. Sie spricht mittlerweile von über 4.700 Toten. Die Zahl der Verletzten liegt offiziell bei knapp 17.000. Und vor der Küste der US-Stadt San Francisco in der Nähe der Alcatraz-Insel hat ein Boot Feuer gefangen. 19 Menschen waren an Bord. Mindestens eine Person ist laut US-Medienberichten ums Leben gekommen. Ein Rettungsteam sucht zudem nach mindestens einem Vermissten. Zur Fußball-WM jetzt. Da steht der erste Finalist fest. Es ist Spanien dank einem Sieg gegen Frankreich im Halbfinale. Trotz 2:0 Sieg Spaniens, das erwartete Spektakel ist ausgeblieben. Sportredaktor Lionel Mattmüller.
2: Es brauchte einen Elfmeter, damit dieses Spiel etwas an Fahrt aufnehmen konnte. Nach einem unglücklichen Foul von Frankreichs Lucadini an Lamine Yamal verwandelte Spaniens Mikel Oyarzabal souverän. Danach erwachten die beiden hochdekorierten Offensivabteilungen, wobei das Spiel trotzdem noch lange nicht den Erwartungen entsprechen konnte. Frankreichs Offensive ist gespickt mit den weltbesten Fußballern, Spanien aber ließ sie kaum gewähren, hatte viel Ballbesitz und die Franzosen fanden kein Gegenmittel. Es war ein enttäuschender Auftritt Frankreichs. Wenn sie dann einmal schnell nach vorne spielen konnten, blieben sie zu unpräzise. Spanien hingegen machte aus sehr wenig sehr viel. Ein simpler Doppelpass reichte, damit Pedro Porro alleine vor dem französischen Tor auftauchen konnte. Er erzielte das entscheidende 2:0. Ein abgebrühtes Spanien, das die Franzosen nicht aufspielen ließ und sie ihrer Stärken beraubte, steht somit im WM-Final.
0: Und in diesem Final trifft Spanien entweder auf England oder auf Argentinien. Das entscheidet sich dann heute Abend. Und noch das Wetter von heute. Am Vormittag ist es teils noch länger sonnig. Später gibt es dann gebietsweise Regen und Gewitter bei schwülheißen 28 bis 32 Grad. Das waren Nachrichten von Radio SRF. Am Mikrofon und verantwortlich war Simon Richle.
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0: Gute Nachrichten von SRF um 5 mit Simon Rechle und diesen Schwerpunkten. Donald Trump will den Iran wieder an den Verhandlungstisch bringen, indem er mit Angriffen auf Kraftwerke und Brücken droht. Und Frankreich ist draußen, der Fußball-WM mit Favorit verliert im Halbfinale gegen Spanien. Das Wetter heute teils sonnig, teils bewölkt und am Nachmittag gibt es vielerorts Gewitter. Zwischen den USA und dem Iran stehen die Zeichen seit Tagen auf Eskalation. Nun droht US-Präsident Donald Trump mit Angriffen auf die zivile Infrastruktur. Das US-Militär werde den Iran in den nächsten Tagen immer wieder angreifen. Und nächste Woche werde es dann richtig schlimm.
1: Next week it gets really bad for them because we're going to knock out all their power plants, we're going to knock out all their bridges, unless they get to the table and negotiate.
0: Sollte die iranische Führung nicht an den Verhandlungstisch zurückkehren mit den USA, dann werde man nächste Woche die Kraftwerke und Brücken im Iran zerstören, sagte Trump in einem Interview mit dem Sender Fox News. Am Abend hat auch das US-Militär selbst neue Angriffe auf den Iran angekündigt und vermeldet, dass es nun wieder die iranischen Häfen blockiere. Das sei eine Reaktion darauf, dass der Iran Handelsschiffe in der Straße von Hormuz angegriffen habe. Innerhalb weniger Tage sind in den USA zwei Menschen getötet worden bei Einsätzen der umstrittenen Einwanderungsbehörde ICE. Nun zieht die Behörde offenbar Konsequenzen. Sie stellt einen Großteil ihrer Fahrzeugkontrollen ein, das berichten verschiedene US-Medien, darunter die New York Times. Konkret soll es deutlich weniger nicht dringliche Fahrzeugkontrollen geben. Zuvor gab es erneut scharfe Kritik an den ICE-Einsätzen, auch von der republikanischen Senatorin aus Maine, wo einer der Betroffenen getötet wurde. Die Zahl der Kleinkinder, die keine Impfung erhalten, ist letztes Jahr weltweit zurückgegangen. Das melden die Weltgesundheitsorganisation und das UNO-Kinderhilfswerk UNICEF. 750.000 Kinder weniger hätten in ihrem ersten Lebensjahr keine Impfung bekommen. Oder andersrum, 2025 hätten weltweit 90% der Kinder mindestens eine Dosis der Diphtherie-, Tetanus- und Keuchhustenimpfung bekommen. Das sei ein leicht positiver Trend. Alles in allem stagniere die Impfquote bei Kleinkindern aber seit über 15 Jahren. Noch immer gäbe es weltweit 13,5 Millionen ungeimpfte Kinder, schreiben die WHO und UNICEF. Die Gründe dafür seien verschieden. Etwa fehlten teilweise die Mittel, weil viele reiche Länder Hilfsgelder gekürzt hätten. Und nun zur Fußball-Weltmeisterschaft. Da steht der erste Finalist fest. Spanien hat im WM-Halbfinale gegen Frankreich mit 2:0 gewonnen. Das erwartete Spektakel ist dabei ausgeblieben. Der Bericht von Lionel Mattmüller.
2: Es brauchte einen Elfmeter, damit dieses Spiel etwas an Fahrt aufnehmen konnte. Nach einem unglücklichen Foul von Frankreichs Lucadini an Lamine Yamal verwandelte Spaniens Mikel Oyarzabal souverän. Danach erwachten die beiden hochdekorierten Offensivabteilungen, wobei das Spiel trotzdem noch lange nicht den Erwartungen entsprechen konnte. Frankreichs Offensive ist gespickt mit den weltbesten Fußballern, Spanien aber ließ sie kaum gewähren, hatte viel Ballbesitz und die Franzosen fanden kein Gegenmittel. Es war ein enttäuschender Auftritt Frankreichs. Wenn sie dann einmal schnell nach vorne spielen konnten, blieben sie zu unpräzise. Spanien hingegen machte aus sehr wenig sehr viel. Ein simpler Doppelpass reichte, damit Pedro Porro alleine vor dem französischen Tor auftauchen konnte. Er erzielte das entscheidende 2:0. Ein abgebrühtes Spanien, das die Franzosen nicht aufspielen ließ und sie ihrer Stärken beraubte, steht somit im WM-Finale.
0: Und in diesem WM-Finale trifft Spanien entweder auf England oder auf Argentinien. Das entscheidet sich dann heute Abend. Und jetzt noch Tennis. Stan Wawrinka ist an den Swiss Opening Start ausgeschieden. Er verlor in der ersten Runde gegen Jaime Faria aus Portugal in 3 Sätzen. Es war Wawrinkas letzter Auftritt im Start. Er hatte bereits im letzten Dezember angekündigt, Ende dieses Jahr zurückzutreten. Aufgewühlt wandte sich der 41-Jährige nach dem Spiel ans Publikum und sagte, solche Emotionen seien es, warum er so lange weitergespielt habe. Es sei schwer zu wissen, dass er das letzte Mal im Start gespielt habe.
3: Une des raisons pourquoi j'ai continué à jouer aussi longtemps, c'est pour pouvoir vivre ce genre d'émotion.
4: C'est dur de savoir que c'est la dernière fois ici à Gstaad. Vous m'avez soutenu, vous m'avez poussé, vous m'avez donné tellement d'amour, tellement d'émotion. J'espère vous avoir rendu un petit peu, en tout cas, tout au long de ces années.
0: Das Publikum habe ihm so viel Liebe, so viele Emotionen geschenkt. Er habe hoffentlich ein kleines bisschen davon zurückgeben können. Zumindest im Lauf der letzten Jahre. So Stan Wawrinka. Und jetzt der Ausblick aufs Wetter. Heute ist es teils sonnig, teils bewölkt. Am Morgen ist es nur lokal nass. Im Laufe des Nachmittags und Abends ziehen dann vielerorts Regengüsse und teils kräftige Gewitter vorüber. Die Höchstwerte liegen dabei bei schwülheißen 27 bis 32 Grad. Das waren Nachrichten von Radio SRF. Am Mikrofon und verantwortlich war Simon Richle.
5: Verkehrsinfo SRF A2 Chiasso Richtung Gotthard zwischen Melide, Bissone und dem San Salvatore-Tunnel. Gefahr durch Gegenstände auf der Fahrbahn. Alle, die schon unterwegs sind, eine gute Fahrt in der Mittwochmorgen. Wir starten mit unserem Morgenwunschsong. Wer sagt, ich will unbedingt jetzt, weil er schon wach ist, vielleicht er nicht hat können schlafen zur Nacht, mein Lieblingslied hören, soll uns anrufen auf 0848 440 222. 0848 440 222. Freuen wir uns.

0: Paul McCartney, Hope of Deliverance an dem schwülen, heissen Mittwochmorgen. Ich habe das Gefühl, heute Nacht, als ich losgefahren bin, es ist immer noch fast gleich warm wie gestern, als ich ins Bett gegangen bin. Guten Morgen, Stefan Huber aus Tägerig.
1: Ja, guten Morgen, Sandra. Guten Morgen, Schweiz.
0: Wie geht es denn dir so mit diesen Temperaturen im Moment? Du bist nämlich schon am Zeitungsvertrag.
1: Also ich habe schon extrem Probleme. Das stimmt natürlich so. Aber man gewöhnt sich auch daran, darum fange ich auch morgen sehr früh an.
0: Ja, das stimmt. Man gewöhnt sich daran.
1: Mhm. Und heute Morgen hat das dieser Weg blitzt. Und da habe ich zuerst ein bisschen Angst gehabt. Aber Regen ist ja keinem gefallen, oder?
0: Ja, so Wetterleuchten, gell, habe ich auch gesehen.
1: Aber ja, das Wetterleuchten wie ein Weltmeister, oder?
0: Sehr schön natürlich zum Schauen, aber du hast schon recht, man weiss ja nicht, kommt es jetzt noch immer. Das fragen wir dann den Lucian Schmassmann übrigens, am 10 vor 6, der weiss sicher alles und hat das auch beobachtet. Du, erzähl mal, du hast noch den Match geschaut, gell?
1: Ja, von A bis Z.
0: Und, bist du zufrieden mit dem Resultat?
1: Nein, ich war schön enttäuscht. Ich habe zur Kollegin von Burgund habe ich gesagt, Frankreich macht es. Und ich auch können auf ein Benny Turnier zurückgreifen. Und er hat auch gesagt, Frankreich sei stärker. Aber sie haben Pech gehabt. Die Spanier sind richtig fokussiert auf die Franzosen. Oder? Die Franzosen haben in Gottes Namen kein Rezept gehabt.
0: Die spanischen Zeitungen schreiben heute auch, es sei eine Gala gewesen für Spanien. Das Spiel überhaupt. Ja, es ist, wie es ist. Wir nehmen das so. Und das heisst, Spanien ist im Finale. Und freuen wir uns mit all denen, die sich hier jetzt heute auch freuen. Und natürlich sind wir auch alle mit denen traurig. Mit dir zum Beispiel, der für Frankreich gefahnt hat. Wir hören aber jetzt, gell, italienischen Titel.
1: Jawohl, genau, ja.
0: Weil natürlich Italien nicht mit dabei ist, aber so sind sie irgendwie mit uns auch mit dabei. Der Toto Cutugno Insieme. Ist das ein Lieblingslied von dir?
1: Sehr, ja.
0: Wunderbar, dann freuen wir uns drauf.
1: Ich wünsche
0: dir ein gutes Zeitungsvertrag, jetzt sage ich. Und bei diesen Temperaturen jetzt, sollte es ja noch angenehm sein, gell?
1: Jawohl, es geht noch. Jawohl. 18,5 Grad habe ich.
0: Ah, das ist
1: Temperatur.
0: Immerhin. Die Schwüle ist, glaube ich, mehr so in der Städte wie in Basel wie bei mir. Aber mit 18 Grad hoffe ich. Geht dir das? Dann wünsche ich dir einen guten Start in den Tag und noch ein gutes Nickerli hoffentlich noch.
1: Prima. Danke.
0: Mach's gut,
1: Stefan.
0: Schönen
1: Tag.
0: Tschüss.
1: Merci vielmals. Tschüss, Sandra. Ciao.

0: Ein schöner Sommersong von den Halunken und Flamingo. Am 20 Minuten ab 5 Uhr. Ach, einen schönen guten Morgen. Für viele Leute mit Hörgerät oder mit Brüllen ist jetzt gerade ein bisschen blöd. Es ist die Nachricht vor ein paar Tagen.
1: Das Hörgeräte- und Augenoptikgeschäft Misenso hat Konkurs angemeldet. Alle 18 Filialen sind geschlossen. Die Website ist offline.
0: Also Schluss mit Misenso, das Unternehmen, das hat früher noch zu Mikro gehört. Vor 2 Jahren hat die es verkauft an die Akustikkette Neuroth. Und jetzt ist also eben fertig. Misenso hat Konkurs angemeldet. Das ist natürlich für die Mitarbeitenden happig, aber auch für Kundinnen und Kunden. Die haben auch Fragen. Und das sagt der Stefan Hüttrich von unserem Konsumentenmagazin Espresso.
2: Ja, die Misenso-Kundinnen und Kunden, die wollen zum Beispiel wissen, was ist mit meiner Bestellung. Also wir haben zum Beispiel jemanden, der hat gerade vor kurzem noch teure Kontaktlinsen bestellt bei Misenso, hat die auch schon gezahlt, bekommen hat er sie aber nicht. Was ist mit dieser Bestellung? Dann gibt es auch Kundinnen und Kunden, die einen Servicevertrag haben für ihre Hörgeräte. Die können also regelmässig bei Misenso vorbeigehen, um die Hörgeräte zu warten. Die möchten jetzt wissen, läuft der Servicevertrag irgendwie weiter? Übernimmt der irgendjemand? Die Fragen klären wir. Wir haben unter anderem auch bei der neuen Besitzerin Neuroth nachgefragt. So viel kann ich ja sagen, es sieht nicht sehr gut aus für die betroffenen Kundinnen und Kunden.
0: Ja, da ist vermutlich nicht mehr viel zu holen. Reinhören heute in unser Konsumentenmagazin Espresso, etwa auf die 10 ab 8 hier bei uns auf dem 1. Und so eine Verkehrsmeldung, Entwarnung im Tessin auf der A2 Richtung Gotthard. Zwischen Bisone und dem Tunnel Grandia besteht keine Gefahr mehr durch Gegenstände auf der Fahrbahn.

0: Dire Straits auf dem 1 und So Far Away. Wir wünschen einen wunderbaren Start in den Mittwoch mit dem Neuesten vom Tag. Jetzt ist es 5:30.
1: Die Nachrichten von SRF um 5:30 mit Simon Rechle. Zwischen den USA und dem Iran stehen die Zeichen seit Tagen auf Eskalation. Nun droht US-Präsident Donald Trump mit Angriffen auf die zivile Infrastruktur. Das US-Militär werde den Iran in den nächsten Tagen immer wieder angreifen. Und nächste Woche werde es dann richtig schlimm.
2: Next week it gets really bad for them because we're going to knock out all their power plants, we're going to knock out all their bridges, unless they get to the table and negotiate.
1: Sollte die iranische Führung nicht wieder mit den USA verhandeln, werde man nächste Woche die Kraftwerke und Brücken im Iran zerstören, sagte Trump in einem Interview mit dem Sender Fox News. Am Abend hat auch das US-Militär selbst neue Angriffe auf den Iran angekündigt und vermeldet, dass es nun wieder die iranischen Häfen blockiere. Das sei eine Reaktion darauf, dass der Iran Handelsschiffe in der Straße von Hormuz angegriffen habe. Die Zahl der Kleinkinder, die keine Impfungen erhalten, ist letztes Jahr weltweit zurückgegangen. Das melden die Weltgesundheitsorganisation WHO und das UNO-Kinderhilfswerk UNICEF. 750.000 Kinder weniger hätten in ihrem ersten Lebensjahr keine Impfung bekommen. Oder andersrum, 2025 hätten weltweit 90% der Kinder mindestens eine Dosis der Diphtherie-, Tetanus- und Keuchhustenimpfung bekommen. Das sei ein leicht positiver Trend. Alles in allem stagniere die Impfquote bei Kleinkindern, aber seit über 15 Jahren noch immer gäbe es weltweit 13,5 Millionen ungeimpfte Kinder, schreiben die WHO und UNICEF. Zur Fußball-Weltmeisterschaft, da steht der erste Finalist fest. Spanien hat im WM-Halbfinale gegen Frankreich mit 2:0 gewonnen. Das erwartete Spektakel ist aber ausgeblieben. Sportredaktor Lionel Mattmüller.
3: Es brauchte einen Elfmeter, damit dieses Spiel etwas an Fahrt aufnehmen konnte. Nach einem unglücklichen Foul von Frankreichs Lucadini an Lamine Yamal verwandelte Spaniens Mikel Oyarzabal souverän. Danach erwachten die beiden hochdekorierten Offensivabteilungen, wobei das Spiel trotzdem noch lange nicht den Erwartungen entsprechen konnte. Frankreichs Offensive ist gespickt mit den weltbesten Fußballern, Spanien aber ließ sie kaum gewähren, hatte viel Ballbesitz und die Franzosen fanden kein Gegenmittel. Es war ein enttäuschender Auftritt Frankreichs. Wenn sie dann einmal schnell nach vorne spielen konnten, blieben sie zu unpräzise. Spanien hingegen machte aus sehr wenig sehr viel. Ein simpler Doppelpass reichte, damit Pedro Porro alleine vor dem französischen Tor auftauchen konnte. Er erzielte das entscheidende 2:0. Ein abgebrühtes Spanien, das die Franzosen nicht aufspielen ließ und sie ihrer Stärken beraubte, steht somit im WM-Final.
1: Und in diesem Final trifft Spanien entweder auf England oder Argentinien. Das entscheidet sich dann heute Abend. Und noch das Wetter von heute, teils sonnig, teils bewölkt und lokal nass. Am Nachmittag gibt es vielerorts Gewitter und es ist schwülheiß mit 27 bis 32 Grad. Das waren Nachrichten von Radio SRF. Am Mikrofon und verantwortlich war Simon Richle.
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0: Recht schönen guten Morgen alle miteinander. Wir haben es gerade gehört, es soll ja heute Gewitter geben und da wollen wir natürlich wissen, ob man etwa sagen kann, wo und wenn die stattfinden. Das machen wir gerade im Wetter am 10 vor 6.

0: So eine schöne Song für eine neue Start in Dark. Simply Red, It's Only Love und Grappi und Strolling Stones und Ruby Tuesday. Zuerst aber schönen guten Morgen, Gaudenz Weber aus der Morgenredaktion.
1: Bonjour, buenos dias.
0: Genau, so soll der Tag anfangen. Washington mit Buenos Dias bist du noch besser bedient heute Morgen. Es ist der Tag nach dem 14. Juli, nach dem 14. Juillet, dem Nationalfeiertag von Frankreich, wo die Franzosen wahrscheinlich mit einem schweren Kopf in den Tag starten.
2: Die Partie ist vorbei. Spanien steht im WM-Final 2026. Hochverdient. Frankreich muss am französischen Nationalfeiertag die Koffer packen.
0: Die Franzosen sind aus und die Reaktionen zu Frankreich dementsprechend.
1: Ja, L'Équipe, die französische Sportzeitung zum Beispiel, titelt heute «L'Équipe de France surclassée de la Coupe du Monde». Frankreich sei von Spanien klar übertroffen worden und im WM-Halbfinale ausgeschieden. Und die Tageszeitung «Le Monde» schreibt «France, Espagne, la fin du rêve bleu, les Français dominés et éliminés par la Roja». Also sechs Ende vom blauen Traum. Die Franzosen sagen von «La Roja», der Nationalmannschaft von Spanien, dominiert worden und ausgeschieden. Der Tenor zu Frankreich ist eindeutig, es sei keine unglückliche Niederlage. Spanien sei den Franzosen halt wirklich überlegen gewesen.
0: Anders sieht das natürlich die Spanien aus der Aktionen.
1: Ja, El País, die grosse Tageszeitung Spanien, schreibt heute «Una España prodigiosa atrapa otra final». Außergewöhnliches Spanien schnappt sich wieder einen Finalplatz und schreibt weiter, Spanien hat Frankreich mit einer spielerischen Demonstration bezwungen. Und Spanien herrscht natürlich heute Morgen Euphorie. Die Sportzeitung AS redet sogar von einer Lektion für die Welt.
0: Was unser Sportreporter sagt, der das Spiel mitverfolgt hat, das hören wir ausführlich dann bei uns im Sport gegen die Viertel ab 6.

0: Gut aufstehen, schönen guten Morgen. In 7 Minuten ist es 6.
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0: Schönen guten Morgen, Lucian Schmassma.
2: Guten Morgen, Sandra.
0: Von der Autobahn habe ich von weit gesehen, dass es richtig blitzt und man hat nie gewusst, kommt jetzt ein Gewitter oder nicht, aber es ist keins gekommen. Erzähl, wo hat es denn gewittert?
2: Ja, du bist so ein bisschen im Gewitter hinten reingefahren. Die Gewitter, die sind über der Ostschweiz gesehen heute am Morgen und zum Teil auch über Süddeutschland. Und es hat wirklich wunderbar ausgesehen, wie es da blitzt hat in der Nacht. Und auch jetzt, momentan, ist es da zum Teil am Blitzen, beispielsweise gerade in Teilen von Nordbünden ist ein Gewitter unterwegs oder auch in der Freiburger Alpen. Auch dort ist es aktuell gerade zum Teil am Gewitter. Ein Gewitter sowieso bleiben heute das Thema, jetzt am Vormittag, aber wirklich nur ganz, ganz lokal. Es ist nämlich eher so teils sonnig, teils bewölkt, gibt doch zum Teil auch noch längere sonnige Phasen. Dann aber im Verlauf vom Nachmittag köchelt das Ganze mehr und mehr auf. Das heisst, einerseits werden die Wolken mehr und eben Gewitter werden mehr. Und es kann fast überall in der ganzen Schweiz dann im Verlauf vom Nachmittag am Oben und auch in der Nacht auf morgen mal regnen oder eben auch Gewitter kommen. Und das Potenzial, dass da vereinzelt die Gewitter auch durchaus kräftig können sein, sprich mit Sturmböen, mit ein paar grösseren Hagelkörnern und auch viel Regen in kurzer Zeit. Das Potenzial ist heute durchaus erhöht. Aber das Problem halt bei der heutigen Wetterlage, es wird wahrscheinlich viele Orte geben, wo es eben überhaupt nicht kräftig wird sein, aber es kann halt fast überall mal kräftig sein.
0: Und dann ist es ja auch so richtig schwül warm. Bleibt denn das auch während die Gewitter kommen oder können wir da ein bisschen mit einer Entlastung rechnen?
2: Du meinst mit einer Abkühlung?
0: Genau.
2: Also so ein Gewitter kann natürlich ganz kurz einmal eine Abkühlung bringen, dass die Temperatur auch so ein paar Grad zurückgeht. Aber du hast das richtige Stichwort schon gesagt. Schwül bleibt es natürlich sowieso mit diesen Gewitter. Oder besser gesagt, es wird ja sogar dann noch feuchter. Von dem her wirklich angenehmer wird es dann nicht, wenn so ein Gewitter durchzieht. Und sowieso haben wir heute Temperaturen von 27 bis 32 Grad. Also auch heute wirklich nochmal eine schwitzige Sache.
0: Und kann man sagen, wenn die Gewitter wo kommen oder das nicht mehr nachschauen?
2: Man kann natürlich bei uns auf der App schauen. Man kann den Radar sehen. Das ist das, was schon vergangen ist, wo die Gewitter aktuell auch gerade am Wirken sind. Und dann kann man auch die Prognosen anschauen. Aber da muss man schon ein bisschen aufpassen. Die Prognose mit dem heutigen Tag mit den Gewittern, die ist nicht allzu genau, also kann sich recht viel in kurzer Zeit ändern.

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2: Um 5.59 Uhr in der Region Zürich auf dem Nordring Richtung Bern zwischen Seebach und Weiningen Stau wegen Bauarbeiten. Allen unterwegs? Gute Fahrt, wir gehen ab zum Raphael Günther. Guten Morgen, Raphael.
3: Guten Morgen. Spanien steht als erster Finalist der Fußball-WM fest. Ja, jetzt sind wir wahrscheinlich alle wach. Der Jubel bei spanischen Fußballkommentatoren und Fans ist grenzenlos. Bei Frankreich ist hingegen die Enttäuschung riesig. Das ist unser erstes Thema zum Start in diesem Mittwoch. Und später geht's bei uns um neue Zahlen zu Impfungen weltweit. 13,5 Millionen Kinder seien ungeimpft, sagt die Weltgesundheitsorganisation. Kevin Karnes ist heute bei mir im Studio. Er weiß, wie das Wetter wird.
4: Guten Morgen. Heute wird's nochmals teils sonnig, teils aber auch schon bewölkt. Es kann auch nass werden, am Morgen nur lokal, am Nachmittag drohen dann vielerorts Gewitter.
3: Ausgerechnet am Nationalfeiertag scheidet Frankreich aus. Ausgerechnet am 14. Juillet kann Frankreich im Halbfinale der Fußball-WM nicht abliefern.
5: Évidemment, il y a beaucoup de déceptions. Les joueurs sont anéantis parce que voilà, on avait beaucoup d'ambition.
3: Die Enttäuschung sei riesig, das Team sei am Boden zerstört, sagte der französische Nationaltrainer Didier Deschamps. Frankreich unterliegt Spanien mit 0:2. Spanien steht damit als erster Finalist der Fußball-WM fest. Der spanische Trainer Luis de la Fuente ist überglücklich und stolz auf sein Team.
6: Es un orgullo el ser español, es un orgullo el ser ese vínculo de unión de toda una afición, de todo un país. Insisto, sigamos así, que juntos se consiguen cosas muy importantes.
3: Die spanische Mannschaft sei außergewöhnlich. Sportredaktor Lionel Mattmüller erklärt, was die spanische Mannschaft so stark macht.
7: Ein konzentriertes, kontrollierendes Kollektiv ist dieses Spanien. Konzentriert deshalb, weil den Spaniern kaum Fehler unterlaufen, weil sie offensiv und defensiv stets wach agieren. Kontrollierend deshalb, weil sie diese Kontrolle im Spiel so lieben. Sie bestimmen, wo der Ball sein soll, und am liebsten sehen sie diesen in ihren eigenen Füßen. Aber das spanische Nationalteam brilliert nicht mit Spektakelfußball. Es gibt diese Momente, klar, der Doppelpass vor dem 2:0 war spielerisch wunderbar. Und wenn wir von Tiki-Taka sprechen, so hat das einen wahren Kern. Denn zur Spielkontrolle der Spanier gehört es dazu, dieses Hin- und Herspielen des Balles, dieses Laufenlassen des Gegners. Aber das spanische Spiel hat sich eben auch weiterentwickelt. Es ist vertikaler geworden, es gibt mehr schnelle, überraschende Pässe als noch vor einigen Jahren. Zu dieser Weiterentwicklung gehört auch die Defensive. Ein einziges Gegentor hat Spanien an dieser WM kassiert. Diese Entwicklungen sind beeindruckend. Der WM-Final ist die Chance auf die Krönung dieses spanischen Projekts. Und ob Argentinien oder England, gegen ein solch abgebrühtes, ein solch konzentriertes und kontrollierendes Spanien spielt kein Team mit Freude.
3: Ja, und wer der Gegner im Final sein wird, das erfahren wir heute Abend ab 21 Uhr. Dann ist Anpfiff im Halbfinal zwischen England und Argentinien. Das Spiel können Sie live auf SRF 2 im Fernsehen oder online auf der SRF Sport-App mitverfolgen. Und wir bleiben noch ganz kurz bei der WM. Da geht eine Menschenrechtsorganisation gegen FIFA-Präsident Gianni Infantino vor, Kevin Karnes.
4: Die britische Organisation Fair Square hat gegen Infantino eine Beschwerde eingereicht beim Internationalen Olympischen Komitee, dem IOC. Die Menschenrechtsorganisation wirft dem FIFA-Chef vor, er sei mehrmals politisch nicht neutral gewesen, er habe damit gegen die Regeln des IOC verstoßen und solle vom Olympischen Komitee ausgeschlossen werden. Es geht da auch um die aufgehobene Sperre des US-Spielers Folarin Balogun. Fair Square sagt, Gianni Infantino habe US-Präsident Donald Trump seine politische Unterstützung angeboten. Der FIFA-Präsident bestreitet diese Vorwürfe.
3: 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Vier Minuten nach sechs, wir kommen zu einem ganz anderen Thema. Es gibt auf der Welt mehr Kleinkinder, die geimpft werden. Das sagt jetzt die Weltgesundheitsorganisation.
4: 2025 hätten weltweit 90% der Kinder mindestens eine Dosis der Diphtherie-Tetanus- oder Keuchhustenimpfung bekommen. Das sei ein leicht positiver Trend. Dennoch, bei der Impfquote bei Kleinkindern gehe es seit mehr als 15 Jahren nicht groß vorwärts. Noch immer gäbe es weltweit 13,5 Millionen ungeimpfte Kinder, sagt die Weltgesundheitsorganisation.
3: Schauen wir jetzt noch auf den Krieg zwischen den USA und dem Iran. Da stehen die Zeichen seit Tagen auf Eskalation. Jetzt droht US-Präsident Donald Trump mit Angriffen auf die zivile Infrastruktur.
4: Trump sagt, das US-Militär werde den Iran in den nächsten Tagen immer wieder angreifen. Und nächste Woche werde es dann richtig schlimm. Dann würden die USA Kraftwerke und Brücken im Iran zerstören. Mit dieser Drohung will Trump den Iran wieder zu Verhandlungen bewegen. Aktuell gehen die Angriffe auf beiden Seiten weiter. In der Nacht hat der Iran Ziele in den Golfstaaten Kuwait und Bahrain angegriffen, Länder, die mit den USA verbündet sind. Und das US-Militär sagt, dass es nun wieder die iranischen Häfen blockiere. Nach Frankreich jetzt. Etwa 50 Kilometer südlich von Paris wütet seit dem Wochenende ein Waldbrand. Und nun hat die Polizei 6 Verdächtige festgenommen. Sie stehen im Verdacht, den Brand ausgelöst zu haben. Einer der Festgenommenen ist ein freiwilliger Feuerwehrmann. Er hat laut der Staatsanwaltschaft gestanden, mit Benzin und mit einem Feuerzeug gezielt Feuer gelegt zu haben. Warum er das getan hat, ist nicht bekannt. Das Feuer bei Fontainebleau hat seit Sonntag mindestens bereits über 2000 Hektar Wald vernichtet. Das ist in etwa die Fläche der Stadt Thun. Gleich noch zu den Börsendaten von SIX. Der Dow Jones Index in New York hat unverändert geschlossen. Der Nikkei Index in Tokio steigt um 1,1%. Der Euro wird zu 92,58 Rappen gehandelt und den Dollar gibt es für 80,92 Rappen.
3: Das sind die Informationen von heute Morgen. Verantwortlich für die Sendung heute früh ist Silvan Zemp. Die Zeit 6:07.
0: Und wir haben noch das Wetter mit dem Lucian Schmassmann.
8: Es ist heute teils sonnig, teils bewölkt. Schon Vormittag kann es in den Bergen ganz lokal mal nass sein. Dann aber vor allem im Verlauf vom Nachmittag und vom Oben kommen doch an einigen Orten Platzregen und Gewitter auf. Und zum Teil können die Gewitter auch recht kräftig sein. Die Temperaturen gehen darauf auf 27 bis 32 Grad. Dazu ist es recht schwül.
9: Guten Morgen, Schweiz. Und hier ist Sandra Schiess.
0: Und auch der Gaudenz Werber in der Morgenredaktion.
10: Guten Morgen, schönen Morgen.
0: Ja, und die spanischen Reporter, die hört man natürlich heute am Morgen überall jubeln.
10: Das ist auch nicht mehr ganz passen, oder?
0: Total aus dem Häuschen natürlich und Begeisterung pur.
10: Ja, man muss sagen, zu Recht, oder? In Spanien redet man auch von Regala, wo da die spanischen Fußballer abgeliefert haben gestern Abend.
0: Spanien also der erste Finalist und da trägt der Trainer von Spanien natürlich auch einen Haufen dazu bei, der Luis de la Fuente, und um den geht es auch gerade bei uns im Sport nach der OMD. Wir wünschen einen wunderbaren Start in der Mittwochmorgen.

0: Sommer mit sommerlichen Klängen. Der Manu Chao am Viertel ab 6. Schönen guten Morgen.
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0: Ja, der Europa.

0: Meister ist nicht weit weg davon, bald auch Weltmeister zu sein.
1: Die Partie ist vorbei. Spanien steht im WM-Final 2026. Hochverdient. Frankreich muss am französischen Nationalfeiertag die Koffer packen.
0: Spanien also im Finale dieser WM nach dem 2-0-Sieg gegen Frankreich gestern. Der Baumeister von diesem Erfolg heisst Luis de la Fuente. Der Trainer von Spanien ist einer, der überraschend zu einer grossen Nummer geworden ist. Das sagt unser Sportredakteur der Lionel Mattmüller.
2: Einmal für Leute außerhalb von Spanien, würde ich schon sagen, ist eine ziemliche Überraschung, als er auch Nationaltrainer geworden ist. Spanien hat 2022 eine ziemlich enttäuschende WM gespielt, ist dort im Achtelfinale ausgeschieden. Und dann ist eben nicht irgendein grosser Trainername gekommen, sondern der Luis de la Fuente. Er hat Spieler ausgebildet, er hat die U19 und die U21 von Spanien trainiert, aber nie irgendeine grosse Mannschaft vorher. Und dann kommt er, übernimmt die Mannschaft, die irgendwie gar nicht funktioniert hat und gewinnt 2023 gerade mal die Nations League und wird 2024 auch noch gerade Europameister.
0: Das schafft er auch, weil er Spanien nicht krass verändert, aber weiterentwickelt hat. Ein bisschen weg vom Tiki-Taka-Spiel, wie man so schön sagt.
2: Hin und her und wieder hin und dann wieder her. Spanien liebt ja das Spiel, wenn sie die Kontrolle haben. Sie spielen total viel besser. Und das war lange erfolgreich gewesen, hat dann aber eine Zeit lang nicht mehr so gut funktioniert. Und das war auch nicht wahnsinnig toll gewesen, zum Zuschauen, wenn wir ehrlich sind. Der Luis de la Fuente hat das Spiel grundsätzlich zwar beibehalten, aber er hat es ein bisschen verbessert. Spanien hat mehr Steilpass drin und probiert schneller zu spielen. Und das hat schon auch er reingebracht.
0: Ja, und gleich ist seine grösste Stärke vielleicht der andere. Er kennt seine Spieler schon richtig lang.
2: Luis de la Fuente war eben recht lange Nachwuchstrainer. Spanien hat eben die U19 und die U21 trainiert. Und dort hat er Rodri, Unai Simon, Dani Olmo alle schon als Spieler trainiert. Spieler, die jetzt eine entscheidende Rolle haben in diesem Team. Er kennt die also schon lange. Er hat Erfolg mit ihnen, hat einen Titel gewonnen im Nachwuchs. Und die hat er dann teilweise eben auch in der A-Nationalmannschaft aufbieten. Das heisst, er schenkt den jungen Spielern das Vertrauen. Oder anders gesagt, er vertraut ihnen, sie vertrauen ihm, weil sie mit ihm schon etwas gewonnen haben. Und das ist vielleicht die Basis für den Erfolg.
0: Ein Überraschungsmann mit Vertrauen in die Jugend also. Beschrieben wird der Luis de la Fuente oft auch als sehr bodenständig.
2: Etwas, was ich gelesen habe über ihn, ist, dass ihm als Kind offenbar so ein bisschen mitgegeben worden ist, dass er nur einer von vielen sei. Also im Sinne von, bleib auf dem Boden, es geht nicht nur um dich, wenn du Erfolg hast. Und dann habe ich auch noch gelesen, dass er seine Spieler am Anfang ziemlich überrascht hat, weil er immer und konsequent Bitte und Danke sagt, wenn er etwas will von ihnen. Also man kann ihn, glaube ich, als ruhigen, als bodenständigen Mann beschreiben und als einen, der offenbar einfach auch sehr höflich ist.
0: Und jetzt mit Spanien im WM-Finale steht und am Sonntag dort gegen England oder Argentinien um den Titel spielt. Der zweite Halbfinale England gegen Argentinien. 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

0: Swisters sind das und Right Up My Street. Wir hoffen, Sie sind gut gestartet in der Mittwochmorgen in 9 Minuten halber Sydney. Und so hat es gestern zu oben im letzten Grund Zürich dönt. Schwer zu erkennen, Helene Fischer war im fast ausverkauften Letzigrund zu Gast.
1: Ja, das ist schon ein Knaller, oder? Das Atemlos. Das ist, glaube ich, das Einzige, absolut, was ich wirklich nachsingen kann von Helene Fischer. Und die Presse ist relativ begeistert. Der Zürcher Tagesanzeiger schreibt heute Superheldinnenauftritt. Und das, weil Helene Fischer eben theatralisch von oben irgendwie ins Stadion reingeschwebt sei. Und meint weiter, dass sie ihr Showversprechen eingelöst hat, wenn das Letzigrundstadion nicht ausverkauft gewesen sei. Und 20minuten.ch schreibt von einem Hochzeitsantrag, der auf der Bühne stattgefunden hat. Und es war einer der emotionalsten Momente von diesem Konzert.
0: Und man sieht übrigens auch, wenn Sie gehen güchseln auf srf1.ch, wie dort Helene Fischer umgedreht auch wird. Sieht auch schon ein bisschen aus wie Schwäbe. Man hat natürlich auch vom Publikum wissen, wie Sie es denn so gefunden haben. Mein Moderationsgespännle, das Sven Epine, ist gestern auch mit dabei und hat dann gerade die Leute um ihn herum gefragt.
2: Mir ist super gut gefallen. Es ist eine riesen Show und wunderschön. Wirklich sehr eindrucksvoll.
3: Und du hast alle Texte können?
2: Überhaupt keine, nein. Aber es war gleich schön.
4: Also ich habe es sehr schön gefunden. Vor allem tänzerisch habe ich das grosse Klasse gefunden. Ich kenne sie sonst nicht so.
5: Also es war der Hammer. Super, die Akrobatik gut. Singen, der Hammer. Super, ich kann nichts anderes sagen.
0: Es klingt auf jeden Fall sehr begeistert. Und wir wollen doch auch einmal eine andere Version hören von Atemlos. Bist du dabei? Eine Akustik-Version, die sie hier gesungen hat.
6: Das ist ein Film, oder?
0: Auch live. Helene Fischer.

0: Kurz aufstehen mit dem Mainz und mit dem Rod Stewart.
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0: Stau in der Region Zürich auf dem Nordring Richtung Bern ab Zürich Ost bis Affoltern. Allen unterwegs gute sichere Fahrt in der Mittwochmorgen. Jetzt unsere Nachrichten, es ist 6:30.
2: Es gibt auf der Welt mehr Kleinkinder, die geimpft werden. Das melden die Weltgesundheitsorganisation und das UNO-Kinderhilfswerk UNICEF. 90% der Kinder hätten mindestens eine Dosis der Routineimpfung gegen Diphtherie, Tetanus und Keuchhusten bekommen. Das sei ein leicht positiver Trend. Trotzdem stagniere die Impfquote bei Kleinkindern seit Jahren. Im Nahen Osten stehen die Zeichen weiter auf Eskalation. In der Nacht hat der Iran erneut Ziele in den Golfstaaten Kuwait und Bahrain angegriffen und auch Jordanien meldet Beschuss. Alles Staaten, die mit den USA verbündet sind. Derweil droht US-Präsident Donald Trump damit, im Iran zivile Infrastruktur wie Kraftwerke und Brücken zu zerstören. Eine Menschenrechtsorganisation will FIFA-Präsident Gianni Infantino vom Internationalen Olympischen Komitee IOC ausschließen lassen. Sie hat eine Beschwerde beim IOC eingereicht. Infantino sei mehrmals politisch nicht neutral gewesen. Der FIFA-Präsident bestreitet die Vorwürfe.
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4: Regionaljournal Ostschweiz und Graubünden mit dem Christian Massina. Bettwanzen sind lästig, daheim, für Hotel und auch für Berghütten. Der Deutsche, der Österreichische und der Südtiroler Alpenverein haben darum jetzt eine Kampagne gestartet, um Wandern und Hütten zu sensibilisieren. In der Ostschweiz gibt man sich entspannter. Marco Nössli.
5: Bettwanzen nervend. Sie sind Blutsauger. Grundsätzlich zwar keine Gefahr für Gesundheit, aber wenn sie einen beissen, dann brennt es und beißt es. In Deutschland trifft sie die 20. Hütte einmal pro Jahr. Das schreibt der Deutsche Alpenverein. In der Schweiz gibt es bis jetzt laut dem Schweizer Alpenclub nur vereinzelte Fälle von Bettwanzen. Auch der Samuel Menzi von Sektion Davos beschwichtigt. Er könne sich nur an einen Fall erinnern und in dem einen Fall hätte man schnell reagiert.
6: Ja, wir haben sofort die Hütte geschlossen, sämtliche Reservationen haben wir storniert und haben einen Ungezieferjäger engagiert. Und der ist dann, Tag darauf, ist der auf der Hütte gewesen und hat die Hütte desinfiziert mit Hitze und Dampf. Und von dort her haben wir nach 3 Tagen die Hütte wieder aufgetan.
5: Einer, der so Bettwanzen aufspürt und eliminiert, ist der Sandro Derungs aus Domatems. Er ist schon seit 30 Jahren Schädlingsbekämpfer, vor allem in Ostschweiz.
7: Vor 25 Jahren haben wir eigentlich Bettwanzen so nicht kennt in der Schweiz. Also die erste Bettwanzenbekämpfung, die ich gemacht habe, war in einem Hotel in Chur. Und das sind sicher 20 Jahre her.
5: Jetzt hat er mehr Arbeit als früher. Er hat darum auch seit 2 Jahren einen Bettwanzenspürhund. In dem Jahr hat er 2 SAC-Hütten von Bettwanzen befreit. Und die Saison hat erst im Mai angefangen.
7: Es nimmt zu, weil es ist unsere Nachbarländer, oder Österreich, Frankreich, Italien, die halt auch relativ viel haben und auch in diesen Hütten. Und es wird halt hin und her geflogen, oder mit den Übernachtungen über Rucksäcke und etc.
5: Der Schweizer Alpenclub empfiehlt darum gewisse Vorsichtsmassnahmen. Und wenn es doch passiert, dann gilt es, schnell reagieren, einen Schädlingsbekämpfer holen und auch die umliegenden Hütten warnen, damit nur die Gäste und nicht auch die Bettwanzen weiterwandern.
4: In der Sommerserie von der Regionaljournal geht es um Netzwerk. Und heute um ein besonders edles, da von den Luxusdienstleistern. Wer in der Luxushotellerie bestehen will, braucht gute Kontakte und die nötigen Fähigkeiten. Beides kann man der weltbesten Hotelschule zu Lausanne lehnen, der EHL, früher École Hôtelière de Lausanne. Der Roman Fillinger war dort.
8: In der blitzblanken Profiküche mit Blick auf die schicke Eingangshalle von der EHL begrüßt der Spitzenkoch Philippe Lonois seine Studierenden zum Kochatelier. Knapp 20 junge Erwachsene, alle im Vorbereitungsjahr. Ihre Aufgabe heute, ein Menü für eine Fluggesellschaft zu kreieren.
9: The protein that you have is a piece of salmon. You have to use it. In terms of veg, everything that is outside, it's
8: Jedes Zweierteam bekommt ein Stück Lachs und Gemüse. Aber das Kochen sei nur die Hälfte der Aufgabe, sagt der Chef
10: Lonois.
8: Er will, dass das Flugzeugmenü eine Geschichte erzählen über die Destination dieses Flugs. Es geht keine zwei Minuten und überall wird gerührt und gekackt, geschält und geschnetzelt. Die Miriam und der Maxim haben sich für ein asiatisch angekochtes Menü entschieden.
11: On part d'une destination en Europe pour aller au Japon.
8: Die Reise gehe von Europa nach Japan. Der Lachs soll eine Marinade aus Ingwer, Zitrone und Sojasauce bekommen.
12: On va faire une petite marinade avec gingembre, citron, sauce soja.
8: Dazu gibt es Süßheitöpfe mit Ingwer und Blumenkohl mit Zitronen-Ingwer-Joghurt.
12: Ça fait beaucoup de gingembre, on va voir un peu ce qu'on va faire.
8: Vielleicht ein bisschen viel Ingwer, fragt sich der Maxim. Nicht die richtige Frage, findet der Chef Lonois. Ihm fehlt die Geschichte hinter dem Menü. Das sei ein wichtiger Teil der Noten. Er treibt sie an zu mehr Kreativität. Wo zwei Stunden später alles auf dem Tisch steht, ist der Chef Lonois nur halb zufrieden. Die Miriam und der Maxim haben zwar ein essbares asiatisches Gericht auf den Teller gebracht, aber keine überzeugende Geschichte. Der Chef hofft, dass Atelier die Miriam und der Maxim dazu bringt, mutiger zu sein in Zukunft. Ganz nach dem Motto, das der Chef in diesen zwei Stunden immer wieder wiederholt hat.
13: Push, push, push.
4: Mit zum Thema heute Abend im Regionaljournal. Und noch das Wetter von SRF Meteo. Der Tag startet zum Teil noch sonnig am Nachmittag und am Abend regnet es dann wieder an vielen Orten. Zum Teil gibt es auch wieder kräftige Gewitter. Da bei Höchstwert heute um die 27 Grad.
0: 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Einen wunderschönen guten Morgen mit der Sandra Schins und mit dem Gaudenz Wehrbuch.
14: Guten Morgen.
0: Ich habe heute Nacht auf der Fahrt nach Zürich wirklich richtig grosse Blitze gesehen. Ich glaube, so haben wir unseren Wettermann, Lucian Schmassmann, erzählt, so dem Gewitter entgegengefahren. Mir ist es aber wieder weggefahren quasi. Es hat einfach geblitzt, wie es in der Ostschweiz gewittert hat. Du hast das auch gesehen, aber
14: ja,
0: gestern schon, gell?
14: Ich habe vor allem heute Morgen gedacht, heute sei alles nass heute Morgen, oder? Der ganze Balkon nass überschwemmt, aber nichts mit Gewitter, einmal über Zürich nicht.
0: Aber, da muss man sagen, aber, heute soll es gewittern. Man kann einfach nicht genau sagen, wo. Darum empfehlen wir auch immer mal einen Blick auf die SRF Meteo App und natürlich das Wetter bei uns, oder Lucian vielleicht auch mehr kann sagen, am 10 vor 6. Zuerst einmal jetzt einfach einen hoffentlich entspannten, gemütlichen Start in der Morgen.

0: King of Pop von Michael Jackson wechseln wir zu einer von der grössten und bekanntesten Country-Sängerinnen in den USA. Man nennt sie in einem Atemzug mit Grössen wie Dolly Parton oder Emmylou Harris. Und sie wird heute 80. Linda Ronstadt. «That Will Be The Day», einer für einen ganz grossen Hit. Oder natürlich der hier, den wir in einer deutschen gesungenen Version von unserer Paola kennen. Und wie vielseitig das Linda Ronstadt ist, auf das kommen wir gerade. Sie hat zum Beispiel auch Spanisch gesungen, inspiriert von der mexikanischen Musik. Was auch immer Linda Ronstadt in ihrer langen Karriere gesungen hat, sie hat damit einen Haufen Herzen berührt und eben, sie ist viel mehr als nur, in Anführungszeichen, eine Country-Sängerin. Unser Country-Expert und Moderator vom Country-Special, der Martin Wittwer.
1: Man wird gerade ein bisschen ehrfürchtig sein, ist eine von den Künstlerinnen, die alles kann und entsprechend überall in allen Musikbereichen daheim ist. Country natürlich, dann ist sie erfolgreich in der Sparte Rock, Jazz, Folk. Sie hat sogar Operetten gesungen und in der traditionellen mexikanischen Musik. Da hat sie sich auch unglaublich wohl gefühlt. Das sicherlich familiär bedingt. Im 19. Jahrhundert ist ihr Urgroßvater in Deutschland aufgebrochen und hat sich in Mexiko niedergelassen. Ihr Vater ist dann in die USA gezügelt und hat die Ronstadt Company in Tucson, Arizona geleitet. Die Zeit hat sie musikalisch prägt. Sie ist mit mexikanischer Mariachi-Musik aufgewachsen, mit europäischer natürlich und sie ist auch mit Country-Musik in Berührung gekommen und da hängen geblieben. Erfolgreich. In den 70er Jahren ist sie dann auf die Rockschienen abgebogen. Auch das hat sie voll im Griff gehabt. It's so easy. Da haben wir sicher alle im Ohr. Ein Superstar, kann man sagen. 11 Grammys hat sie in ihrer Karriere gewonnen und ist in der Rock'n'Roll Hall of Fame aufgenommen worden.
0: Linda Ronstadt gilt, mittlerweile gibt sie keine Konzerte mehr. Es geht ihr gesundheitlich nicht mehr gut.
1: Ja, Kehrseite von der Medaille im 2013 hat sie bekannt gemacht, dass sie an Parkinson erkrankt ist und darum nicht mehr singen kann. Später dann die Definitivdiagnose, eine seltene, teilweise aggressive neurologische Störung, die der Körper und vor allem auch die Muskeln beeinflusst. Das schränkt sie in ihrem Alltag natürlich stark ein. Aber in ihrem Kopf, da sage ich sie noch immer volle Musik. Gelegentlich taucht sie auf, gibt Interviews und engagiert sich sehr stark für die mexikanisch-amerikanische Kultur- und Musiktradition. Sie ist heute eine 80-jährige Musiklegende, die ihren Ruhestand genießt und trotz der gesundheitlichen Einschränkungen eine wichtige kulturelle Stimme geblieben ist. Da kann man sich nur verneigen.
0: Seit unser SRF-Country-Expert Martin Wittwer. Und jetzt würde ich sagen, hören wir doch einen von ihren grössten Hits, den wir schon bei Martin ein bisschen gehört haben. «It's so easy», 1977 auf Platz 6 gewesen in der Schweiz.

0: feiert heute ihren 80. Geburtstag die grosse Country-Dame Linda Ronstadt. It's so easy, 13 Minuten vor Sydney ist es. Ja, das Gröbste in Sachen Hitze ist, glaube ich, ein bisschen vorbei, oder zumindest auch in den nächsten Tagen. Aber ich muss sagen, ich bin in den letzten Tagen ein bisschen eifersüchtig auf die Leute, die in den Bergen leben. Bei denen kühlt es zumindest in der Nacht schön ab. Bei mir in Basel ist das mitten in den Häuserschluchten nicht unbedingt der Fall gewesen. Für uns Menschen ist das natürlich angenehm, wenn es so abkühlt. Für dich ist es aber immer noch zu heiß.
1: Ja, gerade für die, die in den alpinen und subalpinen Gebieten leben, also so aber eine Höhe von 1500 Meter über Meer, da gäbe es doch einige Tiere, die unter der Hitze leiden. Das sagt Simon Eschbacher, er ist Leiter vom Bereich Forschung im Schweizerischen Nationalpark.
2: Es gibt solche, die sind angepasst an eher höhere Lagen und die spüren das natürlich schon. Also die haben dann auch nicht unbedingt viel Raum noch zum Ausweichen.
1: Ausweichen heisst, dass sie weiter in die Höhe gehen. Pro 100 Höhenmeter ist es ja etwa 1 Grad kälter, sagt man.
0: In Zukunft dürfte es wegen dem Klimawandel ja noch mehr so Hitzesommer geben. Wie passen sich dort die Tiere denn diesen hohen Temperaturen an?
1: Ja, Simon Eschbacher nennt das Beispiel von den Murmeli, Munken oder wie man auch immer diesen Nagetier sagt.
2: Also eine Beobachtung, die man gemacht hat, ist, dass die Bauten der Murmeltiere sich verschieben nach oben. Also die Murmeltiere bauen ihre Löcher eher tendenziell weiter oben. Und das geht mir davon aus, dass es eine Anpassung ist an die wärmeren Temperaturen.
1: Auch andere Tiere gehen immer mehr in die Höhe. Der Schneehase zum Beispiel hat ein anderes Problem. Er findet im Winter nicht mehr genug Schnee, um sich zu verstecken, um sich zu tarnen.
0: Ja, welche Probleme die Hitze für die Tiere in den hohen Berggebieten sonst noch mit sich bringt, das erfahren wir denen ausführlich nach der Sydney. Simon Eschbacher vom Schweizerischen Nationalpark ist unser Morgengast.

0: Also, wie willst du singen? Noch ein Blues und ich sag noch eine Tropennacht. 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Dann, Lucian Schmassmann, ich behaupte jetzt einmal, in Basel hätte es das gegeben, so wie ich geschwitzt habe.
1: Ja, das ist richtig gut behauptet, ist halb gewusst und das hat diesmal wirklich perfekt gepasst. Es hat nämlich nicht mehr abgekühlt als auf 21 Grad zu Basel, zumindest auf dem Bruderholz oben, dort wo du wohnst. Und in der Stadt nehme ich an, dass es wahrscheinlich sogar noch ein bisschen wärmer geblieben ist. Aber es ist nicht nur zu Basel warm gewesen, tropisch warm, sondern auch in anderen Gebieten, beispielsweise zu Bern. Auch hier sind Temperaturen die ganze Nacht über 20 Grad geblieben oder auch am Genfersee. Da hat es sogar Stationen, wo es nicht kälter geworden ist als 24 Grad. Also eine richtig schwitzige Sache. Und es wird oder bleibt heute auch den ganzen Tag schwitzig. Das nicht nur wegen der Temperaturen, sondern auch wegen der Luftfeuchtigkeit, die relativ hoch ist. Und Temperaturen, die gehen übrigens darauf auf 27 bis 32 Grad. Zu Genf, da gibt es sogar bis zu 34 Grad. Die Luftfeuchtigkeit, die ich angesprochen habe, die spüren wir nicht nur, sondern die sehen wir auch. Es hat nämlich doch relativ viele Wolken miteinander. Es ist so ein bisschen der Wechsel von dunklen Wolken, dann aber auch wieder mal Wolkenlücken, wo es zum Teil doch auch für längere Zeit einmal sonnig sein. Vor allem aber am Nachmittag werden die Wolken generell mehr und mehr und da werden die Gewitter auch wieder mehr zum Thema. Jetzt am Vormittag nur lokal nass, beispielsweise aktuell gerade im Berner Oberland stellenweise. Dann aber am Nachmittag ziehen dann doch einige so Platzregen und Gewitter auf und die können lokal auch durchaus mal kräftig werden. Sprich Sturmböen, Hagel, Starkregen, alles mit dabei bei diesen kräftigsten Gewitter. Und gerade wegen dem Wind ist natürlich dann wichtig, wenn man jetzt zum Beispiel Sonnenstorm noch draussen hat von den letzten paar Tagen, von den letzten paar Wochen, dann sollte man die heute sicher mal reinziehen, weil sonst hat man vielleicht eine böse Überraschung gezogen.
0: Und wenn ich bei euch schaue auf der App oder auch auf SRF Meteo, dann freue ich mich ja, ich bin jetzt nicht eine, die rumkommt bei diesen Temperaturen, sondern lese in den nächsten Tagen das Ende der Hitzewelle.
1: Yes, genau, wir können gleich wieder mal durchschnaufen. Donnerstag, Freitag, wie immer, uns noch ein bisschen gedulden mit Temperaturen, so um die 30 Grad, vor allem eben noch mit dieser hohen Luftfeuchtigkeit, bleibt das richtig typisch. Dann aber ab dem Wochenende gibt es einen Wetterwechsel oder besser gesagt einen Luftmassenwechsel. Es kommt deutlich angenehmere Luft zu uns mit Temperaturen, die dann für die Jahreszeit eigentlich wieder so normal wären, sprich Temperaturen so um die 25 Grad oder so vielleicht minim wärmer.
0: Das hast du jetzt schön gesagt, Lucian. Das freut mich auch. Jetzt darfst du mal einen Kaffee holen.
1: Du holst mir einen, oder?

0: Daniel Diamond und Sweet Caroline.
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0: Stau in der Region Zürich auf der A1 Richtung Bern zwischen Baltenswil und Affoltern und in der Region Basel auf der A2 Richtung Luzern zwischen Kleinhünigen und Breite. Wir gehen in unsere News-Adaption zum Raphael Günther. Guten Morgen, Raphael.
2: Guten Morgen. Spaniens Fußballer stehen im WM-Final. Der Europameister dominiert im Spiel gegen Frankreich.
3: Oh, ist das so gespielt! Das war Weltklasse! Absolute Weltklasse!
2: 2:0 gewinnt Spanien, das äußerst konzentriert und kontrolliert aufgetreten sei, sagt unser Sportredaktor. Und später in der Sendung geht's um die Impfquote bei Kleinkindern. Die ist weltweit leicht gestiegen. Eine gute Nachricht, sagt die Weltgesundheitsorganisation, aber es gäbe noch mehr zu tun. Und es gibt auch heute einen wechselhaften, aber heißen Tag, Kevin Karnes.
4: Ja, 27 bis 32 Grad wärts, aber die Hitzewelle geht langsam zu Ende. Heute noch teils sonnig, teils bewölkt, am Nachmittag dann vielerorts schon Gewitter.
2: Der erste Finalist der Fußball-WM steht fest. Spanien setzt sich mit 2:0 gegen Frankreich durch. Besonders das zweite Tor der Spanier hat Fans und Kommentatoren in der Nacht in Ekstase gebracht.
5: Me da igual quien venga. España ganadora. O sea, segunda estrella. Se viene segunda estrella.
2: Dieser Fan in Madrid träumt schon von einem weiteren spanischen Weltmeistertitel. Man hole jetzt den zweiten Stern, sagte er der ARD. Der französische Nationaltrainer Didier Deschamps gibt nach dem Spiel zu, die Spanier waren objektiv gesehen einfach besser.
6: Aujourd'hui, on a été un ton en dessous sur le plan technique face à une équipe qui a bien maîtrisé son sujet. Voilà.
2: Damit heißt es ausgerechnet am Nationalfeiertag, ausgerechnet am 14. Juillet, adieu les bleus. Frankreich scheidet aus, Spanien spielt im WM-Final. Mit einer außergewöhnlichen Mannschaft, wie der spanische Trainer Luis de la Fuente sagt, es sei wunderbar, dieser Mannschaft zuzuschauen.
7: Es maravilloso verles jugar, hoy ha sido un espectáculo.
2: Sportredaktor Lionel Mattmüller erklärt jetzt, was das spanische Team stark macht.
8: Ein konzentriertes, kontrollierendes Kollektiv ist dieses Spanien. Konzentriert deshalb, weil den Spaniern kaum Fehler unterlaufen, weil sie offensiv und defensiv stets wach agieren. Kontrollierend deshalb, weil sie diese Kontrolle im Spiel so lieben. Sie bestimmen, wo der Ball sein soll, und am liebsten sehen sie diesen in ihren eigenen Füßen. Aber das spanische Nationalteam brilliert nicht mit Spektakelfußball. Es gibt diese Momente, klar, der Doppelpass vor dem 2:0 war spielerisch wunderbar. Und wenn wir von Tiki-Taka sprechen, so hat das einen wahren Kern. Denn zur Spielkontrolle der Spanier gehört es dazu, dieses Hin- und Herspielen des Balles, dieses Laufenlassen des Gegners. Aber das spanische Spiel hat sich eben auch weiterentwickelt. Es ist vertikaler geworden, es gibt mehr schnelle, überraschende Pässe als noch vor einigen Jahren. Zu dieser Weiterentwicklung gehört auch die Defensive. Ein einziges Gegentor hat Spanien an dieser WM kassiert. Diese Entwicklungen sind beeindruckend. Noch vor 4 Jahren an der WM in Katar schied Spanien im Achtelfinal aus. Luis de la Fuente übernahm ein verunsichertes Team als neuer Trainer. Er holte viele junge Spieler neu ins Team. Er schaffte es, die DNA des spanischen Spiels beizubehalten, aber dieses Spiel eben trotzdem zu verbessern. Das bedingungslose Vertrauen, das der ehemalige Nachwuchstrainer seinen jungen Spielern schenkt, zahlen sie zurück, indem sie an dieser WM mit einer Souveränität auftreten, als wäre es die normalste Sache der Welt. Und so baute er in den vergangenen Jahren eine stabile Mannschaft auf, die 2023 die Nations League und 2024 die Europameisterschaft gewinnen konnte, die seit 37 Spielen ungeschlagen ist. Der WM-Final ist die Chance auf die Krönung dieses spanischen Projekts. Und ob Argentinien oder England, gegen ein solch abgebrühtes, ein solch konzentriertes und kontrollierendes Spanien spielt kein Team mit Freude.
2: Und wer der Gegner im Final sein wird, das erfahren wir heute Abend ab 21 Uhr. Dann ist Anpfiff zum Halbfinal zwischen England und Argentinien. Das Spiel können Sie live auf SRF 2 im Fernsehen oder online auf der SRF Sport-App mitverfolgen. Und wir bleiben noch ganz kurz bei der WM. Da geht eine Menschenrechtsorganisation gegen FIFA-Präsident Gianni Infantino vor, Kevin Karnes.
4: Die britische Organisation Fair Square hat gegen Infantino eine Beschwerde eingereicht beim Internationalen Olympischen Komitee, dem IOC. Die Menschenrechtsorganisation wirft dem FIFA-Chef vor, er sei mehrmals politisch nicht neutral gewesen, er habe damit gegen die Regeln des IOC verstoßen und solle vom Olympischen Komitee ausgeschlossen werden. Es geht da auch um die aufgehobene Sperre des US-Spielers Folarin Balogun. Fair Square sagt, Gianni Infantino habe US-Präsident Donald Trump seine politische Unterstützung angeboten. Der FIFA-Präsident bestreitet diese Vorwürfe.
2: 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Ein ganz anderes Thema, jetzt um 6:55. Es gibt auf der Welt mehr Kleinkinder, die geimpft werden. Das sagt nun die Weltgesundheitsorganisation.
4: Ja, 2025 hätten weltweit 90% der Kinder mindestens eine Dosis der Diphtherie-, Tetanus- und Keuchhustenimpfung bekommen. Das sei ein leicht positiver Trend. Dennoch, bei der Impfquote bei Kleinkindern gehe es seit mehr als 15 Jahren nicht groß vorwärts. Noch immer gäbe es weltweit 13,5 Millionen ungeimpfte Kinder, sagt die Weltgesundheitsorganisation.
2: Schauen wir auf den Krieg zwischen den USA und dem Iran. Da stehen die Zeichen seit Tagen schon auf Eskalation. Nun droht US-Präsident Donald Trump mit Angriffen auf die zivile Infrastruktur.
4: Trump sagt, das US-Militär werde den Iran in den nächsten Tagen immer wieder angreifen. Und nächste Woche werde es dann richtig schlimm. Dann würden die USA Kraftwerke und Brücken im Iran zerstören. Mit dieser Drohung will Trump den Iran wieder zu Verhandlungen bewegen. Aktuell gehen die Angriffe auf beiden Seiten weiter. Der Iran sagt, er habe US-Stützpunkte in Kuwait, Bahrain und Jordanien ins Visier genommen. Die USA sagen, sie hätten Dutzende militärische Ziele im Iran getroffen. Nach Frankreich jetzt. Etwa 50 Kilometer südlich von Paris wütet seit dem Wochenende ein Waldbrand. Und nun hat die Polizei 6 Verdächtige festgenommen. Sie stehen im Verdacht, den Brand ausgelöst zu haben. Einer der Festgenommenen ist ein freiwilliger Feuerwehrmann. Er hat laut der Staatsanwaltschaft gestanden, mit Benzin und mit einem Feuerzeug gezielt Feuer gelegt zu haben. Warum er das getan hat, das ist nicht bekannt. Das Feuer bei Fontainebleau hat seit Sonntag bereits über 2000 Hektar Wald vernichtet. Das ist in etwa die Fläche der Stadt Thun. Zu den Börsendaten von SIX. Der Dow Jones Index in New York hat unverändert geschlossen. Der Nikkei Index in Tokio steigt um 1,2%. Der Euro wird zu 92,56 Rappen gehandelt und den Dollar gibt's für 80,93 Rappen.
2: Das sind die Informationen von heute Morgen. Verantwortlich für die Sendung ist Silvan Zemp. Die Zeit 6:08.
0: Und das Wetter, das hat der Lucian Schmassmann.
9: Auch heute ist es wieder schwül heiß mit 27 bis 32 Grad. Dazu ist es teils sonnig, teils bewölkt, am Morgen nur lokal nass. Am Nachmittag und am Abend kommen doch an einigen Orten Platzregen und Gewitter auf. Und zum Teil können die Gewitter auch recht kräftig sein.
1: Guten Morgen, Schweiz. Hier ist Sandra Schiess.
0: Wer in den letzten Wochen der Hitze im Unterland entkommen wollte, ist in die Berge gegangen. In der Höhe war es ein paar Grad kühler, zum Beispiel im Nationalpark im Kanton Graubünden. Aber was sich für uns kühl anfühlt, das ist für Tiere im Nationalpark immer noch heiss. Sie sind sich tiefere Temperaturen gewöhnt. Wie die Hitze mittlerweile auch in den Lebensraum von Tieren in alpinen Gebieten eingreift, das sagt uns gerade unser Morgengast nach der Panorama.

0: Schönen guten Morgen mit dem 1, geht 12 Minuten ab 7 Uhr ist es. Auf dem Jungfraujoch auf 3500 Meter über Meer ist es im Juli 8 Grad warm gewesen. Das ist ein neuer Rekord. Auf dem Santis auf 2500 Meter über 16 Grad warm. Auch das ein neuer Rekord. Ja, in den alpinen Regionen ist der Hitzesommer spürbar. Und künftig dürfte es wegen dem Klimawandel noch mehr solche Hitzeperioden geben. Das hat auch Auswirkungen auf Tiere in den hochalpinen Gebieten, sagt unser Morgengast Simon Eschbacher.
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0: Er ist Leiter vom Bereich Forschung im Schweizerischen Nationalpark, regelmässig auch in den hochalpinen Regionen unterwegs. Und er sagt, für die Tiere, die meisten Tiere, seien diesen Sommer zu warm. Und jetzt ist er mit mir verbunden. Guten Morgen, Simon Eschbacher.
2: Guten Morgen.
0: Bei uns im Unterland war es ja in den letzten Wochen unglaublich heiß gewesen. Ich nehme an, bei Ihnen im Nationalpark hat man nicht so gelitten?
2: Ja, verhältnismäßig war es natürlich nicht so warm gewesen, aber wir haben schon vergleichsweise zu anderen Sommern haben wir sehr warm gehabt. Und auch die ganze Phänologie ist in den letzten Jahren auch sehr viel früher gewesen, also etwa 2 Wochen früher alles in der Entwicklung.
0: Ich habe es gesagt, die Tiere die leiden ja auch in den hochalpinen Gebieten im Moment unter der Hitze. Vielleicht können Sie uns erklären, wie das sie darunter leiden?
2: Ja, grundsätzlich haben gerade Zeugetiere eine optimale Körpertemperatur, die sie aufrechterhalten müssen, wie wir Menschen auch. Also wenn es da Richtung 40 Grad geht, dann haben sie einen Stress. Und wenn es Richtung 45 Grad geht, dann sterben die Hirnzellen ab. Und das ist dann natürlich nicht gerade gut. Also müssen sie sich auch anpassen. Und da haben sie verschiedene Mechanismen. Da gibt es einerseits also die physiologischen Mechanismen, die wir auch von uns kennen, wie zu schwitzen oder von den Hunden zum Hecheln oder zu verhalten. Das sind das Verhalten anpassend und das Murmeltier zum Beispiel sich vor allem tagsüber im Bau aufhalten tut und nur am Morgen und zu Abend fressen.
0: Die Murmeli haben Sie jetzt gerade gesagt. Hat das konkret die Auswirkungen, die Sie jetzt gerade gesagt haben auf die Murmeli, oder gibt es da noch mehr?
2: Also das ist das, was wir gerade sehen, ja, das Verschieben von den Aktivitäten in Morgen- und Abendstunden. Und wenn man sich dann überlegt, was das heisst über den Sommer, dann können sie unter Umständen dann auch weniger Nahrung aufnehmen, weniger Reserven anfressen für den Winter und im Winter wiederum brauchen sie die Reserven zum Überleben, weil es dann kalt wird und sie im Winterschlaf mit den Reserven haben.
0: Es gibt ja auch Haufen Steinböcke. Haben die ihr Verhalten aufgrund der Hitze auch verändert?
2: Ja, die passen das Verhalten auch an. Also, sie tun vor allem in der Nacht äsen und in der frühen Morgenstunde und am Tag tun sie ruben. Sie suchen auch höhere Höhen auf oder auch geschützte Schattenplätze. Und was aber dann auch über die längere Zeit aufgefallen ist oder was eine Studie auch herausgefunden hat, ist, aufgrund von Abschussort, also außerhalb vom Nationalpark, wird der Steinbock auch gejagt. Und da hat es eine Untersuchung gegeben,

0: zwischen 1991 und 2013 geschaut hat, wie hoch die Abschüsse stattgefunden haben. Und in diesen gut 20 Jahren haben sich die Abschüsse um ungefähr 130 bis 150 Meter nach oben verschoben. Jetzt sind wir 20 Jahre später und wenn wir jetzt das würde extrapolieren, könnte man davon ausgehen, dass bis zu 300 Meter höher sind jetzt die Steinböcke.
1: Mhm. Stichwort Wasser, Gewässer, in der Schweiz ist auch ein grosses Problem. Was hat das Wasser für eine Auswirkung auf dich?
0: Ja, Wasser ist essentiell. Das wissen wir von uns selber, von uns Menschen. Wir brauchen es vor allem zum Trinken und das ist auch bei den Tieren so. Darum müssen sie halt weitere Wege in Kauf nehmen, um ans Wasser herzukommen. Und das gibt wiederum Energie, die sie brauchen für das. Und wenn das extrem wird, dann kann das natürlich auch die Kondition der Tiere schädigen.
1: Wasserstichwort auch Schnee. Wegen der Hitze verschwinden auch Schneefelder früher. Hat das zum Beispiel Auswirkungen auf die Schneehasen?
0: Ja, das ist eine interessante Geschichte. Beim Schneehasen, der reagiert auf die Temperatur, um sein Fell zu wechseln von braun, grau auf weiss im Winter. Und wenn es jetzt kalt ist zum Beispiel, aber kein Schnee gibt, dann tut er schon umstellen, aber sieht er keinen Schnee und ist dann enttarnt. Oder umgekehrt, wenn es warm wird, aber Schnee hat, dann ist er braun und ist nicht mehr tarnt auf dem weissen Schnee. Also, gibt einen sogenannten Mismatch zwischen den adaptiven Mechanismen, die sich über längere Zeit evolutiv etabliert haben, und dem aktuellen Klimawandel.
1: Und so wird dann die Tarnung aufgehoben. Schauen wir noch ein bisschen in Zukunft. Wie wird die Entwicklung weitergehen? Hat die Hitze auch Auswirkungen auf Tierbestände?
0: Das ist im Moment noch relativ schwierig zu sagen, weil wir nicht genau wissen, wie weit der Klimawandel geht. Aber wenn wir jetzt gerade wieder zurückgehen zum Steinbock und ja, davon ausgehen, dass er weiter aufsteigen wird, dann wird ja die Fläche, die er benutzen kann, immer kleiner. Je weiter man raufgeht, desto enger wird es. Und das machen ja auch andere Huftiere, wie das Gamsi oder der Rothirsch. Und eine Prognose wäre, dass es vermehrt auch zu zwischenartiger Konkurrenz käme. Und da müssten wir aufgrund von vorhandenen Studien davon ausgehen, dass der Steinbock eher schlechter abschneiden tut, weil er am Rothirsch zum Beispiel unterlegen ist.
1: Mhm. Also das klingt mir noch ein grosses Problem, die Konkurrenz denen. Und das kann man jetzt schon ein bisschen so sagen.
0: Also ich würde vorsichtig sein, das ist eine Prognose. Und das werden die kommenden Jahre, Jahrzehnte werden das zeigen, ob das wirklich auch eintrifft.
1: Dankeschön, Simon Aschbacher, Leiter Forschung im Schweizerischen Nationalpark.
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2: Stau oder stockend in der Region Zürich auf der A1 Richtung Zürich zwischen Baltenswil und Zürich Ost.
3: Es gibt auf der Welt mehr Kleinkinder, die geimpft werden. Das melden die Weltgesundheitsorganisation und das UNO-Kinderhilfswerk UNICEF. 90% der Kinder hätten mindestens eine Dosis der Routineimpfung gegen Diphtherie, Tetanus und Keuchhusten bekommen. Das sei ein leicht positiver Trend. Trotzdem stagniere die Impfquote bei Kleinkindern seit Jahren. Im Nahen Osten stehen die Zeichen weiter auf Eskalation. In der Nacht hat der Iran erneut Ziele in den Golfstaaten Kuwait und Bahrain angegriffen und auch Jordanien meldet Beschuss. Alle Staaten, die mit den USA verbündet sind. Derweil droht US-Präsident Donald Trump damit, im Iran zivile Infrastruktur wie Kraftwerke und Brücken zu zerstören. Eine Menschenrechtsorganisation will FIFA-Präsident Gianni Infantino vom Internationalen Olympischen Komitee IOC ausschließen lassen. Sie hat eine Beschwerde beim IOC eingereicht. Infantino sei mehrmals politisch nicht neutral gewesen. Der FIFA-Präsident bestreitet die Vorwürfe.
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4: Und hier ist das Regionaljournal Ostschweiz und Graubünden mit dem Christian Massina. Bettwanzen sind lästig. Daheim für Hotel oder auch für Berghütten. Der Deutsche, der Österreichische und der Südtiroler Alpenverein haben darum jetzt eine Kampagne gestartet, zum Wandern und Hütten zu sensibilisieren. In der Ostschweiz aber gibt man sich entspannter. Marco Nössli.
5: Bettwanzen nervend. Sie sind Blutsauger. Grundsätzlich zwar keine Gefahr für Gesundheit, aber wenn sie einen beissen, dann brennt es und beißt es. In Deutschland trifft sie die 20. Hütte einmal pro Jahr. Das schreibt der Deutsche Alpenverein. In der Schweiz gibt es bis jetzt laut dem Schweizer Alpenclub nur vereinzelte Fälle von Bettwanzen. Auch der Samuel Menzi von Sektion Davos beschwichtigt. Er könne sich nur an einen Fall erinnern und in dem einen Fall hätte man schnell reagiert.
6: Ja, wir haben sofort die Hütte geschlossen, sämtliche Reservationen haben wir storniert und haben einen Ungezieferjäger engagiert und der ist dann Tag drauf ist der auf der Hütte gewesen und hat die Hütte desinfiziert mit Hitze und Dampf. Und von dort her haben wir nach 3 Tagen die Hütte wieder auftun.
5: Einer, der so Bettwanzen aufspürt und eliminiert, ist der Sandro Derungs aus Domatems. Er ist schon seit 30 Jahren Schädlingsbekämpfer, vor allem in Ostschweiz.
7: Vor 25 Jahren haben wir eine Bettwanzen so nicht kennt in der Schweiz. Also die erste Bettwanzenbekämpfung, die ich gemacht habe, war in einem Hotel in Chur. Und das sind sicher 20 Jahre her.
5: Jetzt hat er mehr Arbeit als früher. Er hat darum auch seit 2 Jahren einen Bettwanzenspürhund. In dem Jahr hat er 2 SAC-Hütten von Bettwanzen befreit. Und die Saison hat erst im Mai angefangen.
7: Es nimmt zu, weil es ist unsere Nachbarländer, oder Österreich, Frankreich, Italien, die halt auch relativ viel haben und auch in diesen Hütten. Und es wird halt hin und her geflogen, oder? Mit den Übernachtungen über Rucksäcke und etc.
5: Der Schweizer Alpenclub empfiehlt darum gewisse Vorsichtsmassnahmen. Und wenn es doch passiert, dann gilt es, schnell reagieren, einen Schädlingsbekämpfer holen und auch die umliegenden Hütten warnen. Damit nur die Gäste und nicht auch die Bettwanzen weiterwandern.
4: In der Sommerserie von der Regionaljournal geht es um Netzwerk und heute um ein besonders edles, da von Luxusdienstleisten. Wer in der Luxushotellerie bestehen will, braucht gute Kontakte und die nötigen Fähigkeiten. Beides kann man an der weltbesten Hotelschule zu Lausanne lehnen, der EHL, früher École Hôtelière de Lausanne. Der Roman Villinger ist dort vorbeigegangen.
8: In der blitzblanken Profiküche mit Blick auf die schicke Eingangshalle von der EHL begrüßt der Spitzenkoch Philippe Lonois seine Studierenden zum Kochatelier. Knapp 20 junge Erwachsene, alle im Vorbereitungsjahr. Ihre Aufgabe heute, ein Menü für eine Fluggesellschaft zu kreieren.
9: The protein that you have is a piece of salmon. You have to use it. In terms of veg, everything that is outside, it's
0: All the veg I have in the kitchen.
8: So jedes Zweierteam überkommt ein Stück Lachs und Gemüse.
0: That's just half of the assignment.
8: Aber das Kochen sei nur die Hälfte der Aufgabe, sagt der Chef Lonois.
0: I want a storytelling.
8: Er will das Flugzeugmenü eine Geschichte erzählen über die Destination von diesem Flug. Es geht keine zwei Minuten und überall wird gerührt und gekackt, geschält und geschnetzelt. Die Miriam und der Maxim haben sich für ein asiatisch angekochtes Menü entschieden.
10: On part d'une destination en Europe pour aller au Japon.
8: Die Reise gehe von Europa nach Japan. Der Lachs soll eine Marinade aus Ingwer, Zitrone und Sojasauce bekommen.
11: On va faire une petite marinade avec gingembre, citron, sauce soja.
8: Dazu gibt es Süßkartoffeln mit Ingwer und Blumenkohl mit Zitronen-Ingwer-Joghurt.
11: Ça fait beaucoup de gingembre, on va voir un peu ce qu'on va faire.
8: Vielleicht ein bisschen viel Ingwer, fragt sich der Maxim. Nicht die richtige Frage, findet der Chef Lonua. Ihm fehlt die Geschichte hinter dem Menü. Das sei ein wichtiger Teil der Noten. Er treibt sie an zu mehr Kreativität. Wo zwei Stunden später alles auf dem Tisch steht, ist der Chef Lonua nur halb zufrieden. Die Miriam und der Maxim haben zwar ein essbares asiatisches Gericht auf den Teller gebracht, aber keine überzeugende Geschichte. Der Chef hofft, dass Atelier die Miriam und Maxim dazu bringt, mutiger zu sein in Zukunft. Ganz nach dem Motto, das der Chef in diesen zwei Stunden immer wieder wiederholt hat.
0: Push, push, push.
4: Mehr zum Thema dann heute Abend im Regionaljournal. Und noch das Wetter von SRF Meteo. Der Tag heute startet zum Teil noch sonnig. Am Nachmittag und am Abend regnet es dann wieder an vielen Orten. Zum Teil gibt es auch wieder kräftige Gewitter. Da bei Höchstwert heute um die 27 Grad.
2: Der Mittwochmorgen, einen schönen Start mit der Sandra Schiess und mit dem Gaudenz Werbach.
12: Guten Morgen, schönen Morgen.
2: Wir spielen gerade in der zweiten Runde von unserem Wissensspiel Morgenstund Herr Goldemund.
12: Wir spielen es mit der Helen Kehl aus Zofingen im Kanton Aargau.
2: Macht er alles mal jetzt.

0: Gerade 20 Minuten vor 8 ist es.
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0: Die zweite Runde ist es für Helene Kehl aus Zofingen. Guten Morgen, Helene.
2: Guten Morgen, Sandra. Guten Morgen, Gaudenz.
3: Guten Morgen.
0: Du bist 67 Jahre alt, verwitwet, hast zwei Söhne, zwei Enkel und du hast eine Bäckerei gehabt und bist auch Atemtherapeutin. Die Hobbys sind Familie und eben die Therapeutin auch natürlich, die du immer noch ausübst. Und du hast mir gesagt gehabt, darf ich zuerst ein paar Grüße respektive Dankes, wie sagt man, darf ich ein paar Danke sagen?
2: Ja, genau. Ich möchte ganz herzlich Danke sagen für alle, die an mich denken heute Morgen, die zulassen und mir die Daumen drücken.
0: Hast du denn da auch jetzt schon Reaktionen gehabt von Leuten, die du vielleicht schon ganz lange nicht mehr gehört gesehen hast?
2: Ja, ich habe zum Beispiel jemanden, der mit mir die Ausbildung gemacht hat im 2004 von der Atemtherapie-Methode Clara Wolf. Ja, habe ich gehört und verschiedene Leute, die ich auch schon länger nicht mehr gesehen habe. Ja.
0: Schön, oder? Wenn man dann so Reaktionen plötzlich wieder hat von Leuten. Ja. Und du gehst auch heute Morgen, gestern bist du ja baden, gell?
2: Ja.
0: Und heute Morgen siehst du ja auch wieder Menschen, die dir nach sind. Du gehst mit den Freundinnen zu mögeln.
2: Ja, nachher dann, gerade am Viertel ab 8 Uhr, gehen wir miteinander zu Morgen und nehmen uns eben Zeit.
0: Aber das ist doch schön, oder? Zeit zum Erzählen und zum Miteinander sein. Ja.
3: Ob vielleicht ein frühes Güppli auf eine weitere gewonnene Runde da bei unserem Morgenspiel. Wer weiß?
2: Ja, wir schauen mal, ich gebe mein Bestes und ja, vorweg.
0: Dann würde ich sagen, Helene, starten wir doch mit dem Stichwort von gestern. Und das ist uralt und neu dazu kommt Country-Legende.
2: Ja, also dann nehme ich Country-Legende.
0: Nimmst du die da? Ausverkaufte Stadien, Platt in Platte, sehr erfolgreich in den 70er Jahren, ist die amerikanische Sängerin in der gesehen. Mit diesem Hit hier. Ein für einen grossen gewesen, It's So Easy. Heute wird sie 80 Jahre alt. Wie heisst denn die Sängerin, die wir hier suchen?
2: Das ist Linda Ronstadt.
3: Linda Ronstadt, und die Antwort ist richtig genau. Linda Ronstadt, 11 Grammys hat sie eingeheimst in ihrer Karriere. Ist in vielen Stilen daheim gewesen, Country, Rock und mexikanische Folklore und hat viele Herzen berührt.
0: Gibt 250 Franken für dich im Moment? Dann haben wir uralt oder Superheldin?
2: Dann nehme ich uralt.
0: Seit über 3,5 Milliarden Jahren leben sie auf unserem Planet. Überall im Wasser, im Boden. Und NASA zeigt jetzt auch, dass sie sogar im Weltall überleben können. Bei so Hitzesümmern wie jetzt können sie sich explosionsartig vermehren und das Wasser auch stark vergiften. Von was ist da die Rede?
2: Von Bakterien?
3: Lassen wir gelten, weil blaue Algen sind gar keine Algen, sondern eben Bakterien. Gestern im Treffpunkt haben wir darüber geredet.
0: Da damit.
3: Kann man nachhören auf srf.ch/audio.
0: Da damit, super gemacht. Da gibt es 300 Franken. Dann haben wir noch Superheldin oder Halbfinale.
2: Ja, dann nehmen wir den Halbfinale.
0: Nehmen wir das. Der erste Finalist an der Fußball-WM ist klar und heisst Spanien am nächsten Sonntag. Heute oben wird der nächste Finalist zwischen England und Argentinien ermittelt. Der Final wird in East Rutherford bei New Jersey ausgetragen. Und wo hat eigentlich schon wieder das Eröffnungsspiel stattgefunden?
2: Oh, das Eröffnungsspiel. Ja, das war New York, aber ich weiß es nicht mehr.
3: New York ist falsch, tut mir leid, Helene. Das Eröffnungsspiel war in Mexiko-Stadt.
2: Ah, in Mexiko, ja.
3: Ah, schade.
0: Ja,
3: Atlanta ist auch eine Weile her schon.
0: Ja, ja, aber genau. Macht auch überhaupt nichts. Das ist schon wieder eine Zeit her. Du hast das super gemacht, ja. Helene. Danke dir viel, viel mal fürs Mitspielen. Das gibt einen 300-Franken Reisegutschein auf die Konto respektive als Gutschein zu dir heimgeschickt.
2: Wunderbar. Danke vielmals. Es hat Spass
0: viel
2: gemacht.
0: Viel Freude beim Kaffee wünsche ich dir mit deinen Freundinnen.
2: Ja, danke vielmals und adieu ganze Schweiz und alle die lieben Menschen, die eben an mich gedacht haben.
0: Tschüss Helene, schönen mach's Tag. Gut.
3: Tschüss.
2: Tschüss.
0: Wir suchen für morgen Morgen einen neuen Kandidat oder eine neue Kandidatin auf 0848 440 222 0848 440 222.

0: Isabella Morgen in der ersten Runde mit der Elisabeth Kunz aus Uffikon im Wissensspiel Morgenstund hat Gold im Mund. Es kommt regnen.
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0: Freude herrscht, aber nicht für alle, Lucian Schmassmann.
2: Nein, es ist eine Gewitterlage, wo es eben recht schwierig ist zu sagen, wo es tatsächlich kommt regnen und wo eben nicht. Es ist momentan schon ganz lokal ein bisschen am Regnen oder am Gewittern. Beispielsweise gerade so ein bisschen am Murtensee hat es vorne gewittert, jetzt gerade aktuell südlich von Bern, wo da eine Zelle so ein bisschen Richtung Thunersee zieht oder sonst auch im Berner Oberland Richtung Zentralschweizer Bergen, wo es da auch schon zum Teil ein bisschen am Regnen ist. Und dann vor allem aber am Nachmittag und am Oben nimmt das Gewitterpotenzial zu, und zwar eben nicht nur über den Bergen, sondern auch über dem Flachland. Und da sind eigentlich überall in allen Regionen von der Schweiz Regengüsse und auch Gewitter möglich. Aber, wie schon gesagt, ob es dann wirklich alle wird treffen, ist noch nicht ganz klar. Und vor allem ist auch noch nicht ganz klar, ob es dann überall kräftige Gewitter wird geben. Aber das Potenzial ist durchaus da, dass du ein paar unwetterartige Gewitter werden dabei sein. So ähnlich, wie wir das auch gestern schon in der Zentralschweiz erlebt haben. Das heisst, ein paar stürmische Böen sind da durchaus möglich, auch ein paar grössere Hagelkörner und natürlich auch viel Regen in kurzer Zeit. Aber wie gesagt, ich sage es nochmal, es ist wirklich nicht ganz klar, wo es denn überall denn tatsächlich kommt und Gewitter. Was sicher hilft, ist einfach immer wieder mal auf den Radar zu schauen, wo denn aktuell gerade die Gewitter entstehen sind. Dann hat man so ein bisschen ein Gefühl, was da auf einen könnte zukommen.
0: Also auf der SRF Meteo App ist man dann gut beraten wahrscheinlich?
2: Genau, das ist natürlich die App, die man offen haben muss.
0: Ist denn die Gewitterei morgen auch noch ein Thema?
2: Die Gewitterei ist auch morgen ein Thema, wird aber eigentlich erst so ein Thema, und zwar gegen oben zu. Da zieht dann nämlich wieder so ein relativ flächiges Gewitterband von Südwest Richtung Nordost einmal über die Schweiz. Kann zum Teil auch wieder kräftige Gewitter mit dabei haben. Sonst aber ist der Donnerstag eher so ein bisschen freundlicher wie heute. Es ist nämlich sogar häufig sonnig mit ein paar Wolkenfeldern, morgen vielleicht auch ein, zwei Nebelfelder. Heute habe ich das Wetter sonst eigentlich gar noch nicht erzählt. Neben dem Gewitter fällt mir gerade ein. He?
0: Aber du hast Zeit, du darfst es natürlich,
2: teils sonnig,
0: wenn das interessiert.
2: Teils sonnig, nämlich teils bewölkt. Also morgen deutlich mehr Sonne als heute. Und Temperaturen für beide Tage 27 bis 32 Grad. Und dazu fühlt sich das Ganze richtig schwüler.
0: Dankeschön, Lucian.
2: Bitte gerne.

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1: Stau oder stockend in der Region Zürich auf dem Westring Richtung Gubristunnel ab Urdorf Nord. Wir gehen ab in unsere Newsredaktion zum Raphael Günther. Guten Morgen, Raphael.
2: Guten Morgen. Spanien steht im WM-Final. Frankreich ist raus. Die Fans in Madrid träumen schon vom Titel.
3: Me da igual quien venga. España ganadora. Segunda estrella. Se viene segunda estrella.
2: Dieser Fan hofft auf den zweiten Stern auf dem Trikot. Gegner im Final ist Argentinien oder England. Die beiden Mannschaften treffen heute Abend aufeinander. Und dabei geht's um mehr als nur um Fußball. Es werden Erinnerungen an den Falklandkrieg wach. Das ist unser Schwerpunkt zum Einstieg in die Sendung mit weiteren Nachrichten und Kevin Karnes. Der weiß zuerst mal, wie das Wetter wird an diesem Mittwoch.
4: Guten Morgen. Ja, die Hitzewelle geht langsam zu Ende in der Schweiz. Heute ist es noch teils sonnig, teils aber auch bewölkt. Und am Nachmittag gibt es dann vielerorts Gewitter.
2: Ausgerechnet am Nationalfeiertag scheidet Frankreich aus. Ausgerechnet am Gatorschüje kann Frankreich im Halbfinale der Fußball-WM nicht abliefern.
5: Évidemment, il y a beaucoup de déceptions. Les joueurs sont anéantis parce que voilà, on avait beaucoup d'ambition.
2: Die Enttäuschung sei riesig, das Team am Boden zerstört, sagte der französische Nationaltrainer Didier Deschamps. Frankreich unterliegt Spanien mit 0:2. Spanien steht damit als erster Finalist der Fußball-WM fest. Der spanische Trainer Luis de la Fuente ist überglücklich und stolz auf sein Team.
6: Es un orgullo el ser español, es un orgullo el ser ese vínculo de unión de toda una afición, de todo un país. Insisto, sigamos así, que juntos se consiguen cosas muy importantes.
2: Die spanische Mannschaft sei schlicht außergewöhnlich. Sportredaktor Lionel Mattmüller erklärt jetzt, was die spanische Mannschaft stark macht.
7: Ein konzentriertes, kontrollierendes Kollektiv ist dieses Spanien. Konzentriert deshalb, weil den Spaniern kaum Fehler unterlaufen, weil sie offensiv und defensiv stets wach agieren. Kontrollierend deshalb, weil sie diese Kontrolle im Spiel so lieben. Sie bestimmen, wo der Ball sein soll, und am liebsten sehen sie diesen in ihren eigenen Füßen. Aber das spanische Nationalteam brilliert nicht mit Spektakelfußball. Es gibt diese Momente, klar, der Doppelpass vor dem 2:0 war spielerisch wunderbar. Und wenn wir von Tiki-Taka sprechen, so hat das einen wahren Kern. Denn zur Spielkontrolle der Spanier gehört es dazu, dieses Hin- und Herspielen des Balles, dieses Laufenlassen des Gegners. Aber das spanische Spiel hat sich eben auch weiterentwickelt. Es ist vertikaler geworden. Es gibt mehr schnelle, überraschende Pässe als noch vor einigen Jahren. Zu dieser Weiterentwicklung gehört auch die Defensive. Ein einziges Gegentor hat Spanien an dieser WM kassiert. Diese Entwicklungen sind beeindruckend. Der WM-Final ist die Chance auf die Krönung dieses spanischen Projekts. Und ob Argentinien oder England, gegen ein solch abgebrühtes, ein solch konzentriertes und kontrollierendes Spanien spielt kein Team mit Freude.
2: Und wer der Gegner im Final sein wird, das erfahren wir heute Abend ab 21 Uhr. Dann ist Anpfiff zum Halbfinal zwischen England und Argentinien. Das Spiel können Sie live auf SRF 2 im Fernsehen oder online auf der SRF Sport-App mitverfolgen. Ja, und wenn Argentinien und England im Fußball aufeinandertreffen, geht es fast nie nur um Sport. Zu tief sitzen die Erinnerungen an den Falklandkrieg von 1982, bei dem Argentinien und England gegeneinander gekämpft haben. Die Falklandinseln im Südatlantik sind britisches Überseegebiet. Argentinien erhebt jedoch bis heute Anspruch auf die Inselgruppe. Vor dem WM-Halbfinale der beiden Mannschaften heute Abend haben sich nun argentinische Veteranen des Falklandkriegs zu Wort gemeldet. Ihre Botschaft: Sport sei kein Krieg, das Spiel sei weder eine bewaffnete Revanche noch eine historische Wiedergutmachung. Yves Kilcher hat Südamerika-Korrespondentin Karen Naundorf gefragt, weshalb die Veteranen dies vor dem Spiel festhalten.
8: Weil die Vorstellung vom Fußball als eine Art Ersatzschlacht weit verbreitet ist. Das hat schon begonnen mit der WM 1986, also nur 4 Jahre nach dem Malvinas- bzw. Falklandkrieg. Damals besiegte Argentinien England auf dem Platz mit Diego Maradonas sogenannter Hand Gottes, also einem Handtor, das trotzdem zählte. Und Maradona sprach dann später von einer Revanche. Man habe nicht nur die Mannschaft, sondern ein ganzes Land besiegt. Die Veteranen wiederum, die wissen, was Krieg bedeutet und setzen sich seit vielen Jahren für Versöhnung ein mit Kulturprojekten, Begegnungen zwischen ehemaligen Gegnern. Und sie warnen nun vor einer Kriegsrhetorik im Fußball.
0: Und die Veteranen, die sagen gleichzeitig auch wieder, die Falklandinseln, die würden Argentinien gehören. Wie passt das zusammen?
8: Das ist für sie kein Widerspruch, denn ihre Botschaft ist, man darf an den argentinischen Anspruch erinnern, aber ohne Hass und ohne die Vorstellung, ein Fußballspiel könne einen Krieg wieder gut machen. Für sie und auch für viele in Argentinien sind die Malvinas ein kolonialistisches Überbleibsel, also ein Gebiet vor der eigenen Küste, das von einer europäischen Macht kontrolliert wird. Das wollen sie aber nach internationalem Recht verhandelt sehen und nicht im Fußball, und Fans sollen keine Feinde sein. Aber sie wehren sich nicht nur bei der WM auch dagegen, dass ihr Leid oder die Gefallenen für eine nationalistische Stimmung benutzt werden. Also das zieht sich überhaupt durch ihre Aktivitäten durch und nicht nur jetzt bei dieser WM.
2: Die politischen Einordnungen zu einem Fußballspiel von Südamerika-Korrespondentin Karen Naundorf waren das. Und wir bleiben noch ganz kurz bei der WM. Da geht eine Menschenrechtsorganisation gegen FIFA-Präsident Gianni Infantino vor, Kevin Garnes.
4: Die britische Organisation Fair Square hat gegen Infantino eine Beschwerde eingereicht beim Internationalen Olympischen Komitee, dem IOC. Die Menschenrechtsorganisation wirft dem FIFA-Chef vor, er sei mehrmals politisch nicht neutral gewesen. Er habe damit gegen die Regeln des IOC verstoßen und solle vom Olympischen Komitee ausgeschlossen werden. Es geht da auch um die aufgehobene Sperre des US-Spielers Folarin Balogun. Fair Square sagt, Gianni Infantino habe US-Präsident Donald Trump seine politische Unterstützung angeboten. Der FIFA-Präsident bestreitet die Vorwürfe.
2: 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Wir kommen zu einem ganz anderen Thema an diesem Mittwochmorgen. Es gibt auf der Welt mehr Kleinkinder, die geimpft werden. Das sagt jetzt die Weltgesundheitsorganisation.
4: 2025 hätten weltweit 90% der Kinder mindestens eine Dosis der Diphtherie-, Tetanus- und Keuchhustenimpfung bekommen. Das sei ein leicht positiver Trend. Dennoch, bei der Impfquote bei Kleinkindern gehe es seit mehr als 15 Jahren nicht groß vorwärts. Noch immer gäbe es weltweit 13,5 Millionen ungeimpfte Kinder, sagt die Weltgesundheitsorganisation.
2: Schauen wir noch auf den Krieg zwischen den USA und dem Iran. Da stehen die Zeichen ja seit Tagen schon auf Eskalation. Nun droht US-Präsident Donald Trump mit Angriffen auf die zivile Infrastruktur.
4: Trump sagt, das US-Militär werde den Iran in den nächsten Tagen immer wieder angreifen und nächste Woche werde es dann richtig schlimm. Dann würden die USA Kraftwerke und Brücken im Iran zerstören. Mit dieser Drohung will Trump den Iran wieder zu Verhandlungen bewegen. Aktuell gehen die Angriffe auf beiden Seiten weiter. Der Iran sagt, er habe US-Stützpunkte in Kuwait, Bahrain und Jordanien ins Visier genommen. Die USA sagen, sie hätten Dutzende militärische Ziele im Iran getroffen. Aus dem Nachbarland Irak will sich das US-Militär bis Ende September zurückziehen. Dann sollen alle Soldatinnen und Soldaten das Land verlassen haben. Das haben die USA und der Irak mitgeteilt. US-Präsident Trump sagt, das US-Militär sei im Irak raus. Viele US-Unternehmen seien aber drinnen. Gemeint sind da auch Ölfirmen. Die USA waren seit 23 Jahren im Irak präsent, seit der Invasion von 2003. Zuletzt hat das US-Militär irakische Sicherheitskräfte ausgebildet. Sie sollen nun den Kampf gegen die Terrorgruppe IS übernehmen. Die Börsendaten von SIX. Der Dow Jones Index in New York hat unverändert geschlossen. Der Nikkei Index in Tokio steigt um 1,3%. Der Euro wird zu 92,55 Rappen gehandelt. Den Dollar gibt's für 80,90 Rappen.
2: Das sind die Informationen von heute Morgen. Verantwortlich für die Sendung ist Silvan Zemp. Die Zeit 7:09.
9: Das Wetter mit dem Lucian Schmassmann von SRF Meteo.
4: Auch heute ist es wieder schwül heiß mit 27 bis 32 Grad. Dazu ist es teils sonnig, teils bewölkt, am Morgen nur lokal nass. Am Nachmittag und am Abend kommen doch an einigen Orten Platzregen und Gewitter auf. Und zum Teil können die Gewitter auch recht kräftig sein.
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9: Hier im Konsumentenmagazin haben wir es heute von Misenso. Die Firma, die Hörgeräte und Brille verkauft hat, ist Konkurs. Jetzt fragen uns betroffene Kundinnen und Kunden, was ist zum Beispiel mit meinem laufenden Servicevertrag oder mit der Kontaktlinse, die ich schon zahlt, aber noch nicht bekommen habe. Und dann reden wir über Schweizer

0: Kundinnen und Kunden bedeutet, weil auch hier stellen sich Fragen, Sharon Zucker.
1: Ja, zum Beispiel schreibt uns ein Misenso-Kunde aus Bern. Der hat erst gerade vor 2 Wochen noch spezielle Kontaktlinsen in einer Filiale bestellt und auch gerade gezahlt. 500 Franken hat er gezahlt. Überkommen hat er die Linsen nicht. Andere nimmt das Wunder, was ist, wenn meine Brille noch in einem Geschäft liegt, weil man zum Beispiel etwas hat müssen anpassen. Wie komme ich meine Brille wieder rüber? Oder es geht den Kundinnen und Kunden so wie der Elisabeth Oertli aus Zürich. Sie hat vor 3 Jahren Hörgeräte gekauft bei Misenso und da läuft noch ein Servicevertrag. Eigentlich eine praktische Sache.
2: Sie müssen ja amix wieder vorbei, um zu schauen, um es auch reinigen zu lassen. Weil manchmal ist es verstopft und dann hört man zu wenig. Oder dann müssen sie auch vorbei, um es wieder ein bisschen testen. Dann kann man es neu einstellen.
1: Und mit so einem Servicevertrag kostet einen das alles dann eben nichts. Allerdings kostet der Vertrag selber natürlich etwas. 600 Franken hat Elisabeth Oertli dafür gezahlt, wo sie die Hörgeräte vor 3 Jahren gekauft hat. Damals hat Misenso noch zu dem Migros gehört. Darum möchte sie jetzt wissen,
2: ob jemand anderer noch den Service würde übernehmen oder ob allenfalls Migros aus Goodwill das übernehmen, weil ich sie ja bei den Migros dort mal gekauft habe. Aber es ist mir schon klar, dass ich rechtlich da keinen Anspruch habe.
0: 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Wir reden über einen Konkurs vom Brüllen- und Hörgerätegeschäft Misenso. Wir haben gerade die Kundin Elisabeth Oertli gehört, die noch einen laufenden Servicevertrag hat und sich jetzt fragt, übernimmt der irgendjemand? Sie rechnet sich allerdings nicht viele Chancen aus und sie hat leider recht, hat mir Sharon Zucker gesagt.
1: Das ist eben tatsächlich so bei einem Konkurs. Da kommen die Kundinnen und Kunden, ein bisschen salopp gesagt, so ziemlich zuletzt dran. Weil zuerst zum Beispiel die Löhne der Angestellten aus der Konkursmasse müssen gezahlt werden.
0: Das haben wir ja auch schon gesagt hier im Espresso. Bei einem Konkurs werden alle Forderungen in verschiedene Klassen eingetragen. Und eben Löhne gehören zur ersten Klasse, weil die besonders wichtig sind.
1: Ja, oder auch Sozialleistungen sind wichtig. Also Beiträge an die AHV und IV und Forderungen von Kundinnen und Kunden, eben zum Beispiel die 500 Franken für Kontaktlinsen oder den Servicevertrag, die Forderungen, die kommen dann zuletzt dran, wenn noch Geld rum ist aus der Konkursmasse. Und realistischerweise muss man sagen, das gibt es selten.
0: Und was ist denn mit den Leuten, die zum Beispiel eben gerade ihre Brille noch in einem Misenso-Geschäft haben und zum Beispiel auf neue Brillengläser warten?
1: Also grundsätzlich sollten die ihre Brille oder auch die Hörgeräte wieder zurückbekommen, weil alles, was noch jemand gehört, kommt nicht in die Konkursmasse, sondern geht zurück an die Leute. Wichtig ist da einfach, dass man sich beim zuständigen Konkursamt in Zürich meldet. Das gilt auch für alle anderen Kundinnen und Kunden, die noch Forderungen offen haben. Eben auch für laufende Serviceverträge. Die Chancen, dass man noch etwas überkommt, sind zwar wie gesagt klein, aber probieren kann man es. Und das kostet auch nichts.
0: So, und jetzt einfach, damit wir diese Frage auch noch geklärt haben, eben, dass allenfalls sogar die Migros noch einspringt, zum Beispiel für so einen laufenden Servicevertrag. Eben, Misenso hat ja mal zu Migros gehört. Wie sieht das aus?
1: Nein, da ist nichts zu erwarten. Die Migros hat Misenso verkauft und ist darum auch nicht mehr verantwortlich. Sinngemäss schreibt sie uns das auch so. Man hätte keinen Einfluss mehr auf das, was bei Misenso läuft. Allfällige Ansprüche aus Serviceverträgen werden im Rahmen des Konkursverfahrens geklärt. Übrigens auch die neue Besitzerin Neuroth sagt uns, Misenso sei ein eigenständiges Unternehmen, betroffene Kundinnen und Kunden sollen sich beim Konkursamt melden.
0: Also machen Sie das, melden Sie sich beim Konkursamt, falls Ihre Hörgeräte oder Ihre Brille noch in einer Misenso-Filiale sind oder falls Sie von Misenso noch Leistungen zu gut hätten. Der Link zum Konkursamt, den machen wir gerade noch parat, srfch-espresso. Das Konkursamt selber haben wir übrigens auch noch angefragt. Die können im Moment aber noch nicht verbindlich sagen. Wir prüfen sinnvolle und realistische Lösungen, haben sie uns gestern oben noch geschrieben. Und auf der Webseite vom Konkursamt und von Misenso soll es zeitnah Informationen geben für betroffene Kundinnen und Kunden. So, und jetzt kurz etwas für alle, die Lachs gern haben. Die Migros ruft Rauchlachsanschnitt zurück. Bei einer Kontrolle hat man Listerien gefunden. Das sind Bakterien, die krank machen können. Es gibt so grippeähnliche Symptome, Fieber, Durchfall und so weiter. Man soll diesen Anschnitt nicht essen, sagt die Migros. Welche Produkte genau betroffen sind? SRFCH-Espresso. 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

0: sind auf SRF 1. Jetzt haben wir dann gerade 16 ab 8.
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0: Ja, auch diesen Sommer sind wir wieder unterwegs für Sie in unserer Reportageserie. Diese Woche stellen wir eine Bieridee ins Schaufenster. Eine Bieridee im wahrsten Sinn. Es geht darum, wann darf ein Bier eigentlich als Schweizer Bier bezeichnet werden. Das Swissnetz-Gesetz, das macht eigentlich klare Vorgaben. Mindestens 80% der Rohstoffe müssen aus der Schweiz kommen. Und eigentlich gilt Wasser nicht als Rohstoff. Eigentlich. Beim Bier, das ja vor allem aus Wasser ist, gibt es aber eine Ausnahme. Das heisst also, Bier, das mit Schweizer Wasser braut ist, das ist Schweizer Bier. Egal, ob die anderen entscheidenden Zutaten, also Hopfen und Malz, aus dem Ausland sind. Eine Gruppe von Agronomiestudierenden an der Berner Fachhochschule findet das auf Deutsch gesagt ein bisschen doof. Sie wollen mehr Schweiz im Schweizer Bier, weil so wie es jetzt ist, sei das unfair gegenüber den Konsumentinnen und Konsumenten, findet zum Beispiel Conny Schneider.
2: Weil er halt denkt, ja, ich kaufe jetzt ein Schweizer Produkt, es ist ein Schweizer Kreuz drin, es sind quasi alle Zutaten aus der Schweiz und schlussendlich ist es aber nur aus Wasser.
0: Die Studiengruppe hat darum im Rahmen von einer Semesterarbeit Lösungen gesucht, was man machen könnte für mehr Schweiz in unserem Bier. Peter Fritsche vom Espresso-Team jetzt hier im Studio. Du hast die Studierenden zu Zollikofen bei Bern getroffen. Eben, die wollen ja ein Label für Schweizer Malz einführen. Was versprechen sie sich von dem?
3: Das Label, im Moment ist es ein Säckchen Malz vor einem Schweizer Wappen in Herzform. Das Label soll Konsumentinnen und Konsumenten animieren, zum Bier mit Schweizer Malz zu posten. Es gibt nämlich heute schon Bier mit Schweizer Malz, aber noch viel zu wenig, hat mir die Valerie Würgler erzählt, die auch an diesem Projekt mitgearbeitet hat.
4: Vor allem Spezialbier oder von kleineren Brauereien. Schlussendlich haben wir herausgefunden, der Gesamtanteil ist etwa bei 1% Schweizer Malz auf die Gesamtproduktion.
3: Mickrige 1%, also. Es hat also noch viel Luft bzw. Schaum nach oben.
0: Und eben das Label für Schweizer Malz, das soll dem Fall helfen, um den Anteil zu steigern.
3: Genau, die Idee ist, wenn die Leute mehr davon kaufen, produzieren Brauereien auch mehr und Bauern pflanzen mehr Braugersten an. Mhm. Und Ressen gibt es in der Schweiz übrigens auch wieder eine Melzerei. Hat es auch viele Jahrzehnte lang nicht mehr gegeben.
0: Also es geht in den Studien ums Malz. Warum nur Malz? Hopfen ist ja beim Bier auch meistens aus dem Ausland.
3: Also zuerst kann man sagen, eben zwei Label, ein Hopfenlabel und ein Malzlabel wäre wahrscheinlich ein bisschen zu viel auf einem Fläschchen. Ja. Und sie sagen, dass er vor allem zuerst sage ich Malz, weil es beim Bierbrauen viel mehr Malz braucht wie Hopfen. Es ist eine wichtige Zutat, sie liefert Stärke für den Brauprozess und es ist die Zutat, die dem Bier quasi seinen Charakter gibt, also die Farbe und den Geschmack. Und weil die vier Studis auch viel mehr Potenzial sehen für die Landwirtschaft, um mehr Braugersten anzupflanzen, wo es dann Malz daraus gibt.
0: Wir haben vorher schon das Swissnetz-Gesetz erwähnt, wo das ja eben im Moment erlaubt. Wenn einfach alles Wasser aus der Schweiz ist, dann dürfen Bier als Schweizer Bier bezeichnet werden. Man hätte ja jetzt auch bei diesem Gesetz können den Hebel ansetzen und strengere Regeln aufstellen für Schweizer Bier.
3: Das haben Sie auch diskutiert, sagt Valerie Würgler. Aber das Bierfass wollen Sie nicht auftun.
4: Wir haben einfach gefunden, gerade im Rahmen unserer Arbeit ist es auch ein Schritt zu viel oder zu gross für uns. Und wir wollten einfach dort ansetzen, wo wir das Gefühl hatten, wir haben die Ressourcen dazu, dass wir wirklich etwas machen können, wo wir dann auch dahinter stehen können und wo nicht noch eben die politische Ebene noch reinspielt, wo wir ja eigentlich so einfach als Student in dem Sinn noch nicht viel daran ändern können.
0: Und jetzt muss man ja sagen, über das Bier ist ja schon gestritten worden vor über 10 Jahren, wo man das Swissnetz-Gesetz gemacht hat.
3: Und zwar damals auch schon wegen Wasser. Darf das Schweizer Wasser als Rohstoff zählen oder nicht? Der Bund hat vorgeschlagen, es muss Schweizer Quellwasser oder Mineralwasser sein. Kein Hahnenwasser. Dagegen hat es aber Widerstand gegeben. Die meisten Brauereien haben nämlich keine eigene Quelle. Sprich, es hätte fast kein Schweizer Bier mehr gegeben. Am Schluss ist dann herausgekommen, was wir heute haben. Mit Schweizer Wasser sind beim Bier die Swissnetz-Regeln erfüllt. Und so bleibe es auch weiterhin, hat mir das Bundesamt für Landwirtschaft geschrieben, das da zuständig ist.
0: Und jetzt will also das Grüppli Studierende mit einem Label für mehr Schweiz im Schweizer Bier sorgen. Peter, hat das Chancen?
3: Also die vier Studierenden, die haben unter anderem auch eine Umfrage gemacht, um ein bisschen zu hören, wie ihre Idee so ankommt. Und unter anderem bei Konsumentinnen und Konsumenten kommt sie gut an. Manche finden das sinnvoll und wären sogar bereit, um ein bisschen mehr zu zahlen für ein Bier mit Schweizer Malz. In der Bierbranche und beim Bauernverband findet man den Vorschlag zwar auch sympathisch, man glaubt aber eher nicht daran, dass sich das Label im grossen Stil durchsetzen kann.
0: Also bleiben wir mal gespannt. Und wie sich die Studentinnen und Studenten von der Berner Fachhochschule das mit dem Schweizer Bier konkret vorstellen, vor allem wie sie es eben genau umsetzen wollen, das hören wir übermorgen hier im Espresso, wie immer nach den Nachten.
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1: Zurzeit liegen uns keine Meldungen über größere Störungen vor. Gute Fahrt in der Mittwoch. Unsere Nachrichten jetzt, dann ist es gerade 8:30.
2: EU-Kommissionspräsidentin Ursula von der Leyen ist erneut in die ukrainische Hauptstadt Kiew gereist. Es sei ein spezieller Moment, so von der Leyen in den sozialen Medien. Das Blatt wende sich zugunsten der Ukraine. Derweil gehen die Angriffe zwischen der Ukraine und Russland weiter. Bei einem russischen Angriff auf die Stadt Odessa seien mindestens 3 Menschen getötet worden, sagen die ukrainischen Behörden. Es gibt auf der Welt mehr Kleinkinder, die geimpft werden. Das melden die Weltgesundheitsorganisation und das UNO-Kinderhilfswerk UNICEF. 90% der Kinder hätten mindestens eine Dosis der Routineimpfung gegen Diphtherie, Tetanus und Keuchhusten bekommen. Das sei ein leicht positiver Trend. Trotzdem stagniere die Impfquote bei Kleinkindern seit Jahren. Im Nahen Osten stehen die Zeichen weiter auf Eskalation. Der Iran und die USA haben in der Nacht erneut Angriffe durchgeführt. Der Iran nahm laut eigenen Angaben US-Stützpunkte in Kuwait, Bahrain und Jordanien ins Visier. Die USA sagen, sie hätten Dutzende militärische Ziele im Iran getroffen.
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4: Und hier ist das Regionaljournal Ostschweiz und Graubünden mit dem Christian Massina. Bettwanzen sind lästig. Daheim für Hotel und auch für Berghütten. Der Deutsche, der Österreichische und der Südtiroler Alpenverein haben nämlich jetzt eine Kampagne gestartet, zum Wandern und Hütten zu sensibilisieren. In der Ostschweiz aber gibt man sich entspannter. Marco Nössli.
5: Bettwanzen nervend. Sie sind Blutzuger. Grundsätzlich zwar keine Gefahr für Gesundheit, aber wenn sie einen beissen, dann brennt es und beißt es. In Deutschland trifft sie die 20. Hütte einmal pro Jahr. Das schreibt der Deutsche Alpenverein. In der Schweiz gibt es bis jetzt laut dem Schweizer Alpenclub nur vereinzelte Fälle von Bettwanzen. Auch der Samuel Menzi von Sektion Davos beschwichtigt. Er könne sich nur an einen Fall erinnern und in dem einen Fall hätte man schnell reagiert.
6: Ja, wir haben sofort die Hütte geschlossen, sämtliche Reservationen haben wir storniert und haben einen Ungezieferjäger engagiert. Und der ist dann Tag darauf ist der auf der Hütte gewesen und hat die Hütte desinfiziert mit Hitze und Dampf. Und von dort her haben wir nach 3 Tagen die Hütte wieder aufgetan.
5: Einer, der so Bettwanzen aufspürt und eliminiert, ist der Sandro Derungs aus Domatems. Er ist schon seit 30 Jahren Schädlingsbekämpfer, vor allem in der Ostschweiz.
7: Vor 25 Jahren haben wir eine Bettwanzen so nicht kennt in der Schweiz. Also die erste Bettwanzenbekämpfung, die ich gemacht habe, war in einem Hotel in Chur. Und das sind sicher 20 Jahre her.
5: Jetzt hat er mehr Arbeit als früher. Er hat darum auch seit 2 Jahren einen Bettwanzenspürhund. In dem Jahr hat er 2 SAC-Hütten von Bettwanzen befreit. Und die Saison hat erst im Mai angefangen.
7: Es nimmt zu, weil es ist unsere Nachbarländer, oder Österreich, Frankreich, Italien, die halt auch relativ viel haben und auch in diesen Hütten. Und es wird halt hin und her geflogen, oder mit Übernachtungen über Rucksäcke und etc.
5: Der Schweizer Alpenclub empfiehlt darum gewisse Vorsichtsmassnahmen. Und wenn es doch passiert, dann gilt es, schnell reagieren, einen Schädlingsbekämpfer holen und auch die umliegenden Hütten warnen. Damit nur die Gäste und nicht auch die Bettwanzen weiterwandern.
4: In der Sommerserie von der Regionaljournal geht es um Netzwerk und heute um ein besonders edles da von den Luxusdienstleistern. Wer in der Luxushotellerie bestehen wird, der braucht gute Kontakte und auch die nötigen Fähigkeiten. Beides kann man an der weltbesten Hotelschule zu Lausanne lehnen, der EHL, früher École Hôtelière de Lausanne. Der Roman Fillinger war dort.
8: In der blitzblanken Profikoche mit Blick auf die schicke Eingangshalle von der EHL begrüßt der Spitzenkoch Philippe Lonois seine Studierenden zum Kochatelier. Knapp 20 junge Erwachsene, alle im Vorbereitungsjahr. Ihre Aufgabe heute, ein Menü für eine Fluggesellschaft zu kreieren.
9: The protein that you have is a piece of salmon. You have to use it. In terms of veg, everything that is outside, it's
0: All the veg I have in the kitchen. So
8: jedes Zweierteam überkommt ein Stück Lachs und Gemüse.
0: That's just half of the assignment.
8: Aber das Kochen sei nur die Hälfte der Aufgabe, sagt der Chef Lonois.
0: I want a storytelling.
8: Er will das Flugzeugmenü eine Geschichte erzählen über die Destination von diesem Flug. Es geht keine zwei Minuten und überall wird gerührt und gekackt, geschält und geschnetzelt. Die Miriam und der Maxim haben sich für ein asiatisch angekochtes Menü entschieden.
10: On part d'une destination en Europe pour aller au Japon.
8: Die Reise gehe von Europa nach Japan. Der Lachs soll eine Marinade aus Ingwer, Zitrone und Sojasauce bekommen.
11: On va faire une petite marinade avec gingembre, citron, sauce soja.
8: Dazu gibt es Süßsaitöpfe mit Ingwer und Blumenkohl mit Zitronen-Ingwer-Joghurt.
11: Ça fait beaucoup de gingembre, on va voir un peu ce qu'on va faire.
8: Vielleicht ein bisschen viel Ingwer, fragt sich der Maxim. Nicht die richtige Frage, findet der Chef Lonois. Ihm fehlt die Geschichte hinter dem Menü.
0: N'oubliez pas ça, ça fait partie aussi intégrante de la note à la fin.
8: Das sei ein wichtiger Teil der Note. Er treibt sie an zu mehr Kreativität. Wo zwei Stunden später alles auf dem Tisch steht, ist der Chef Lonois nur halb zufrieden. Die Miriam und der Maxim haben zwar ein essbares asiatisches Gericht auf den Teller gebracht, aber keine überzeugende Geschichte. Der Chef hofft, dass Atelier die Miriam und der Maxim dazu bringt, mutiger zu sein in Zukunft. Ganz nach dem Motto, das der Chef in diesen zwei Stunden immer wieder wiederholt hat.
0: Push, push, push.
4: Mehr zum Thema denn heute Abend im Regionaljournal. Und noch das Wetter von SRF Meteo. Der Tag startet zum Teil noch sonnig am Nachmittag und am Abend regnet es dann wieder an vielen Orten. Zum Teil gibt es auch wieder kräftige Gewitter. Da bei Höchstwert heute um die 27 Grad.
1: 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Einen schönen Mittwochmorgen mit der Sandra Schiess und mit dem Gaudenz Weber.
12: Guten Morgen, schönen Tag.
1: Ja, Spanien ist gesetzt als erster Finalist von der Fußball-WM. So ist es. Der zweite Finalist ist entweder Argentinien oder England. Das kommt dann heute oben aus. Der Benny Thurnherr beschäftigt aber gerade etwas ganz anderes. Etwas Grundsätzliches in Sachen Fußballregeln, nämlich
12: die Offside-Regeln.
1: Genau, es geht um die Offside-Regeln. Hören wir gerade in ein paar Minuten hier am 20 vor 9 natürlich, in 4 Minuten.

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1: Jetzt, fast schon am Schluss von der Fußball-WM, sollte doch anfangs jedem klar sein, wie das mit dem Offside funktioniert, wie das geht, also was das genau ist, die Offside-Regeln. Aber oha, frage einen absoluten Fußballkenner und er wird beim Versuch, sie zu erklären, schmählich scheitern. Offside ist, wenn der Ball, also wenn der Verteidiger respektive der Stürmer, ja, und darum ist der Beitrag heute sensationell. Ihr werdet es nicht glauben, aber ich schlage jetzt da den gordischen Knoten aneinander. Es ist nämlich ganz einfach. Sinn von der Offside-Regel ist es, zu verhindern, dass ein Spieler alleine vor dem gegnerischen Goal auf den Ball kann warten. Ja, so einfach ist das. Also gut, der Teufel steckt auch da wie überall im Detail. Erstens, wie definiert man warten? Zweitens, was genau heisst vor dem gegnerischen Goal? Und drittens, was genau heisst allein? Schließlich, viertens, zu welchem Zeitpunkt werden die Punkte 1, 2 und 3 beurteilt? Das alles da zu erklären, das würde jetzt dann natürlich viel zu weit führen.
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0: Mit dem Michael von der Heide wird es 14 Minuten vor 9. Dass ein Auto selbstständig umeinander fährt und die Meldung, da hat man sich ja mittlerweile ein bisschen gewöhnt. Und wenn man das mit einem Auto machen kann, warum kann man das denn nicht auch mit einem Velo machen? Ein selbstfahrendes Velo, das ist etwas, was sich Maschinenbaustudierende von der ETH vorgenommen haben und Gaudenz das auch zum Laufen gebracht haben.
1: Ja, tatsächlich hat es erste Testfahrten schon gegeben, allerdings eben im geschützten Rahmen in Dübendorf. Also von dem her hat man gesehen, es funktioniert. Das mit diesen selbstfahrenden Velos ist aber trotzdem noch ganz am Anfang und ist vorerst eben mal einfach ein Projektstudium von diesen 10 Maschinenbaustudierenden.
0: Jetzt fragt man sich ja, das Velo, zwei Räder, wie kommt es zur Balance? Müsste ja da eigentlich den Stützrädchen an das Velo?
1: Ja genau, das haben die Studierenden auch gemacht. Stellt man das Velo ab, dann fährt es die Stützrädchen aus, oder? Und fährt an die Ausgangsposition zurück oder an einen anderen Platz, wo man vorher definiert hat. Und das ist noch wichtig, die Velos, die das dann können sollten, das sind alles Leihvelos im Moment in dieser Studie, die man dann an einer Station per App auslöst und die fahren dann eben wieder dorthin zurück oder an einen anderen Ort, an eine andere Ladestation von dem Veloverleih.
0: Und da fragt man sich natürlich, ist da noch mehr möglich? Wie beim Auto, ein Velo, ganz selbstständig, mit mir drauf, unterwegs. Eher skeptisch sieht das der Reto Wippmer von der SRF Digital Redaktion.
2: Ich glaube nicht, dass sich Velo, die allein fahren, durchsetzen werden, weil für mich der Aufwand und Nutzen irgendwie nicht passt. Und da kommt ja noch dazu, dass bei uns vieles Velo auch als Hobby in der Freizeit brauchen. Und da will doch das Velo selber lenken. Ich lasse mich von meinem Porsche ja auch nicht über die Pässe der französischen Alpen fahren. Da will ich selber die Kurve fahren.
0: Was er aber sieht, das sind mehr Assistenzhilfen auch beim Velo.
2: Zum Beispiel ABS, wie es bei den TÜV ja zum Beispiel auch schon sehr verbreitet ist. Oder ganz simpel, Bremslicht, da gibt es schon, auch zum Nachrüsten. So etwas könnte man ja aber gerade standardmäßig jedes E-Bike einbauen.
0: Ein selbstfahrendes Velo, das wollen wir natürlich auch selber sehen. Wir testen es heute am Vormittag in der Sendung Treffpunkt zusammen mit seinen Erfindern von der ETH und auch der Reto Wippmer wird dann in der Sendung mit dabei sein. Treffpunkt nach den Zähnen bis ab 11 Uhr bei uns.

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1: Der Giovanotti ist das und «Se lo sento, lo sai» am 8 Minuten vor 9 Uhr. Und gerade bei uns kommt Sheryl Crow, wo die Sonne aufsaugt, sozusagen «Sog ab der Sun».
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1: Da macht der Lucian Schmass mal grosse Augen. Denn die Sonne könnten wir auch mal heute anschauen. Wir wissen schon, Gewitter kommen. Aber die Sonne, die ist, glaube ich, auch unterwegs.
3: Ja, die ist zum Teil schon da. Die Wolken haben ein bisschen Platz gemacht für die Sonne. Es wird heute allgemein ein bisschen teils sonniger, teils bewölkter Tag sein. Wobei die grösste Chance doch für längere sonnige Phasen haben wir jetzt heute. Vor allem noch am Vormittag. Weil am Nachmittag da steigt dann die Wahrscheinlichkeit für die Platzregen und Gewitter doch deutlich an. Jetzt am Vormittag erst ganz lokal, am Nachmittag dann doch an vielen Orten, wo es da mal nass wird. Und die Gewitter, die können durchaus auch kräftig werden. Sprich, Hagel ist mit dabei, vor allem aber auch Sturmböen, die so die grösste Gefahr könnten bringen, und auch Starkregen durchaus möglich. Und wenn ich so ein Gebiet will rausheben, wo es so die grösste Unwettergefahr wegen diesen Gewitter gibt, dann würde ich vor allem sagen, es Mittel- und Südtessin. Und zwar so ungefähr so vom Mittag bis, ja, bis am 5, 6 Uhr oben. Da werden wahrscheinlich doch an vielen Orten im Mittel- und Südtessin mal ein paar kräftige Gewitter durchziehen. Das betrifft natürlich auch viele, die jetzt gerade dort irgendwann am Zelteln sind in der Sommerferien. Wahrscheinlich nicht gerade der angenehmste Tag von diesen Ferien. Temperaturen, die gehen darauf. 27 bis 32 Grad sind die Höchstwerte. In Genf geht es bis zu 34 Grad. Und weil die Luft eben feucht ist, fühlt sich das Ganze heute so richtig typisch an.
1: Und ist es morgen auch so?
3: Typisch, meinst du?
1: Zum Beispiel.
3: Typisch ist es morgen auch. Temperaturen auch morgen ähnlich, so bei 31 Grad. Also auch morgen kommt man hier leicht in die Schweiz. Sonst vom Wetter her doch ein bisschen freundlicherer Tag. Das heisst, es ist häufig sonnig, vielleicht mit ein, zwei Wolkenresten am Morgen früh, auch ein, zwei Nebelfelder durchaus mal möglich. Dann aber eben viel Sonnenschein, bevor dann im Verlauf vom Nachmittag von Südwesten her wieder neue Wolken aufziehen. Und die bringen dann vor allem am Oben doch auch wieder hier und dort Platzregen und Gewitter. Und auch die haben durchaus Potenzial, dass sie kräftig sein können.
1: Und für alle, die noch mögen, Sonnentanken mit der Sheryl Crow. Soak up the sun. Und dann haben wir in 6 Minuten 9.

0: Musik aus Basel von der Lovebox und Bitter Moon.
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0: Und es sieht gut aus auf der Straße. Es liegen uns keine Meldungen über größere Störungen vor. Wir gehen in unsere Newsredaktion zum Raphael Günther. Guten Morgen, Raphael.
2: Guten Morgen. Die Fußball-WM hat ihren ersten Finalisten. Die überlegenen Spanier schicken die Franzosen nach Hause. Gegen ein solch abgebrühtes Spanien spiele kein Team mit Freude, sagt unser Sportredaktor mit Blick auf den Finalgegner. Der heißt Argentinien oder England. Die beiden Nationen haben ein belastetes Verhältnis, das hat mit dem Falklandkrieg zu tun. Warum der auch vor dem heutigen Halbfinal wieder Thema ist, das hören wir etwas später in der Sendung. Zuerst gibt es aber noch die Wetteraussichten mit Kevin Kohannes bei mir im Studio.
3: Guten Morgen. Ja, die Wetteraussichten sind heute gemischt. Teils sonnig, teils bewölkt. Am Nachmittag und Abend gibt es dann Regengüsse und teils auch kräftige Gewitter.
2: Der erste Finalist der Fußball-WM steht fest. Spanien setzt sich mit 2:0 gegen Frankreich durch. Besonders das zweite Tor der Spanier hat Fans und Kommentatoren in der Nacht in Ekstase gebracht. Der französische Nationaltrainer Didier Deschamps gibt nach dem Spiel zu, die Spanier seien objektiv gesehen einfach besser gewesen.
4: Aujourd'hui, on a été un ton en dessous sur le plan technique face à une équipe qui a bien maîtrisé son sujet. Voilà.
2: Damit heißt es ausgerechnet am Nationalfeiertag, ausgerechnet am 14. Juillet, adieu les Bleus. Frankreich scheidet eben aus. Spanien spielt im WM-Final. Mit einer außergewöhnlichen Mannschaft, wie der spanische Trainer Luis de la Fuente sagt, sei wunderbar mit dieser Mannschaft zusammen zu sein.
5: Es maravilloso verles jugar. Hoy ha sido un espectáculo.
2: Sportredaktor Lionel Mattmüller erklärt jetzt, was das spanische Team so stark macht.
6: Ein konzentriertes, kontrollierendes Kollektiv ist dieses Spanien. Konzentriert deshalb, weil den Spaniern kaum Fehler unterlaufen, weil sie offensiv und defensiv stets wach agieren. Kontrollierend deshalb, weil sie diese Kontrolle im Spiel so lieben. Sie bestimmen, wo der Ball sein soll, und am liebsten sehen sie diesen in ihren eigenen Füßen. Aber das spanische Nationalteam brilliert nicht mit Spektakelfußball. Es gibt diese Momente, klar, der Doppelpass vor dem 2:0 war spielerisch wunderbar. Und wenn wir von Tiki-Taka sprechen, so hat das einen wahren Kern. Denn zur Spielkontrolle der Spanier gehört es dazu, dieses Hin- und Herspielen des Balles, dieses Laufenlassen des Gegners. Aber das spanische Spiel hat sich eben auch weiterentwickelt. Es ist vertikaler geworden, es gibt mehr schnelle, überraschende Pässe als noch vor einigen Jahren. Zu dieser Weiterentwicklung gehört auch die Defensive. Ein einziges Gegentor hat Spanien an dieser WM kassiert. Diese Entwicklungen sind beeindruckend. Der WM-Final ist die Chance auf die Krönung dieses spanischen Projekts. Und ob Argentinien oder England, gegen ein solch abgebrühtes, ein solch konzentriertes und kontrollierendes Spanien spielt kein Team mit Freude.
2: Und wer der Gegner im Final sein wird, das erfahren wir dann heute Abend ab 21 Uhr. Dann ist Anpfiff zum Halbfinal eben zwischen England und Argentinien. Das Spiel können Sie live auf SRF 2 im Fernsehen oder online auf der SRF Sport-App mitverfolgen. Ja, und wenn Argentinien und England im Fußball aufeinandertreffen, dann geht es fast nie nur um Sport. Zu tief sitzen die Erinnerungen an den Falklandkrieg von 1982, bei dem Argentinien und England gegeneinander gekämpft haben. Die Falklandinseln im Südatlantik sind britisches Überseegebiet. Argentinien erhebt jedoch bis heute Anspruch auf die Inselgruppe. Vor dem WM-Halbfinale der beiden Mannschaften heute Abend haben sich jetzt argentinische Veteranen des Falklandkriegs zu Wort gemeldet. Ihre Botschaft: Sport sei kein Krieg, das Spiel sei weder eine unbewaffnete Revanche noch eine historische Wiedergutmachung. Yves Kircher hat Südamerika-Korrespondentin Karin Naundorf gefragt, weshalb die Veteranen das vor dem Spiel festhalten.
7: Weil die Vorstellung vom Fußball als eine Art Ersatzschlacht weit verbreitet ist. Das hat schon begonnen mit der WM 1986, also nur 4 Jahre nach dem Malvinas- bzw. Falklandkrieg. Damals besiegte Argentinien England auf dem Platz mit Diego Maradonas sogenannter Hand Gottes, als einem Handtor, das trotzdem zählte. Und Maradona sprach dann später von einer Revanche. Man habe nicht nur die Mannschaft, sondern ein ganzes Land besiegt. Die Veteranen wiederum, die wissen, was Krieg bedeutet und setzen sich seit vielen Jahren für Versöhnung ein mit Kulturprojekten, Begegnungen zwischen ehemaligen Gegnern. Und sie warnen nun vor einer Kriegsrhetorik im Fußball.
2: Und die Veteranen, die sagen gleichzeitig auch wieder, die Falklandinseln, die würden Argentinien gehören. Wie passt das zusammen?
7: Das ist für sie kein Widerspruch, denn ihre Botschaft ist, man darf an den argentinischen Anspruch erinnern, aber ohne Hass und ohne die Vorstellung, ein Fußballspiel könne einen Krieg wieder gut machen. Für sie und auch für viele in Argentinien sind die Malvinas ein kolonialistisches Überbleibsel, also ein Gebiet vor der eigenen Küste, das von einer europäischen Macht kontrolliert wird. Das wollen sie aber nach internationalem Recht verhandelt sehen und nicht im Fußball, und Fans sollen keine Feinde sein. Aber sie wehren sich nicht nur bei der WM auch dagegen, dass ihr Leid oder die Gefallenen für eine nationalistische Stimmung benutzt werden. Also das zieht sich überhaupt durch ihre Aktivitäten durch und nicht nur jetzt bei dieser WM.
2: Sagt Südamerika-Korrespondentin Karen Naumdorf. Abseits vom Fußball dreht sich die Welt natürlich weiter. Wir kommen jetzt zu weiteren Themen dieses Mittwochmorgens. EU-Kommissionspräsidentin Ursula von der Leyen ist in die ukrainische Hauptstadt Kiew gereist, zum 11. Mal seit Beginn des russischen Angriffskriegs.
3: Diesmal sei es ein spezieller Moment, das schreibt Ursula von der Leyen in den sozialen Medien. Das Blatt wende sich zugunsten der Ukraine. Bei ihrem Besuch gehe es auch um die Rüstungsindustrie. Es soll mehr und schneller produziert werden. Außerdem werde man über die Vorbereitungen auf den Winter und den EU-Beitritt der Ukraine sprechen. Derweil gehen die Angriffe zwischen der Ukraine und Russland weiter. Beide Seiten melden, sie hätten in der Nacht Ziele ins Visier genommen. Bei einem russischen Angriff auf die Stadt Odessa seien mindestens 3 Menschen getötet worden, sagen die ukrainischen Behörden. Weltweit gesehen gibt es mehr Kleinkinder, die geimpft werden, das sagt die Weltgesundheitsorganisation. 2025 hätten weltweit 90% der Kinder mindestens eine Dosis der Diphtherie-, Tetanus- und Keuchhustenimpfung bekommen. Das sei ein leicht positiver Trend. Dennoch, bei der Impfquote bei Kleinkindern gehe es seit mehr als 15 Jahren nicht groß vorwärts. Noch immer gäbe es weltweit 13,5 Millionen ungeimpfte Kinder, sagt die Weltgesundheitsorganisation.
2: Schauen wir auf den Krieg zwischen den USA und dem Iran. Da stehen die Zeichen seit Tagen schon auf Eskalation.
3: Ja, und auch in diesem Konflikt gehen die Angriffe auf beiden Seiten weiter. Der Iran sagt, er habe US-Stützpunkte in Kuwait, Bahrain und Jordanien ins Visier genommen. Die USA sagen, sie hätten Dutzende militärische Ziele im Iran getroffen. Und US-Präsident Donald Trump droht mit weiteren Angriffen. Nächste Woche würden die USA Kraftwerke und Brücken im Iran zerstören. Mit dieser Drohung will Trump den Iran wieder zu Verhandlungen bewegen. Aus dem Nachbarland, dem Irak, will sich das US-Militär bis Ende September zurückziehen. Dann sollen alle Soldatinnen und Soldaten das Land verlassen haben, das haben die USA und der Irak mitgeteilt. Die USA waren seit 23 Jahren im Irak präsent, seit der Invasion von 2003. Zuletzt hat das US-Militär irakische Sicherheitskräfte ausgebildet, sie sollen nun den Kampf gegen die Terrorgruppe IS übernehmen.
2: Und dann noch zu einer ganz speziellen Premiere in Japan. In Tokio sind zum ersten Mal Beamte der Stadtverwaltung in kurzen Hosen zur Arbeit gegangen.
3: Ja, das klingt für viele von uns vielleicht banal, aber in japanischen Büros sind kurze Hosen außergewöhnlich. Dort ist formale Businesskleidung die Norm. Nun ist es aber so heiß, dass die Stadtverwaltung reagiert hat. Sie hat ihre Angestellten aufgerufen, lockere Kleidung zu tragen, also auch kurze Hosen. Hintergrund ist, dass die Büros wegen der hohen Stromkosten weniger gekühlt werden.
2: Cool Biss heißt die Aktion, das fand ich noch witzig. Und ja, auch bei uns sorgt es ja immer wieder für Diskussionen, kurze Hosen auf der Arbeit oder nicht. Bei uns im Studio ist es 50-50. Ich gebe wieder ab an den mit den kurzen Hosen und den ganzen Devisenkursen.
3: Die liegen von 6 vor wie immer. Der Euro wird zu 92,49 Rappen gehandelt und der Dollar zu 80,93 Rappen.
2: Das sind die Informationen von heute Morgen. Verantwortlich für die Sendung ist Silvan Zemp. Die Zeit 9 nach 9.
0: Und das Wetter hat der Lucian Schmassmann.
3: Es ist heute teils sonnig, teils bewölkt. Schon Vormittag kann es in den Bergen ganz lokal mal nass sein. Dann aber vor allem im Verlauf vom Nachmittag und vom Oben kommen doch an einigen Orten Platzregen und Gewitter auf. Und zum Teil können die Gewitter auch recht kräftig sein. Die Temperatur geht darauf auf 27 bis 32 Grad. Dazu ist es recht schön.
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0: Und mit dem Gaudenz Werben, unserer Morgenredaktion.
8: Guten Morgen.
0: Wir zwei sind gestern nicht gewesen, aber...
8: Wir haben schlafen, es ist mir nicht sogar gegangen.
0: Stimmt. Yeah. Aber ganz ein Haufen sind gesehen. Über 33'000, nicht ausverkauft, aber trotzdem ein Haufen Leute am Helene Fischer Konzert. Und es hat ihnen gefallen. So hat es uns auf jeden Fall der Sven Epine, der gesehen ist, für uns am Konzert übermittelt. Riesen Freude überall. Und wie das Konzert gewesen ist für all die, die nicht dabei gewesen sind. Das hören wir gerade jetzt denn. Aber die, die dabei gewesen sind, haben gefunden.
9: Mir hat es super gut gefallen. Es ist eine riesen Show und wunderschön.
10: Also ich habe es sehr schön gefunden. Vor allem tänzerisch habe ich das grosse Klasse gefunden.
11: Also es war der Hammer gewesen. Super, ich kann nichts anderes sagen.
0: Ja, und Konzertkritik in Anführungszeichen gibt es gerade von unserem

0: Die Frau, die wir jetzt gerade drüber reden, die ist und bleibt quasi ein Phänomen, die deutsche Entertainerin Helene Fischer. In der Schlagerwelt so erfolgreich wie niemand anders. Mit ihrer Musik füllt sie in halb Europa ganze Fußballstadien. Und auch gestern oben in Zürich wieder, wobei Luca Bruno von der SRF Musikredaktion, du bist gestern auch an diesem Konzert gesehen und es hat ja so einen Platz gehabt.
1: Ja, Hitzewelle, Fußball-WM, Sommerferien, ich weiss nicht, an was es genau gelegen hat, aber der Zürcher Letzigrund ist gestern bei weitem nicht ausverkauft gewesen. Offiziell sind 33'500 Tickets verkauft worden und in den Tagen vor dem Konzert haben sogar Anwohnende rund ums Stadion per Brief noch das Angebot bekommen, gratis an das Konzert zu gehen dürfen. Die offizielle Erklärung vom Veranstalter, das sei eine Entschädigung für die Unannehmlichkeiten, die rund ums Konzert von der US-amerikanischen Band Linkin Park entstanden sind. Das Konzert hat nämlich wegen dem Gewitter müssen unterbrochen werden. Darum hat man dann dort Schlusszeit um eine gute halbe Stunde überschritten. Aber ja, ich glaube, wenn anstelle von der Helene Fischer gestern eine ausverkaufte Coldplay, Bruce Springsteen oder Taylor Swift Show angestanden wäre, ich glaube, man hätte nicht so grosszügig mit Tickets um sich geworfen wie gestern.
0: Hätte man denn vor Ort auch etwas gemerkt, dass es nicht ganz voll ist?
1: Ich würde sagen, ja und nein. Also mein Platz war auf der Tribüne mit super Sicht auf die ganze Show. Und wenn man dann auf den Stehplatzbereich geschaut hat, dann hat man schon gemerkt, dass ja, also eingegangen gefühlt hat sich an diesem Konzert, glaube ich, niemand. Aber für die Show an sich ist das dann komplett egal gewesen. Vollprofi wie Helene Fischer lässt sich von ein paar Lücken im Publikum natürlich nicht aus dem Konzept bringen.
0: Auf der Bühne hat das also, kann man sagen, prima funktioniert, sagst du?
1: Größtenteils ja. Die ganze Tour die steht unter dem Motto vom 20-jährigen Bühnenjubiläum von der Helene Fischer. Darum hat es dann auch Songs gegeben, bis wirklich zurück zu ihrem ersten Album. Das hat mal besser, mal schlechter funktioniert. Die gewisse ältere Songs hat es vom Publikum ja, wirklich so mehr so eine Schulterzucker geben, während dann bei den grossen Hits wie Atemlos durch die Nacht oder Herzbeben erwartungsgemäss ist es sehr, sehr laut geworden im Stadion. Übrigens alles immer mit einer, wenn ich richtig gezählt habe, 13-köpfigen Liveband performt von Vollplayback, etwas, was man der Schlagerwelt ja oft vorwirft, also wirklich keine Spur, wobei unterm Strich die Musik bei diesem Konzert, glaube ich, sowieso nicht das Wichtigste war.
0: Sondern?
1: Ja, es geht halt schon vor allem so um die ganze Show-Element, ums Ganze drumherum, das fängt schon am Anfang an. Die Helene Fischer fliegt buchstäblich an Seil befestigt, so Cirque du Soleil-mässig vom Stadiondach Richtung Bühne. Aber auch sonst bleiben einem von diesem Konzert vor allem, glaube ich, die Momente zwischen den Songs, dort, wo die Helene Fischer ihre Entertainerinnen-Qualitäten voll ausleben kann, wenn sie zum Beispiel ein 10-jähriges Mädchen aus dem Publikum auf die Bühne holt und mit dem dann ein Lied singt. Oder wenn ein junger Herr zu ihr darf, der dann auf der Bühne sein Partner von diesen Zehntausenden von Leuten dürfen einen Heiratsantrag machen. Das sind, glaube ich, die Momente, die so richtig Nähe erzeugt haben und auch beweisen, wie es Helene Fischer mit Schlagermusik eben geschafft hat, in Stadien spielen zu dürfen und das, glaube ich, auch weiterhin so machen wird.
0: Dankeschön, Luca Bruno. Die ganzen Show-Elemente müssen wir uns jetzt einfach im Kopf vorstellen, aber dafür hören wir einen Ausschnitt aus einem Live-Konzert, das sie in Hamburg gegeben hat, im 2014. Mit dem Song Unser Tag.

0: Mir hat es super gut gefallen. Mir hat es super gut gefallen. Es ist eine riesige Show und wunderschön.
1: Also ich habe es sehr schön gefunden. Vor allem tänzerisch habe ich das grosse Klasse gefunden.
0: Also es ist...

0: The Pearl Breakers sind das I Wanna Know am 20 vor 10.
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0: Es gibt so Momente, wo man etwas plötzlich begreift, vom einen Moment auf den anderen. Da sagt man, das 20 ist runtergegangen, also das 20er ist gefallen. Oder es ist mehr wie Schuppen von den Augen gefallen. Und die Jüngeren würden vielleicht sagen, ich habe es gecheckt. Der André Perler erklärt die verschiedenen Redewendungen, für etwas plötzlich zu begreifen zu haben. Angefangen mit den Schuppen von den Augen gefallen.
2: Wie so häufig müssen wir auch die Ursprünge von der Redewendung «wie Schuppen von den Augen gefallen» in der Bibel suchen. In der Apostelgeschichte kommt vom Blinden, also von dem blinden Christenverfolger Saulus erzählt, der im Namen von Jesus wundersam geheilt kommt. Sofort fiel es wie Schuppen von seinen Augen und er sah wieder. Er stand auf und ließ sich taufen. Der Vergleich mit den Schuppen kommt von der Vorstellung, dass Blindheit, vor allem die Trübung von der Augenlinse beim grauen Star, durch Hautschuppen auf der Linse verursacht käme. Wenn also jemand Blönum Schuppen von den Augen kriegt und er plötzlich um mich sieht, dann ist das natürlich ein Wunder. Und im übertragenen Sinn steht ja Blönsein für nicht wissen oder sich nicht bewusst sein. Und sehen steht für verstehen. Und darum sieht man, wenn jemand etwas plötzlich begreift, als ist man wie Schuppen von den Augen gekriegt. Jemandem kann auch als Licht aufgehen. Und da haben wir ein sehr ähnliches Bild. Dunkelheit steht für Unwissen, Licht für Erkenntnis und Erleuchtung. Und auch diese Redewendung kommt aus der Bibel. Das Bild vom Licht, das aufgeht, kommt gerade an mehreren Stellen vor. Im Alten und im Neuen Testament. Zum Beispiel im Matthäus-Evangelium. Das Volk, das in Finsternis saß, hat ein großes Licht gesehen. Und die da saßen am Ort und Schatten des Todes, denen ist ein Licht aufgegangen. Aber natürlich hat nicht nur die Bibel die Vorstellungswelt und die Sprache geprägt, sondern in den letzten Jahrhunderten und Jahrzehnten zum Beispiel auch stark die technische Entwicklung. Und auch aus diesem Bereich gibt es eine Redewendung für plötzlich verstehen, begreifen. Nämlich, das 20 ist gekriegt. Oder auf Hochdeutsch, der Groschen ist gefallen. Dieser Ausdruck bezieht sich auf einen Verkaufsautomat, wo man Münze muss sich lassen, für das etwas rauskommt. Und erst, wenn das 20 oder der Groschen eingekriegt ist, kommt der Mechanismus ausgelöst, der das entsprechende Produkt rausgibt. So Automaten haben sich erst im 20. Jahrhundert davon verbreitet. Und darum ist der älteste Beleg für «Der Groschen ist gefallen», den ich gefunden habe, erst aus dem Jahr 1950. Und da hat man natürlich das Bild vom konkreten Vorgang, dass das Geldstück den Mechanismus auslöst, übertragen auf das plötzliche Begreifen bei einem Menschen. Und das Bild von einem Apparat, von einem technischen Mechanismus, steckt auch in der Redewendung «Bei dem hat es Klick gemacht». Also, er hat verstanden. Noch jünger ist der Ausdruck «checken» für «verstehen». Der ist erst in der Jugendsprache von den 90er Jahren aufgekommen. «Checken» ist eine Entlehnung aus dem Englischen. Dort heisst «to check», aber nicht «verstehen», sondern «in Schach halten», «überprüfen». Man kann aber nachvollziehen, dass jemand, der etwas überprüft und entsprechend daraus kommt, also den Durchblick hat und also etwas begreift. Im Schweizerdeutschen ist dann noch die witzige Redewendung «checkst de Böck» aufgekommen. «Checken» meint im Eishockey ja jemanden mit dem Körper wegdrücken. Mit dem Böck kann man das zwar nicht machen, aber der Böck gehört einfach auch in das Eishockey-Universum. «Checkst de Böck» macht also nicht wirklich Sinn, aber ist lustig. Genau wie auch die Abwandlung «Böckschess».
0: Von der Bibel bis zum Eishockey, da haben wir uns bedient für Redewendungen und Ausdrücke für etwas plötzlich zu verstehen.
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0: Verkehrsinfo SRF, Vorsicht in der Region Zürich auf der Flughafenautobahn Richtung Bülach. Zwischen Kloten Nord und Bülach Süd besteht Gefahr durch Gegenstände auf der Fahrbahn.

0: Mittwochmorgen mit der Sandra Schiss und mit dem Gaudenz Wabach.
1: Jawohl.
0: Wir wünschen einen wunderbaren Tag und wenn Sie Lust haben, nach der Sendung geht es weiter natürlich mit der Christina Lang im Treffpunkt.
2: Da gehen wir Velo fahren und zwar ist das ganz ein spezielles Velo, das man vorstellt heute im Treffpunkt. Es ist ein Velo, wo niemand drauf sitzen muss. Es kann allein fahren. Es ist ein selbstfahrendes Velo. 10 Studierende im Fach Maschinenbau an der ETH Zürich, die haben ein E-Bike entwickelt, das selber fährt, also wo sich selber quasi zurückfahren, wenn man es ausgelehnt hat, gebraucht hat, zum Velofahren, durch eine Stadt zum Beispiel oder so, dann fährt es sich selber zurück an eine Ladestation. Das ist auch mal die Idee. Bis jetzt gibt es einen Prototyp, den bringen Sie mit und erklären uns, wie der funktioniert und demonstrieren den auch. Ich bin sehr gespannt.
0: Also so wie selbstfahrende Auto eigentlich?
2: Nein, aber ein bisschen anders. Wir nennen es ganz genau auseinander.
1: Draussen,
2: ich sehe es von es blinkt. Genau.
0: Spannendes Projekt.
2: Und wir gehen auch noch ein auf aktuelle Entwicklungen bei den E-Bikes, die vielleicht Hörerinnen und Hörer schon haben oder überlegen, um sich zuzutun. Wie viel digital steckt eigentlich in denen jetzt schon drin? Was könnt ihr? Das erzählt uns der Rito Widmer, Kollege aus der SRF Digitalredaktion.
1: Da haben wir gerade ein Mail bekommen vorher.
0: Entschuldigung.
1: Da haben wir gerade ein Mail bekommen vorher vom SRF1-Hörer Hans Obrist aus Marbach im Kanton Solothurn. Er schreibt, die Scheibenbremsen von E-Bikes sind für gebirgiges Gelände zu klein dimensioniert. Und hat dazu ein paar Fragen, die er vielleicht...
2: Gib die mir, ich nehme die mit, ich gebe sie ihm Rito und dann schauen wir, was wir antworten können.
0: In der nächsten Stunde sind wir treffen.

0: schönen Gruß von Donna Summer. Für alle, die am Arbeiten sind und nicht Sommerferien haben jetzt. She works hard for the money.
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0: Von 10 Uhr Entwarnung in der Region Zürich auf der Flughafenautobahn Richtung Bülach zwischen Kloten Nord und Bülach Süd besteht keine Gefahr mehr durch Gegenstände auf der Fahrbahn. Gute Fahrt!
2: Die Nachrichten von SRF um 10 Uhr mit Lukas Lüthi. Seit es im Krieg zwischen den USA und dem Iran erneut Angriffe gibt, sind im Iran hunderte Menschen verletzt oder getötet worden. Es habe mehr als 260 Verletzte gegeben, heißt es von der iranischen Regierung. Und allein bei den Angriffen der letzten Nacht seien mehr der letzten Tage seien mehr als 30 Zivilpersonen ums Leben gekommen. Bei den US-Angriffen der letzten Nacht seien zudem 7 Soldaten getötet worden, schreibt die iranische Nachrichtenagentur Tasnim. Seit mehr als einer Woche greift die USA den Iran wieder an. Der Iran seinerseits greift Länder in der Region an, die mit den USA verbündet sind. Es geht weiter mit Meldungen aus der Schweiz. Im Kanton Luzern waren zahlreiche Feuerwehren gestern über mehrere Stunden im Einsatz. Grund war ein Gewitter, schreibt die Kantonspolizei Luzern. Über 60 Notrufe seien eingegangen. Bäume seien umgestürzt, Regenwasser floss in Keller und Garagen und herabfallende Äste hätten Fahrzeuge beschädigt. In Neunkirch sei ein Arbeiter leicht verletzt worden, weil er von einem herumfliegenden Metallteil getroffen wurde. Im Kanton Aargau warnt die Polizei vor Trickdiebinnen und Dieben. In letzter Zeit seien vermehrt sogenannte Kettentrickdiebe aktiv gewesen, schreibt die Aargauer Polizei. Beim Kettentrick verwickeln die Täterinnen und Täter Opfer in ein Gespräch und legen ihnen dann angeblich als Zeichen des Dankes eine wertlose Halskette um. Dabei stehlen sie unbemerkt den echten Schmuck, den die Opfer tragen. Die Polizei empfiehlt sich, von Fremden keinen Schmuck anlegen zu lassen und den eigenen nie aus der Hand zu geben. EU-Kommissionspräsidentin Ursula von der Leyen ist in die ukrainische Hauptstadt Kiew gereist. Es ist ihr 11. Besuch seit Beginn des russischen Angriffskriegs. Dieses Mal sei ein spezieller Moment, so von der Leyen in den sozialen Medien. Das Blatt wende sich zugunsten der Ukraine. Beim Besuch gehe es auch um die Rüstungsindustrie, sodass mehr und schneller produziert werden könne. Außerdem werde man über die Vorbereitungen auf den Winter und den EU-Beitritt der Ukraine sprechen. Die Börsendaten von SIX, der Swiss Market Index, liegt im Moment bei 14.209 Punkten, minus 0,2%. Der Euro wird zu 92,52 Rappen gehandelt und der Dollar zu 80,96 Rappen. Und noch der Blick aufs Wetter. Heute ist es teils sonnig, teils bewölkt. Am Vormittag wird es nur lokal nass. Am Nachmittag gibt es einige Gewitter. Dazu ist es weiterhin schwül bei 27 bis 32 Grad. Das waren Nachrichten von Radio SRF. Verantwortlich Corinna Heinzmann.
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0: Das Velo ist eines der einfachsten Fortbewegungsmittel der Welt, wenn man einigermaßen ein Gefühl hat für Gleichgewicht. Sitzt man drauf, man trampelt und man fährt. Vor gut 200 Jahren ist das erste Velo erfunden worden. Das war ein Laufrad, das man mit den Füßen am Boden angegeben hat. Und jetzt ist da einer bei uns im Treffpunkt, der hat ein Velo erfunden, das gar niemand mehr angeben muss. Oder drauf sitzen zum Fahren. Das Velo fährt von ganz allein. Wie geht das? Warum braucht es das? Wieso ist das sinnvoll? Das finden wir alles raus im Gespräch mit dem Daniel Lagnot. Er ist einer von einem ganzen Team von Studierenden im Maschinenbau an der ETH Zürich. Die haben das selbstfahrende Velo, es ist ein E-Bike, entwickelt, gebaut und sie haben es mitgebracht. Herzlich willkommen im Treffpunkt. Ich bin schön gespannt auf das Gerät und auf die Geschichten. Am Mikrofon Christina Lang.

0: Tom Petty and the Heartbreakers. Learning to fly. Also Flüge lernen möchte man ja eher nicht beim Velofahren. Wobei, vielleicht kommt das ja noch. Irgendwann in der Zukunft, wer weiss. Meine, so Visionen, was Velo alles sollten können in unserer schnellen Welt, gibt es einen Haufen und um die geht es heute im Treffpunkt. Der Daniel Lagnon ist bei uns im Studio. Guten Morgen, Daniel.
1: Salut miteinander.
0: Ein Velo, das allein fahren kann. Sie haben das erfunden, entwickelt. Sie sind einer von einem 10-köpfigen Team von Studierenden im Maschinenbau an der ETH Zürich. Und sie erzählen uns, zeigen uns, was es für ein Projekt ist, wie das Velo aussieht, wodurch dass sie mit dem wollen, was da Zukunftspläne, die Visionen sind. Aber ich glaube, zuerst müssen wir das erklären. Ein Velo, das allein fahren kann. Also, das ist nicht so gedacht, dass jemand drauf sitzt, freihändig, und das Velo fährt in oder sie umeinander. Wenn ihr ein Velo fahrt, ist niemand drauf und das ist total sinnvoll. Können Sie es mal erklären, warum?
1: Genau, also die Idee ist nicht, dass man drauf hockt und plötzlich muss man dann selber Velo fahren, sondern es fährt für dich. Sondern die Idee ist, dass man ganz normales Velo brauchen kann, ein öffentliches Velo, das man mieten kann auf der Straße. Und sobald man es abstellt, dann schaltet es in autonomen Modus ein und fährt dann von allein zu einer anderen Station. Weil eines der grössten Probleme von öffentlichen Velovertreiblern ist, dass Velos nicht an allen Stationen sind.
0: Also sie sind dann irgendwo abgestellt, einfach, genau, also die Leute, die man braucht, und dann muss man die zusammensammeln.
1: Genau,
0: oder?
1: Genau. Also zum Beispiel, man mietet irgendein Velo beim Hauptbahnhof, fährt es dann zur Arbeit und dann tut man es dort deponieren und dann hat es keine Fahrräder mehr beim Hauptbahnhof.
0: Genau.
1: Und unser Ziel ist dann sozusagen autonom, das zurückzubringen. Weil aktuell müssen das Unternehmen manuell machen und das ist extrem teuer und ineffizient und ist eine der grössten Hürden von diesen Unternehmen. Und wir wollen das autonom lösen.
0: Also, dass niemand mehr muss mit einem Lieferweg alle die einzeln zusammensammeln und nachher wieder an Sammelstationen, genau, Ladestationen bringen. Wie sind Sie denn und die anderen Studierenden von diesem Team überhaupt auf die Idee gekommen, dass man da etwas dafür finden könnte?
1: Wir haben das angefangen mit dem Professor Roland Siegwart. Er ist ein renommierter Robotics-Professor. Und wir sind einmal mit dem Markus Bacher, dem CEO von Publibike, zusammengehockt und haben einfach mal offen über gewisse Probleme geredet, wo so eine zum Beispiel Publibike hat. Und dann ist das Problem aufgetaucht, dass Wiederverteilung extrem viel von den Kosten aufnimmt. Also bei so öffentlichen also Bike-Sharing-Companies sind das etwa 30-50% vom Umsatz, wo da verloren geht. Und dann haben wir die Idee gehabt, dass man Autonomie als Lösung anbietet.
0: Und dann sind ihr ja Maschinenbaustudierende, also wenn ihr etwas machen, basteln, geht es darum, das zu entwickeln. Das Schwierigste beim Velofahren, wenn das kleine Kind lernt, sieht man es immer wieder, ist, dass die im Gleichgewicht bleiben. Das muss man zuerst lernen und so stabilisiert man nachher mit kleinen Mikrobewegungen immer das Gerät. Wenn jetzt aber niemand auf so einem Velo sitzt, wie geht denn das, dass es nicht umkippt, wenn es von allein fährt? Sie haben da eine Lösung gefunden.
1: Das ist eine sehr gute Frage und das ist auch eigentlich unsere erste Herausforderung gewesen, herauszufinden, wie wir es Velo, wo eigentlich von einem Mensch balanciert wird, zum Balancieren bringen. Und da haben wir ganz verschiedene Lösungsansätze angeschaut, zum Beispiel auch das Gyroskop, also so ein schweres Gewicht, das sich schnell bewegt.
0: Das ist etwas, was sich dreht und ausgleicht.
1: Genau, genau, und sozusagen Balance gibt. Oder ein Dreirad auch. Und da haben wir dynamische, also mathematische Modelle gemacht und berechnet, was am stabilsten ist. Und es hat sich herausgestellt, dass eigentlich die etwas banalste und primitivste Lösung die beste Lösung gewesen ist, und zwar Stützräder.
0: Sehr cool. Das ist das, was an der Kindervelo dran hat. Stützrädchen, eins links, eins rechts, kleiner als das Hinterrad. Und wie ist das denn so ein bisschen das Schwierigste gewesen? Sie haben gesagt, das ist die erste Hürde, die man müssen nehmen, die erste Herausforderung. Was hat es denn noch für andere weitere gegeben?
1: Also ein grosser Teil war generell, dass man

0: die gleiche Batterie. Und das ist auch die Idee, dass sozusagen Publibike das irgendwann mal auch aufnehmen kann als Konzept. Und dementsprechend ist es auch elektrisch und haben das gerade auch sozusagen die Infrastruktur nutzen können für unser Velo.
1: Jetzt habe ich natürlich aufgehorcht bei irgendwann. Ja. Wenn denn? Also wie realistisch ist es, dass unsere Hörerinnen und Hörer, die das jetzt hören, solche Velo wirklich antreffen, wenn sie unterwegs sind? 2-3 Jahre? Länger?
0: Also wir haben jetzt wirklich als Ziel gehabt, wirklich von einer Station zu der anderen können fahren, autonom, und gleichzeitig, dass immer noch ein normales Velo bleibt. Und das haben wir auch erreicht. Wir sind von einer Station an der ETH zu einer Uni-Zürich-Station gefahren, autonom. Davor noch mit einem Nutzer, der das gefahren ist, ganz normal. Das haben wir jetzt erreicht. Und das nächste Ziel ist eigentlich auch die Strassengenehmigung bekommen oder das in einem privaten Rahmen mal einzusetzen. Und ich glaube, jetzt der nächste grosse Schritt wird sein, dass in einem privaten Umfeld, zum Beispiel beim Paul-Scherrer-Institut oder irgendwo in einem grossen ETH-Gelände, das mal einzusetzen. Dass es wirklich auf die Straße kommt, das wird noch Zeit brauchen. Sicher auch technisch gesehen, aber auch einfach regulatorisch. Das braucht Zeit und die Schweiz ist da, also passt auch auf, dass da nicht auf die Straße kommt, wo nicht sicher ist. Und deshalb muss man viele Tests als erstes machen. Aber wir sind tatsächlich auch mit dem Astra, im Bundesamt für Strasse, am Reden, damit wir so einen Pilotversuch mal starten könnten.
1: Das ist der Daniel Lagnon von der ETH Zürich. Ich finde es ja super, dass Sie uns nicht nur erzählen von dem Velo, das selber fahren kann, sondern dass Sie den Prototyp von dem auch mitgenommen haben. Der ist weiss und pink und recht schick und hat die Stützräder. Schauen wir an, finden wir raus, wie der funktioniert. In ein paar Minuten hier auf SRF 1 im Treffpunkt.
0: Super.
1: Oh, ja. Nicht mehr. Also, dann sage ich einfach noch weiter. Und wenn Sie Wunder nimmt, dann schauen Sie doch einfach rein bei uns im Studio. Wir haben so kleine Kameras und wir probieren das Velo so einzustellen und so zu bewegen, dass man das gut sieht. srf1.ch. Bei dieser kleinen Kamera auf der Webseite oben links draufklicken. Dann können Sie reinschauen bei uns im Studio.

0: Waiting on a Sunny Day, Bruce Springsteen. Das ist der Treffpunkt auf SRF 1. Jetzt probieren wir etwas aus, was wir noch gar nie gemacht haben. Noch nie. Ein selbstfahrendes Elektrovelo. Ein Team von Maschinenbaustudierenden von der ETH Zürich hat das entwickelt. Der Daniel Lagno ist einer von ihnen, ist heute im Studio, und zwar mit dem Velo. Autobike, so heisst das, der Name von dem Projekt. Es sieht, Daniel, auf den ersten Blick aus wie ein grosses Kindervelo. Man kann vielleicht, wenn man jetzt auf srf1.ch bei der Kamera geht, drücken, verwünscht man einen Blick drauf, ab und zu. Weiss und so ein bisschen Metallisee-weiss, glitzert ein bisschen, und pink, das ist der Rahmen. Im hinteren Teil eingepasst, so ein schwarzer Kasten, und dann sieht man noch Drähte und Elektronik, und da erklären sie uns dann sicher, was da drin ist. Und das ist wichtig, es hat zwei Stützrädchen. Und darum habe ich wahrscheinlich den Eindruck, es sieht aus wie ein Kindervelo. Wo fangen wir jetzt an, Daniel, mit erklären und zeigen, was es ist, was es kann?
1: Wir können ja gerade bei den Stützrädern anfangen, wenn du das schon so ansprichst. Das, wie man sieht, das sind Stützräder, die sind auch nicht, das sind nicht auch gewöhnliche Stützräder, die sind auch so ausgelegt, dass sie all die Kräfte, die auf der Straße dann wirken, in der Autonomie, also wenn man autonom fährt, dass die sozusagen die verheben können. Und die sind dann ein- und ausklappbar. Also sobald man selber das Velo fahren will, das Nutzer, dann klappt man die, und dann sieht es auch nicht wie ein Kindervelo aus, sondern wie ein ganz normales
0: Macht man das mit Knopfdruck oder mit einem Handgriff?
1: Genau,
0: mit
1: einem Handgriff.
0: Gut.
1: Es ist ein Handgriff, da ziehen wir an, und so merkt das Velo sozusagen, wenn es im autonomen Modus ist und wenn es im manuellen Modus ist. Und da können wir gerade weitergehen. Gerade oben dran hat es so eine schwarze Box, wie du auch richtig bemerkt hast. Dort ist die ganze Elektronik drin, auch der Computer. Dort werden all die Sensordaten verarbeitet. Und bezüglich Sensoren, wenn man vorne schaut, hat es einen sogenannten LiDAR, das ist ein Lichtsensor.
0: Das ist das, was aussieht wie ein Licht, ein rundes Licht, aber eben nicht ein Lichtlicht, sondern...
1: Genau, also das ist so ein schwarzer wie ein Böller, und der schickt aktiv Laser, also Lichtwellen aus, und misst eigentlich, so, wie lange die brauchen, zum Zucker. Und anhand von dem weiss er, wie weit gewisse Gegenstände sind. Und mit dem plus noch eine Kamera, die gerade unten dran ist, versteckt in dem
0: Kästchen,
1: genau, tun wir eigentlich die Welt aufnehmen und wahrnehmen.
0: Es sieht recht schwer aus. Wie schwer ist das etwa?
1: Das ist 37 Kilo. Das klingt nach sehr viel, vor allem für die Fahrradfanatiker, die Rennfahrrad fahren, die dann etwa 8 Kilo sind oder 7 Kilo. Das ist aber für so ein öffentliches Velo eigentlich so im Mittelbereich von der Gewichtsklasse.
0: Jetzt nehmen wir an, ich bin jemand, ich habe in einer Stadt so ein öffentliches Velo, so eins, ausgelehnt, bin fertig, bin angekommen beim Eiffelturm oder wo auch immer, und stelle es ab. Brauche es jetzt nicht mehr? Muss ich dann noch irgendetwas machen, damit das nachher autonom weitergehen kann?
1: Nein, also der Nutzer, das war auch das Ziel gewesen, ist für ihn, bleibt eigentlich sozusagen die Nutzererfahrung von einer Fahrt gleich. Also sobald man es abstellt, muss man gar nichts machen, man kann einfach weglaufen, und das Velo wird das von allein merken und dann können selber fahren.
0: Okay, wir simulieren das jetzt. Sie haben nämlich einen Kollegen mitgebracht im Studio, der auch in dem Projektteam ist, an der ETH, den Einkammer, und der hat so einen kleinen Controller, wie man ihn braucht zum Gamen. Und Sie können das jetzt einschalten oder fahren. Auf was müssen wir jetzt achten, Daniel?
1: Genau, also da ist auch noch wohl gemerkt, dass es mit dem Controller ist. Das ist einfach sicherheitstechnisch, dass wir das jetzt so machen. Es könnte jetzt aber auch autonom fahren. Und wie man sieht, es steuert von allein, es fährt von allein und ist sozusagen in dem Sinn selbstständig.
0: Woher weiss es denn, woher es fahren muss, wenn es jetzt nicht ferngesteuert wird?
1: Da gibt es eine ganze Software dahinter. Wir nennen das Pipeline. Dort sind mehrere Schritte, die sozusagen als erstes mal die Welt aufnimmt. Dann mit diesen sozusagen Daten und mit dem Wissen tut sich überlegen, wo es durchfahren kann.
0: Sieht also so, oder weiss auch, da hat es Hindernisse. Da hat es eine Pfosten, genau. Da kommt eine Ecke, eine Wand, ein Bündchen.
1: Genau. Also es erkennt all die Objekte. Im technischen Term nennt sich das die Cost Map. Und dann, das ist wie so eine schwarz-weisse Karte, wo schwarze Punkte sind dann Objekte. Und dann weiss es, dort kann es nicht durchfahren. Und sobald sozusagen die Cost Map erstellt hat, die schwarz-weisse Karte mit dem Objekt, dann wird es eigentlich der effizienteste Weg berechnet. Und das ist ein ganzer Algorithmus dahinter, der das berechnet, aber sobald das eigentlich erledigt ist, dann fängt es an fahren.
0: Im Moment ist das noch nicht für auf die Straße gedacht, sondern das macht so kleine Distanzen, die hier bei uns im Studio, was sind das, 2-3 Meter, da ist es jetzt ganz langsam und vorsichtig gefahren. Wie schnell kann er das fahren?
1: Also theoretisch kann es 25 km pro Stunde fahren, aber wir fahren immer 5 km/h autonom. Grund dafür ist einfach vor allem sicherheitstechnisch, aber auch, weil es dann die ganze Software Pipeline, also die ganze Softwarearchitektur hinter dem Fahrrad viel einfacher macht.
0: Also Schritttempo.
1: Genau.
0: Was passiert jetzt, wenn ich im Velo im Weg stehe, absichtlich? Fahrt es mich rein, bremst es ab, macht es Rank?
1: Das haben wir auch schon versucht und dann haltet es einfach an. Und wenn man weggeht, dann will es einfach weiter geradeaus fahren. Wenn man nicht weggeht, dann tut sozusagen seine Route neu planen und das Objekt oder den Mensch dann umfahren.
0: Es sieht, und das ist Ihnen auch wichtig bei der Entwicklung, es sieht aus wie ein ganz normales Velo. Es tönt auch ein bisschen so, man hat ganz fein das Geräusch gehört von der Kette, die dreht. Aber es ist ein Elektrovelo mit einer Art Hirni. Was kann denn das Hirni? Ist das etwa auf dem Niveau von einem Rasenmäher-Motor, also Roboter, der selber, oder von einem Staubsauger? Was trifft das für Entscheidungen?
1: Das ist eine gute Frage. Vielleicht haben das Zuschauer schon gehört, aber die ganze Zeit wird über Nvidia geredet in den Medien. Und das ist ein Nvidia-Computer, der dahinter ist. Also sogenannte Nvidia AGX. Und der ist viel, viel stärker als ein Rasenmäher-Roboter-Gehirn oder Computer. Technisch ausgedrückt wäre das 275 TOPS. Das sind Tera Operations per Second. Einfach so als für das Interesse. Das sind 275 Billionen Berechnungen pro Sekunde.
0: Die ausgeführt werden.
1: Genau. So ein Rasenmäherroboter ist vielleicht bei knapp 2. Okay. Da muss man auch sagen, das ist jetzt ein recht teurer Computer, der dahinter ist. Das haben wir jetzt einfach so eingebaut, weil es dann uns ermöglicht, auch viele Sachen zu testen. Aber in der Zukunft werden wir das auch so machen, dass wir dann einen simpleren, günstigeren Computer implementieren können.
0: Ich bin beeindruckt. Ich würde persönlich sofort auch von Maschinenbau studieren, wenn ich das noch könnte machen. Ich kann es mir noch nicht ganz vorstellen auf der Strasse. Es hat auch etwas Gespenstisches, wenn es unterwegs ist. Super interessante Entwicklung. Der Reto Widmer von der SRF Digitalredaktion ist auch bei uns im Studio. Sag mal, du, was ist dein Eindruck?
2: Also ich bin gerade auch ein bisschen neidisch also auf die beiden aus dem Team. Das ist, glaube ich, eine ganz coole Arbeit, die sie da machen. Also, als ich vor ein paar Tagen die Meldung gelesen habe, habe ich zuerst nur so den Titel gelesen. Velo, das selber fährt. Und hat dann gedacht, was ist das für eine Schnapsidee? Ich will doch selber fahren. Aber als ich dann das Konzept gelesen habe, habe ich gefunden, das ist also eine sehr spannende Idee und könnte ja eben das Problem vielleicht lösen, wo die E-Bike-Vermieter haben. Oder? Da haben wir ja vorher gehört, dass irgendwie ein Drittel oder die Hälfte vom Umsatz
0: drauf geht,
2: um die Velos wieder an den richtigen Ort zu bringen.
0: Also haben wir Station. Daniel, Lenio, ganz zum Schluss noch Ihre Vision. Wenn Sie das Projekt, das jetzt hier bei uns im Studio steht, so weiterentwickelt haben, dass es wirklich unterwegs ist auf der Straße, dass die zurückfahren an Stationen, die Velo, um sich dort wieder aufzuladen. Was ist denn alles anders? Wie sieht es denn aus?
1: Also unsere grosse Vision ist, dass es wirklich mal auf die Straße kommen könnte. Die Idee oder die Motivation dahinter ist, wir sind alle auch passionierte Velofahrer und wir wollen sozusagen die Mobilität in der Stadt nachhaltiger machen und auch nicht so viele Autos haben auf der Straße. Rein visuell oder energietechnisch ist das überhaupt nicht effizient. Und wenn wir das machen wollen, dann müssen wir auch schauen, dass die ganzen Velo-Verleih-Systeme viel effizienter werden und auch nachhaltig. Und dementsprechend wollen wir das mit dem Fahrrad versuchen zu lösen.
0: Alles Gute, viel Erfolg. Kommen Sie wieder vorbei, wenn Sie ein paar Schritte weiter sind oder ein paar Runden. Und danke vielmals für die Demonstration. Alles Gute.
1: Ja, vielen Dank.
0: Wir machen natürlich noch ein paar Fotos, auch Reto. Vielleicht noch ein Video.
2: Ja, auf jeden Fall.
0: Tönt ihr die bei uns ins Internet auf srf1.ch. Sie finden mehr über das Projekt und auch ein Start-up, das es gibt, ganz leicht, wenn Sie mit dem Stichwort Autobike und ETH googeln. So Velo, die allein fahren, also zurückfahren zu einer Station. Von denen haben wir jetzt gehört. Es gibt aber sicher auch noch einiges anderes, wo entwickelt wird. Vielleicht ja auch ein Automatik-Velo, also eines, wo man schon drauf sitzt, aber nicht mehr muss selber schalten oder bremsen. Der Reto von der Digitalredaktion von SRF, der zwinkert mir schon zu, der hat dann etwas zu erzählen. Das macht er gerade in ein paar Minuten nach der halben Elfe hier im Treffpunkt.

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1: Treffpunkt auf SRF 1. Es ist Sommer, man spürt es, man hört es im Radio. Macarena, kannst du den Tanz, Reto?
2: Nein, ich
1: kann
2: nicht.
1: Ich auch nicht, nie gelernt. Reto Widmer ist bei uns von der SRF Digitalredaktion. Es geht heute um Velo, wo von selber fahren können. Ein Prototyp von einem Projekt von Studierenden an der ETH Zürich haben wir gerade vorgestellt. Das ist ein E-Bike, das nicht Menschen transportieren soll, sondern wo quasi sich selber zurücktransportieren soll zu einer Ladestation, das fährt allein. Aber jetzt wollen wir noch über Velo reden, wo mit uns Menschen drauf fahren oder die uns helfen fahren oder vielleicht sogar von selber Sachen machen beim Fahren, selbstständig schalten oder bremsen. Reto Widmer von der SRF Digitalredaktion, gibt es das schon?
2: Schalten, ja, das ist vor gut 10 Jahren ist das eigentlich so, mal sind die ersten Versuche gemacht worden und heute ist das eine gängige Option, wenn du das E-Bike kaufst, eigentlich so stufenlos, also im Prinzip hast du gar keine Gänge mehr, stellst einfach ein, dass du vielleicht irgendwie 60 Mal pro Minute willst trampeln und dann reguliert es das selber. Und das geht natürlich nur, weil es Sensoren in dem Velo hat, die die Belastung messen, also die Steigung, die du fährst und so weiter. Also da wird dann auch ständig berechnet, um eben das Ideal dann einstellen. Und heute natürlich das ganze Velo ist dann noch verbunden mit dem Handy. Also die Velos, die sind heute auch vernetzt. Da hat es Datenleitungen, um die Sensoren verbinden mit dem Rechner auf
1: Wenn
2: dem Computer.
1: Wenn du das so beschreibst, dann denke ich gerade über Auto nach. Und das hast du ja amix die Autos, die jetzt immer mehr selber entscheiden beim Fahren, das sind eigentlich Smartphones mit 4 Rädchen, weil so viele Sensoren eingebaut sind, Kameras, mit dem Internet verbunden ist. Könnte man denn das über die E-Bikes auch schon sagen, dass E-Bikes immer mehr einfach Smartphones sind, halt mit 2 Rädchen?
2: Mit 2 Rädchen. Oder auf 4, oder? Da, wo wir hier haben, mit den Stützrädchen. Ja. Aber nein, auf 2 Rädchen, definitiv. Und das ist natürlich jetzt erst möglich geworden mit der grundsätzlichen Elektrifizierung, also eben E-Bikes, weil du brauchst natürlich Strom, die Sensoren, die Motoren, die irgendetwas steuern, der Computer braucht Strom. Viele Funktionen sind heute eben auch gar nicht mehr mechanisch definiert, sondern, da haben wir ja auch vorher gehört, wie wichtig und aufwendig dass es dann ist, Software zu programmieren. Mhm. Darum kannst du ja auch Software aktualisieren. Also alle, die ein E-Bike haben, ein neues, die kennen da, dass dann plötzlich so eine Meldung kommt auf dem Handy.
1: Update.
2: Du könntest ein Update machen und dann hast du ja auch so Fahrdatenanalyse, Kalorienverbrauch in diesen Apps. Ja, was es dann auch noch gibt, Elektroauto, dort haben wir den grossen Vorteil, dass der Akku aufgeladen wird, wenn du einen Pass oder so runterfährst. Das gibt es auch schon für E-Bikes. Und das ist aber relativ aufwendig und teuer und ist, ich denke, vor allem sinnvoll, wenn du so lange Bergabfahrten machst, dann kannst du vielleicht ein paar Prozent Strom zurückgewinnen.
1: Meinst du, es gibt Leute, die mit ihrem E-Bike einen Pass abfräsen? Wer weiß?
2: Also die Gümmeler, nein, ich glaube, die wollen sich quälen. Und also auf dem klassischen Rennvelo ganz ohne.
1: Also meinst du, es setzt sich nicht durch?
2: Ja, ich weiß nicht. Ich glaube, es ist einfach auch noch sehr teuer. Von dem her, es wird sich wohl nicht so durchsetzen wie bei den Elektroauto. Aber was jetzt auch immer mehr kommt, sind Schnellladefunktionen bei den E-Bikes. Also das in einer halben Stunde, sagen wir 50% vom Akku wieder voll ist.
1: Also vergleichbare Entwicklungen schon, wie bei den Elektroautos, auch bei den E-Bikes, mit dieser ganzen digitalen Technik, die eingebaut wird und mit den starken Akkus und so, die werden aber wahrscheinlich mit so Entwicklungen und starken Akkus nicht unbedingt günstiger und dann sind sie natürlich auch attraktiv für Velodieb. Und jetzt muss ich die Zahl bringen, in der Schweiz werden pro Jahr über 50'000 Velo geklaut. Das muss man sich jetzt geschwind vorstellen, das bedeutet nämlich, dass etwa alle 10 Minuten ein Velo verschwindet. Häufig eben auch E-Bikes, weil man die ja schön teuer weiterverkaufen kann. Kann man denn da mit der Digitalisierung nicht etwas dagegen machen, Reto?
2: Mal, da kannst du, zum Beispiel gibt es so ein System, dass das Smartphone der Digitalschlüssel ist. Da setzt sich immer mehr durch. Also da kennen wir ja schon beim Auto, dass du eigentlich gar keinen Schlüssel mehr hast, sondern einfach hinlaufst. Dann kann dir das eigentlich eben nicht mehr passieren, dass du den Schlüssel stecken lässt. Mir ist das passiert einmal und dann ist das E-Bike weg gewesen. Wenn mit dem Handy hätte es dann eben gleich abgeschlossen, wenn ich weggelaufen wäre vom Velo. Und dann haben auch immer mehr so E-Bikes haben so ein SIM-Modul eingebaut. Also Internetzugang übers Handy und dann kannst du es eben in Echtzeit orten, also wenn es jetzt geklaut wird, kannst du eben schauen, wo es vielleicht ist und dann ist es vielleicht auch nicht mehr so attraktiv, um so eins eben klauen.
1: Unsere Velo machen in den Föhnenbereich die gleiche Entwicklung durch wie das Auto. Das war jetzt so ein bisschen eine Standortbestimmung, die wir gemacht haben mit dem Reto, wo wir stehen aktuell. Ein Blick in die Zukunft, was noch alles könnte kommen, wagen wir natürlich auch mit dem Reto Widmer von der SRF Digitalredaktion in ein paar Minuten.

0: Brian Adams auf SRF 1. Let's make a night to remember. Digitale Velo, also E-Bikes, sind immer mehr wie Smartphones auf zwei Rädchen, hat uns der Reto Wittmer von der SRF Digitalredaktion gerade erzählt. Hier im Treffpunkt, die haben Automatikgetriebe, Sensoren, GPS-Orte, Computer, die massenhaft Daten verwertet, um zum Beispiel den Stromverbrauch optimieren oder um uns Statistiken liefern über die letzten paar Velotouren, die wir gemacht haben. Was jetzt aber noch fehlt, Reto, im Vergleich zu den Autos, die ja auch fahrende Smartphones sind, das sind die ganzen Assistenzsysteme. Mhm. Beim Bremsen, ABS, beim Manövrieren, Kamera, die die Umgebung erfasst. Wo stehen wir da?
1: Also ABS gibt es tatsächlich bei Velo, das kannst du haben. Und zwar von der Firma Bosch, das finde ich noch lustig, weil die Firma hat ja eigentlich das ABS entwickelt für die Autos also in den 1980er Jahren. Also die bietet das jetzt auch für Velo an. Und dann, dort verhindert es dann, dass das Vorderrad bei einer starken Bremsung blockiert. Und ja, so hast du halt weniger Risiko für Stürze, gerade wenn es jetzt nass ist auf der Strasse. Mhm. Ist aber... Ich denke auch vor allem sinnvoll, so bei den Lastenvelos, den schweren E-Bikes, vielleicht bei denen, die schneller dürfen fahren dürfen, also über 30 ist es, oder? Ja, die mit den Nummern hinten dran. Bei den normalen ist es jetzt vielleicht ein bisschen zu viel. So.
0: Wie sieht es aus mit den Kameras, also zusätzliche Augen, die uns, wenn wir auf dem Velo sitzen, jetzt ein bisschen zeigen, was das Auto rundherum macht, dass da von rechts noch ein TÜV kommt, dass man nicht ineinander fährt.
1: Also eigentlich das Velo, das man hier im Studio haben, ja, hat,
0: selber
1: oder?
0: Macht, aber
1: oder?
0: Nicht muss zeigen, weil ja nicht mehr drauf sitzt. Ja.
1: Da hat tatsächlich ein grosser Velohersteller vor kurzem an einer grossen Velomesse, Eurobike, hat einen Prototyp gezeigt, der wirklich seine Umgebung wahrnimmt und dann kann Gefahren voraussagen. Also das Velo reagiert eigentlich nicht mehr, sondern ist dann proaktiv. Es hat Kameras drin, Radar, 360 Grad Blick eigentlich und natürlich heute künstliche Intelligenz und tut eigentlich so seine Umgebung immer überwachen und kann dann Gefahren zum Beispiel erkennen, wenn ein Fahrzeug irgendwie zu nahe kommt und so und kann dann das dem Fahrer über eine Anzeige im Lenker und die Lichtsignale so mitteilen oder mit Vibrationen. Am Lenker, also dass er vielleicht jetzt nicht so links abbiegen, weil dort auch gerade jemand überholt. Und dann, das finde ich sehr krass, das Velo kann dann auch noch Sattelstützen automatisch absenken vor einem Unfall, wo es schon merkt, jetzt gibt es einen Unfall, so ein bisschen wie beim Airbag. Und durch das ist dann der Schwerpunkt tiefer und durch das ist dann mehr Stabilität und Kontrolle über das Velo. Und die Idee ist dann, dass dann der Unfall vielleicht weniger schlimm ist.
0: Auch noch eine Idee hat Lilian Oehler gehabt, SRF1-Hörerin von Dürrenäsch. Sie schreibt, dass sie mit dem Auto jeden Tag zum Arbeiten am Hallwilersee entlangfahrt und dass dort wahnsinnig viel los ist. Das sind Strassen, die schmal sind, 80er, und es hat extrem Betrieb mit Auto, mit Lastwagen, aber eben auch Velo. Die Zitalbahn fährt, glaube ich, auch noch durch. Und sie sagt, könnte man denn nicht eine Software entwickeln, wo der Velofahrenden den Weg zeigt zum nächsten Veloweg? Was hat keine Fahrt durch die dort, wo es für dich gedacht ist?
1: Die sind manchmal nicht so gut ausgeschildert, ist mir auch schon aufgefallen.
0: Von Kanton zu Kanton verschieden.
1: Ja, im Prinzip gibt es das, also in diesen Navigationsprogrammen, wo man ja teilweise bei den E-Bikes gerade dabei hat, vom Hersteller, tut es eigentlich schon auf den Veloweg lenken. Aber ich hätte da noch eine andere Idee, und das geht jetzt als Autofahrer und Velofahrer. Ich fände noch eine Software gut, oder ein System, das man in Auto einbaut, wo dann dem Autofahrer anzeigt, dass man die 1,5 Meter Abstand beim Überholen vom Velo einhaltet und gar nicht mehr zu nahe kann überholen. Das fände ich jetzt auch noch
0: guter Input. Cool. Zurück zu den Velo und zurück mache ich jetzt einen Rank zu unserem Gast heute im Studio, Daniel Lagno von dem Team der Maschinenbaustudierenden an der ETH, wo an E-Bikes dürfen, die selber allein fahren können, sich quasi zurückfahren zu einer Ladestation. Wir haben ein Mail bekommen, Daniel, von der, wo ist sie? Vreni von Arx von Wicke. Ist ganz ein kurzes Mail. Ich lese es einfach geschwind vor. Guten Tag. Ist das ein April-Scherz? So ein Blödsinn! Wie würde das mit dem Straßengesetz geregelt? Bei Unfall zum Beispiel? Da gehen wir schon geschwind drauf ein, Daniel.
2: Ja, also das ist tatsächlich eine gute Frage. Und nein, es ist kein April-Scherz. Also das nehmen wir wirklich auch ernst. Und es ist auch wirklich ein ernstes Problem bei diesen Bikesharing-Unternehmen. Wenn wir das nicht lösen, dann werden wir vielleicht irgendwann mal auch keine öffentlichen Fahrräder mehr haben. Und uns ist Sicherheit extrem wichtig. Einerseits, wenn wir autonom fahren, deshalb sind wir auch mit dem Bundesamt für Strasse, mit dem Astra am Reden, dass wir wirklich auch in einem sicheren Rahmen das testen können. Und wie auch Lilian und der Reto auch gut bemerkt haben, wir können auch das System auch für andere Zwecke nutzen, zum Beispiel, dass wenn dass man die Sensorik und die Daten eigentlich als Schutzkonzept verwendet, wenn man selber das Velo fährt. Das sind wir auch am Anschauen. Und in der Zukunft auch, zum Beispiel könnte man auch Strassendaten sammeln, zum, wenn irgendwie ein Unfall mal passiert mit einem Auto oder sonst etwas oder irgendwie ein Loch auf der Straße ist, dass man die gerade auch aufnehmen könnte. Also ich glaube, genau dadurch, dass man Sensorik und Autonomie aufs Velo drauf tut, macht die Sicherheit nur erhöhen und nicht verringern.
0: Spannenden Einblick. Es bleibt auf jeden Fall spannend in all diesen Entwicklungen. Das war es jetzt für heute. Treffpunkt zu Velo, zur digitalen Entwicklung, zu selbstfahrenden Velo. Dankeschön an beide Gäste, Daniel Lagnon und Reto Widmer.
2: Vielen Dank für die Möglichkeit.

0: Boys of SRF 1, Still Cruising.
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0: Von 11 Uhr vor dem Gotthardtunnel Richtung Süden, 3 Kilometer Stau, rund 30 Minuten Wartezeit ab Wassen und in der Region Basel auf der A3 Richtung Wiese, Stau ab St. Johann.
2: Die Nachrichten von SRF um 11 Uhr mit Lukas Lüthi. Und zuerst geht es um Gemüse und Pflanzen, die aus Asien in die Schweiz importiert werden. Bei Kontrollen sind bei rund einem Drittel der Proben zu hohe Pestizidrückstände festgestellt worden. Das schreibt die Lebensmittelkontrolle Solothurn. Im Kanton gibt es mehrere Importeure, die sich auf Gemüse aus Asien spezialisiert haben. Besonders betroffen seien Basilikum, grüne Chilis oder Wasserspinat. Bei diesen Gemüsen seien gleich mehrere Pestizide gefunden worden und eine Probe Bohnen habe unter anderem Nikotinrückstände enthalten, schreibt die Lebensmittelkontrolle. Nikotin kann als Pestizid eingesetzt werden, in der Schweiz ist der Einsatz aber verboten. Die Lebensmittelkontrolle Solothurn hat im letzten Jahr bei 10 Verkaufsstellen insgesamt 38 Proben erhoben, zusammen mit den Kantonen Aargau und Zürich. Wir bleiben in der Schweiz mit Kurzmeldungen. Im Kanton Luzern waren zahlreiche Feuerwehren gestern über mehrere Stunden im Einsatz. Grund war ein Gewitter, schreibt die Kantonspolizei Luzern. Über 60 Notrufe seien eingegangen. Bäume seien umgestürzt, Regenwasser floss in Keller und Garagen und herabfallende Äste hätten Fahrzeuge beschädigt. In Neunkirch sei ein Arbeiter leicht verletzt worden, weil er von einem herumfliegenden Metallteil getroffen wurde. Im Kanton Aargau warnt die Polizei vor Trickdiebinnen und Dieben. In letzter Zeit seien vermehrt sogenannte Kettentrickdiebe aktiv gewesen, schreibt die Aargauer Polizei. Beim Kettentrick verwickeln die Täterinnen und Täter ihre Opfer in ein Gespräch und legen ihnen dann angeblich als Zeichen des Dankes eine wertlose Halskette um. Dabei stehlen sie unbemerkt den echten Schmuck, den die Opfer tragen. Die Polizei empfiehlt sich, von Fremden keinen Schmuck anlegen zu lassen und den eigenen nie aus der Hand zu geben. Seit es im Krieg zwischen den USA und dem Iran erneut Angriffe gibt, sind im Iran hunderte Menschen verletzt oder getötet worden. Es habe mehr als 260 Verletzte gegeben, heißt es von der iranischen Regierung. Und allein bei den Angriffen der letzten Tage seien mehr als 30 Zivilpersonen ums Leben gekommen. Bei den US-Angriffen der letzten Nacht seien zudem 7 Soldaten getötet worden, schreibt die iranische Nachrichtenagentur Tasnim. Seit mehr als einer Woche greifen die USA den Iran wieder an. Der Iran seinerseits greift Länder in der Region an, die mit den USA verbündet sind. Und der Blick aufs Wetter. Heute ist es teils sonnig, teils bewölkt. Am Vormittag wird es nur lokal nass. Am Nachmittag gibt es einige Gewitter. Dazu ist es weiterhin schwül bei 27 bis 32 Grad. Das waren Nachrichten von Radio SRF. Verantwortlich Jan von Tobel.
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0: Süß und scharf wird es diese Stunde. Kommt vielleicht auch ein bisschen sauer. Es geht nämlich zuallererst um Trübeli, Johannisbeere. Und die sind ja manchmal ein bisschen sauer. Heute aber verratet uns Gartenfachfrau Silvia Meister, wie man es machen kann, dass die Früchte grösser und süßer werden. Man kann das nämlich ein bisschen beeinflussen, wenn man Trübeli-Sträucher gut zurückschneidet im Sommer. Wie das geht, hören wir im Ratgebergarten am 4. ab. Und scharf wird es dann im Appoint, 20 vor 12 Uhr, mit dem Rezept für Glasnudelsalat mit Chili. Schön sind Sie dabei. Am Mikrofon Christina Lange.

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0: Sommersong von der Belinda Carlisle. Summer Rain. Und jetzt geht es um Beere. Geht die ganze Woche im Gartenratgeber alle möglichen Beere. Gestern Appbeere und heute Johannisbeere.
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0: Also einfach Trübeli, die kleinen, feinen, hellroten oder weissen Trübeli, die so in lustigen Trübeli an Sträuchern wachsen, befinden sich in fast allen Gärten. Sie brauchen nicht viel Hingabe und sie geben wahnsinnig viel her. Aus diesen Trübeli kann man Trübeli-Kuchen machen, Dessert, Kumpfi, Schlee-Sirup. So direkt am Strauch verwünscht man manchmal ein paar, die ein bisschen sauer sind. Aber ich kenne auch so Leute, die immer, wenn sie an so einem Trübeli-Strauch vorbeigehen, geschwind zugreifen und ein bisschen schnell sind. Um die Sträucher und Pflanzen geht es jetzt mit der Silvia Meister, unserer Gartenfachfrau. Nämlich, dass man die Sträucher, wenn die Trübeli vorbei sind, abgelesen oder abgegessen, dass man sie dann gut schneidet, damit sie gesund bleiben. Silvia, warum ist das so wichtig?
2: Ja, es geht darum, ein Pilzbefall, der immer häufiger auftritt, und das ist Graufühle. Und eigentlich wird die im Winterhalbjahr übertragen. Also wenn man im Winter, wie man es normalerweise macht, zurückschneidet, dann kommen die Pilzsporen, die dringen dann ein bei diesen Schnittstellen. Und zuerst sieht man dann nichts und dann, wenn die Johannisbeere austreiben und blühen, dann fangen einzelne Triebe an mudern und Blätter welken und Beere schrumpeln und fallen ab und dann wird zack, bumm, der ganze Trieb durch.
0: Das will man nicht. Pressiert das denn mit dem Zurückschneiden im Sommer? Also muss man das gerade sofort machen oder kann man sich auch noch ein bisschen Zeit lassen und vielleicht erst in die Ferien gehen und dann im August erst zurückschneiden?
2: Ja, genau. Man kann sich wirklich noch in Zeit lassen. Also so Juli, August ist einfach ein guter Termin. Und es ist halt auch noch gut, wenn man es sieht, die Sonne brennt nicht so ab und ist nicht so heiß, ist es eh besser, wenn es bewölkt ist oder einmal so eine Regenphase kommt und dann nicht schneiden. Weil das viele Laub, das jetzt am Strauch ist, wenn die Sonne so scheint, dann schützt das eben auch die jungen Triebe im Inneren von den Sträuchern und sie bekommen keinen Sonnenbrand über. Von dem her ist es gut, wenn man es noch stehen lässt.
0: Und wenn man es dann anpackt, wie macht man es am besten? Auf was muss man achten, wenn man die Johannisbeere zurückschneidet?
2: Ja, es ist eigentlich einfach. Man schneidet die ältesten Triebe raus, also die 4, 5 Jahre alt sind. Das sind die Triebe, die am meisten

0: Verzweigungen haben. Und eben die alten Triebe, die schneidet man den Boden eben raus. Auch die ganz dünnen, jungen Triebe, die kommen auch Boden eben weg. Die sind einfach zu schwach, um im nächsten Jahr drüber zu tragen.
1: Jetzt habe ich zweimal Boden eben gehört bei dir. Das heisst, es lohnt sich also, wenn man sich bückt und wenn man die Triebe ganz unten abschneidet und unten raus schneidet.
0: Ja, ganz genau. Weil nur so wird der Strauch verjüngt. Er bildet dann nämlich zum Wurzelstock aus, wieder die jungen, gesunden Triebe. Und ich sehe in der Gärte häufig, dass der Trübeli-Stock gar keine junge Triebe zum Boden ausmacht. Und das hat einen Grund. Er ist nämlich zu hoch gesetzt worden. Und der treibt nur oben an den alten Trieb, immer nur die jungen Triebe und nicht zum Boden aus. Und wenn man ein Trübeli-Stock drum setzt, dann muss er wirklich, man denkt zusammen, kaum 5 cm tiefer in den Boden rein, als er im Topf gestanden ist. Und nur so bildet er wirklich immer wieder junge Triebe zum Wurzelstock aus.
1: Das ist also etwas, was man ganz am Anfang müsste machen, wenn man so einen Trübeli-Stock setzt. Oder kann man dann später auch noch etwas unternehmen, wenn man merkt, es kommen keine junge Triebe mehr raus aus dem alten Wurzelstock?
0: Ja, ich glaube, wenn man es jetzt gut sieht, oder jetzt sollte es wirklich so sein, dann kann man gut etwas machen. Man tut nämlich Erde anhäufeln, und zwar wirklich grosszügig, also richtig rund um den Strauch Erde draufschütten, bis er 5 cm überdeckt ist. Und dann wird er wirklich im nächsten Jahr halt erst die jungen Triebe zum Boden ausmachen und sich so verjüngen.
1: Aber du, dass es jetzt nicht mehr übertreibt beim Zurückschneiden von diesen Trübeli, wie viel Triebe kann man denn mit gutem Gewissen rausschneiden? Wie viel sollte man auf jeden Fall stehen?
0: Ja, idealerweise hat so ein Trübeli-Stock etwa 12 Triebe in allen Altersstufen, also Einjährige, Zwei- und Dreijährige. Und die Ältesten, die Vierjährig sind, die schneidet man eben jedes Jahr zurück. Das sind 3 bis 4 älteste Triebe. So wird er verjüngt und so kommt er wieder Licht ins Innere vom Trübeli-Stock. Und das behaltet dann eben auch gesund. Und die Beere sind dann so schön gross und voller Geschmack. Weil wenn man eigentlich einen Trübeli-Stock veralten und dann nicht schneidet, dann hat er ganz, ganz viele Beere, die werden aber immer kleiner und dann sind sie eben so sauer.
1: Ah, oh, das muss man unbedingt weiter sagen, Silvia. Also wenn Trübeli dieses Jahr klein sind, sauer sind, dann muss man einfach im Verlauf vom Sommer gut zurückschneiden und dann sind sie nächstes Jahr gross und süß.
0: Ja, ganz genau. So
1: die,
0: ist es.
1: Super. Die Tipps von Silvia haben wir auch online parat. srf1.ch beim Ratgeber Garten.
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Eine Portion extra Energie für diesen Tag. Michael Bublé auf SRF 1. It's a beautiful day. Und jetzt eins für alle, die gerne ein bisschen schmelzen sind. Nicht wegen der Hitze, sondern wegen der Melodie. Boyzone. Words.

0: 90er Jahre, Zeit der Boybands. Das war die von Ronan Keating, Boyzone.
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0: Die Übersicht von 11.31 Uhr vor dem Gotthardtunnel Richtung Süden. 3 Kilometer Stau, rund 30 Minuten Wartezeit ab Wassen. Die Autobahneinfahrt Göschenen ist gesperrt. Und in der Region Basel auf der A3 Richtung Wiese, Stau ab St. Johann. Mach jetzt gut unterwegs. Hier im Radio geht es weiter mit Italianità aus der Schweiz, der Russo, Giovanni Russo, Dondolo. Weiss.

0: Electric Light Orchestra auf SRF 1 Chili. Wenn man zu viel Chili verwünscht, dann kann man ziemlich etwas erleben. Zuerst im Maul, was auf der Zunge und auf den Lippen anfängt zu brennen, dann im ganzen Maul und dann Hallo, dann kommt einem das Augenwasser und die Nase davon laufen und man fährt davon schwitzen, das ganze Programm. Es sind recht fiese kleine Schötli, die Chilis. Wir haben viel über sie erfahren diese Woche von der Esther Kern, SRF 1 Food-Expertin, auch, dass es seit einem Zeit Chili aus Schweizer Produktion gibt in den Läden und eben natürlich auch, was man mit Chili alles machen kann. Das hören wir auch jetzt. Esther ist im Studio mit einem feinen Rezept.
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0: Es ist eins, das gut passt, wenn es heiß ist, also an so Tagen wie jetzt, wo es heiß ist und typisch, was man eigentlich gar nicht so richtig mag essen, aber eben vielleicht gleich Lust hat auf etwas Gutes. Was gibt es, Esther?
2: Ja, es gibt etwas Kaltes, etwas Leichtes. Es ist ein Glasnudelsalat, den ich mitgenommen habe. Den isst man ja eben so an heissen Sommertagen, kommt ja aus diesen Regionen. Und es gibt natürlich unzählige Varianten für einen Glasnudelsalat. Die erste Art, wie ich Glasnudelsalat gekocht habe, vor über 20 Jahren, war mit Ananas und Rindfleisch.
0: Oh, das finde ich super, Ananas.
2: Ja, genau, das Rezept hat mir mal jemand gegeben. Mittlerweile tue ich recht improvisieren. Also statt Fleisch nehme ich Tofu, wo ich anrösten und Ananas tue ich auch nicht mehr unbedingt rein, aber eine süße Komponente, die passt eben sehr gut.
0: Jetzt bin ich sehr gespannt. Also erzähl, wie machst du deinen Glasnudelsalat?
2: Ja, eben, ich mache mit Tofu und die tun ich 1 cm grosse Würfel schneiden und die marinieren mit Öl, Salz, Limettensaft, ein bisschen Birendicksaft.
0: Ah, Birendicksaft,
2: das ist,
0: ja.
2: Und dann tue ich das bei so 220 Grad Umluft, etwa 12 bis 15 Minuten im Ofen rösten, bis sie schön braun sind. Und in der Zwischenzeit mache ich eine Soße mit geriebenem Knoblauch, geriebenem Ingwer, mit Sojasauce, Limettensaft und Sesamöl. Und dann mit Salz abschmecken und in die Marinade tue ich dann die gerösteten Tofu-Würfel rein. Ja, eben, wer lieber Fleisch hat, der kann das auch anbröteln und dann auch in die Marinade rein tun.
0: Das klingt schon super. Und dann braucht man natürlich noch Glasnudeln. Da gibt es ganz verschiedene, dünne und etwas dickere. Etwas haben die alle gemeinsam. Man kocht die nicht wie Spaghetti, sondern man weicht sie nur ein oder auf in heissem Wasser. Bei mir ist es so, ich muss da immer 3 Mal auf die Packung schauen und es ist immer ganz klein geschrieben, wie lange dass man es in diesem heissen Wasser schauen muss. Oder das also?
2: Ja, unbedingt. Also ich habe es auch schon völlig viel zu lang vergessen und nachher werden sie wirklich ganz weich. Man kann eben auf der Verpackung schauen. Meistens sind sie sehr schnell fertig. Also man tut sie einfach übergiessen mit heissem Wasser. Es braucht so rund 3 Minuten, je nach Sorte natürlich auch ein bisschen länger. Ich rate einfach immer wieder probieren, sind sie schon durch oder nicht. Und dann, wenn sie gut sind, tut man Glasnudeln abseihen und mit kaltem Wasser spülen und dann nochmal gut abtropfen. Ja? Und jetzt fehlt eigentlich nur noch das Gemüse, das in den Salat hineinkommt. Dann nehme ich Rüebli und sie feine Streifen schneiden und mit ein bisschen Öl andünsten und mit Salz würzen. Und ein paar Frühlingszwiebeln kommen auch noch rein, die schneide ich in feine Scheiben. Und jetzt kann man eigentlich schon fast alles mischen.
0: Fast alles, gell?
2: Genau.
0: Eigentlich sind wir ja wegen der Chili auf das Rezept gekommen. Die kommen schon auch noch vor, oder?
2: Ja, genau. Jetzt machen wir eben noch den Finish. Und je nachdem, wie scharf man es gerne hat, ja, tut man so circa 1 rote, entkernte Chili, feine Streifen schneiden und dazugeben. Und dann mischen und anrichten Schalen. Und am Schluss kann man nach Geschmack auch noch gehackten Koriander drüber geben. Und dann kann man den Salat schon servieren.
0: Tönt fein. Und ich weiss jetzt ganz zum Schluss von dieser Chili-Serie, hast du noch einen wichtigen Tipp, gell, Esther?
2: Ja, genau, etwas, was ich noch sagen würde. Mittlerweile nehme sogar ich für den Kern von Chilis Händchen. Ich bin sonst immer ein bisschen unvorsichtig und habe es immer mit bloßen Händen gemacht, dass die Chili entkernt. Aber das letzte Jahr habe ich also 2 Mal erlebt, dass ich zu viel Chili angelangt habe und dann hat mich die Hände die ganze Nacht so brennt, dass ich nicht schlafen konnte. Und ja, jetzt bin ich gescheiter geworden. Also legen die Händchen an zum Chili entkernen.
0: Und langen auf gar keinen Fall mit den Händen, wenn die irgendwie mit Chili in Kontakt gekommen sind, in die Augen.
2: Genau.
0: Einfach nicht machen.
2: Ja.
0: Vorsicht zahlt sich durchaus manchmal aus. Das Rezept für den Glasnudelsalat mit Chili von der Esther findet sie online bei uns auf srf1.ch und auch das von gestern für eine frische Chilisauce. Und jetzt Jetzt ist gerade noch eine Meldung reingekommen, wo es nicht um Kochen oder um Chili geht, sondern auf der Strasse. SRF Verkehrsinfo von 11.47 Uhr. Eine dringende Meldung. Vorsicht in der Region Solothurn auf der A1 Richtung Bern zwischen Niederbipp und Wangen an der Aare. Da besteht Gefahr durch Gegenstände auf der Fahrbahn. Fahrt vorsichtig.

Alice, una notte speciale. Es geht gegen Mittag zu mit der Sandy hier auf SRF 1 und um 12 Uhr mit Nachrichten und dem Regionaljournal.

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0: Von 12 Uhr Vorsicht in der Region Solothurn auf der A1 Richtung Bern zwischen Niederbipp und Wangen an der Aare. Gefahr durch Gegenstände auf der Fahrbahn. Vor dem Gotthardtunnel Richtung Süden 4 Kilometer Stau, rund 45 Minuten Wartezeit ab Wassen. Die Autobahneinfahrt Göschenen ist gesperrt. Und Region Basel auf der A3 Richtung Wiese. Stau ab St. Johann.
2: Die Nachrichten von SRF um 12 Uhr mit Lukas Lüthi. Im Wallis können Raucherinnen und Raucher auch in Zukunft keine elektronischen Einwegzigaretten kaufen. Der Kanton darf den Verkauf weiterhin verbieten, das hat das Bundesgericht entschieden. Das Verbot im Wallis gilt seit letztem Jahr, allerdings hatten Tabakhersteller und Händler dagegen geklagt. Ihre Beschwerden weist das Bundesgericht nun zurück. Das Walliser Verkaufsverbot für Einweg-Vapes sei rechtens. Die Kompetenz für solche Regeln liege zwar eigentlich beim Bundesrat, schreibt das Gericht. Da ihr bei dem Thema aber bisher untätig geblieben seid, dürften die Kantone entsprechende Verbote selbst erlassen. Neben dem Wallis haben auch Bern und Jura den Verkauf von Einweg-E-Zigaretten verboten. Andere Kantone könnten nun folgen. Wir bleiben in der Schweiz mit Kurzmeldungen. Zuerst geht es um Gemüse und Pflanzen, die aus Asien in die Schweiz importiert werden. Bei Kontrollen im Kanton Solothurn sind bei rund einem Drittel der Proben zu hohe Pestizidrückstände festgestellt worden. Besonders betroffen seien Basilikum, grüne Chilis oder Wasserspinat. Bei diesen Gemüsen seien gleich mehrere Pestizide gefunden worden. Im Kanton Luzern waren zahlreiche Feuerwehren gestern über mehrere Stunden im Einsatz. Grund war ein Gewitter, schreibt die Kantonspolizei Luzern. Über 60 Notrufe seien eingegangen. Bäume seien umgestürzt, Regenwasser floss in Keller und Garagen und herabfallende Äste hätten Fahrzeuge beschädigt. In Frankreich herrsche eine außergewöhnliche und besorgniserregende Dürre, das sagt die zuständige Ministerin. Die Trockenheit habe in diesem Jahr besonders früh begonnen, etwa einen Monat früher als sonst. Auf dem gesamten französischen Festland gelten Einschränkungen für den Wasserverbrauch und bei zahlreichen Flüssen sinkt der Wasserpegel rasant ab. Ein Viertel der kleinen Flüsse ist bereits ausgetrocknet. Auch die Hitze macht Frankreich zu schaffen. Eine Regierungssprecherin sagte heute gegenüber dem Sender BFM-TV, bis Ende Woche soll es in Spitälern mehr als 16'000 zusätzliche Klimaanlagen geben. Fast nochmals so viele sollen bis Ende Monat geliefert werden. Vor drei Wochen hatte die Regierung 30'000 Klimaanlagen für Spitäler und andere Gesundheitseinrichtungen versprochen. Die Börsendaten von SIX, der Swiss Market Index, liegt im Moment bei 14.232 Punkten, minus 0,1%. Der Euro wird zu 92,56 gehandelt und der Dollar zu 81,09. Und das Wetter? Heute ist es teilweise sonnig mit einigen Gewittern am Nachmittag. Morgen wird es ziemlich sonnig. Es bleibt schwül bei 27 bis 32 Grad. Das waren Nachrichten von Radio SRF. Verantwortlich Jan von Tobel.
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4: Das Regionaljournal Ostschweiz und Graubünden am Mikrofon der Marc Melcher. Bäuerinnen und Bauern, die PFAS im Boden haben, sie können schon heute grosse finanzielle Probleme haben. Im schlimmsten Fall könnte es so weit kommen, dass sie ihre Betriebe aufgeben müssen, wenn sie belastetes Fleisch und belastete Milch nicht mehr verkaufen können. Der Bund schafft im Moment ein Gesetz, um in so Fällen helfen zu können. Bis das soweit ist, wollen die Behörden Betriebe unterstützen. Dafür gibt es ein Pilotprojekt, um zu schauen, wie Betriebe die PFAS-Belastung senken können. Mitmachen tun die Kantone St. Gallen und beide Appenzell. Schon bekannt ist, dass der Bund dafür etwa 8 Millionen und der Kanton St. Gallen 4 Millionen Franken dafür bereitstellen wollen. Wie die Ausser- oder Regierung jetzt schreibt, will sie dafür 2,5 Millionen Franken zur Verfügung stellen. Der Kantonsrat muss das noch absegnen. Gratis auf dem eigenen Boden einen Baum einpflanzen lassen, auf Kosten der Stadt. Die Aktion gibt es in der Stadt St. Gallen schon länger und auch weiterhin. Das hat die Stadt gestern bekannt gegeben. Jetzt gibt es Kritik dran. Christian Massine.
5: Eigentlich war das Ganze eine Aktion zum 200-jährigen Jubiläum des Kinderfest im 2024. Dutzmal hat die Stadt 100 Bäume gratis zur Verfügung gestellt, wo Leute, die ein Haus oder einen Boden in der Stadt haben, dann eingepflanzt bekommen haben. Weil die Aktion gut angekommen ist, hat die Stadt dann aber die Aktion weitergezogen. Bis Ende letzten Jahres waren es dann 144 Bäume gewesen, die so neu in der Stadt bei Privaten gepflanzt worden sind. Und damit soll es weitergehen. Die aktuelle Hitzewelle zeigt eindrücklich, wie wertvoll so Bäume sind, weil es Schatten gibt, die Umgebung kühlt und so die Lebensqualität verbessert. So die Stadtgäste in einer Mitteilung. Wir übernehmen die Kosten für die Beratung, die Bäume selber und dann auch das Einpflanzen weiterhin. Einfach so gänge da nichts, findet die FDP-Stadtparlamentarierin Corinna Saxer.
6: Ich will von der St. Galler Regierung wissen, ob das eine Massnahme ist, die jetzt angezeigt ist. Wir stecken mitten im Sparprogramm und ich frage mich, ob das ja, eine Massnahme ist, die jetzt Priorität hat. Es geht nicht nur um die Kosten, es geht auch darum, ob das eine Aufgabe der Stadt ist. Ist dort eine gesetzliche Grundlage, Privatpflanzungen voll zu zahlen aus öffentlichen Mitteln?
5: In einer EFAC-Anfrage, die sie heute als Stadtparlamentarierin eingereicht hat, wird sie nebst den Fragen darum von der Stadtregierung auch wissen, mit was für Kosten man hier muss rechnen. Klar ist, die Baumaktion ist Teil der städtischen Biodiversitätsstrategie. Zuletzt hat die Stadt auf Anfrage vom Regionaljournal gesagt, dass so ein Baum, bis er eingepflanzt ist, zwischen 800 und 1000 Franken kostet.
4: Rund um die Stadtautobahn in St. Gallen wird in den nächsten Tagen und Wochen Belag eingebaut. Darum sperrt das Bundesamt für Strassen Astra immer wieder einzelne Ein- und Ausfahrten. Das schreibt Astra heute in einer Mitteilung. Die ersten Sperrungen gibt es in den nächsten Tagen. Geschafft wird dann in Etappen bis Mitte August. Die Autobahn selber kann in dieser Zeit immer befahren werden. Im Kanton Thurgau steht eines der grössten Strassenprojekte im Moment still. Rund um die Ortseinfahrt im Osten von Frauenfeld wollen die Behörden 60 Millionen Franken verbauen. Das Projekt ist umstritten, auch weil es geheissen hat, dass man dafür im äußersten Fall Leute enteignen könnte. Eine ganze Schwette von Einsprachen gegen das Projekt ist hängig und die Pläne stehen drum still, berichtet heute die Thurgauer Zeitung. Und es ist nicht klar, wie lange es geht, bis ein rechtskräftiger Entscheid zum Projekt und der Beschwerde auf dem Tisch liegt. Die hohen Temperaturen, die spürt man im Moment auch bis weit über der Baumgrenze. Im Nationalpark im Unterengadin zum Beispiel. Dort sehe ich immer, dass die Munken mehr Zeit im Bau verbringen. Raus fressen gehen sie vor allem am Morgen und am Abend. Und das könnte zum Problem für die Tiere werden, sagt Simon Eschbacher, der im Park forscht.
7: Das ist das, was wir gerade sehen, ja. Das Verschieben von den Aktivitäten in Morgen- und Abendstunden. Und wenn man sich dann überlegt, was das heisst über den Sommer, dann können sie unter Umständen dann auch weniger Nahrung aufnehmen, weniger Reserven anfressen für den Winter und im Winter wiederum brauchen sie die Reserven zum Überleben, weil es dann kalt wird.
4: Im Winterschlaf also brauchen die Munken die Fettreserven zum Überleben. Auch andere Tiere müssen sich an die Hitze anpassen. Zahlen aus der Jagdstatistik zum Beispiel zeigen die, dass die Steinböcke höher oben sind als früher. Und höher raufgehen, das lohnt sich heute für all die, die es gerne ein bisschen kühler hätten. Auf dem Piz Garvatsch gibt es heute höchstens 9 Grad. 13 Grad sind es auf dem Sentis. Aber auch im Tal da unten ist es kühler als noch gestern mit 27 Grad im Buchs. Und es regnet und gewittert im Verlauf vom Nachmittag und Abend immer mal wieder in der Region. Wer trotzdem in den See gumpen will, findet auch dort Abkühlung. Der Wallensee hat 21 Grad, der Bodensee 23 und der Zürichsee 24 Grad. So viel aus der Ostschweiz und aus Graubünden für den Moment. Das nächste Regionaljournal hören Sie heute Abend ab 17:30 Uhr hier auf SRF 1.

0: einen schönen Mittag und einen guten.
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0: Am Mikrofon Christina Lang nehmen wir ein bisschen Sommermusik. Und noch eine Glasse zum Dessert. Sicher, oder? La Bamba, La Slow.

0: Bon Jovi auf SRF 1, You Want to Make a Memory, 20 ab 12. 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Wir sind rein bei der Stefanie Westerhuis. Stefanie, auch heute stehen Gewitter auf dem Programm. Wie sieht es gerade aktuell aus? Wo tut es?
1: Es gewittert gerade an mehreren Orten im Berner Oberland und in den nördlichen Regionen vom Wallis, zum Beispiel in Leukerbad, hat es Gewitter umeinander. Dann gibt es Gewitter zwischen dem Neuenburgersee und Bern. Plus in den Alpen sind zahlreiche Platzregen unterwegs, aber halt nicht immer gerade auch noch mit Blitz und Donner. In der nächsten Stunde gibt es in der ganzen Schweiz stellenweise Platzregen und teils auch kräftige Gewitter. Die Gewitter haben zum Teil alles mit dabei. Sie können Sturmböen bringen, lokal viel Regen in kurzer Zeit, aber auch noch Hagel. Es wird aber auch Regionen geben, die nicht einen Tropfen Regen bekommen. Es ist einfach unmöglich zu sagen, wo das sein wird. Auf alle Fälle empfiehlt es sich, Sonnenstoren rechtzeitig reinzuholen. Vielleicht kleinere Pflanzentöpfe auf dem Balkon zuziehen, anmachen. Die, die vielleicht noch mit Ferien auf einem Camping verbringen, die müssen das Zelt gut anmachen oder so eben das Sonnendach reinholen. Das vergisst man dann manchmal, wenn man wegläuft. Und ja, es gibt hinter den Gewitter aber schon auch gegen oben auch wieder eine Phase, wo es an vielen Orten mal ein bisschen ruhiger ist. In Nacht auf morgen zieht aber in gewissen Gebieten noch eine zweite Staffel mit Gewitter und Regengüssen durch. Temperaturen heute Nachmittag erreichen so 27 bis 32 Grad. Es ist recht typisch. In Nacht auf morgen sinken die Temperaturen auf etwa 18 Grad. Lokal gibt es Tropennächte.
0: Hey, ist jetzt lustig, dass du das erwähnt hast mit dem Camping. Ich bin nämlich morgen für die Sendung Treffpunkt den ganzen Tag auf einem der grössten Campingplätze der Schweiz, am Sembachersee. Soll ich dich dort noch kontrollieren? Einen Rundgang machen und schauen, dass alles gut hat? Geht es weiter mit Böen, mit Gewitter, mit Sachen?
1: Ja, den Rundgang würde ich machen und allen, die noch irgendetwas haben, die fortluften können, sagen, ja, es kommt dann vielleicht am Oben wieder. Also durch den Tag ist es eigentlich zuerst noch recht schön. Man kann den Sommertag geniessen, wenn man jetzt zum Beispiel am Sembachersee unterwegs ist. Am Morgen hat es zum Teil noch ein bisschen Wolkenreste, aber dann wird es ziemlich sonnig. Die Temperaturen steigen am Nachmittag auf etwa 30 Grad. Also der See lockt zum Abkühlen. Die, die vielleicht eher in den Bergen sind, die gehen in die Höhe zum Abkühlen. Es ist aber dann möglich, dass es am Nachmittag vereinzelt schon mal einen guten Regen gibt und dann die grösseren Gewitter, die auch wieder Sturmböen und Hagel bringen können, die ziehen die erst am Oben und in der Nacht über die Schweiz. Aber am Morgen oben wird es so sein, die einen bereichen es zweimal und die anderen bekommen keinen einzigen Tropfen Regen.
0: Hey, schon eindrücklich. Wie lange bleiben die Gewitter ein Thema?
1: Gewitter gibt es vor allem noch am Freitag und ganz lokal am Samstag. Ab dem Sonntag sind wir dann wieder in trockenerer Luft.
0: Und, oh sorry, du hast noch etwas sagen,
1: gell? Noch ein bisschen ausführen. Also der Freitag, der ist dann wirklich der ganze Tag gewitterhaft. Es kann schon am Morgen teils regnen, blitzen und donnern. Durch den Tag gibt es ein paar sonnige Phasen. Am meisten Sonne gibt es am Freitag im Südtessin. Am Samstag ist noch ein bisschen unsicher, wie auch, dass es nass wird. Auf alle Fälle nicht mehr so verbreitet wie am Freitag. Voraussichtlich ist am Samstag so der Alpen-Nordhang die Region mit, wo viel Wolken und Platzregen. Im Süden, dort rechnet der Nordföhn die Luft ab. Und auch in der Nordwestschweiz, also so Basel, Jura, teils auch im Mittelland, ist es am Samstag häufig sonnig. Am Sonntag ist es wirklich an den meisten Orten einfach ziemlich sonnig.
0: Schon fast langweilig schon. Wie sieht es aus mit den Temperaturen? Was passiert da? Kommt eine Abkühlung? Ab wann? Wie fest?
1: Sie kommt. Es wird schrittweise kühler oder zumindest weniger heiß. Am Freitag haben wir so je nach Sonne 25 bis 30 Grad. Am Samstag dann schon 1-2 Grad weniger. An beiden Tagen ist es aber noch schwül. Also es fühlt sich schon noch so ein bisschen schwitzig an. Wirklich das Gefühl von, oh, jetzt ist es endlich nicht mehr so heiß. Gibt es die am Sonntag? Da haben wir trockene Luft und 25 Grad im Norden, im Süden mit 30 Grad und Nordföhn. Ein bisschen heisser, aber eben nicht mehr typisch.
0: Dankeschön, Stefanie Westerhuis. Und jetzt machen wir weiter mit Tempo. You're the one that I want. Aus dem Film Grease.

0: Uli und Mittag und Zeit für die Infosendung Rendezvous.
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0: Von 12.30 Uhr Vorsicht in der Region Solothurn auf der A1 Richtung Bern zwischen Niederbipp und Wangen an der Aare. Gefahr durch Gegenstände. Vor dem Gotthardtunnel Richtung Süden 4 Kilometer Stau, 45 Minuten Wartezeit ab Wassen. Die Autobahneinfahrt Göschenen ist gesperrt. Und Region Basel A3 Richtung Wiese, Stau ab St. Johann.
2: 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Bei Swisslos versagt die Alterskontrolle bei Sportwetten. Minderjährige können in vielen Fällen mitmachen. Giorgia Meloni blitzt mit ihrer Wahlrechtsreform im italienischen Parlament ab. Die Opposition fordert ihren Rücktritt. Weil die Justiz mehr und mehr politisiert werde, so könne es zu Schmutzkampagnen wie jene gegen Bundesrichterin Julia Henny kommen, sagt Rechtsexpertin Regina Kiener.
3: Eine anonyme Kampagne gegen eine Kandidatin, mit der auf ihre wissenschaftliche Integrität gezielt wird, das ist beispiellos.
2: Und 25 Jahre Tagesgespräch, die Sommerserie. Heute mit dem Schriftsteller Daniel de Roulet. Schreiben hilft dem politischen Autor, Distanz zu schaffen.
4: Das Schreiben soll überhaupt nicht militant sein, soll engagiert, ja. Aber man soll aufpassen, dass eigentlich auch die Leute, die mit mir nicht einverstanden sind, das verstehen, was ich jetzt darstelle.
2: De Roulet ist unser Gast um 13 Uhr. Für die Sendung verantwortlich Jonas Liniger, im Studio heute Mittag ist Daniel Hofer. Wer gewinnt das nächste Fußballspiel? Wer schießt das nächste Tor in einem laufenden Match? Sportwetten boomen. Doch Wetten kann auch süchtig machen. Unter anderem deshalb sind Sportwetten für Minderjährige verboten. Die Geldspielaufsicht hat nun erstmals Testkäufe gemacht bei Sportwetten der Landeslotterie. Das Resultat: der Jugendschutz funktioniert mehr schlecht als recht. In fast der Hälfte aller Testkäufe konnten Minderjährige Wetten abschließen. Aus dem Bundeshaus Dominik Meyer.
5: Am Kiosk, in Bars oder am Tankstellenshop. Sportwetten lassen sich fast überall abschließen. Das Blaue Kreuz hat für die Geldspielaufsicht 16- und 17-Jährige losgeschickt. Unterwegs waren sie in den Kantonen Zürich und Waadt und fast bei jedem zweiten Versuch konnten die Jugendlichen ungehindert Wetten abschließen.
6: Ja, die Ergebnisse sind sicherlich nicht zufriedenstellend,
5: sagt Manuel Richard, der Direktor der Geldspielaufsicht. Gerade für Minderjährige seien Sportwetten gefährlich, gefährlicher als andere Glücksspiele.
6: Es geht in erster Linie sicherlich um das Suchtpotenzial. Häufig gibt es auch so etwas wie eine Kontrollillusion bei den Spielenden, weil sie den Eindruck haben, sie wissen besonders gut über bestimmte Sportarten Bescheid. Und all dies macht eben dieses Produkt eher gefährlicher als andere Glücksspielprodukte.
5: In der Deutschschweiz fielen die Resultate noch schlechter aus als in der Romandie. Im Kanton Zürich konnten Jugendliche sogar in leicht über der Hälfte der Fälle Wetten abschließen. Anbieterin von Sportwetten in der Deutschschweiz ist die Swisslos. Deren Direktor Roger Fasnacht gesteht ein:
7: Grundsätzlich ist das Resultat natürlich nicht gut. Auf der anderen Seite muss man auch sagen, die Studie ist methodisch natürlich nicht so, dass man wirklich verlässliche Schlussfolgerungen auf das gesamte Verkaufsstellennetz ziehen kann.
5: Über 4'000 Verkaufsstellen gibt es in der Schweiz. Getestet hat die Geldspielaufsicht nur an 200 Verkaufsstellen. Roger Fasnacht von Swisslos muss auf Nachfrage aber eingestehen, auch bei internen Testkäufen von Swisslos sah es nicht besser aus. Auch dort konnten Minderjährige in der Hälfte der Fälle Wetten abschließen. Swisslos werde den Jugendschutz nun ausbauen, sagt Fasnacht, mit Flyern zum Beispiel und noch mehr eigenen Testkäufen, inklusive persönliches Feedback an Verkaufsstellen, die durchgefallen sind. Eine Schwachstelle sind Selbstbedienungsautomaten an Kiosken zum Beispiel. Hier haben Spieler keinen Kontakt mit Verkäuferinnen und Verkäufern und hier konnten beim Test in Kanton Zürich Minderjährige in fast allen Fällen wetten. Swisslos-Chef Fasnacht kündigt Massnahmen an.
7: Wir werden vermutlich für die Automaten andere Lösungen prüfen müssen.
5: Zum Beispiel, dass Spieler einen Ausweis scannen lassen müssen am Automaten. Im Vorfeld der Veröffentlichung haben die Landeslotterien sogar versucht, die Publikation der Testresultate zu verhindern. Erst nach längeren rechtlichen Abklärungen lenkten sie ein. Hintergrund für den Widerstand ist die Furcht vor staatlichen Auflagen. Denn zu harte Eingriffe könnten sogar schaden, warnt Swisslos-Chef Fasnacht.
7: Wenn man den Zugang erschwert zu den legalen Spielen, dann wird es so sein, dass vor allem das illegale Spiel profitiert.
5: Die Geldspielaufsicht wartet nun ab, was Swisslos in der Deutschschweiz und Lotterie Romande in der Westschweiz von sich aus unternehmen für den Jugendschutz. Direktor Manuel Richard schließt aber nicht aus, dass seine Aufsichtsbehörde später ein Verfahren einleitet und Maßnahmen verfügt.
6: Ja, das ist absolut möglich und wir behalten uns das auch explizit vor.
5: Die Lotteriegesellschaften also sind gewarnt, wenn sich nichts bessert beim Jugendschutz, dann greift der Staat ein.
2: Dominik Meyer. Zur Nachrichtenübersicht mit Lukas Lüthi. Im Wallis können Raucherinnen und Raucher auch in Zukunft keine elektronischen Einwegzigaretten kaufen. Das hat das Bundesgericht entschieden.
8: Der Kanton Wallis hat das Verbot letztes Jahr eingeführt. Allerdings hatten Tabakhersteller und Händler dagegen geklagt. Ihre Beschwerden weist das Bundesgericht nun ab. Das Walliser Verkaufsverbot für Einweg-Vapes sei rechtens. Die Kompetenz für solche Regeln liege zwar eigentlich beim Bundesrat, schreibt das Gericht. Da er bei dem Thema aber bisher untätig geblieben sei, dürften die Kantone entsprechende Verbote selbst erlassen. Neben dem Wallis haben auch Bern und Jura den Verkauf von Einweg-E-Zigaretten verboten. Andere Kantone könnten nun folgen. Gemüse und Pflanzen, die aus Asien in die Schweiz importiert werden, weisen häufig zu hohe Pestizidrückstände auf. Das schreibt die Lebensmittelkontrolle Solothurn. Im Kanton gibt es mehrere Importeure, die sich auf Gemüse aus Asien spezialisiert haben. Vergangenes Jahr seien 38 Proben untersucht worden. Bei rund einem Drittel der Proben seien zu hohe Rückstände festgestellt worden. Besonders betroffen seien Basilikum, grüne Chilis oder Wasserspinat. Bei diesen Gemüsen seien gleich mehrere Pestizide gefunden worden und eine Probe Bohnen habe unter anderem Nikotinrückstände enthalten. Seit der Krieg zwischen den USA und dem Iran vor gut einer Woche wieder aufgeflammt ist, sind im Iran hunderte Menschen verletzt oder getötet worden. Es habe mehr als 260 Verletzte gegeben, heißt es von der iranischen Regierung. Und allein bei den Angriffen der letzten Tage seien mehr als 30 Zivilpersonen ums Leben gekommen. Bei den US-Angriffen der letzten Nacht seien zudem 7 Soldaten getötet worden, schreibt die iranische Nachrichtenagentur Tasnim. Und die Angriffe gehen weiter. Das zuständige Regionalkommando der US-Armee hat soeben mitgeteilt, dass es eine neue Angriffswelle gestartet habe. EU-Kommissionspräsidentin Ursula von der Leyen ist in die ukrainische Hauptstadt Kiew gereist. Es ist ihr 11. Besuch seit Beginn des russischen Angriffskriegs. Bei den Gesprächen gehe es auch um die Rüstungsindustrie. Da wolle die EU enger mit der Ukraine zusammenarbeiten, so dass mehr und schneller produziert werden könne. Derweil gehen die Angriffe zwischen der Ukraine und Russland weiter. Beide Seiten melden, sie hätten in der Nacht auf heute Ziele ins Visier genommen. Bei einem russischen Angriff auf die Regionen Odessa und Sumy seien mindestens 6 Menschen getötet worden, sagen die ukrainischen Behörden. In Frankreich herrsche eine außergewöhnliche und besorgniserregende Dürre, das sagt die zuständige Ministerin. Die Trockenheit habe in diesem Jahr besonders früh begonnen, etwa einen Monat früher als sonst. Auf dem gesamten französischen Festland gelten Einschränkungen für den Wasserverbrauch und bei zahlreichen Flüssen sinkt der Wasserpegel rasant ab. Ein Viertel der kleinen Flüsse ist bereits ausgetrocknet. Auch die Hitze macht Frankreich zu schaffen. Eine Regierungssprecherin sagte heute gegenüber dem Sender BFM-TV, bis Ende Woche soll es in Spitälern mehr als 16'000 zusätzliche Klimaanlagen geben. Fast nochmals so viele sollen bis Ende Monat geliefert werden. Vor 3 Wochen hatte die Regierung 30'000 Klimaanlagen für Spitäler und andere Gesundheitseinrichtungen versprochen. Und damit zu den Wetteraussichten bei uns. Heute wechseln sich Sonne und Wolken ab. Im Lauf des Nachmittags und abends ziehen vielerorts Regengüsse und teils kräftige Gewitter vorüber. Morgen ist es ziemlich sonnig mit Gewittern am Abend. Es bleibt heute und morgen schwül bei 27 bis 32 Grad.
2: Die Regierung von Italiens Premierministerin Giorgia Meloni gerät erneut in Schieflage. Sie verlor gestern in der großen Parlamentskammer eine Abstimmung über ihr neues Wahlgesetz. Die Opposition fordert darum den Rücktritt Melonis. Ob es soweit kommt, ist ungewiss. Klar aber ist, Meloni erlitt schon im März bei ihrer Justizreform eine herbe Niederlage. Nun steht auch das von ihr vorgeschlagene neue Wahlgesetz auf der Kippe. Melonis Regierung erlebt turbulente Zeiten, sagt unser Korrespondent Franco Battel in Rom.
9: Seit dem Frühjahr läuft es für die sonst erfolgsverwöhnte Giorgia Meloni gar nicht mehr rund. Im März verlor sie die Volksabstimmung über ihre Justizreform. Etwa zur gleichen Zeit begann ihr hässlicher, öffentlich ausgetragener Streit mit US-Präsident Trump. Noch bedrohlicher für Meloni aber ist etwas anderes. Rechts von ihr gewinnt Ex-General Roberto Vannacci gemäß allen Umfragen stetig an Zuspruch. Vannacci spricht mit scharfen Parolen gegen die EU und Ausländer die ganz rechte Wählerschaft Italiens an und soll damit gemäß Umfragen zwischen 5% und 10% erreichen. Und gestern nun also die Niederlage im Parlament beim Wahlgesetz. Un incidente, ein Unfall sei das gewesen, sagen viele. Doch wahrscheinlich war es kein Unfall. Denn Meloni wollte etwas durchdrücken, was unter Italiens Parlamentarierinnen und Parlamentariern aller Couleur höchst unbeliebt ist, die Präferenze, also die Vorzugsstimmen. Konkret, die Wählerinnen und Wähler sollen in Zukunft nicht mehr unveränderbare Wahllisten fürs Parlament erhalten, sondern solche, auf denen sie zwischen verschiedenen Kandidaten auswählen können. Die Parlamentarier aber, die wiedergewählt werden wollen, fürchten diese Wahlmöglichkeit des Volkes und wollen weiterhin unveränderliche Listen, auf denen sie als bisherige meist zu oberst stehen und so mit großer Wahrscheinlichkeit bestätigt werden. Dass Meloni mit ihrem Vorschlag, die Wahllisten zu öffnen, auf großen Widerstand stößt, hätte sie als gewiefte Machtpolitikerin eigentlich wissen müssen. Was geschieht jetzt? Gibt es baldige Neuwahlen? Wohl kaum. Denn darüber entscheidet nicht Meloni, sondern Staatspräsident Mattarella. Und der könnte bis zur ordentlichen Neuwahl im Herbst des nächsten Jahres auch eine Übergangsregierung einsetzen. Wahrscheinlicher ist es, dass Meloni weitermacht, wobei das Machen nun immer mehr zum Wursteln werden könnte. Klar ist, diese Regierung hat bisher keine große Reform zustande gebracht. Und eben, da läuft sich am rechten Rand der Ex-General warm und macht das Regierungslager zunehmend nervös. Melonis einzige Zuversicht, die Schwäche der Opposition. Die Parteien links der Mitte haben sich bisher weder auf ein gemeinsames Programm noch auf einen Gegenkandidaten oder eine Kandidatin geeinigt.
2: Ja, plötzlich waren da anonyme Plagiatsvorwürfe. Bundesrichterin Julia Henny habe unter anderem für ihre Doktorarbeit abgeschrieben. Henny überlegte sich, ihre Kandidatur für den Europäischen Gerichtshof für Menschenrechte zurückzuziehen. Das Bundesamt für Justiz fand allerdings keine Hinweise darauf, dass die Vorwürfe berechtigt sind. Also machte Henny weiter. Doch der Fall zeigt, der Druck auf Richterinnen und Richter nimmt zu. Sibylla Bondolfi.
10: Fast hätte die Verleumdungskampagne funktioniert. Bundesrichterin Julia Henny wollte ihre Kandidatur an den EGMR zurückziehen.
11: Ja, es ist eine neue Intensität von politischen Angriffen im Zusammenhang mit Richterwahlen. Es bleibt auf persönlicher Ebene eigentlich nur die Gelassenheit.
10: Ja, gelassen bleiben, das kann sie jetzt, denn laut Bundesamt für Justiz ist an den anonymen Vorwürfen nichts dran. Henny macht also weiter. Wer hinter den breit an Medien, Universitäten, Politik und Verwaltung gestreuten Diffamierungen steckt, weiß sie nicht. Konkurrenten? Unwahrscheinlich, die riskieren zu viel. Jemand vom Bundesgericht? Wohl kaum. Nach leidenschaftlichen Beratungen gehen alle zusammen Mittagessen. Politische Parteien? Auch nicht plausibel, die Mitte-Politikerin Henny wird breit unterstützt. Etwas aber fällt auf. Der anonyme Strippenzieher scheint sich daran zu stören, dass Julia Henny sich zum umstrittenen Klimaseniorinnenurteil positiv äußert. So wurde ihr medial angekreidet, eine enge Vertraute des jetzigen Schweizer Richters in Straßburg zu sein, der für das Klimaurteil steht. Geht es also vielleicht gar nicht darum, Julia Hennys Kandidatur zu torpedieren, sondern sie als Richterin einzuschüchtern? Damit sie dereinst am EGMR keine unliebsamen Urteile fällt? Laut Regina Kiener Kennerin des Europarats und Expertin für Richterwahlen, ist eine Schmutzkampagne vor Wahlen in den EGMR absolut unüblich.
3: In den über 50 Jahren, seit die Schweiz die Europäische Menschenrechtskonvention ratifiziert hat und damit auch ein Mitglied am Europäischen Gerichtshof für Menschenrechte stellt, ist so etwas noch nie vorgekommen.
10: Zwar werde in Straßburg hinter den Kulissen durchaus für oder gegen jemanden lobbyiert.
3: Aber eine anonyme Kampagne gegen eine Kandidatin, mit der auf ihre wissenschaftliche Integrität gezielt wird, das ist beispiellos.
10: Neu sei auch, dass jemand in der Öffentlichkeit diskreditiert werde. Julia Henny ist nicht die einzige Bundesrichterin, die in den letzten Wochen medial angegriffen wurde. Kritisiert wurden auch das Dauer-Homeoffice eines Bundesrichters sowie eine Liebesbeziehung zwischen einer Bundesrichterin und einem Bundesrichter. Schon früher sei es vereinzelt vorgekommen, dass Medien über Vorwürfe gegen Bundesrichterinnen und Bundesrichter berichtet hätten, schreibt das Bundesgericht auf Anfrage. In den letzten Monaten habe es aber eine Häufung gegeben. Im Herbst sind nämlich wieder Wahlen. Und die Justiz werde zunehmend politischer. Das sagt Rechtsprofessorin Helen Keller, die selbst 9 Jahre Richterin am EGMR war. Gewisse rechtliche Fragen wolle die Schweizer Politik nicht lösen.
12: Das lässt man offen, weil man es nicht lösen will oder weil man es nicht lösen kann. Man findet keinen politischen Kompromiss.
10: Das führe dazu, dass solche Fälle ans Bundesgericht kämen.
12: Und das Bundesgericht, die Richterinnen und Richter, anders als Politikerinnen und Politiker, müssen dann den Fall entscheiden. Sie können das nicht einfach unter den Teppich wischen.
10: So sei die Rechtsprechung politischer geworden und das passe nicht allen. Wenn die Justiz politischer wird, ist es nur logisch, dass auch die Richterwahlen politischer werden. Werden Schmutzkampagnen im Vorfeld von Richterwahlen also zum neuen Normal? Das sei eine Gefahr, ja, sagt Helen Keller, aber
12: wir sollten nicht von einer Normalität sprechen. Es wäre gut, wenn die Richterwahl so unpolitisch wie möglich sind, weil Richterinnen und Richter, wenn sie im Amt sind, zeichnen sich nicht durch ihre politische Haltung aus, sondern durch Unabhängigkeit. Das ist das Allerwichtigste, natürlich neben ihrer fachlichen Qualifikation.
10: Und neu gehört zum Anforderungsprofil von Richterinnen und Richtern wohl auch, sie müssen bereits vor der Wahl eine dicke Haut haben.
2: Rendezvous 12.47 Uhr. Globale Lieferketten sind anfällig für Störungen, auch jene für Medikamente. Deshalb fehlen auch in der Schweiz hin und wieder Arzneimittel. Im letzten Jahr war dies bei mehr als 200 Medikamenten der Fall. Deshalb sorgt die Schweiz vor, für lebenswichtige Heilmittel gibt es quasi einen Notvorrat, sogenannte Pflichtlager. Darin sind Antibiotika, starke Schmerzmittel oder Wirkstoffe der Intensivmedizin. Wie muss man sich ein solches Pflichtlager vorstellen? Christine Wanner.
13: Unauffällig fügt sich der Bau des Pharmalogistikers Alloga ein ins Industriegebiet von Burgdorf. Im Innern liegt eine Drehscheibe für Pharmaprodukte und Heilmittel. Waren kommen, Waren gehen, wie die kleinen Gabelstapler zwischen den hohen Lagerregalen auf einer Fläche von 5 Fußballfeldern. Sie bringen Angeliefertes ins Lager oder holen Bestelltes, damit es die Mitarbeitenden in blaue Transportboxen verpacken und bereit machen zur Auslieferung an Spitäler, Apotheken, Praxen oder Pharmagrossisten.
14: Das ist für unsere blaue Box.
13: Das ist Bernhard Meggert. Er führt die Alloga, die zur Galenica-Gruppe gehört und im täglichen Geschäft mit über 100 Pharmafirmen zusammenarbeitet. Auch lebenswichtige Heilmittel kommen und gehen im täglichen Geschäft. Bernhard Meggert greift in der Lagerhalle in einen Karton.
15: Das ist jetzt ein klassischer Pflichtlagerartikel. Ihr seht, das sieht man von außen nicht speziell kennzeichnet. Das ist wie normale Lagerware.
13: Er hält eine Medikamentenpackung in der Hand. Es ist ein Antibiotikum. Es ist wieder lieferbar nach mehreren schwierigen Jahren. Seit Februar hat sich die Versorgung stabilisiert. Hinzu tritt Peter Huber von der Pflichtlagerorganisation Helvecura und ergänzt:
16: Das ist eigentlich das perfekte Beispiel, weil das ist genau das Antibiotikum, das jetzt über 3 Jahre pflichtlagerfähig abgeheilt hat.
13: die Pflichtlagerfreigabe. Das bedeutet, wenn ein Heilmittel nicht mehr am Markt verfügbar ist, kann der Bund das Okay geben, dass auch die Reserven aus dem Pflichtlager ausgeliefert werden. Peter Huber präsidiert Helvecura, verantwortlich für die Organisation der insgesamt 35 Pflichtlager der Pharmabranche, ein Bindeglied zwischen Wirtschaft und Staat für die sichere Versorgung. Im ruhigen Sitzungszimmer erläutert Peter Huber:
17: Das sind ganz normale Produkte, die ganz normal gelagert werden, die ganz normal durch die Vertriebskette hindurchlaufen. Es ist einfach ein Lager, das größer ist, das dann in Krisensituationen abgebaut wird. Aber als Patientin oder Patient merken Sie das nicht.
13: Deshalb gibt es bei Alloga keinen gekennzeichneten, abgesperrten Bereich für das Pflichtlager. Von lagerpflichtigen Heilmitteln braucht es einen Vorrat, der nur mit Freigabe durch den Bund angerührt wird. Also im Normalfall nicht, wie Bernhard Megat erläutert.
18: Wenn wir eine Bestellung erhalten, zum Beispiel von einem Spital, machen wir einen Verfügbarkeitscheck. Dann sehen wir, haben wir noch freien Bestand von diesem Medikament oder nicht. Wenn dem nicht so ist, dann wird nicht prozessiert.
13: Das Logistiksystem sorgt dafür, dass nicht zu viel ausgeliefert wird.
18: Sobald dieser Mindestbestand erreicht ist, blockiert es, weil es eben der Notvorrat der Nation ist.
13: Zudem wacht die Pflichtlagerorganisation Helvecura streng darüber. Präsident Huber:
17: Also Helvecura ist gehalten, bei den Pflichtlagerhaltern Kontrollen durchzuführen. Da werden wirklich die Paletten gezählt, da werden die Packungen gezählt, da wird kontrolliert, dass noch genug Restlaufzeit da ist, sodass die Pflichtlagerhalter wirklich auch das tun, was sie tun müssen.
13: Das ist gesetzlich und vertraglich geregelt. Derzeit sind 120 Wirkstoffe lagerpflichtig. Das sind rund 1700 verschiedene Produkte, die in ausreichender Menge am Lager sein müssen, um im Krisenfall für 2 bis 4 Monate zu überbrücken. Dass alles klappt, ist für Alloga-Chef Megat eine Teamleistung.
18: Versorgungssicherheit beginnt ja nicht erst, wenn der Mangel da ist. Also es ist ein täglicher Prozess und es ist eine Teamarbeit. Es braucht sämtliche Akteure, die sich regelmäßig hier austauschen.
13: Helvecura-Präsident Huber teilt diese Einschätzung. Für ihn hat sich das partnerschaftliche Zusammenspiel von staatlichen und privaten Stellen für die Versorgungssicherheit bewährt, auch wenn die Liste der lagerpflichtigen Heilmittel derzeit eher länger als kürzer wird.
17: Wenn zum Beispiel wie jetzt kürzlich weitere Produkte für die Intensivmedizin auf die Liste kommen, ist das sicher sinnvoll, weil das lebenswichtige Medikamente sind für kritische Situationen. Und wir wollen ja, dass genau diese Situationen für die Schweizer Patienten abgedeckt sind.
13: Die Pflichtlager können überbrücken. Für zusätzliche Sicherheit sind sie in den vergangenen Jahren vergrößert und breiter aufgestellt worden. Beim Pharmalogistiker Alloga in Burgdorf läuft Transportbox nach Transportbox vom Förderband bereit für die Auslieferung. Doch die weltweite Versorgungslage mit Heilmitteln bleibt angespannt.
2: Künstliche Intelligenz, KI, verändert viele Branchen radikal, auch die Werbebranche. Schnell können Texte und Bilder erstellt oder Werbesprüche erfunden werden. Für Personen in kreativen Berufen, Grafikerinnen, Texter, Werberinnen, ist KI beruflich eine existenzielle Bedrohung. Gefragt ist umso mehr die Kreativität im Denken und im Handeln. Wirtschaftsredaktorin Lucia Theiler.
19: Dominik von Watt gehört zu den wohl kreativsten Köpfen der Schweiz. Er war Anfang der 1990er Jahre Mitgründer der Kommunikationsagentur Jung von Matt Limat und hat zahlreiche vielbeachtete Kampagnen verantwortet, etwa von der Migros, der SBB und Mercedes. Zahlreiche Auszeichnungen hat die Agentur gewonnen. Aus dem Tagesgeschäft hat sich Dominik von Matt zurückgezogen, doch er ist noch immer als strategischer Berater tätig. Und genau hier sieht er Chancen für Werbeagenturen.
20: Die Agenturen können jetzt ihr Geschäftsmodell wandeln und vom Rücksitz beim Kunden wieder auf den Beifahrersitz wechseln. Wie meine ich das? In den 90er Jahren saßen die Agenturen auf dem Beifahrersitz der CEOs und haben wertvolle Inputs geliefert für das Marketing. Und dann haben die Unternehmen in den letzten 20 Jahren intern aufgerüstet in Marketing und Werbung, sodass die Agenturen am Ende auf dem Rücksitz Platz nehmen mussten und eigentlich nur noch die fertigen Strategien kreativ umsetzen durften.
19: Heute setzt künstliche Intelligenz fertige Strategien um mit den gleichen Tools für alle.
20: Das heißt, KAI wird der Uniformität Vorschub leisten. Und KAI bringt eigentlich Unternehmen auf die Ideallinie. Aber auf der Ideallinie kann ich nicht überholen. Also ich muss auf die Kampflinie.
19: Auf diese lässt sich mit strategischer Weitsicht und Einfallsreichtum überholen. Am Steuer Chefinnen und Chefs, die Marketingstrategien verantworten und Gesprächspartner brauchen. Auf dem Beifahrersitz kreative Köpfe anstatt KI. Der Mensch, das Gespräch, gewinne an Bedeutung, sagt Dominik von Matt.
20: Das befriedigt so eine gewisse Echtheitssehnsucht, die wir haben.
19: Gewinne seien in der Werbebranche jene, die genau das zu verkaufen wissen, in der Form von echter Expertise von Mensch zu Mensch. Allerdings, Werberinnen, die strategisch und kreativ nicht besonders gut seien, müssten sich einen anderen Job suchen.
20: Das ist so. Also ich glaube, dass die Agenturen werden sich etwa halbieren, weil die Umsetzung mit den KI-Tools, die sind so einfach zu erstellen, das wird immer mehr in-house bei den Kundinnen und Kunden produziert und alles, was Mittelmaß ist, verschwindet.
19: Das sieht auch Daniel Perrin so. Er forscht an der Zürcher Hochschule ZHAW, unter anderem zu KI. Sie werde für viele zur Bedrohung.
1: Das ist eine sehr harte Realität, aber es ist eine Realität. Wenn ich durchschnittlich bin in meinem Beruf, dann ist KI gleich gut wie ich, aber billiger, wird nie müde und macht nie Ferien.
19: KI verändere die Werbebranche fundamental. Für Durchschnittswerbung brauche es keine Agenturen mehr.
1: Also dieses Durchschnittswerben, das geht ganz sicher weg aus der Schweiz, weg aus der Branche hin zu den Big-Tech-Unternehmen. Es ist wie Fast-Food oder Spitzengastronomie. Es braucht beides, aber das ganz große Geschäft macht Fast-Food.
19: Wie auch Werber von Matt sieht Perrin Chancen in der Beratung, in der Einzigartigkeit von persönlichen Einschätzungen.
1: Kreativität hat aus meiner Sicht mindestens zwei Komponenten. Etwas ist neu, aber etwas ist auch sinnvoll. Und das Neue, da ist KI recht schnell, einfach im Durchdeklinieren aller Möglichkeiten. Das kann mir 20 Millionen Gedichte ausspucken zu einem bestimmten Thema. Aber bei sinnvoll ist es anders. Da muss ich einschätzen.
19: Und für diese Einschätzungen setzen Menschen lieber auf andere Menschen als auf KI. Das tönt tröstlich, täuscht aber nicht darüber hinweg, dass der Konkurrenzkampf in der Werbung noch härter werden dürfte.
2: Ab in den Feierabend, ab in die Bati oder an einen anderen kühlen Ort, bevor am Nachmittag die heißeste Zeit beginnt. Davon träumen während Hitzewellen wohl viele. Realität ist das für die Angestellten einer Gebäudeunterhaltsfirma in der Baselbieter Gemeinde Allschwil. Sobald es mindestens 30 Grad warm ist, arbeitet das Personal zum gleichen Lohn nur noch 6 Stunden pro Tag. Am Nachmittag gibt ihnen der Chef hitzefrei und er ist überzeugt, das lohnt sich. Simon Weber.
21: Der Geschäftsführer der Firma Zweipack lässt sich von einem seiner 17 Angestellten über den Stand der Arbeit informieren.
22: Wie viel hast du noch offen? Wie viel?
23: Das habe ich noch eine.
21: Wichtige Frage dabei, wann ist alles erledigt?
22: Das reicht ja sogar Vormittag.
23: Ja.
22: Super, okay,
23: das reicht.
21: Denn am Nachmittag bei 30 Grad und mehr könnten seine Leute ohnehin kaum mehr produktiv arbeiten, sagt Chef Mischa Plattner. Mitarbeiter Erol Ramazan nickt bestätigend.
24: Man gibt keine Kraft für die Arbeit. Es ist nicht gut so arbeiten, wenn es so heiß ist.
21: Und seine Kollegin Jill Hirschi schildert, wie die Hitze sie beeinträchtige, wenn sie in nicht klimatisierten Treppenhäusern Putze oder Gärten der Kunden in Schuss halte.
25: Also ich merke schon alleine beim Atmen oder wenn halt alles nass ist. Mit Werkzeugen kann man dann halt mit schwitzigen Händen auch nicht so gut umgehen.
21: Dass sie derzeit früh mit der Arbeit beginnen, meist bis Mittag durcharbeiten und dann Feierabend machen könnten, das sei für sie jeweils
25: Mini-Urlaub. Also ich bin eigentlich jetzt fast jeden Tag an den Rhein gegangen und habe mir die Seele baumeln lassen und mich erholt auch. Und dann morgens wieder fit zu sein.
21: Seit gut 3 Wochen gilt diese Hitzeregelung. Und seither hätten sie gerade mal 2 Tage normal gearbeitet, sonst eben kürzer. Das bewähre sich in vielerlei Hinsicht, sagt Chef Mischa Plattner.
26: Die Arbeitsleistung ist, ich würde sagen, höher, weil jeder hat ein kürzeres Ende vor Augen. Und wenn dann jemand noch länger hat, dann helfen alle sofort. Also der Teamgeist wird gesteigert dadurch.
21: Wichtig sei für ihn auch, dass seine Leute so sicherer arbeiten könnten. Dies bestätigt Roland Krischek, Gesundheitsexperte bei der größten Schweizer Unfallversicherung SUVA. Sie hätten ihre Statistik daraufhin ausgewertet, wie heiß es an Tagen war, an denen Arbeitsunfälle passierten.
0: Wir haben gesehen, dass ab 30 Grad die Unfallhäufigkeit um 7% zunimmt.
21: Dies, weil der Körper damit beschäftigt sei, sich durch Schwitzen abzukühlen und weniger Energie übrig habe, um sich auf die Arbeit zu konzentrieren. Im Schweizer Gesetz ist keine Temperatur festgelegt, ab wann nicht mehr gearbeitet werden darf. Aber jede Arbeitgeberin sei verpflichtet, ihre Mitarbeiter vor Hitze zu schützen. Kürzere Arbeitszeiten seien da ein mögliches Mittel, so der SUVA-Experte. Zweipack-Geschäftsleiter Mischa Blattner sagt, einen wirtschaftlichen Verlust mache er durch die 6-Stunden-Tage derzeit nicht. Im Sommer sei es möglich, Arbeiten zu priorisieren.
26: Eine Scheibenreinigung, das macht jetzt wirklich keinen Sinn. Und auch Heckenschneiden macht jetzt keinen Sinn. Rasenmähen genauso wenig. Deshalb fokussieren wir wirklich uns nur auf das, was wir jetzt tun müssen und vertraglich vereinbart haben. Und den Rest machen wir dann, wenn es etwas kühler ist.
21: Dass die Mitarbeitenden in kühleren Zeiten die Stunden vom Sommer nachholen müssen, habe er kurz überlegt, aber gleich wieder verworfen.
26: Ich denke, es kommt anders zurück. Es kommt mit Dankbarkeit zurück, es kommt in anderen Situationen zurück, wo man vielleicht etwas mehr Arbeit leistet. Nicht in Stunden, sondern vielleicht in Motivation oder in Genauigkeit, wenn es mal nötig ist.
21: Er werde daher seinen Leuten auch in künftigen heißen Sommern wieder teilweise Hitze freigeben, sagt der KMU-Chef aus Allschwil.
2: Simon Weber. Eins nach eins und gleich im ersten und vierten. Der Schriftsteller Daniel Derouley ist Gast in der Sommerserie 25 Jahre Tagesgespräch. Er erzählt, wie er aus der Architektur und Informatik in die Literatur gefunden hat und wie ihm das Schreiben hilft, politische Themen milder zu betrachten. Nach den Schlagzeilen dieses Mittags mit Lukas Lüthi.
4: Bei Sportwetten funktioniert der Jugendschutz in der Schweiz mehr schlecht als recht. Das hat die Geldspielaufsicht festgestellt. Bei fast jedem zweiten Testkauf konnten Jugendliche Wetten abschließen. Getestet wurden 200 von insgesamt 4'000 Verkaufsstellen in der Schweiz. Raucherinnen und Raucher können im Kanton Wallis auch künftig keine elektronischen Einwegzigaretten kaufen. Das hat das Bundesgericht entschieden. Weil der Bundesrat beim Thema bisher untätig geblieben sei, dürften die Kantone entsprechende Verbote selbst erlassen. Gegen das Walliser Verbot hatten Tabakhersteller und Händler geklagt. Die USA haben eine neue Angriffswelle auf Ziele im Iran begonnen. Das schreibt das zuständige Regionalkommando der US-Armee. Der Krieg zwischen dem Iran und den USA ist vor gut einer Woche wieder aufgeflammt. Seither sind laut iranischen Angaben hunderte Menschen im Iran verletzt oder getötet worden. Bessere Verkehrsinfo von 13.02 Uhr. Vorsicht in der Region Solothurn. Auf der 1 Richtung Bern zwischen Niederbipp und Wangen an der Aare besteht Gefahr durch Gegenstände auf der Fahrbahn. Vor dem Gotthardtunnel Richtung Süden 5 km Stau und rund 45 Minuten Wartezeit ab Wassen. Die Autobahneinfahrt Göschenen ist gesperrt. Und in der Region Basel auf der A3 Richtung Wiese Stau ab St. Johann.
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6: Zum Jubiläum vom Tagesgespräch laden wir ein paar spannende Gäste aus den letzten 25 Jahren nochmal ein. Heute ist das der Westschweizer Schriftsteller Daniel Derouley. Er hat gegen die 40 Bücher veröffentlicht, Preise im In- und Ausland dafür gewonnen, ist von Französisch in viele Sprachen auch auf Deutsch übersetzt worden und viele von seinen Büchern haben einen historischen und oder einen politischen Hintergrund. Herzlich willkommen, Daniel Derouley.
7: Grüezi.
6: Sie sind, man hört schon am Bilan, grüezi an, Sie sind Bilan, Sie sind aufgewachsen im Jura als Sohn vom Pfarrer von Saint-Imier mit einer deutsch-schweizer Mutter. Schreiben Sie aber nur auf Französisch. Hat es Sie nie gereizt, auf Deutsch zu schreiben?
7: Ich habe einmal, wenn ich muss nachdenken, habe ich auf Deutsch geschrieben. Das war mein Tagebuch, wo wir nach China mit einer Gruppe gereist sind. Und ich wollte dort erzählen, was mir passiert und so, aber ich musste aufpassen, dass keiner Köln lesen kann. Das war also so eine Geheimsprache. Aber sonst schreibe ich nicht auf Deutsch, schreiben, nein.
6: Wie wichtig ist denn das Deutsch für Sie? Gar nicht wichtig?
7: Mal, es ist schon wichtig. Ich rede auch Italienisch mit meiner Frau und Englisch mit meiner Schwiegertochter. Aber das heisst, Für mich heisst das einfach, ich kann mich bewegen in der Schweiz wie in einer grossen Stadt.
6: Wie verändert denn das Ihre Perspektiven auf das Land, dass Sie alle die drei Sprachen, die drei Landessprachen können?
7: Ja, ich sehe auch, dass die junge Generation das nicht mehr können. Mein Sohn hat 10 oder 11 Jahre Deutsch studiert und hatte auf einmal eine Freundin in Zürich und die hat auch 10 Jahre oder wie viel Französisch gelernt, aber sie haben noch auf Englisch miteinander reden. Also kein Wort haben die rausgebracht in der Sprache vom anderen. Und ich merke es auch, dass zum Beispiel mein Grossvater und die ältere Generation, die haben einfach ein Jahr Weltschland gehabt und mein Grossvater und ich können Französisch reden, hat es perfekt können.
6: Wie erleben Sie denn das in der Literaturszene? Ist man dort auch so ein bisschen Rücken an Rücken, die deutschsprachige Literaturszene und
7: immer die französischsprachige? Immer schlimmer. Also es wird jetzt dann bald, wenn zwei Schriftsteller sich treffen oder das ADS, also dort, wo die Schweizer Schriftsteller zusammen sind, die müssen dann Englisch reden. Und ich habe gemerkt auch, da kann man zum Beispiel erzählen, es kennen da all die anderen Sprachen und dann reden nur Französisch und wenn die Sitzung fertig ist, dann merkt man, die anderen haben gar nichts verstanden.
6: Haben Sie denn das Gefühl, dass Rücken an Rücken, wo man zum Teil wahrnimmt, das zeigt sich auch in der Literatur? Ist die Ostschweizer Literatur und Westschweizer Literatur sehr verschieden?
7: Ja, es zeigt sich immer mehr in diesen zwei Literaturen, weil die eine ist auf Paris, die andere geht nach Berlin oder Deutschland allgemein. Aber es ist nicht nur das, es sind auch die Themen, die aufgenommen werden. Wo zum Beispiel das G7 in Genf stattgefunden hat, da hat es einen Aufruf von den kulturellen Leuten gegeben, also, dass man die Leute auf die Straße gehen lässt. Es hat über 200 Unterschriften gehabt. Ich war der einzige Schriftsteller dort drin. Und ich habe gedacht, ja, es gibt einfach keine, die sich mit dem politischen Thema, mit der Liberté d'expression oder so beschäftigen. Und ich glaube, in der Deutschschweiz wären doch ein paar 10 oder 20 Leute hätten das unterschrieben, was ich unterschrieben habe.
6: Wir reden zum Jubiläum von 25 Jahren Tagesgespräch miteinander. Sie sind vor 10 Jahren schon mal zu Gast gewesen, hier im Tagesgespräch, in einer Sondersendung damals vor dem Solothurner Literaturtag. Es ist dort unter anderem um Ihre Liebe zum Schreiben gegangen und zum Rennen. Da lassen wir jetzt mal kurz rein.
7: Das Rennen habe ich gerne. Und das Schreiben ist für mich genau das Gleiche. Der braucht überhaupt nichts. Oder braucht das mein Petit Carnet und meine und das Bleistift, voilà. Und dann am Abend kann man es eventuell abtippen. Aber die Leichtigkeit vom Schreiben und das Natürliche, das habe ich so gerne.
6: Ist das immer noch so, Herr Dürrule?
7: Ja, es ist immer noch so. Also das Einzige ist, ich tue nicht mehr viel rennen. Überhaupt nicht mehr. Ich tue viel spazieren oder wandern. Aber beim Schreiben ist es immer noch so. Also ich schreibe irgendwo in einem Büchlein und tue es dann nachher nachtippen. Aber ich tue nie zuerst tippen, was ich im Kopf habe.
6: Jetzt schreibt man ja, nehme ich an, als Schriftsteller einerseits zum Publizieren, aber es passiert ja auch etwas während dem Schreiben. Wie würden Sie das schildern?
7: Ja, ich habe mich auch vorgestellt, ja, wenn man eine gute Idee hat, dann kann man das schreiben und man schreibt es, wie es wir im Kopf haben, aber es passiert nie so. Wenn der Satz angefangen hat, dann wird man angezogen vom Satz, vom Schreiben selber, oder? Und ich sehe immer mehr, dass eigentlich Schreiben als solcher bringt etwas und nicht nur das Denken am weiteren Schreiben später. Und es ist natürlich immer, ja, es ist eine grosse Freude für mich. Ich habe auch keine Mühe, um irgendwo zu finden, was ich schreiben soll, oder? Ich bin nie vor einem weißen Blatt, wenn man das sagt, auf Französisch. «De la page blanche, l'angoisse». Nein, das habe ich nicht.
6: Sie sind ja ein politischer Schriftsteller, Sie haben es selber vorhin angemerkt. Verändert sich dann während dem Schreiben auch Ihre Sicht auf die Politik?
7: Ja, es ist ein bisschen beruhiger. Ich wäre viel böser, wenn ich es nicht schreiben würde. Oder ich kann dann mit dem Schreiben eine gewisse Distanz haben. Ich wäre eigentlich im öffentlichen Leben, in meinem Leben, wäre ich viel militanter, als ich im Schreiben bin. Aber ich finde, das Schreiben soll überhaupt nicht militant sein, soll engagiert, ja. Aber man soll aufpassen, dass eigentlich auch die Leute, die mit mir nicht einverstanden sind, das verstehen, was ich jetzt darstelle.
6: Sie sind ja ursprünglich Architekt gewesen, haben dann als Informatiker gearbeitet. Erst mit über 50 sind Sie selber Schriftsteller geworden. Wie ist es zu dem Berufswechsel gekommen?
7: Ja, es war einfach sehr einfach gewesen, dass man von einem Beruf zum anderen hat können wechseln in den 70er Jahren. Darum, als ich dann auf einmal gerade keinen Job hatte bei der Architektur, habe ich gedacht, das wäre noch interessant, dass ich mich beschäftigen mit diesen Grosscomputern. Damals hat es noch die ganz grossen Computer gegeben. Da hatte ich einen Freund, der dort geschafft hat. Da haben sie mich eingeladen nach Amerika in einer Bude zum Lehren. Und dann irgendwann, nach etwa 15 Jahren, habe ich gedacht, das langt jetzt dann etwa. Ich habe auch viel verdient für das, was ich gemacht habe. Und konnte auch aufhören und mein Geld verputzen im Schreiben.
6: Und wie ist das so gekommen? Ich habe mal gelesen, Sie hätten eigentlich über viele, viele Jahre immer nur Sachbücher gelesen, hätten mit Literatur eigentlich gar nicht mehr so viel anfangen können.
7: Ja, stimmt.
6: Wieso haben Sie denn ausgerechnet angefangen, Literatur zu schreiben und nicht Sachbücher?
7: Es war so, ich glaube, wenn man einen technischen Beruf hat, wie die Architektur oder Informatik, dann muss man einfach einen Haufen lesen, oder, dass man im Bild ist. Und ich hatte keine Zeit gehabt, zum Beispiel, wie die meisten, oder, wo in so einem Beruf sind. Und auf einmal hatte ich eine lange Ferien mit meiner Familie, also lang, eine ganze Woche auf einer Insel, habe mich langgewählt und habe dort angefangen, einen Krimi zu schreiben.
6: Was kann denn in Ihren Augen Literatur, die Sachbücher nicht können?
7: Sachbücher empfehlen, aber sie können natürlich nicht das Gefühl von der Welt haben, oder? Und können sich auch nicht gegen die Welt wehren. Wenn ich mich wehre mit der Literatur irgendwie, wie der Roman, aber auch andere Formen, die gemischte Formen sind, oder zum Beispiel der Reisebericht und so, da kann man anders erzählen als ein Reiseguide, ein
6: Reiseführer. Ja.
7: Ja, da kann man doch anders schreiben.
6: Ihre Bücher, Ihr grösstes Werk ist ein 10-bändiger Romanzyklus über die Atomkraft von Hiroshima bis Fukushima oder Ihr Buch über verdächtige Todesfälle rund um die Schaffung vom Kanton Jura Ende 70er. Das sind Bücher, die auf Fakten basieren, die ein Stück weit etwas von einem Sachbuch haben, aber natürlich Fiktion sind, Literatur sind. Wie sehr wollen Sie denn mit Ihren Büchern aufklären und wie fest wollen Sie unterhalten?
7: Ich glaube, ich würde nicht aufklären. Ich will nur unterhalten, aber in einem, wenn ich darf sagen, intelligenten Sinn. Wenn ich keine Freude habe an einem Buch, dann möchte ich das nicht lesen. Und wenn mein Leser keine Freude hat an meinen Büchern, dann müsste ich nicht zärtliche Bücher schreiben. Ich schreibe effektiv, dass die Leute irgendetwas davon haben. Und wenn Sie es genau anschauen, sind die meisten Figuren von meinen AKW-Büchern sind eigentlich Figuren, die auf der Seite des AKW Hochstellen sind. Oder? Also gar nicht, sind keine Saboteure oder so. Oder?
6: Sondern die für die Atomenergie sind.
7: Ja, genau. Und das finde ich eben wichtig, weil da kann ich ironisch erzählen, was sie eigentlich denken. Aber gleichzeitig habe ich ein gewisses Verständnis am anderen Teil der Welt, den ich sonst nicht habe. Das hilft mir auch. Ich kann mit der Literatur einfach in Leben hineingehen, wo ich sonst gar nicht richtig verstehe.
6: Sie gehören zum Tagesgespräch mit dem Westschweizer Schriftsteller Daniel Derulle. Sie haben gerade in Frankreich den Buchhändler ihr neuestes Buch präsentiert, das heisst «Trois Garçons», über drei Männer, wie sie während dem Zweiten Weltkrieg geboren, die sich auflehnen gegen die Ungerechtigkeiten von der Marktwirtschaft, die freie Liebe ausprobieren, die den grossen Umbruch vorbereitet. Das klingt nach einigen Parallelen mit Ihnen. Wie viel Daniel Derulle ist denn in diesem neuen Buch?
7: Das heisst also «Trois Garçons». Es geht eigentlich um eine Generation, einen Teil von dieser Generation, die in der Schweiz geboren ist. Sind all drei Buben sind aus Davos, sind zusammen in der Schule gegangen, obwohl sie sozial ganz verschieden waren. Der eine ist, seine Eltern sind Hoteliers und ein anderer ist einfach, der Vater ist einfach ein Angestellter in dem grossen Hotel, Nobel Hotel. Und ich finde eigentlich, Davos ist einfach das Konzentrat von der Schweiz.

0: verschiedenen...
1: Ja, ich habe natürlich auch aus meiner eigenen Biografie müssen. Eben der eine ist Architekt, der andere wird dann Architekt, der andere wird Informatiker und der dritte ist Schreiber. Oder? Da kann ich natürlich sagen, da kann einer sagen, ja, das bist du in drei Teilen. Aber es ist nicht so. Ich musste ganz konkret von Leuten reden, die ich verstehe. Und dann denke, anstatt dass ich meine Freunde da erzähle, muss ich mal von mir... Auf Französisch gibt es bei Camus einen ganz wichtigen Satz, ich muss jetzt den auf Französisch sagen. Er sagt, je me révolte, also ich revoltiere, donc nous sommes, also sind wir. Und das ist für mich eigentlich mein Buch, oder? Einer ist in der Revolte, aber er gehört zu einer Generation.
0: Würden Sie sagen, Ihre Generation war eine besonders rebellische Generation gewesen?
1: Ja, habe ich das Gefühl, es gibt jetzt wieder bei den ganz Jungen sehr rebellische Generation, das merke ich jetzt. Das sieht man bei den Demos, das sieht man bei dem Schreiben, das sieht man mit der Aufsässigkeit in den Schulen und so. Und das finde ich eigentlich eine optimistische Situation.
0: Sie haben ja Ihre Auflehnung relativ weit getrieben. Sie haben 1975 Schale vom deutschen Bildverleger Axel Springer zu Rougemont bei Gstaad angezündet. Das haben Sie dann auch später erzählt in einem Buch. Können Sie heute noch verstehen, wieso Sie das damals gemacht haben?
1: Ja, ich glaube, die Situation, die damals war, habe ich beschrieben. Und zu der stehe ich noch. Ich habe natürlich Fehler und so weiter. Aber ich weiss auch, also das Buch hat eine ganz komische Rezeption gehabt. Weil ich bin ja eingeladen worden in der Gemeinde Rougemont, wo das passiert ist. Und sie sind alle stolz auf mich gewesen, weil es hat in dieser Gemeinde hat es einfach verdächtige Leute gehabt, wo man gesagt hat, der hat das angezündet, der andere hat das angezündet. Wo ich dann gesagt habe, ich habe es angezündet, ja, bin der Lokalheld geworden. Oder?
0: Lokalheld, ja, aber es hat natürlich auch heftige Kritik gegeben. Oder? Also man hat sie kritisiert für die Tat an sich und es hat auch Leute gegeben, die gesagt haben, ja, sie haben Verjährung abgewartet von dieser Tat, das ist jetzt auch ein bisschen feig.
1: Ja, das ist mir auch vorgeworfen worden. Es ist auch, seitdem habe ich überhaupt keinen Preis mehr in der Schweiz bekommen, vom Bund oder so. Ich habe keine Gelder mehr verlangt und so weiter.
0: Ärgert es eigentlich, dass man immer wieder über den Anschlag redet? Er ist ja doch trotz allem in Ihrem Leben.
1: Das haben Sie ja selber gemacht, oder? Ich habe nicht mehr bei einem Interview gewesen, bei der Deutschschweiz. In der Weltschweiz und in Frankreich ist das nie als erster Vorwurf, wenn ich von Literatur rede. Aber ja, die Deutschschweizer Presse sagen immer wieder als erste Sache, sagen, so, aber sie haben das Haus verbrannt, also sollen
0: sie. Sie schreiben auf Französisch, werden auch aber auf Deutsch übersetzt. Ist es schwierig, als französischsprachiger Autor in der Deutschschweiz Anklang zu finden?
1: Ich kann natürlich nicht auf Tournee in der Deutschschweiz gehen. Ich glaube, ich bin mehr in den Vereinigten Staaten eingeladen worden für Lesen auf Englisch als in der Deutschschweiz. Aber ich bin natürlich sehr froh, dass meine Bücher auf Deutsch rauskommen, also und bei einem Zürcher Verlag.
0: Daniel Thurlen, vielen Dank für das Tagesgespräch. Wir tun die politische Seite von Ihnen noch vertiefen. Sie sind nämlich morgen nochmal mein Gast. Für heute vielen Dank.
2: Der Schriftsteller Daniel Thurlen war Gast von Roman Fillinger im Tagesgespräch. Morgen redet der politische Autor über die Situation der Literatur in der Schweiz. Das Tagesgespräch und das Rendezvous gibt es im Internet unter srf.ch oder in der Play SRF App. Für die Nachrichten verantwortlich war Jan von Tobu. Mein Name ist Daniel Hofer. Merci fürs Zuhören. Ich wünsche euch einen schönen Nachmittag.
3: Dann gebe ich mir Mühe und mache den Nachmittag so schön, wie ich nur kann.
4: Eis am Nachmittag.
3: Herzlich willkommen, schön haben Sie eingeschaltet am Mikrofon Christina Lang. Zuerst ein bisschen Musik.

Das ist so einer zum ganz laut aufdrehen und mitsingen. Maledetta Primavera von Loretta Gocci. Und der nächste auf SRF 1, das ist auch so einer zum mitsingen. Sie können ihn auf jeden Fall. Er fängt ganz leise an.

0: um genau diesen Hit ist es gestern gegangen, im Nachmittagsquiz 3 von 5. Eine Frage war, was ist zuerst passiert, dass 99 Luftballons von der Nina erschienen ist oder dass die Helene Fischer erschienen ist? Also, dass die auf die Welt gekommen ist. Und Ballons waren zuerst gewesen. Im 1983, die Helene Fischer hat Jahrgang 1984. Aber jetzt ist ein neuer Tag, ich habe neue Fragen und ich freue mich auf eine neue Kandidatin oder einen neuen Kandidat. Wir spielen um 20 vor 2, jetzt ist es 13:30, der perfekte Moment zum Anrufen. 0848 440 222 0848 440 222
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0: Die Übersicht von 13.30 Uhr. Entwarnung in der Region Solothurn auf der A1 Richtung Bern zwischen Niederbipp und Wangen an der Aare. Besteht keine Gefahr mehr durch Gegenstände auf der Fahrbahn. Vor dem Gotthardtunnel Richtung Süden 5 Kilometer Stau und 45 Minuten Wartezeit ab Wassen. Die Autobahneinfahrt in Görschenen ist gesperrt. Und in der Westschweiz auf der A1 Richtung Genf Stau zwischen Glan und Göppe wegen eines Pannenlastwagens. Gute Fahrt, sehen wir unterwegs sind. Ich nehme jetzt das Telefon ab, 0848 440 222. Und der Polo Hofer lädt dich zu einem Tanz. Ein Walzer mit dir.

0: Ayak und Yusuf, SRF 1. What a woman. Es ist die Zeit, wo viele in die Ferien gehen, also wahrscheinlich alle, die können. Aber der, den wir jetzt können, lernen, der macht gerade das Gegenteil. Der hat jetzt einfach wieder angefangen zu arbeiten. Dabei wäre er sogar pensioniert in kurzem.
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0: Felix Gehrer aus dem Appenzellerland wohnt in der Grube. Hallo Felix, schön bist du unser Kandidat.
2: Hallo Christina, wunderbar, danke, bin gerne dabei.
0: Wieso hast du wieder angefangen zu arbeiten, sag?
2: Weil ich einen interessanten Beruf habe und weil ich meine Kollegen gerne ablösen, die Kinder haben, dass die in die Ferien sind.
0: Ah, das ist aber fair. Haben sie dir Danke gesagt für das? Bevor es gegangen
2: ist. Ja, fast jeden Tag lachen sie. Jetzt lachen sie, weil jetzt ist gerade noch die zwei Tage, bis am Freitag sind beide da. Oder sind wir grüßt, sind wir das Dritte und dann gehen zwei in die Ferien.
0: Du gut so. Hast eine kleine Handelsfirma in der Ostschweiz. Ihr importiert Früchte und Gemüse auf Europa, nicht nur in die Schweiz. Hey, ich musste schön lachen, weil weißt du, um was es geht in meinen Fragen jetzt? Es geht um etwas, was mit dir zu tun hat.
2: Okay. Handel oder Früchte in dem Fall?
0: Früchte sind es. Und zwar haben wir diese Woche den Gartenratgeber. Also es geht dort mehr um die Stöcke und um die Sträucher und so. Aber es geht rund um Beere, alle Sorten von Beere. Und dann habe ich gefunden, das bietet sich ja an, um ein paar Quizfragen dazu parat zu machen. Hast du gerne Beere?
2: Ganz gut. Ich habe eigentlich gerne Beere, aber ich habe ein paar, die ich lieber habe.
0: Welche denn?
2: Also am liebsten habe ich Blueberries.
0: Oh, fein.
2: Also die Heidelbeere.
0: Die richtig prallen.
2: Ja. Und weniger gerne habe ich zum Beispiel Himbeeren. Das ist meine Frau, Seite, aber ich nicht so.
0: Ich habe die auch sehr gerne. Wie ist das eigentlich? Jetzt reden wir ja nur vom Geschmack, von dem, was man gerne hat. Aber wie ist das, wenn man muss Früchte transportieren über weite Strecken? Die sind relativ heikel, nehme ich an. Also Beere.
2: Ja, unbedingt. Das ist etwas, das die Kühlkette ja nicht verlassen darf. Und relativ frisch mal konsumiert, also wirklich frisch geschickt werden und schnell mal konsumiert werden.
0: Frisch?
2: Das ist eigentlich das Heikle an dem Job, den ich mache.
0: Ja.
2: Aber da ist ja auch das Interessante, dass die Logistik so organisiert ist, dass dem funktioniert.
0: In den meisten Fällen. Frisch und schnell. Das ist genau das, was du jetzt musst sein. Es kommen 5 Fragen.
2: Gut.
0: Immer 2 Möglichkeiten zum Antworten. Ein kleiner Countdown, der läuft. Wenn du 3 richtig hast, gewünscht unseren Preis diese Woche, ist eine Jahreskarte für Schweizer Museen im Wert von 177 Franken. Die erste
2: cool.
0: Die Frage. Felix, welches Beere wird im Durchschnitt grösser? Und ich rede jetzt von einzelnen Beere. Ein Äppbeere oder ein einzelnes Johannisbeere, ein Trübeli? Grösser.
2: Ein Erdbeere.
0: Ja, schon, oder? In welchem Beere hat es mehr Vitamin C? In einem Äppbeere oder in denen, die du nicht so gerne hast, in einem Himbeere? Mehr Vitamin C?
2: Im Erdbeere.
0: Wir gehen weiter. Was ist schwerer? Die grösste Äppbeere der Welt, die aktuell im Guinness-Buch der Rekord ist, oder ein Tennisball? Was ist schwerer?
2: Das Äppbeere.
0: Das Äppbeere nehmen wir. Und bei denen gehe ich weiter, weil Äppbeere botanisch gesehen ja gar keine Beere sind, sondern so eine Art Nussfrüchte mit kleinen Sämchen. Also gehen wir weiter zu Nüssen. Und ich vergleiche jetzt Haselnüsse und Baumnüsse, Walnüsse. Von was essen wir in der Schweiz pro Jahr mehr? Haselnüsse oder Baumnüsse?
2: Baumnüsse.
0: Gut. Und die letzte Frage. Da geht es um eine Frucht, die botanisch gesehen ein Beere ist, obwohl man das gar nicht denken würde. Bananen. Bananen sind eigentlich Beere. Und darum die Frage, welches Land produziert im Schnitt mehr Bananen? Indien oder Brasilien?
2: Indien.
0: Indien. Hast du das einfach gewusst, weil du dich beruflich mit dem befasst? Oder hast du gehört?
2: Nein, Indien ist ein sehr grosser Fruchtproduzent von Papaya, Mango und ich habe auch gedacht, Banane. Und Brasilien ist eher mit Strauchfrüchte.
0: Hey! Also, ich habe gesehen, Indien ist auf dem Spitzenplatz in Sachen Bananenproduktion. Über 36 Millionen Tonnen Bananen pro Jahr. Und Brasilien ist erst ein bisschen weiter hinten auf Platz 6 mit 6 bis 7 Millionen Tonnen Bananen pro Jahr.
2: Vorher ist dann vermutlich noch Costa Rica, oder?
0: Ja, wahrscheinlich. Oder Ecuador oder so. Jedenfalls ein Punkt.
2: Ja, ja.
0: Und dann Haselnüsse, Walnüsse. Da habe ich gelesen, dass Walnüsse ist um 1 Kilo herum der Pro-Kopf-Verbrauch in der Schweiz. Und bei Haselnüsse, denk an Jockey, denk an Praline, sind es über 2,5 Kilo pro Jahr und Person.
2: Das ist viel.
0: Das ist wirklich viel. Es gibt leider keinen Punkt, aber wir haben ja noch 3 Fragen. Was ist schwerer, das grösste Erdbeere der Welt aus dem Guinness-Buch oder ein Tennisbauen? Tennisbauen haben offiziell festgelegtes Gewicht und das ist knapp unter 60 Gramm. Und das grösste Erdbeere, also das muss ich geschwind beschreiben, das ist im Fall so gross wie eine ausgespreizte Kinderhand. Es ist recht breit und aufgefächert, gar nicht etwa rund wie ein Apfel und 322 Gramm schwer. Also richtig, Punkt für dich.
2: Wunderbar.
0: Erdbeere, Himbeere, was hat mehr Vitamin C? Erdbeere sind kleine Vitamin C-Bomben und die liefern fast doppelt so viel Vitamin C wie Himbeere. Felix, das ist schon dein dritter Punkt und ich gebe dir noch einen vierten dazu, weil natürlich die Erdbeere grösser sind im Schnitt als so ein einzelnes Johannisbeere, so ein Trübeli. Für da habe ich gar kein Bim, Bim, Bim, Bim, Bim mehr, aber ich gratuliere dir, freut mich sehr.
2: Herzlichen Dank. Hey, das ist super.
0: Schön, wenn du Zeit hast, gehst du ins Museum und sonst alles Gute beim Arbeiten und einen sehr schönen Sommer. Tschüss.
2: Herzlichen Dank dir auch. Danke vielmals. Ciao, Christine. Ciao, ciao, merci.
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0: Felix Gehrer aus dem Appenzellerland. Kandidat gewesen und Gewinner wurde.

0: Das ist neue Musik von der Schweizer Musikerin Sonja Heller, Sängerin von der Genfer Band Core 22, «Smile When It Rains». Jetzt gerade reinkommt zu mir ins Studio mein Moderationskollege Michael Brunner.
1: Hallo.
0: Michael, du hast mich zwar gar nicht gefragt, aber ich sage jetzt einfach gleich, ja. Hey, was? Hochzeit, Heiratsanträge, das ist dein Thema heute am Nachmittag?
1: Ja. Und zwar jetzt gestern Abend in einem Konzert in Zürich von der Helene Fischer auf der Bühne einen Heiratsantrag hatte.
0: Oh.
1: Das habe ich irgendwie spannend gefunden.
0: Ich würde es nie machen.
1: Und dann,
0: so
1: groß? Ja, es ist noch heftig, oder? Weil, ja. Das ist ja recht Druck dann.
0: Also. Stell dir vor, du fragst und die andere Person sagt, ach, nein, was, können wir das in Ruhe besprechen?
1: Darf ich das überhaupt? Darf ich denn sagen nein?
0: Würde dich denn so Geschichten auch interessieren, also auch von Heiratsanträgen, die nicht angenommen worden sind?
1: Selbstverständlich.
0: Hey.
1: Das ist ja spannend, oder?
0: Ja, das ist vielleicht sogar spannender.
1: Und ich habe im Fall über Arbeitskollegen Sachen gelernt an dem Tag. Also, es kommt zum Beispiel, einer kommt dann nachher gerade in die Sendung, ich habe es nicht gewusst, wo einen Heiratsantrag dazu mal in einer Fernsehsendung bei RTL bekommen hat.
0: Ui.
1: Vorläufer der Kameras bei der Linda de Mol.
0: Einer von unseren Arbeitskollegen?
1: Ja.
0: Okay. Mhm. Da haben die alle so, hast du ein bisschen um einen angefragt, was sind ja,
1: also,
0: die anderen?
1: Also, ich muss jetzt ehrlicherweise sagen, es gibt beim Radio relativ viel Langweiler.
0: Ja. Erzähl mir etwas Neues.
1: Also die haben dann weggefunden, ja, nein, es ist nicht so speziell. Es ist mehr so zwischen uns, hat kein Joghurt mehr und so und wollen wir.
0: Oh, also das kann man toppen, würde ich sagen, heute am Nachmittag.
1: Aber locker.
0: Gut, also schreiben Sie uns oder läuten Sie uns an und erzählen Sie von dem Hochzeits-Heiratsantrag, sagt man richtig, den Sie gemacht haben oder bekommen haben oder ausgeschlagen haben. Die Telefonnummer ist 0848 440 222. Oder einfach ein Mail machen, srf1.ch, bei Kontakt ins Studio. Da bringst du vielleicht ein paar Leute neue Ideen, Michael.
1: Das wäre ja schön.
0: Das wäre
1: ja
0: schön.
1: Ja.
0: Wieso nicht?
1: Darum.
0: Schönen Nachmittag hier auf SRF 1 heute mit Michael Brunner.

0: SRF 1 am Mikrofon noch kurz Christina Lang und eine Verkehrsmeldung.
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0: Von 14 Uhr vor dem Gotthardtunnel Richtung Süden 5 Kilometer Stau, 45 Minuten Wartezeit ab Wassen. Die Autobahneinfahrt Göschenen ist gesperrt.
1: Die Nachrichten von SRF um 2 mit Frank Estermann. Trotz Verbot können Minderjährige in der Schweiz vielerorts Sportwetten abschließen. Das zeigen erste Testkäufe. Und die USA greifen erneut Ziele im Iran an. Dieses Mal am helllichten Tag und nicht in der Nacht. Das Wetter, heute teilweise sonnig mit einigen Gewittern am Nachmittag, morgen dann ziemlich sonnig. Sportwetten boomen in der Schweiz. Doch das Wetten kann auch süchtig machen. Unter anderem deshalb sind Sportwetten für Minderjährige verboten. Die interkantonale Geldspielaufsicht hat nun erstmals Testkäufe gemacht bei Sportwetten der Landeslotterien. In fast der Hälfte der Testkäufe konnten Minderjährige Wetten abschließen. Dominik Meyer berichtet.
2: Am Kiosk, in Bars oder am Tankstellenshop. Sportwetten lassen sich fast überall abschließen. Das Blaue Kreuz hat im Auftrag der Geldspielaufsicht in den Kantonen Zürich und Waadt 16- und 17-Jährige losgeschickt. Fast bei jedem zweiten Versuch konnten die Jugendlichen Wetten abschließen.
3: Die Ergebnisse sind sicherlich nicht zufriedenstellend,
2: sagt Manuel Richard, der Direktor der Geldspielaufsicht. Gerade für Minderjährige seien Sportwetten gefährlich wegen des Suchtpotenzials, gefährlicher noch als andere Glücksspiele. Anbieterin von Sportwetten in der Deutschschweiz ist die Landeslotterie Swisslos. Deren Direktor Roger Fasnacht gesteht ein.
4: Grundsätzlich ist das Resultat nicht gut. Auf der anderen Seite muss man auch sagen, die Studie ist methodisch nicht so, dass man verlässliche Schlussfolgerungen auf das gesamte Verkaufsstellennetz ziehen kann.
2: Allerdings konnten Minderjährige auch bei internen Testkäufen von Swisslos in der Hälfte der Fälle Wetten abschließen. Swisslos will den Jugendschutz weiter ausbauen, mit Flyers zum Beispiel oder mit weiteren Testkäufen. Für Selbstbedienungsautomaten erwägt Swisslos eine Ausweispflicht. Die Geldspielaufsicht beobachtet, was die Landeslotterien jetzt unternehmen. Die Behörde schließt aber nicht aus, dass sie später ein Verfahren einleitet und Jugendschutzmaßnahmen verfügt.
1: Dominik Meyer hat berichtet. Die USA haben am Mittag eine neue Angriffswelle auf Ziele im Iran durchgeführt. Das schreibt das zuständige Regionalkommando der US-Armee. Ziel der Angriffe seien Abschussrampen für Raketen und Abwehrsysteme an den Küsten gewesen. Die Luftangriffe hätten die Fähigkeit Irans geschwächt, Handelsschiffe in der Straße von Hormuz anzugreifen. Der Krieg zwischen dem Iran und den USA ist vor gut einer Woche wieder aufgeflammt. Die USA griffen aber mehrheitlich in der Nacht an. US-Präsident Donald Trump kündigte für die kommenden Nächte denn auch heftige Angriffe an und drohte für nächste Woche mit der Zerstörung von Kraftwerken und Brücken. Es sei denn, die Iraner kämen zurück an den Verhandlungstisch. Zu zwei Meldungen in Kurzform. Am Grenzübergang Chiasso-Broceda haben italienische Zollbehörden einen Autofahrer mit mehr als 10 Kilogramm Kokain erwischt. Der Mann aus Slowenien hatte die Drogen in einem Hohlraum in den Rücksitzen versteckt. Er wurde festgenommen. Und an der Dufour-Spitze im Kanton Wallis ist eine 33-jährige Polin abgestürzt und tödlich verletzt worden. Der Unfall ereignete sich laut der Polizei bereits am Montag. Die genauen Umstände seien noch nicht bekannt. Grüne Chilis, Kardamom oder Wasserspinat. Diese Produkte werden auch aus Asien in die Schweiz importiert. Bei diesen und anderen Pflanzen aus dem asiatischen Raum sind letztes Jahr aber zu hohe Pestizidrückstände gefunden worden. Das schreibt der Kanton Solothurn. Lukas Lüthi.
5: Die Kontrollen würden ein ernüchterndes Bild zeigen, schreibt die Lebensmittelkontrolle Solothurn. Bei 32% der Proben liegen die Pestizidrückstände über den zulässigen Höchstwerten. Betroffen sind eben grüne Chilis, Kardamom oder Wasserspinat. Wiederholt negativ aufgefallen seien zudem Basilikum oder die Stinkdistel, also eine Korianderart. Bei beiden sei der rechtlich zulässige Höchstgehalt an Pestiziden gleich mehrfach überschritten worden. Und eine Probe aus Asien importierter Bohnen habe unter anderem Nikotinrückstände enthalten, schreibt die Lebensmittelkontrolle. Nikotin kann als Pestizid eingesetzt werden. In der Schweiz ist der Einsatz aber verboten. In allen beanstandeten Proben seien gleich mehrere Pestizide gleichzeitig gefunden worden. Im Kanton Solothurn gibt es mehrere Importeure, die sich auf Gemüse aus Asien spezialisiert haben. Bei 10 Verkaufsstellen hat die Lebensmittelkontrolle Solothurn im letzten Jahr insgesamt 38 Proben erhoben, zusammen mit den Kantonen Aargau und Zürich.
1: Informationen von Lukas Lüthi. Zu einem ähnlichen Thema diese Meldung aus den USA. Dort hat ein Parasit, der explosionsartigen Durchfall verursacht, inzwischen Menschen in mehr als 30 Bundesstaaten infiziert. Laut der US-Gesundheitsbehörde wurden bis jetzt mehr als 1600 Zyklosporiasis-Infektionen bestätigt. Weitere über 5000 Fälle würden noch untersucht. Die Behörde geht von einer hohen Dunkelziffer aus. Untersucht werde, ob Salat bei der Fastfood-Kette Taco Bell die Infektionen ausgelöst haben könnte. Die Börsendaten von SIX, der Swiss Market Index, liegt im Moment bei 14.245 Punkten und ist damit im Vergleich zum Vortag unverändert. Der Euro wird zu 92,55 gehandelt und der Dollar zu 81,12. Das Wetter. Heute wechseln sich Sonne und Wolken ab. Im Lauf des Nachmittags und Abends ziehen vielerorts Regengüsse und teils kräftige Gewitter vorüber. Morgen ist es ziemlich sonnig mit Gewittern am Abend. Heute und morgen gibt es schwülheiße 27 bis 32 Grad. Das waren Nachrichten von Radio SRF, verantwortlich Thomas Fuchs.
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6: Ja, ich will. Und zwar will ich eine Geschichte zu Heiratsanträgen von auch genau 0848 440 222. Wenn ihr eine habt, also das darf ein angenommener Heiratsantrag sein, aber auch ein abgelehnter, einer, den ihr abgelehnt habt oder einer, der bei euch abgelehnt worden ist oder so, darf alles auch sein. Und wir haben eine ganz, ganz schöne Geschichte von einem Arbeitskollegen, der im Fernsehen vor laufenden Kameras einen Heiratsantrag bekommen hat, dazu mal noch bei der Linda de Mol. In einer Traumhochzeit. Der ist nachher bei mir im Studio. Und aber wenn ihr so Geschichten habt, srf1.ch zum Beispiel klicken und auf Kontakt ins Studio. Oder wie gesagt, 0848 440 222. Am Mikrofon Michael Brunner. Willkommen. Und das ist Musik von der Tina Turner.

0: gestern Abend. An einem Konzert von der Helene Fischer ist es zu einem Heiratsantrag gekommen, auf der grossen Bühne vor all dem Publikum. Das haben wir als Inspiration genommen und haben gefunden, ah, das ist noch eine gute Geschichte, ein gutes Thema, wo wir mal am Nachmittag so ein bisschen kennen. Der Puls fühlen. Wie ist das eigentlich so in der Schweiz? Wie läuft ein Heiratsantrag ab? Was passiert da genau? Was gibt's da alles für Geschichten rundum? srf1.ch auf Kontakt ins Studio klicken oder gar 0848 440 222 wählen. Ich habe den Pierre am Telefon. Der Pierre Heuberger aus Nio. Pierre, willkommen, da bist du in der Sendung. Hallo.
1: Ja, grüß dich auch miteinander.
0: Was ist das genau bei dir für eine Geschichte?
1: Von meinem Sohn. Der hat vor 4 Jahren geheiratet. Und als er einen Heiratsantrag machen wollte, hat er das Ganze organisiert, dass ich einen Sprung mit dem Segelflug gemacht habe. Und sie mit meinem Bruder zusammen in einem grossen Bitz von 5 Hektaren geschrieben, willst du mich heiraten?
0: Aha!
1: Eingeschrieben. Ja. Und daraus ist dann gegangen, dass sie dann mit dem Segelschiff ist geflogen. Und dann vor Antraubs hat der Co-Pilot gesagt, im Fall, wenn sie nicht Ja sagen wenn sie herkommt auf den Bitz, in dem Fall tust du weiterfliegen und dann geht die See runter.
0: Und so. Das sind aber rabiate Mittel, die da angewendet werden.
1: Aber es ist wirklich an allen Orten in den Zeitungen schon so gekommen. Die Fotos sind an allen Orten publiziert worden. Er wirklich gross geschrieben gesehen im Bett.
0: Ah, schön. Und hättest du Ja gesagt?
1: Ja, es hat Ja gesagt, ja. Und dann bin ich Grossvater geworden.
0: Ah, wunderbar. Das darf natürlich sein. Aber es ist schon spannend. Und wie hätten sie das geschildert? Wie hättest du das erlebt, wenn sie aus der Luft plötzlich da so gesehen, willst du mich heiraten?
1: Ja, sie ist wirklich berührt gewesen. Und es ist eine Weltschweiz. Also wir sind in Deutschschweiz, die in der Weltschweiz wohnen. Also mehr Betretungen und schon, sie war schon einbegriffen gewesen, also sie hat sie schon mitgenommen. Mhm. Und es ist etwas, was bleibt. Und wegen dem oder das Thema hat aufgegriffen, habe ich gesagt, ja, jetzt muss ich schnell anrufen.
0: Schön. Haben die das auf Deutsch oder auf Französisch da in Hektar?
1: Französisch.
0: Französisch?
1: Oui, oui, oui.
0: Ah, gut, wunderbar. Und dann hast du gesagt, oui, je veux.
1: Oui, je le veux.
0: Sehr gut. Danke vielmals, Pierre, für die schöne
1: Danke
0: Geschichte.
1: Vielmals.
0: Schönen Nachmittag.
1: Schönen Merci. Nachmittag.
0: Tschüss.
1: Ciao, ciao. Merci. Tschüss zusammen.
0: 0848 440 222. Telefonnummer ins Studio für eure Geschichte oder gerne srf1.ch auf Kontakt ins Studio klicken.

0: habe ich schnell ein Quiz für euch. Es hat doch mal so eine Hochzeitssendung im Fernsehen. Wo es immer so ein Auto hat gewinnen gegeben, so ein offenes. Zum Beispiel. Und da hat es eine Moderatorin gehabt. Und wie hat die geheissen? Die hat geheissen wie? Linda de Mol. Genau. Linda de Mol. Traumhochzeit war die Sendung dazu gewesen. Und einer, der... das habe ich auch nicht gewusst. Schöne Geschichte dazu kann erzählen, ist ein Arbeitskollege, der bei der SRF Musikwelle hier im Haus arbeitet. Der ist jetzt bei mir, der Bernie Siegmann. Willkommen.
1: Ja, sorry,
0: Michael. Linda de Mol, Traumhochzeit. Und du, erzähl.
1: Im 94 ist schon eine Weile her, du, 32 Jahre. Also ohne, dass ich es gewusst habe, hat sich meine Frau gemeldet und dann haben sie mich auf die Insel Mainau geschleppt im Sommer. Bin hure hässig gsi, weil es schon Sonntag war. Ich habe gesagt, bin so viele Leute auf die Insel, ihr seid nicht ganz belämmert. Und dann bin ich halt mitgegangen mit ein paar Kolleginnen und Kollegen, die uns dort hergelockt haben. Und kaum bin ich auf dieser Insel gewesen, haben die mich da von RTL schon mit der versteckten Kamera haben die mich da gefilmt. Und dann sind wir gelaufen und da kommt auf einmal eine richtige Hochzeit und hinten dran eine Kutsche, wo niemand drin sitzt. Und vor mir halten die Kutschen an und ich stehe so auf der Seite im Gras und dann sagt der drauf, kommt zu mir her. Und ich sage, spinnt der, oder? Dann kommt der und sagt, Herr Bernhard, Sie werden im Schloss erwartet. Und dann hat es mich fast den Schlag getroffen. Dann haben die mich alle geschupft und gesagt, steig in die Kutsche rein, die haben ja alles gewusst. Ja, und dann bin ich dann zu dem Schloss raufgefahren worden und dann sind da noch so 3, 4 mit diesen riesigen Guggen, diesen Trompeten davon mit auf
0: der Bahn.

0: am Fahren auf den Balkon rauskommen dort und dann kommt noch so einer raus und so wie Mittler dann hört, dass Fräulein Viviane will etwas verkünden und dann kommt meine heutige Frau raus.
1: Und das Fräulein Viviane?
0: Das Fräulein Viviane und fragt mich dann, ob ich sie will heiraten. Ich war völlig neben den Schuhen gewesen.
1: Und du hast was gesagt?
0: Ich habe ja gesagt.
1: Sofort?
0: Sofort, aber ich bin nachher habe ich mir eine Woche Zeit müssen ausbedingen, weil es mich so auf dem linken Fuß. Ich bin noch im Studium gsi, was heiraten?
1: Das ist aber der heftig ganze.
0: Das ist dann heftig. Sie haben gesagt, will ich das überhaupt? Ich brauche eine Woche Bedenkzeit.
1: Aber sag jetzt mal, also jetzt kommt da die Kutsche an, die steigst da ein. Was ist dir durch den Kopf, wo du in die Kutsche bist? Hast du das gespannt, dass da irgendetwas in die Richtung läuft?
0: Im ersten Moment nicht. Und nachher, ich weiss einfach, dass meine heutige Frau und wir haben immer gesagt zueinander, wir heiraten nicht normal. Und irgendwie hat sie mich dann gedämmert, was läuft da? Macht meine Frau da so etwas?
1: Jawohl.
0: Aber ich habe natürlich nie gedacht, dass das RTL wäre oder so die Traumhochzeit. Also, jawohl. Und dann weißt du, dann stehst du dort mit dem Rücken und schaust da auf und nachher kehrst du dich um und dann schaust du auf die grosse Wiese vor dem alles voller Leute, die ja das mitbekommen haben, oder? Die Fanfare. Ich hätte wollen im Erdboden versinken.
1: Die hat das natürlich alle gesehen.
0: Logisch.
1: Und ihr seid nachher in der Sendung mit dabei gewesen. Wie ist denn das nachher gelaufen?
0: Das war dann so ein Quiz gewesen, wo du mitgemacht hast. Und der Zufall hat es wollen, dass wir gewonnen haben.
1: Oh wow, sie hat das Auto gewonnen.
0: Ja, nicht nur, auch noch eine tolle Reise, die wir dann gemacht haben auf Seychellen, 2 Wochen, alles gezahlt und noch Sackgeld dazu. Und das ganze Hochzeitsfest ist übernommen worden. Also von der Schweiz aus haben alle unsere Gäste sind abgeholt worden mit einem Car auf Deutschland, dort an die holländische Grenze. Und die gewinnen, die haben dann alles zahlt mit Übernachtungen. Also da kannst du nur noch sagen, an einem geschenkten Geld schaut man nicht ins Maul. Oh. Und sie ist auch ganz lässig geworden.
1: Edel. Schön.
0: Edel, ja.
1: Schön, schön. Mhm. Und immer noch glücklich.
0: Und immer noch zusammen, ja.
1: Das ist schön. Danke vielmals, dass du uns die Geschichte auch erzählt hast, wie das da ist gelaufen mit Traumhochzeit im Fernsehen, wo der Bernhard Siegmann seinen Heiratsantrag bekommt. Was habt ihr für eine Geschichte? srf1.ch, Kontakt ins Studio anklicken oder gerne 0848 440 222 wählen. Der Lionel Richie, der passt gerade irgendwie bis Just For You.

0: Sandra Liebstein. Stand auf am Mittwochnachmittag bei SRF 1. Thema in der Sendung heute dabei ist Heiratsantrag, Hochzeitsantrag, sagen die euch. Und ich habe Corinna am Telefon. Corinna Kuriger aus Oberentfeld. Corinna, willkommen, da bist du in der Sendung. Hallo.
1: Hallo zusammen.
0: Was ist deine Geschichte mit dem Heiratsantrag?
1: Also meine Geschichte ist, ich bin das Jahr 50 geworden. Und da habe ich natürlich eine Party gemacht. Und dann haben wir so studiert gehabt. Wir konnten noch Karaoke singen und alles. Und dann ist es darum gegangen, mein Partner und ich, er hat gesagt, er will nicht heiraten, weil er ist ja schon mal geheiratet gewesen, wie ich auch. Und er hat ihm gesagt, wir sind mehr wieder geheiratet. Wir sind da schon länger zusammen und alles. Und er hat ihm gesagt, er will nicht heiraten. Und danach ist er das Fest gekommen. Er ist immer nervöser geworden. Und ich habe gedacht, wieso, dass der immer so wirklich die ganze Woche so nervös ist. Und dann hat er gesagt, ja, er will doch noch ein Sketch aufführen. Und er ist ja von Haus auf schon lustig. Und dann habe ich gedacht, ja, das ist halt einfach, ich weiss auch nicht, das ist die Aufregung und so. Und danach hat er gesagt, ja, er will mit mir Karaoke singen. Und dann haben wir so die Lieder ausgesucht. So, im Wagen vor mir fährt ein junges Mädchen und er tanzt mit mir Corinna. Und danach fällt er dann noch ganz in Weiß, das ist vom Roy Black, mit einem Blumenstrauß. Und dann habe ich so gedacht, was?
0: Mach noch weiter.
1: Ja, und danach habe ich so gedacht, was? Und dann habe ich so die Hoffnung gehabt. Und dann habe ich gesagt, warum? Und dann haben wir, und er ist ja wirklich, er ist sonst nicht so ein Abbrüht. Und dann haben wir Steinkohl gesagt, ich gesagt, warum willst du das Lied mit mir singen? Er hat gesagt, das ist einfach. Für mich war das also Abtun. Wir sind dann singen, tanzen mit mir Corinna und eben im Wagen vor mir fährt ein junges Mädchen. Dann ist das Lied gekommen, ich bin vorne, er hat mir sogar einen Blumenstrauß in die Finger gedrückt. Ich habe es nicht gecheckt. Und es kommt eine Passage, wo Musik, wo es nur noch instrumental ist. Dann ist das Licht ausgegangen. Und nachher plötzlich, wo das Licht angeht, steht hinter ihm seine Schwester, Gabi, und hat das Banner auf, willst du mich heiraten? Und ich habe es erst dann gecheckt. Und nachher war für mich der Geburtstag gelaufen. Ich hab Gäste gehabt, ich habe versucht, Geschenke auszupacken. Ich habe zwei, dreimal versucht, das gleiche Geschenk auszupacken. Ich habe es nicht mehr gecheckt. Ich habe wirklich eine Woche gebraucht. Und das Erste, was ich gemacht habe, am Sonntag am Morgen, meine Hand gelegt, ah nein, ich habe einen Verlobungsring an. Und ich hätte das nie gedacht, weil er hat immer gesagt, schau, wir sind mehr wieder, dass wir sind auch sonst so verbunden miteinander und er will sowieso nicht heiraten, also nicht mehr heiraten. Und für mich ist das, er hat das über ein halbes Jahr geplant. Und was, das ist für mich so unglaublich gewesen, wirklich.
0: Was sind denn deine ersten Worte auf die Frage?
1: Wirklich, ich kann mir so fest mit brücken. Es ist wirklich, ich habe das Thema abgehakt, ich habe lange eigentlich gesagt, komm mit den Heiraten. Und dann habe ich das Thema eigentlich abgehakt, habe es ab und zu wieder um die Ohren gehauen, wenn ich an meinem Fernsehen wieder irgendwelche Heiratsanträge gesehen habe, oder Tüll und Tränen, oder? Und ich gesagt, ja, mich willst du ja nicht heiraten, oder? Und zeitweise ist das in die Zeit hineingegangen, wo er schon gewusst hat, dass er mir einen Heiratsantrag macht. Er hat aber müssen dicht halten und ich habe das an meinem Ohren geknallt, oder? Auf dem Sofa. Also, Er ist unglaublich. Also, das ist wirklich.
0: Und
1: heiraten
0: wir
1: nächstes Jahr, ja?
0: Ah, wow, das ist aber so schön. Aber, also, weißt du, ja. Was hast du noch gesagt? Hast du gesagt ja? Oder
1: Ja, natürlich, ja. Unter Tränen habe ich ja gesagt. Und ist natürlich alle zusammen haben sich auf diesen Weg gefreut. Und meine Schwester hat ja gezwungenermaßen in dieser Woche, wo er den Antrag gemacht hat, auch ich Geburtstag hatte, gewusst. Und die hat am zweiten Tag nicht mehr mit mir können telefonieren. Weil sie hat gesagt, ich hätte nicht können, du hättest es an mir gemerkt, weil ich kenne meine Schwester natürlich sehr gut. Und ich weiss, wenn sie mir etwas nicht sagen will. Und dann hat sie gesagt, ja, weiss, Ostergeschäft kommt und ich habe viel zu tun. Und dann dachte ich, ja, ist okay, ja, dann ist gut, telefonieren wir dann wieder nächste Woche, oder?
0: Aber das ist wirklich, das finde ich jetzt eine wahnsinnige Geschichte, weil ich merke, das ist bei dir, ist das eigentlich ein halbheimlicher Wunsch gewesen?
1: Ja, das ist wirklich gewesen. Es ist wirklich, bei mir ist, für mich ist er der Mann, der hat mir auch alles durchgemacht und er ist für mich einfach der Halt und er ist meinem Sohn ein perfekter Papi geworden und die zwei können so gut und ich kann eigentlich immer wollen, eigentlich heiraten und ich habe ihm es dann eben auch immer um die Ohren geknallt und das war so ein Arme gewesen, wenn er mir wieder gesagt hat, ja, nein! Ich kann nicht heiraten, aber du würdest dich ja nicht heiraten. Dann kommt er wieder, du hast alles, und so bin ich gut genug. Ja, also ich hätte nicht mehr daran gedacht. Und dann an meinem 50. Geburtstag hat er gefunden, doch. Ja, und jetzt wagen wir es also nächstes Jahr.
0: Das ist ein schönes Geburtstagsgeschenk.
1: Ja, das ist das Schönste, was wir auch können machen.
0: Danke vielmals.
1: Und auch, dass all meine Familie und Freunde dabei gewesen sind.
0: Corinna, ist euch schön, dass du das mit uns geteilt hast.
1: Ja.
0: Ganz einen schönen Nachmittag. Mach's gut. Danke.
1: Danke euch auch.
0: Tschüss. Ciao, ciao. Jetzt hat es etwas Falsches da noch bei mir, was ich eigentlich gar nicht abspielen wollte. Ich habe nämlich das da wollen. Verkehrsinfo SRF von 14.34 Uhr am Bielersee. Auf der A5 Richtung Biel ist der Liegertstunnel wegen eines Unfalls derzeit gesperrt. Eine Umleitung ist signalisiert. Dann im Aargau A3 Richtung Basel zwischen Bruck und Effingen wieder geöffnet, aber Stau ab der Verzweigung Birfeld. Und in der Zentralschweiz Stau auf der A2 Richtung Basel zwischen Luzern-Kriens und der Verzweigung Rotsee. Und schließlich vor dem Gotthardtunnel Richtung Süden, 5 Kilometer Stau, rund 45 Minuten Wartezeit ab Wassen. Die Autobahneinfahrt Göschenen ist gesperrt. 0848 440 222. Für eure Geschichte, da in der Sendung bei SRF1 oder gar euch per Mail, srf1.ch, auf Kontakt ins Studio klicken. Und wir spielen zwei Liebeslieder hintereinander. Wet, wet, wet, love is all around. Und jetzt gerade Beatles. All you need is love.

0: Love is all around. Am Mittwochnachmittag bei SRF 1. Wir haben es, falls ihr neu dabei seid, bei den Heiratsanträgen, wo das in gelaufen ist. Schon ganz viele Geschichten gehabt. Und wunderschöne Geschichten von einem Karaoke-Abend am 50. Geburtstag, wo er dann mit Ira zusammen hat wollen, ganz in Weiß singen plötzlich. Und dann ist dann das Licht ab und so, und dann ist es transparent da, wo draufsteht, willst du mich heiraten? Wir haben es gehabt von einem Feld, wo willst du mich heiraten? Quasi Trickschreiber ist und wo dann das aus der Luft ist gesehen worden. So, das sind so Geschichten. Und jetzt habe ich die Maggie am Telefon. Die Maggie Heck aus Lis. Willkommen, Maggie.
1: Hallo, Michael.
0: Was ist deine Geschichte zum Heiratsantrag?
1: Also, eine ganz spezielle Geschichte. Mit 30 habe ich seit 3 Monaten meinen jetzigen Mann lernen kennen und bin sehr verliebt gewesen. Und wir haben zwischen Weihnachten und Neujahr Ferien gemacht in Zermatt und haben es wirklich sehr schön gehabt, alles. Wir waren noch mit Freunden dort gewesen. Und dann ist aber noch oben spät, sind wir in unser Hotel gelaufen, ganz romantisch, Vollmond, alles picobello. Und mein Freund dann so mal und ich haben gerade eine Beziehung hinter uns gehabt, irgendein paar Monate vorher. Und nachher ist er dort aufs Knie gegangen und hat mir einen Heiratsantrag gemacht. Und ich muss vielleicht noch sagen, mein Freund ist 3 Jahre jünger als ich. Ich war dann 30 gewesen, er 27. Dann habe ich gedacht, was? Jetzt bis jetzt hat mich keiner wollen. Das stimmt etwas nicht.
0: Ah, jetzt?
1: Ja, nachher habe ich gesagt, bist du besoffen? Er ist so enttäuscht und er gesagt hat, sie haben alle Mut zusammengenommen und ich sei doch die Richtige für ihn und jetzt gebe ich ihm eine solche Antwort. Und ich war einfach so erstaunt gewesen. Und dann hat er mir gesagt, er mache also nie mehr einen Heiratsantrag. Und das hat er eingehalten. Wir haben aber gleich geheiratet nach 3 Jahren in gutem Einvernehmen. Und sie jetzt 38 Jahre geheiratet.
0: Wow, aber hast du denn an dem Abend noch Ja gesagt?
1: Nein, ich war einfach so überrascht gewesen. Ich konnte gar nichts können sagen. Aber ich habe nachher gewusst, es ist richtig. Und wir heiraten und die Familie gründen und haben jetzt 2 erwachsene Söhne und schon Enkelkinder. Ja.
0: Danke vielmals für die Geschichte.
1: Ja, wirklich alles wunderbar. Aber mein Mann hat nie mehr einen gemacht und wird auch nie mehr einen Heiratsantrag machen. Es war so enttäuscht. Oh je. Er auf der Knie und hinten noch ein Vollmond und das Matterhorn und ich frage ihn das.
0: Aber ja. Er ist offensichtlich darüber weggekommen.
1: Ja, er ist darüber weggekommen.
0: Das ist gut. Danke vielmals, Maggie. Ganz einen schönen Nachmittag dir.
1: Wünsche ich euch auch allen zusammen
0: einen
1: guten Nachmittag. Ade
0: aus dem Tessin. Wir gehen weiter zum Marcel Kohler. Schönen Nachmittag. Willkommen.
2: Ja, sorry, Michael.
0: Was ist das für eine Geschichte?
2: Ja, das ist eine ganz komische Geschichte. Ich war 19 und da sind wir auf einer Skandinavienreise mit den Eltern. Und die letzte Station war in Stockholm. Und da haben wir gefragt, die Rezeption, was wir machen sollen. Und da hat sie gesagt, gehen Sie ins Tivoli. Und im Tivoli hat es einen Tanzplatz gehabt, wo man konnte tanzen. Und dann habe ich mit meiner Frau, wo ich sie getroffen habe, 3 Stunden lang getanzt. Und am Schluss habe ich zu ihr gesagt, weisst du was, komm wieder, heirate dich. Und hat sie Gott sei Dank eine Freundin dabei gehabt, sie ist Finnin. Die hat Finnisch können und der Freund von ihrer Deutsch, der hat man also übersetzt. Und das haben wir dann wirklich, das haben wir dann wirklich gemacht. Hat, 3 Jahre habe ich sie gekannt und dann haben wir geheiratet. Und wir sind 57 Jahre geheiratet gewesen. Und meine Frau hat dann leider Demenz bekommen, die letzten 10 Jahre von ihrem Leben. Und wo sie dement war, habe ich sie mal gefragt, weißt du, wie ich heiße? Nein. Habe ich gefragt, weißt du, wer ich bin? Nein, aber ich liebe dich, hat sie gesagt. Das sind ihre letzten Worte zu mir.
0: Wow, eindrücklich. Ja, danke, viel Mal hast du der Fall so offen erzählt.
2: Gerne.
0: Marcel, ganz schönen Nachmittag dir. Merci. Mach's gut. Danke. Tschüss.

0: sind schöne Geschichten, die ist reich und zu Heiratsantrag. Martina zum Beispiel aus Spreitenbach hat geschrieben per Mail. Ihre damaligen Freund habe gerade das Studium in Leipzig erfolgreich abgeschlossen. Sie war dann bei ihnen zu Bären zu Gast gewesen. Und sie sind also im Zimmer von ihrem Brüder miteinander gewesen. Und dann haben ihre Brüder ihren Freund gefragt, wo gehst du denn jetzt? Und der so, ja, also, ich wollte echt zu dir, zur Martina, in die Schweiz kommen. Und sie nur so gesagt, ja, dann müssen wir aber heiraten, was dazu mal halt nur so gewesen sei. Und er hat dann gesagt, okay, das mache ich. Und ihre Brüder sind aus dem Zimmer gerannt, zur Mütter sofort in die Küche und gesagt, die heiraten, und die machen das tatsächlich und so. Also ganz, ganz schöne Geschichte. Auch da, srf1.ch Kontakt im Studio. Danke vielmals für die Meldungen. Monika Müller hat uns übrigens auch geschrieben, aus Brienz. Die haben wir ans Telefon geholt. Monika, willkommen.
1: Hallo, Michael.
0: Bei dir war das relativ eine kurze Sache gewesen, offenbar. Erzähl mal.
1: Ja, das ist kurz und bündig. Mein Mann und ich haben uns kennengelernt. Und schon beim ersten Rendezvous hat er gesagt, wenn es passt, heiraten wir. Und das ist eigentlich schon der ganze Heiratsantrag.
0: Wenn es passt, dann heiraten wir.
1: Jawohl.
0: Und wenn, wenn hast
1: und wir haben nachher auch anderthalb Jahre später haben wir nachher auch geheiratet. Und jetzt sind wir seither seit 48 Jahren zusammen. Also geheiratet.
0: Das ist ja super, aber wann war denn klar, dass es passt?
1: Eigentlich schon bald.
0: Aha.
1: Das ist, ja, das hat einfach, wir haben auch ganz besondere Geschichten so vom Lehren kennen und alles. Und das ist eigentlich für uns schon beide klar gewesen. Wir kehren einfach zusammen, wir sind füreinander bestimmt.
0: Mhm. Aber es bräuchte ja dann gleich noch irgendwann mal so, oder? So eine halboffizielle Frage. Also passt es jetzt? Oder wie ist denn das gegangen?
1: Nein, eigentlich nicht.
0: Also
1: plötzlich haben wir einfach nachher mein Verlobt dann zumal noch und nachher haben wir einfach nachher auch von Hochzeit geredet und
0: also
1: das ist eigentlich für uns eine klare Sache gewesen.
0: Ihr habt dann einfach angefangen Hochzeit zu planen?
1: Ja, so ungefähr.
0: Super. Ja, also, das ist er nicht ein Mann der vielen Worte in dem Fall, oder?
1: Nein, er ist eher ein stillerer, ja. Das
0: ja,
1: ist so.
0: Aber das ist ja, oder? Das ist ja auch gut. Also, wenn es jemand so auf den Punkt bringt. Das meine ich gerade, oder? Wunderbar.
1: Er hat ja, ich habe einfach von Anfang an gewusst, woran das ich bin, oder?
0: Sehr schön. Wenn es passt, dann heiraten wir. Hat, jetzt inzwischen sind es wie viele Jahre?
1: 48 Jahre.
0: Ja, offensichtlich hat es passt.
1: Es hat passt und passt gängen noch.
0: Ganz ein schöner Abschluss von dem Thema heute am Nachmittag. Danke vielmal, Monika.
1: Bitte gerne geschehen.
0: Schöne Grüße an den Brienzersee.
1: Das tue ich einrichten. Ja, es gewittert jetzt gerade.
0: Oh, gut. Danke vielmal. Schönen Nachmittag. Merci. Tschüss. Ciao, ciao.

0: Andrea Estefan und Life is for Loving You, BSRF1, Mittwochnachmittag.
1: Die Nachrichten von SRF um 3 mit Frank Estermann. Die USA haben am Mittag eine neue Angriffswelle auf Ziele im Iran durchgeführt. Das schreibt das zuständige Regionalkommando der US-Armee. Ziel der Angriffe seien Abschussrampen für Raketen und Abwehrsysteme an den Küsten gewesen. Die Luftangriffe hätten die Fähigkeit Irans geschwächt, Handelsschiffe in der Straße von Hormus anzugreifen. Der Krieg zwischen dem Iran und den USA ist vor gut einer Woche wieder aufgeflammt. Die USA griffen aber mehrheitlich in der Nacht an. US-Präsident Donald Trump kündigte für die kommenden Nächte dann auch heftige Angriffe an und drohte für nächste Woche mit der Zerstörung von Kraftwerken und Brücken. Es sei denn, die Iraner kämen zurück an den Verhandlungstisch. Die EU und die Ukraine wollen bei der Entwicklung von Drohnen enger zusammenarbeiten und die Drohnenproduktion hochfahren. Das kündigte EU-Kommissionspräsidentin Ursula von der Leyen bei einem Besuch in der ukrainischen Hauptstadt Kiew an. Die Ukraine habe seit Kriegsbeginn einzigartiges Wissen über den Einsatz von Drohnen und Drohnenabwehrsystemen erworben und Europa verfüge über industrielle Kapazitäten, um Drohnen zu bauen, sagte von der Leyen. Der Ukraine Krieg und andere Konflikte hätten gezeigt, wie wichtig es sei, rasch viele Drohnen zu bauen und einzusetzen. Der frühere brasilianische Fußballprofi Dani Alves muss seinem ehemaligen mexikanischen Club Universidad Nacional über 2 Millionen US-Dollar zahlen. Das hat das Bundesgericht in Lausanne entschieden. Der Club hatte eine Entschädigung geltend gemacht, nachdem Alves wegen eines Vergewaltigungsvorwurfs entlassen wurde. Thomas Fuchs.
2: Das Bundesgericht hat in diesem Fall entschieden, weil der internationale Sportgerichtshof in Lausanne zu Hause ist. Alves' ehemaliger Club hatte beim Gerichtshof geklagt. Dieser legte eine Entschädigung von 2,25 Millionen Dollar fest. Alves reichte dagegen eine Beschwerde ein. Das Bundesgericht wies diese nun ab. Gemäß dem Vertrag mit Alves konnte ihm der Club sofort kündigen, falls er in einen Skandal verwickelt sein sollte. Als Skandal definierte der Vertrag jede Handlung, die als Straftat gilt oder zu negativen Presseartikeln führt. Dani Alves wurde 2023 angeklagt, nachdem ihm eine Frau vorgeworfen hatte, sie in Barcelona vergewaltigt zu haben. Dort war er, bevor er nach Mexiko wechselte, beim FC Barcelona unter Vertrag. Alves saß vorübergehend im Gefängnis, wurde letztes Jahr aber in einem Berufungsprozess freigesprochen.
1: Informationen von Thomas Fuchs. Das Wetter. Heute ist es teilweise sonnig mit einigen Gewittern am Nachmittag. Morgen ist es dann ziemlich sonnig. Es ist schwül bei 27 bis 32 Grad. Das waren Nachrichten von Radio SRF, verantwortlich Thomas Fuchs.
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4: Von 15.03 Uhr am Bielersee auf der A5 Richtung Biel ist der Liegertstunnel wegen eines Unfalls gesperrt. Eine Umleitung ist signalisiert. Dann im Aargau auf der A3 Richtung Basel Stau und eine halbe Stunde Wartezeit zwischen der Verzweigung Bierfeld und dem Habsburgtunnel nach einem Unfall. Das Astra empfiehlt, ab der Verzweigung Bierfeld via A1, A2 zu fahren. In der Region Solothurn A1 Richtung Zürich Stau zwischen der Verzweigung Lutherbach und Herkingen. Und vor dem Gotthardtunnel Richtung Süden 5 Kilometer Stau, rund 45 Minuten Wartezeit ab Wassen. Die Autobahneinfahrt Göschenen ist gesperrt. Schließlich im Tessin auf der A2 Richtung Chiasso Stau zwischen Lugano Nord und Mendrisio.
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4: Mit Michael Brunner und mit einem Hit vom Christenberg jetzt gerade. Don't pay the ferryman. Willkommen.

Es sind im Fall auch schon wieder fast 25 Jahre her seit dem Song «Aventura Obsession» bei SRF 1. Grosser Sommer war im Jahr 2002.

America und Sister Golden Hair, bald einmal Viertel ab 3. Es hat Temperaturen weit über 30 Grad, zum Teil sogar bis gegen die 40 in der letzten Woche am Tag. Temperaturen, die vor allem für

0: arbeiten, sagt die 92-Jährige beim Käffeln in der Wohnheim-Cafeteria.
1: Wenn es so heiß ist, habe ich also richtig Mühe. Ich muss also mehrmals das Atemgerät anlegen, manchmal schon in der Nacht.
0: Neben der Theresia Rösch sitzt Erika Kessler. Sie verträgt die Hitze also schon noch gut. Man müsse sich aber zu helfen wissen, sagt die 86-Jährige.
2: Ich werde einmal schon gefragt, gehst du laufen heute Mittag? Sage ich, nein, ich bleibe drin. Oder dann gehe ich am Morgen vor dem Morgen eine Runde machen und nach dem Morgen eine Runde fertig.
0: Und wenn es so heiss ist wie in diesen Tagen, dann schaue ich auch das Personal vom Alterszentrum, dass die insgesamt über 170 Seniorinnen und Senioren immer wieder zu einer Abkühlung kämpfen.
1: Bei uns hat es also in den Räumen oder im Aufenthaltsding hat's einfach Ventilatoren. Und auch beim Esszimmer hat es auch Ventilatoren. Also wird abgekühlt, oder? Und es wird auch immer dafür gesorgt, dass es kalte Getränke gibt, also Eistee oder Wassermelone kalte. Es ist immer etwas da, was Kälte bringt.
0: Dass im Alterszentrum zu Winterthur der Hitzeschutz mit den kleinen Sachen anfängt, wie zum Beispiel auch das Durchlüften durch die Nacht, das bestätigt auch der Leiter für Betreuung und Pflege, der Anthony Nedumparambil. Und er unterstreicht, warum es vor allem bei ihnen so wichtig ist, der Hitzeschutz.
3: Besonders gefährdet sind halt Personen, die Herz-Kreislauf-Störungen haben und sonst schon Wassereinlagerungen haben und allgemein dann auch Probleme haben mit dem Trinken. Das betrifft natürlich irgendwie auch, würde ich meine, 4/5 der Bewohner. Sie denken nicht daran, um Wasser zu trinken. Und nur schon mit Wasser trinken kann man halt vieles entgegenwirken.
0: Aber nicht bei allen Seniorinnen und Senioren sind mehr Trinken das aller Heilmittel gegen die Hitze, so der Anthony Nedumparambil.
3: Die Herz-Kreislauf-Beschwerden haben, die haben auch die ein oder andere Wassereinschränkung, dass sie nicht dürfen mehr als 1,5 Liter zum Beispiel trinken. Die sind halt besonders normal zu beobachten, dass man mit anderen Massnahmen, mit Eiskügeln, sonst mit Glace, sonst mit Kühltüchern, Fußbäder anbietet, um trotzdem ihre Abkühlung zu bekommen.
0: Und all diese Massnahmen sind nötig. Das zeigen auch die neuesten Zahlen vom Bund, wo die Anzahl der hitzebedingten Todesfälle letztes Jahr auf landesweit zwischen 400 und knapp 600 schätzt. Und in mehr als 8 von 10 Fällen sind es laut dem Bund vor allem Menschen, die älter als 75 sind. Tendenz steigend.
3: Die Zahl erstaunt mich. Bei uns selber jetzt gar niemand. Das heisst aber auch, wir setzen auch relativ viele Massnahmen umsetzen, damit es den Bewohnern auch gut geht.
0: Und auch wenn es den Seniorinnen und Senioren im Alterszentrum zu Winterthur gut geht und die Zahlen vom Bund sich nicht widerspiegeln, dass es immer heißer wird, das beschäftigt auch den Betreuungs- und Pflegeleiter, den Anthony Nedumparambil, immer mehr.
3: Was sicher müsste gemacht werden, ist längerfristig mit der Klimaanlage, weil ich sehe es von der Wärme her, wird es nicht besser. Auch für meine Mitarbeiter und für die Bewohner wäre es wichtig, dass wir in Zukunft schon noch auf das schauen.
0: Und auch die 92-jährige Altersheimbewohnerin Theresia Rösch findet die Idee von einer Klimaanlage nicht ganz verkehrt, auch wenn sie ein kleines Aber hat.
1: Es wäre schon gut mit Klimaanlage, aber Klimaanlage ist auch nicht alles. Ich hatte im Hotel erlebt nichts, dass in der Klimaanlage dann nachher die Kranken daraus entstehen.
0: Zudem haben die Klimaanlagen den unschönen Nebeneffekt, dass sie die heiße Luft in die Umgebung blasen und auch viel Strom verbrauchen. Darum setzen vereinzelte Alterszentren immer mehr auf eigene Solarpanels. Insgesamt also eine schwierige Gratwanderung. Und bis dann eine Klimaanlage käme oder die Hitzewelle wieder abflache, gibt es laut Theresia Rösch Nummer 1.
1: Wir tun das einfach arrangieren. So gut wie es geht.
4: Die 92-jährige Theresia Rösch über die Hitzewelle im Beitrag von Can Kulak-Cigil.

Joe Cocker. Unchain My Heart. Mittwochnachmittag bei SRF 1. Verkehrsinfo SRF von 15.32 Uhr. Am Bielersee auf der A5 Richtung Biel ist der Ligaz-Tunnel wegen eines Unfalls weiterhin gesperrt. Ebenfalls gesperrt ist im Jura der Rameau-Tunnel, dies wegen eines Pannenfahrzeugs auf der A16 Richtung Biel. Dann Stau oder stockender Verkehr, so ist es richtig, in der Region Solothurn auf der A1 Richtung Zürich zwischen Lutherbach und Herkingen, im Aargau auf der A3 Richtung Basel zwischen Bierfeld und dem Habsburg-Tunnel, vor dem Gotthardtunnel Richtung Süden, 5 Kilometer Stau, etwa 45 Minuten Wartezeit ab Amsteg, die Einfahrt Göschenen ist derzeit gesperrt, und Stau im Tessin auf der A2 Richtung Chiasso zwischen Lugano Nord und Mendrisio.

So bist du. Mittwochnachmittag bei SRF 1. Wegen 37 Jahre zurückschnell. Das ist nämlich Wahnsinn, was dann passiert ist am 15. Juli 1989. Eigentlich war es nur ein Rockkonzert in einer Stadt. Und zwei Tage später, wegen diesem Konzert, die Stadtregierung musste zurücktreten. Das klingt wie eine Legende, ist aber tatsächlich passiert. Und zwar zum Abschluss von der italienischen Konzert von Pink Floyd. Die Band hat das gratis Open-Air-Konzert gegeben. Venedig hat aber kein Stadion gehabt, wo so einer riesen Rockband gerecht werden kann. Also haben sich die Organisatoren für eine unkonventionelle Variante entschieden. Die haben einfach eine schwimmende Bühne in der Laguna vor dem Markusplatz gebaut. 100 Meter lang, fast 24 Meter hoch, ein riesiges Ding. Und schon vor dem Konzert hat es einen heftigen Streit gegeben. Denkmalschützer haben gewarnt, die Schallwelle, das könnte dann den Mosaik vom Markusdom, die über 700 Jahre alt sind, das könnte dann gar nicht gut. Politiker haben tagelang über einen Absag gestritten. Auf der anderen Seite waren Fernsehsender in Vorbereitungen für Live-Übertragungen. Nur gerade ein paar Tage, bevor das Ganze stattfindet, hat man das Konzert sogar offiziell verboten. Dann ist es dann gleich irgendwie zu einem Kompromiss gekommen. Pink Floyd hat sich nämlich bereit erklärt, die Lautstärke zu reduzieren. So, und so ist es dann aber gleich so gekommen, dass am 15. Juli 1989 schätzungsweise 200'000 Leute auf dem Markusplatz und an der Uferpromenade waren. Es sind jenste Boote, hunderte von Booten in der Laguna, die das Konzert wollten sehen. Dazu mal haben innerhalb der Stadt nur rund 60'000 Menschen gelebt. Für anderthalb Stunden waren es aber Pink Floyd, die Venedig dominiert haben. Die Band hat dann das Konzert gespielt, ist live übertragen worden in mehr als 20 Ländern. Schätzungsweise 100 Millionen Leute haben zugeschaut. Musikalisch unbestritten, riesiger Erfolg. Politisch ein Fiasko. Wo die Menschen sind heimgegangen, sind 300 Tonnen Abfall zurückgeblieben. Unzählige Flaschen und Dosen im historischen Zentrum. Das hat dann aus Gründen vom Denkmalschutz einer dazu geführt, das Ganze, dass man kein mobile WC hat aufgestellt und es sind dann jahrhundertealte Gebäude und Mauern als Notlesung missbraucht worden. Ja, und es hat dann auf der Schlagzeile in der Lokalzeitung am nächsten Morgen offenbar geheißen, grossartige Pink Floyd, armes Venedig, die Aufräumarbeiten sind mehrere Tage gegangen, haben landesweit für Schlagzeilen gesorgt. Der Protest war riesengross gewesen und es hat aber dann dazu geführt, dass der Bürgermeister in der gleichen Woche noch zurückgetreten ist. Mit ihm hat auch der Stadtrat das Amt niedergelegt. Es ist zwar kein Gebäude eingestürzt, keine Mosaik sind zerstört worden, aber die Stadtregierung, die hat müssen zurücktreten. Pink Floyd. Am 15. Juli 1989 in der Laguna von Venedig. Und jetzt gerade ab Plata bei SRF 1. Another Brick in the Wall.

0: klar, sind Megawatt und haben inzwischen eine riesen Fangemeinde. Da gibt es natürlich auch viele schöne Momente mit Fans. Erzählt zum Beispiel der Frontmann, der Sänger, der Thomas Graf.
1: Bei einer Autogrammstunde, wo dann jemand, den du nicht kennst, vor dir her steht und sagt, Thomas, mit eurer Musik, mit deiner Stimme, wenn die nicht wären, dann gäbe es mich nur. Und dann schudert sie dann schon.
0: Wow, oder? Da muss ich ja durchaus vorstellen, dass vielleicht der eine oder andere in der Band ein bisschen neidisch ist auf den Thomas Graf, den Sänger. Zum Beispiel der Schlagzeuger, der Marius Matt.
2: Boah, nein, ehrlich gesagt nicht. Weil,
1: jetzt kannst du es sagen. Du,
2: nein. Also, ich bin Schlagzeuger geworden, weil ich erstens das Instrument super finde und ich bin ganz zufrieden, zuerst auf der Bühne sitzen, als im Überblick habe. Und wenn ich das Bedürfnis hätte und so wahrgenommen werde, dann wäre ich vielleicht auch Sänger geworden.
0: Das sind Megawatt auf dem Eis.
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0: Warum schmeckt es jetzt auf einmal nach Banane? Oder nach Äpfel oder Pfirsich oder was auch immer. Ich rede noch nicht von den Duftbäumchen, die es da gibt für das Auto, sondern von den E-Zigaretten, sogenannte Vapes. Die sind bei jungen Leuten auch wegen dem Geschmack sehr beliebt und auch umstritten. Und vor allem die E-Zigis, die man nach ein paar Mal dran ziehen wegkippt. Mehrere Kantone haben die Einweg-Vapes verboten. Jetzt stützt euch das Bundesgericht das Verbot. In einem Urteil, das heute uns gekommen ist. Benedikt Erni vom Regional Diagonal. Was genau hat das Bundesgericht entschieden?
1: Ja, das Bundesgericht sagt, dass so ein Verbot rechtens ist. Und zwar ist es um eine Beschwerde aus dem Kanton Wallis gegangen. Der Kanton hat die Einweg-Vapes verboten und gegen das haben sich Verkäufer von E-Zigis gewehrt. Unter anderem auch grosse Konzerne wie Philip Morris. Sie haben moniert, dass der Kanton so Vapes nicht verbieten dürfen, das sei ein Widerspruch zum Gesetz. Andere E-Zigis sind ja auch erlaubt. Diese Beschwerde hat das Bundesgericht jetzt aber eben abgewiesen.
0: Und die Frage ist halt einfach, warum denn? Also warum ist das Bundesgericht für so ein Verbot?
1: Ja, das Gericht begründet, dass für den Kanton nicht der gesundheitliche Aspekt beim Verbot eine Rolle gespielt hat, sondern der Umweltaspekt. Entscheidend ist also, dass man die Einweg-Vapes fortgeht nach ein paar Mal dranziehen. Andere E-Zigaretten, also die, die man wieder aufladen kann, die bleiben ja erlaubt. Und darum sei das Verbot auch zumutbar, sagt das Bundesgericht. Neben dem Kanton Wallis haben bis jetzt auch Jura und Bern ein solches Verbot. Auch in anderen Kantonen ist es in Diskussion und könnte auch dort noch kommen.
0: Das Verbot von Vapes. Ein Thema in Sendung Regional Diagonal. Weiter geht es um eine Aktion von der Stadt St. Gallen, die Bäume verscheicht wegen der Hitze. Und das stößt jetzt auf Kritik. 16:30 gibt es die Sendung hier auf SRF 1.

0: Bridge Girl, Hall & Oates, besserer Fels.
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2: Am Bielersee ist auf der A5 Richtung Biel der Ligaz-Tunnel wieder geöffnet. Im Jura A16 Richtung Biel der Rameau-Tunnel zwischen Delémont-Ost und Moutier-Nord wegen eines Pannenfahrzeugs gesperrt. Weiter Stau oder stockend, Region Solothurn A1 Richtung Zürich zwischen Lutherbach und Herkingen. Region Basel auf der A2 Richtung Basel zwischen Sissach und Augst. Weiter Richtung Deutschland zwischen dem Schweizer Halle-Tunnel und Badischer Bahnhof. Im Aargau A3 Richtung Basel zwischen Bierfeld und dem Habsburg-Tunnel. In der Region Zürich vor dem Gubrist Richtung St. Gallen ab Dietikon und ab Urdorf Süd. Und schließlich vor dem Gotthardtunnel Richtung Süden. 5 Kilometer Stau, etwa 45 Minuten Wartezeit ab Amsteg. Die Einfahrt Göschenen ist gesperrt.
1: Die Nachrichten von SRF um 4 mit Frank Estermann. Die Schweiz will den Kampf gegen den Drogenschmuggel verstärken und schließt sich deshalb der Europäischen Hafenallianz an. Während 1,5 Stunden hat das US-Militär Ziele im Iran bombardiert. Damit sollen iranische Angriffe auf Schiffe in der Straße von Hormuz verhindert werden. Das Wetter, heute ist es teilweise sonnig mit einigen Gewittern am Nachmittag. Morgen ist es dann ziemlich sonnig. Tonnenweise Drogen werden per Schiff transportiert und auch nach Europa. Immer wieder gibt es spektakuläre Funde. Um gegen den Drogenhandel und die organisierte Kriminalität anzukämpfen, gibt es die Europäische Hafenallianz. Nun ist auch die Schweiz Teil dieser Allianz. Jan von Tobel, warum ist sie beigetreten?
3: Das hat auch mit dem Erfolg der Allianz zu tun, weil es für Drogenschmuggler schwieriger geworden ist, ihre Ware über die großen Häfen nach Europa zu bringen, weichen sie vermehrt auf kleinere Häfen aus. Etwa auf die Schweizer Rheinhäfen. Davon geht man beim Bund aus. Darum ist jetzt die Schweiz also der Hafenallianz beigetreten und will so von deren Know-how profitieren.
1: Und was bedeutet der Beitritt für die Schweiz? Was macht die Hafenallianz genau?
3: Sie tauscht Informationen aus, etwa über neue Techniken der Drogenschmuggler, ihre Ware vor den Behörden zu verstecken oder auch über technische Möglichkeiten, um Drogen zu entdecken. Bei der Allianz machen 26 EU-Staaten mit, sowie Norwegen und neu auch die Schweiz. Aber auch private Akteure, Reedereien zum Beispiel oder auch die Häfen selbst. Morgen reist Bundesrat Beat Jans nach Irland. In Dublin findet ein Treffen dieser Hafenallianz statt.
1: Besten Dank für diese Informationen, Jan von Tobel. Die USA haben am Mittag eine neue Angriffswelle auf Ziele im Iran durchgeführt. Das schreibt das zuständige Regionalkommando der US-Armee. Ziel der Angriffe seien Abschussrampen für Raketen und Abwehrsysteme an den Küsten gewesen. Die Luftangriffe hätten die Fähigkeit Irans geschwächt, Handelsschiffe in der Straße von Hormuz anzugreifen. Der Krieg zwischen dem Iran und den USA ist vor gut einer Woche wieder aufgeflammt. Die USA griffen aber mehrheitlich in der Nacht an. Die EU und die Ukraine wollen bei der Entwicklung von Drohnen enger zusammenarbeiten und die Drohnenproduktion hochfahren. Das kündigte EU-Kommissionspräsidentin Ursula von der Leyen bei einem Besuch in der ukrainischen Hauptstadt Kiew an. Die Ukraine habe seit Kriegsbeginn einzigartiges Wissen über den Einsatz von Drohnen und Drohnenabwehrsystemen erworben. Und Europa verfüge über industrielle Kapazitäten, um Drohnen zu bauen, sagte von der Leyen. Der Ukraine-Krieg und andere Konflikte hätten gezeigt, wie wichtig es sei, rasch viele Drohnen bauen und einsetzen zu können. Zu zwei Kurzmeldungen. Der deutsche Bundeskanzler Friedrich Merz sieht seine Regierungskoalition auf, Zitat, gutem Weg. Vor der Sommerpause sagte Merz an einer Medienkonferenz, die Regierung habe trotz viel Kritik ihren Rhythmus gefunden. Wir haben geliefert, sagte Merz und verwies etwa auf die kürzlich beschlossene Reform der gesetzlichen Krankenversicherung. Und in Kuba ist das Stromnetz wiederhergestellt, das teilt der Netzbetreiber mit. Gestern fiel im Karibikstaat zum dritten Mal in gut einer Woche landesweit der Strom aus. Kuba leidet wegen der US-Ölblockade seit Monaten unter einem Treibstoffmangel. In der Folge kommt es immer wieder zu regionalen, aber auch landesweiten Stromausfällen. Der frühere brasilianische Fußballprofi Dani Alves muss seinem ehemaligen mexikanischen Club Universidad Nacional über 2 Millionen US-Dollar zahlen. Das hat das Bundesgericht in Lausanne entschieden. Der Club hatte eine Entschädigung geltend gemacht, nachdem er Alves wegen eines Vergewaltigungsvorwurfs entlassen hatte. Thomas Fuchs.
4: Das Bundesgericht hat in diesem Fall entschieden, weil der internationale Sportgerichtshof in Lausanne zu Hause ist. Alves ehemaliger Club hatte beim Gerichtshof geklagt. Dieser legte eine Entschädigung von 2,25 Millionen Dollar fest. Alves reichte dagegen eine Beschwerde ein. Das Bundesgericht wies diese nun ab. Gemäß dem Vertrag mit Alves konnte ihm der Club sofort kündigen, falls er in einen Skandal verwickelt sein sollte. Als Skandal definierte der Vertrag jede Handlung, die als Straftat gilt oder zu negativen Presseartikeln führt. Dani Alves wurde 2023 angeklagt, nachdem ihm eine Frau vorgeworfen hatte, sie in Barcelona vergewaltigt zu haben. Dort war er, bevor er nach Mexiko wechselte, beim FC Barcelona unter Vertrag. Alves saß vorübergehend im Gefängnis, wurde letztes Jahr aber in einem Berufungsprozess freigesprochen.
1: Informationen von Thomas Fuchs. Die Börsendaten von SIX, der Swiss Market Index, liegt im Moment bei 14.290 Punkten plus 0,3%. Der Dow Jones Index in New York steigt ebenfalls um 0,3%. Der Euro wird zu 92,39 gehandelt und der Dollar zu 80,81. Soweit die Meldungen. Das Wetter. Heute wechseln sich Sonne und Wolken ab. Im Laufe des Nachmittags und Abends ziehen vielerorts Regengüsse und teils kräftige Gewitter vorüber. Morgen ist es ziemlich sonnig mit Gewittern am Abend. Heute und morgen gibt es schwülheiße 27 bis 32 Grad. Das waren Nachrichten von Radio SRF. Verantwortlich Thomas Fuchs.
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6: Ist im Fall jetzt gerade, oder? Du hast jetzt gerade das Velo durchgefahren. Also nicht mit jemandem drauf, sondern einfach das Velo alleinig. Fahrt vorbei. Das klingt irgendwie komisch, oder? Sehr futuristisch, dass selbstfahrendes Velo irgendwo, zum Beispiel in der Stadt unterwegs ist. Das soll aber tatsächlich so weit kommen. Und daran arbeiten 10 Maschinenbaustudentinnen und Studenten von der ETH Zürich. Jetzt kann man sagen, das ist völliger Quatsch. Sie erklären und haben erklärt am Radio, warum sie das machen. Hören wir drin nach den Beach Boys auf dem Eis Kokomo.

0: Also, dass da mal ein Auto selber umeinander fährt, das ist ja schon länger ein grosses Thema. Da haben wir alle schon davon gehört. Zum Teil vielleicht auch schon mal gesehen, dass das autonom fahren und das Auto irgendwo unterwegs ist. Unterdessen redet man aber schon von Velo, wo selber und alleine gefahren. Und das ist doch eher schwer, um sich das vorstellen, oder? Schon nur wegen dem Gleichen. Es geht ja um. 10 Maschinenbaustudentinnen und Studenten von der ETH Zürich haben so ein Velo entwickelt. Einer von ihnen ist der Daniel Lagnon. Und er hat meiner Kollegin Christina Lang heute am Vormittag erzählt, wie das genau funktioniert.
1: Die Idee ist nicht, dass man drauf hockt und plötzlich muss man ein selber Velo fahren, sondern es fährt für dich. Sondern die Idee ist, dass man ein ganz normales Velo brauchen kann. Ein öffentliches Velo, das man mieten kann auf der Straße. Und sobald man es abstellt, schaltet seinen autonomen Modus ein und fährt dann von allein zu einer anderen Station. Weil eines der grössten Probleme von öffentlichen Velovertrieblern ist, dass Velos nicht an allen Stationen sind.
2: Also sie sind irgendwo abgestellt, einfach, genau, also die Leute nicht mehr brauchen und dann muss man die zusammensammeln.
1: Genau,
2: oder?
1: Genau. Also zum Beispiel, man mietet irgendein Velo beim Hauptbahnhof, fährt es dann zur Arbeit und dann tut man es dort deponieren und dann hat es keine Fahrräder mehr beim Hauptbahnhof.
2: Genau.
1: Und unser Ziel ist dann sozusagen autonom das zurückzubringen. Weil aktuell müssen das Unternehmen manuell machen und das ist extrem teuer und ineffizient und ist eine der grössten Hürden von diesen Unternehmen.
2: Wie sind Sie denn und die anderen Studierenden von diesem Team überhaupt auf die Idee kommen, dass man da etwas dafür finden könnte?
1: Wir haben das angefangen mit dem Professor Roland Siegwart, ein renommierter Robotics-Professor. Und wir haben dann einmal mit dem CEO von Publibike zusammengehockt und haben einfach mal offen über gewisse Probleme geredet. Dann ist das Problem aufgetaucht, dass die Wiederverteilung extrem viel von den Kosten aufnimmt. Bei so Bike-Sharing-Companies sind das etwa 30-50% vom Umsatz, der da verloren geht. Und dann haben wir die Idee gehabt, dass man eine Autonomie als Lösung anbietet.
2: Das Schwierigste beim Velofahren, wenn das kleine Kind lernt, sieht man es immer wieder, ist, dass die im Gleichgewicht bleiben. Wie geht denn das, dass es nicht umkippt, wenn es von allein fährt?
1: Das war auch unsere erste Herausforderung. Und dann haben wir ganz verschiedene Lösungsansätze angeschaut, zum Beispiel auch das Gyroskop, also so ein schweres Gewicht, das sich schnell bewegt, sozusagen Balance gibt, oder ein Dreirad auch. Und dann haben wir dynamische, also mathematische Modelle gemacht und berechnet, was am stabilsten ist. Und es hat sich herausgestellt, dass eigentlich die banalste und primitivste Lösung die beste Lösung war, und zwar Stützräder.
2: Sie haben gesagt, das ist die erste Hürde, die man müssen nehmen musste, die erste Herausforderung. Was hat es denn noch für andere weitere gegeben?
1: Also ein grosser Teil war generell, es sollte ein Velo bleiben. Es sollte nicht irgendwie ein Tron-Bike werden, etwas sehr kompliziertes, das schwer ist. Sondern es muss ein Velo bleiben, ein normales. Und der andere Challenge ist natürlich auch der Software-Teil, also der Autonomie-Teil. Da haben wir etwa die Hälfte vom Team, die fast ein Jahr lang daran gearbeitet haben und eigentlich nur Software dahinter gemacht haben.
2: Die ganze Energieversorgung, ist das einfach ein E-Bike? Das läuft etwa gleich?
1: Genau, das ist ein E-Bike. Es ist auch aufgebaut auf einem Publibike. Und dementsprechend ist es auch elektrisch.
2: Wie realistisch ist es, dass unsere Hörerinnen und Hörer, die das jetzt hören, solche Velo wirklich antreffen, wenn sie unterwegs sind?
1: Also wir haben jetzt wirklich als Ziel gehabt, wirklich von einer Station zu der anderen können fahren, autonom. Und gleichzeitig, dass immer noch ein normales Velo bleibt. Und das haben wir auch erreicht. Wir sind von einer Station an der ETH zu einer Uni-Zürich-Station gefahren, autonom. Davor noch mit einem Nutzer, der das gefahren ist, ganz normal. Das haben wir jetzt erreicht. Und das nächste Ziel ist eigentlich auch die Strassengenehmigung bekommen oder das in einem privaten Rahmen mal einzusetzen. Und ich glaube, jetzt der nächste große Schritt wird sein, das in einem privaten Umfeld das mal einzusetzen. Dass es wirklich auf die Straße kommt, das wird noch Zeit brauchen, sicher auch technisch gesehen, aber auch einfach regulatorisch, das braucht Zeit und die Schweiz ist da, also passt auch auf, dass da nicht auf die Straße kommt, wo nicht sicher ist. Ja. Und deshalb muss man viele Tests als erstes machen. Aber wir sind tatsächlich auch mit dem Astra, im Bundesamt für Straße, am Reden, damit wir so einen Pilotversuch mal starten könnten.
0: Der Daniel Lagnon, Maschinenbaustudent an der ETH Zürich und einer von einem 10-köpfigen Team, der ein Velo entwickelt hat, das aber selber fährt. Wir haben eine ganze Sendung darüber gemacht, heute am Vormittag, der Treffpunkt mit der Christina Lang. 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

0: Schön, wenn es mal still ist, oder? So richtig still.
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0: Ab und zu ist es einfach einmal eine Idee, die sich lohnt, eine gute Idee zu haben, was man eigentlich erleben könnte. Wie wäre es zum Beispiel mal mit einer Sonnenaufgangswanderung? Gibt es an verschiedenen Orten. Am Freitagmorgen zum Beispiel das Leikerbad im Wallis auf Torrent. Es gibt Sonnenaufgangsfahrten auf das Brienzer Rothorn, das Arosa, auf das Weisshorenkammer oder auf Bellalp und noch ganz, ganz viel mehr. Zum Teil auch mit Wildtierbeobachtung. 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Ihr findet ganz sicher etwas in eurer Nähe. Gibt ganz viel Angebot auch mit Frühstücksbuffet im Bergrestaurant. Ein besonderes Erlebnis.
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0: Eric Clapton, Knocking on Heaven's Door.
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0: Von 16:29 Uhr vor dem Gotthardtunnel Richtung Süden. 5 Kilometer Stau, mindestens 45 Minuten Wartezeit ab Amsteg. Die Einfahrt Göschenen ist gesperrt. Weiter Stau oder stockend. Im Tessin auf der A2 Richtung Italien ab Lugano Nord. In der Region Zürich vor dem Gubristunnel Richtung St. Gallen ab Tietikon, folglich auf dem Westring ab Urdorf Süd, im Aargau auf der A3 Richtung Basel zwischen Bierfeld und dem Habsburgtunnel, in der Region Basel auf der A2 Richtung Basel zwischen Sissach und Augst, weiter Richtung Deutschland zwischen dem Schweizer Halle-Tunnel und Badischer Bahnhof, in der Region Solothurn A1 Richtung Zürich zwischen Lutherbach und Herkingen, und im Jura A16 Richtung Biel, der Rameau-Tunnel zwischen Delémont-Ost und Moutier-Nord ist wieder geöffnet. Jetzt wird's gerade 4:30.
2: Und es ist Zeit für Regional Diagonal, heute mit dem Benedikt Erni. Es ist mega nach Erdbeere mit Mango, Kiwi, Passionsfrucht oder Äpfel. Die Rede ist von E-Zigaretten, die vor allem auch bei jungen Leuten beliebt sind. Und sie sind auch umstritten, besonders die, die man nach ein paar Mal dran ziehen muss, wegwerfen. Die Kantone Bern, Jura und Wallis haben darum den Verkauf von diesen Einweg-Vapes verboten. Andere Kantone könnten das auch noch machen. Und das Bundesgericht stützt in einem Urteil jetzt das Verbot. Das zeigt der Fall von einer Beschwerde aus dem Wallis. Jörg André.
3: Das Bundesgericht hat alle Beschwerden von der Tabakbranche und von betroffenen Händlerinnen und Händlern aus dem Wallis abgelehnt. Ein kantonales Verbot von Wegwerf-E-Zigaretten sei zulässig. Und zwar, weil der Kanton Wallis das Verbot nicht nur aus gesundheitspolitischen, sondern auch aus umweltpolitischen Gründen beschlossen hat. Das Wallis hat nämlich beim Thema Umweltschutz eine Lücke gefunden. Solange dass es kein nationales Verbot von Einweg-E-Zigaretten gibt, dürfen die Kantone eigene Vorschriften zum Umweltschutz beschliessen. Das Wallis hat das gemacht und das Bundesgericht findet das korrekt so. Zudem sei das kantonale Verbot ein verhältnismäßiger Eingriff in die Wirtschaftsfreiheit. Es seien alle Verkaufsläden gleich betroffen und der Verkauf von aufladbaren E-Zigaretten sei ja weiterhin erlaubt, sagt das Bundesgericht. Käme dazu, dass das Verbot von öffentlichem Interesse sei, weil so die Gesundheitsrisiken bei Jugendlichen und die Abfallmenge reduziert würden.
2: Es war heiss in den letzten Tagen und immer noch zum Teil. Und es gibt ein paar Mittel gegen die Hitze in der Stadt. Eins ist Bäumpflanzen. Die spenden Schatten und kühlen die Umgebung. Die Stadt St. Gallen verschenkt darum Bäume, eine Aktion, die schon länger läuft und weiterhin gilt, wegen der Hitze. Und jetzt gibt es aber Kritik aus der Politik an dieser Baumaktion der Stadt. Christian Masina.
4: Eigentlich ist das Ganze eine Aktion zum 200-jährigen Jubiläum vom Kinderfest im 2024. Weil die Aktion gut angekommen ist, hat die Stadt dann aber die Aktion weitergezogen. Bis Ende letzten Jahres waren es dann 144 Bäume gewesen, die so neu in der Stadt bei Privaten gepflanzt worden sind. Und damit soll es weitergehen. Die aktuelle Hitzewelle zeigt eindrücklich, wie wertvoll so Bäume sind, weil es Schatten gibt, die Umgebung kühlt und so die Lebensqualität verbessert. So die Stadt gibt in einer Mitteilung. Wir übernehmen die Kosten für die Beratung, die Bäume selber und dann auch das Einpflanzen weiterhin. Einfach so ginge da nichts, findet die FDP-Stadtparlamentarierin Corinna Saxer.
5: Ich will von der St. Galler Regierung wissen, ob das eine Massnahme ist, die jetzt angezeigt ist. Wir stecken mitten im Sparprogramm und ich frage mich, ob das ja, eine Massnahme ist, die jetzt Priorität hat. Es geht nicht nur um die Kosten, es geht auch darum, ob das eine Aufgabe der Stadt ist, Privatpflanzungen voll zu zahlen aus öffentlichen Mitteln.
4: Klar ist, die Baumaktion ist Teil der städtischen Biodiversitätsstrategie. Zuletzt hat die Stadt auf Anfrage vom Regionaljournal gesagt, dass so ein Baum, bis er eingepflanzt ist, zwischen 800 und 1'000 Franken kostet.
2: Der Christian Masina hat berichtet. Und wir bleiben beim Thema Hitze und Trockenheit. Wegen deren ist die Gefahr von Waldbrand gross im Moment in vielen Regionen von der Schweiz. Im Kanton Bern bereiten sich die Feuerwehren vor, dass sie schnell reagieren können mit verschiedenen Massnahmen, auch ungewöhnlichen. Zum Beispiel werden Beschneiungsanlagen, die im Winter Schnee produzieren, umfunktioniert, erklärt der stellvertretende Berner Feuerwehrinspektor Christian Bieri.
6: Es gibt Regionen wie im Berner Oberland, wo man nichts tut mit den Beschneiungsanlagen, mit den Beschneiungsseen, mit den Beschneiungsreserven, also Wasserreserven, schaut, dass man dort das Wasser hin und her pumpen kann, dass man Wasser hochpumpt oder Wasser neu jemand anders her tut, dass man regional das Wasser am richtigen Ort hat.
2: Und wärmer als in den letzten Jahren ist es auch in den Hochalpen. Die Gefahr von Steinschlägen ist drum gross. Die Bergführer in Zermatt empfehlen sogar, nicht aufs Matterhorn zu gehen im Moment. Für die Hörnlehütte, die vom Matterhorn-Tourismus lebt, keine einfache Situation. Die Annalisa Achtermann hat mit der Hüttenwartin Edith Lehner geredet und sie gefragt, wie die Situation ist aktuell am Matterhorn.
7: Es hat schon andere Jahre gegeben, wo hier oben kein Schnee mehr gelegen ist. Aber man macht sich natürlich schon Gedanken, weil eben uns fehlen die schneereichen Winter. Das fehlt uns, das fehlt der Natur. Und dem müssen wir uns einfach lernen, sehr wahrscheinlich Anpassungen machen. Ja.
8: Jetzt raten der Moment Bergführer davon ab, dass man eigentlich, vor allem wenn man ins Niederfahren ist, auf das Matterhorn geht. Was haltet ihr von dem?
7: Es ist einerseits logisch, das Geschäft hier zu uns ein bisschen verloren geht, aber andererseits muss man sagen, das ist ja ganz klar, dass wenn ein Bergführer sieht, ich gehe nicht mit einem Gast, den ich nicht kenne, zu Berg, ist das absolut für mich verständlich und ich tue das auch nicht urteilen. Aber was man kann urteilen kann, ist, dass die wegbleiben, weil andere im Berg sind, die sie gefährden. Wir hatten keinen Ausbruch von Felsen. Es waren handgemachte Steinschläge. Und das macht mit denen uns sogar verrückt.
8: Das macht auch verrückt, sagen Sie, wieso?
7: Weil einfach wir nicht mehr die Alpinisten in den Bergen haben, weltweit. Wir haben Touristen an den Bergen und das ist nicht gut.
2: Sagt die Hüttenwartin von der Hörnlehütte am Matterhorn, Edith Lehner bei Regional. Diagonal, die Sendung mit den Themen von Zermatt über Bern bis St. Gallen.
1: Eis am Nachmittag.
0: Michael Brunner am Mikrofon und auf der habe ich mich gefreut. Commitments, Mustang Sally.

Manners und Our House, SRF 1 am Mittwochnachmittag. Jetzt schauen wir, wie ist denn gerade das Wetter an für die nächsten Tage. Zuerst noch Adele mit ihrem Uber-Hit. Hello.

0: 8 vor 5 ist es gerade geworden mit der Adele.
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0: Wie geht's um Stefanie Westerhuis ins Wetterstudio? Stefanie, wo wird man im Moment gerade nass, richtig?
2: So richtig nass wird man, so in der grossen Region rund um Schaffhausen. Da sind jetzt schon mehrere Gewitterzellen durchgezogen und es hat gerade wieder neue hinterher gegeben. Auch schon recht Hagel haben wir Fotos bekommen. Und ja, auch sonst hat es jetzt hier und dort gewittert oder eben geregnet in der Schweiz. Aber es hat natürlich auch schon viele Gebiete gegeben, die einfach Mulchen gekommen sind, aber noch kein einziger Tropfen Regen. Es kommt jetzt allgemein so ein bisschen eine ruhigere Phase. Am Oben oder der Nacht kommen noch ein paar neue Gewitter, aber auch hier, es wird welche geben, die haben bis morgen Morgen immer noch keinen Regen bekommen.
0: Morgen, wie geht das weiter mit diesen Gewitter?
2: Die machen dann mal eine Pause und kommen erst am Oben wieder zum Thema. Morgen durch den Tag ist es zuerst mal, vielleicht jetzt noch ein paar Wolkenreste, aber sonst ist es ziemlich sonnig und es wird heiß am Nachmittag. Wir haben 30 Grad und es ist stüppig. Am Oben kommen dann neue Platzregen und Gewitter. Die Gewitter haben an sich Potenzial für wieder Sturmböen oder viel Regen in kurzer Zeit, auch wieder Hagel. Aber es ist heute recht schwierig zu sagen, wo und wenn genau das die dann kommen.
0: Schauen wir noch ein bisschen weiter vor uns. Wie geht es nachher weiter, den Rest dieser Woche?
2: Am Freitag ist es recht gewitterhaft, schon den ganzen Tag, mit einfach so sonnigen Phasen. Es ist dann nicht mehr ganz so heiß wie am Donnerstag, aber halt immer noch typisch. Der Samstag ist dann so langsam ein bisschen der Übergangstag. In deiner Region ist es schon recht sonnig, zum Beispiel im Tessin oder in der Nordwestschweiz. Am Alpen-Nordhang, da haben wir noch viel Wolken und es ist auch zum Teil noch nass. Dazwischen ist eben so kleine eine Region, die von beidem noch etwas abbekommt, ein bisschen Wolken und Sonne. Und der Sonntag, das ist der Tag, wo es überall recht sonnig ist. Und vor allem ist es am Sonntag das erste Mal seit langem einfach nicht mehr schwül. Uns erreicht trocknigere Luft. Wir haben dann so Höchstwert um 25 Grad. Und ich behaupte jetzt einfach mal, die meisten werden aufatmen und denken, das ist jetzt mal wieder richtig angenehm.
0: Danke, Stefan.

0: Bonnie M. Hooray. Verkehrsinfo SRF von 16.59 Uhr vor dem Gotthardtunnel Richtung Süden. 3 Kilometer Stau bis zu 30 Minuten Wartezeit ab Wassen. Die Einfahrt Göschenen gesperrt. Weiter Stau im Tessin A2 Richtung Italien ab Lugano Nord. Region Zürich vor dem Gubrist Richtung St. Gallen. Und im Aargau A3 Richtung Basel zwischen Bielefeld und dem Habsburg-Tunnel.
1: Die Nachrichten von SRF um 5 mit Lukas Siegfried. Guten Abend. Die Schweiz tritt einem Bündnis europäischer Staaten bei. Dieses will illegale Drogentransporte via Schiff bekämpfen. In Israel erklärt das oberste Gericht ein neues Gesetz für ungültig. Das Gesetz sollte ultraorthodoxe Wehrdienstverweigerer schützen. Das Wetter: in der Nacht lassen die Gewitter nach. Morgen wird es ziemlich sonnig und erneut schwülheiß. Tonnenweise Drogen werden per Schiff transportiert, auch nach Europa. Immer wieder finden Ermittlungsbehörden große Mengen. Um gegen den Drogenhandel und die organisierte Kriminalität anzukämpfen, gibt es die Europäische Hafenallianz. Jetzt ist auch die Schweiz Teil davon. Jan von Tobel.
2: Die Schweiz ist der Allianz beigetreten. Das bestätigt das eidgenössische Justiz- zum Polizeidepartement auf Anfrage von Radio SRF. Und der Beitritt habe auch mit dem Erfolg der Allianz zu tun. Weil es für Drogenschmuggler schwieriger geworden sei, ihre Ware über die großen Häfen nach Europa zu bringen, würden sie vermehrt auf kleinere Häfen ausweichen, etwa auf die Schweizer Rheinhäfen. Darum wolle die Schweiz jetzt auch vom Know-how der Hafenallianz profitieren. Bei der Allianz machen 26 EU-Staaten, Norwegen und die Schweiz mit, aber auch private Akteure wie Reedereien oder die Häfen selbst. Die Allianz tauscht Informationen aus, etwa über neue Techniken der Drogenschmuggler, ihre Ware vor den Behörden zu verstecken, oder über technische Möglichkeiten, um Drogen zu entdecken. Morgen reist Bundesrat Beat Jans nach Irland. In Dublin findet ein Treffen dieser Hafenallianz statt.
1: Jan von Tobel. Und weiter mit 2 kurzen Meldungen aus der Schweiz. In der Schweizer Hotellerie ist die Zahl der Übernachtungen im Juni leicht zurückgegangen, zum 4. Mal in Folge. Das meldet der Bund. Die Zahl ist seit der Eskalation des Iran-Kriegs Mitte März rückläufig. Vor allem die Zahl der ausländischen Gäste ging seither zurück. Und der Grossverteiler Migros ruft Riesenzervela von IP Suisse zurück. Der Grund: es seien versehentlich Grillwürste mit Käse abgepackt worden. Das Allergen Milch fehle auf der Verpackung. Migros bittet Kundinnen und Kunden mit einer Laktoseintoleranz, das Produkt nicht zu konsumieren. Für alle anderen sei der Konsum unbedenklich. Die EU und die Ukraine wollen bei der Entwicklung von Drohnen enger zusammenarbeiten und die Drohnenproduktion hochfahren. Das hat EU-Kommissionspräsidentin Ursula von der Leyen bei einem Besuch in der ukrainischen Hauptstadt Kiew angekündigt. Die Ukraine habe seit Kriegsbeginn einzigartiges Wissen über den Einsatz von Drohnen und Drohnenabwehrsystemen erworben, und Europa verfüge über industrielle Kapazitäten, um Drohnen zu bauen, sagte von der Leyen. Der Ukraine-Krieg und andere Konflikte hätten gezeigt, wie wichtig es sei, rasch viele Drohnen bauen und einsetzen zu können. Es ist ein Paukenschlag, der Israel in eine Verfassungskrise stürzt. Nur wenige Stunden, nachdem das israelische Parlament ein umstrittenes Schutzgesetz für ultraorthodoxe Wehrdienstverweigerer verabschiedet hatte, sagt das oberste Gericht Nein dazu. Aus Tel Aviv berichtet ARD-Korrespondent Julio Segador.
3: Das Gesetz sollte die Festnahme von Zehntausenden streng religiösen Männern, die sich der Einberufung entziehen, bis Ende November verbieten. Die obersten Richter machten der Regierung von Benjamin Netanyahu jedoch einen Strich durch die Rechnung. Das Gesetz verstoße eklatant gegen den Gleichheitsgrundsatz, weil es nur für streng religiöse Juden gelte, und es sei diskriminierend, da die Armee mitten im Dauerkonflikt unter massivem Personalmangel leide, so die Richter. Die Entscheidung stürzt Israel in eine Verfassungskrise. Der ultraorthodoxe Vorsitzende der Schass-Partei, Deri, warf dem obersten Gericht Aktionismus vor. Der ultraorthodoxe Ex-Minister Porush bezeichnete das Urteil gar als rechtswidrig. Premier Netanyahus Koalition kommt durch den Stopp des Gesetzes in eine schwierige Lage. Weil im Oktober Neuwahlen anstehen, wächst der Druck auf sein rechtsnationales Regierungsbündnis. Auf den Straßen drohen nun neue, heftige Proteste zwischen säkularen Israelis und der ultraorthodoxen Gemeinschaft.
1: Julio Segador aus Tel Aviv. Der deutsche Bundeskanzler Friedrich Merz sieht die Koalition auf, Zitat, gutem Weg. Vor der Sommerpause sagte Merz an einer Medienkonferenz, die Regierung habe trotz viel Kritik ihren Rhythmus gefunden.
4: Ich bin nie zufrieden mit dem, was wir erreicht haben, solange wir nicht deutlich besser dastehen, als wir im Augenblick dastehen. Aber ich muss sagen, die Koalition hat Tritt gefasst.
1: Merz sagte, die Koalition aus CDU, CSU und SPD habe geliefert. Er verwies etwa auf die kürzlich beschlossene Reform der gesetzlichen Krankenversicherung. Der Blick auf die Börse mit den Daten mitgeteilt von SIX. Der Swiss Market Index liegt im Moment bei 14.320 Punkten, damit 0,5% im Plus. Der Dow Jones Index in New York steigt um 0,4%. Der Euro wird zu 92,33 Rappen gehandelt, der Dollar zu 80,71 Rappen. Die Wetteraussichten: In der Nacht lassen die Schauer und Gewitter nach. Morgen ist es ziemlich sonnig. Gegen Abend ziehen dann erneut Gewitter auf. Die Temperatur steigt morgen auf 29 bis 32 Grad. Das waren Nachrichten von Radio SRF, verantwortlich Thomas Fuchs.
0: 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Mit Michael Brunner am Mikrofon, jetzt dann gerade der Sport nach dem Roy Orbison aus dem Jahr 1987, I Drove.

0: Roy Orbison wird es gerade 10:05.
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0: Und es ist das zugegeben, bei dem Wetter an Eishockey jetzt ein bisschen komisch. Aber es ist einer der vom Sport. Es gibt tolle Neuigkeiten für Schweizer Eishockey-Fans.
2: So ist es. Und zwar geht es um das Eröffnungsspiel von der Eishockey-WM nächstes Jahr in Deutschland. Dass die Gastgeber dabei im Startspiel auf die Schweiz treffen, das ist schon länger klar. Und heute ist jetzt herausgekommen, wo das Eröffnungsspiel stattfinden wird. Im Fußballstadion von Schalke in Gelsenkirchen, wo mehr als 60'000 Zuschauende erwartet werden. Also es gibt eine riesige Kulisse für das WM-Eröffnungsspiel zwischen Deutschland und der Schweiz. Und die restlichen Spiele in dieser WM-Vorrunde spielt dann die Nationalmannschaft in Mannheim in einem normalen Eishockey-Stadion. Das dann aber erst im Mai 2027. Zum Shooten. Nach dem Goalie Jan Sommer und dem Cheveyo Zawa vom FC Zürich wechselt der dritte Schweizer zur Brücke nach Belgien. Der 18-jährige Andrej Vasovic verlässt Luzern und unterschreibt bei den Belgiern einen Vertrag bis 2030. Und nicht gerade so lange bis 2030, aber doch bis zu den nächsten Sommer-Olympischen Spielen in Los Angeles 2028 schaut die Siebenkämpferin Annik Kählin voraus. Die 26-jährige Bündnerin, die reiht momentan Erfolg an Erfolg. Sie hat einen super Saisonstart gehabt, inklusive Schweizer Rekord mit 6.819 Punkten. Diese Leistung, die hat in diesem Jahr noch keine andere Athletin geschafft. Ergo führt Annik Kählin die Saisonbestliste an. Und so kann Annik Kählin schon von sich behaupten, sie sei so gut wie noch nie.
3: Das ist ein bisschen das, was mich auszeichnet im Moment. Also ich glaube, das Wichtigste ist, dass ich die Konstanz bringen kann und dann gegen oben auf, probieren noch alles rauszuholen. Und ja, dann ist noch viel möglich. Ob es schon dieses Jahr noch viel mehr aufgeht, ist die Frage. Aber das Ziel ist, das nächste Jahr immer zu verbessern, mit dem Weitblick auf LA, dort einfach wirklich kompetitiv zu sein. Und für das ist das Ziel, jetzt wirklich jede Disziplin einfach nochmal optimieren.
2: Los Angeles 28, das eben noch Zukunftsmusik. Die EM von Mitte August, dieses Jahr in Birmingham, das ist das nächste grosse Ziel von der Annik Kählin. Mehr zu ihr und zu der EM-Vorbereitung dann im nächsten Sportbild auf dem Sender am 6:45.

0: Mysterious Girl. Peter André bei SRF 1. Verkehrsinfo SRF von 17.20 Uhr in Graubünden ist auf der A13 der San Bernardino-Tunnel in beiden Richtungen wegen eines Pannenfahrzeugs gesperrt. Zwischendurch doch noch spannend, mal zurückzuschauen. Also zum Beispiel Künstlerinnen und Künstler, die man heute kennt, die man früher natürlich aber, bevor die so bekannt waren, sie noch nicht so gekannt hat. Was haben die da eigentlich gemacht? Das machen wir heute Abend. Und zwar gehen wir zurück ins Jahr 2013 an die Mundartnacht Gegenwart. Da sind junge und aber noch unbekannte Künstlerinnen und Künstler aufgetreten, wie der Drummer, der Renato Kaiser oder die da.
1: Ich bin Patti Basler, ich komme von Rieden bei Baden und ich bin Slam-Poetin. Mundart ist für mich einerseits natürlich Art, die aus dem Mund kommt, also eine Kunst mit dem Maul. Und andererseits natürlich das, wie mir der Schnabel gewachsen ist, also meine Sprache.
0: Die Patti Basler im Jahr 2013, noch nicht so politisch wie heute, hat sie sich zum Beispiel Gedanken gemacht über Freude und Leid von der Mehrsprachigkeit in der Schweiz.
2: In der Schweiz ist man sich ja Mehrsprachigkeit gewöhnt. Alles ist immer mindestens zweisprachig angeschrieben. Man liest immer alles doppelt. Man weiss, man liest das Wort und dann gerade das Gleiche nochmal. Zum Beispiel Ankunft, Archive, Abfahrt, Tippach, Dieu. Und immer mit so einem Schrägstrich dazwischen. Immer mit so einem Schrägstrich. Man weiss da, wo man liest, Schrägstrich steht gerade nochmal. Danke, Schrägstrich, merci. Bitte, Schrägstrich, SP. Und meistens hat es ja noch so einen Pfeil.

0: so ein Pfeil, wo man sieht, wo durch es geht, oder? Und dann weiss man genau, Pfeil, Wort, Schrägstrich, das gleiche Wort, gerade nochmal einfach in einer anderen Sprache. Eingang, Schrägstrich, Entrée, Pfeil. Ausgang, Schrägstrich, Sortie, Pfeil. Und letzte, bin im Fricktal gewesen, in einer Beiz. Da habe ich das WC gesucht. Da hat es dort auch so einen Pfeil gehabt. Und darunter ist gestanden, Toiletten, Schrägstrich, Kegelbahn. Merci vielmals.
1: Patti Basler vor 13 Jahren an der Mundartnacht gegenwärt. Los, wir heute Abend nochmal drei. In die Mundartnacht von damals 2013. Heute Abend um 8 Uhr im Spasspartout, da auf dem Eis.

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1: 17:29 in Graubünden, A13, der San Bernardino-Tunnel in beiden Richtungen ist wieder offen. Gesperrt ist wegen des Pannenfahrzeugs aber der Abschnitt zwischen Pian San Giacomo und dem San Bernardino-Tunnel in beiden Richtungen. Vor dem Gotthard Richtung Süden 3 Kilometer Stau und bis zu 30 Minuten Wartezeit ab Wassen. Stau oder stockend im Tessin A2 Richtung Italien ab dem Monte Generi-Tunnel, Zentralschweiz A14 Richtung Luzern ab Buchrain, Region Zürich vor dem Gubrist Richtung St. Gallen, weiter auf der A1 zwischen Seebach und dem Brütiseller Kreuz und Richtung Zürich ab dem Brütiseller Kreuz, Region Solothurn, A1 Richtung Zürich zwischen Wangen an der Aare und Herkingen und in der Region Basel schließlich, dort klemmt es auf der A2 Richtung Deutschland und zwar ab Pratteln. Jetzt wird es gerade 17:30.
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3: Und das ist das Regionaljournal Ostschweiz und Graubünden. Wer im Alpstein parkieren will, zahlt seit diesem Jahr mehr dafür. Jetzt gibt es Diskussionen, weil der Preis auch im Winter hoch bleiben soll. Wer in St. Gallen einen Baum pflanzen will, muss seit ein paar Jahren nichts für das zahlen. Auch das soll so bleiben. Und auch hier gibt es Diskussionen. Und später in der Sendung schauen wir in die Westschweiz. Einmal Lausanne, immer Lausanne. Wer an der Hotelfachschule war, profitiert das Leben lang davon.
4: Also Sie müssen in der Küche arbeiten, Sie müssen im Service arbeiten und das im Team sofort mit Leuten, die Sie nicht kennen, aus unterschiedlichen sozialen Schichten und Hintergründen. Und dieses Gemeinschaftsgefühl, den Gast auch gleich vor sich zu haben, das ist schon was zusammenschweißt dann für die Zukunft.
3: In unserer Sommerserie beleuchten wir in dieser Woche verschiedene Netzwerke. Am Mikrofon der Marc Melcher. Die überfüllten Parkplätze im Alpstein sind ein Politikum in der Region. Seit Mitte Mai ist es darum teurer, um auf einem der öffentlichen Parkplätze zu parkieren. 15 Franken und 75 Rappen kostet es für 24 Stunden. Das geht auf einen Entscheid der Standeskommission der Innerrhoder Regierung zurück. Parkieren ist also teurer geworden. Viel zu teuer finden es die einen und schreiben darum zum Beispiel schlechte Rezensionen im Internet. Ein Leserbrief in der Appenzeller Zeitung bringt jetzt noch einen anderen Vorschlag ins Spiel, Nadine Lützelschwab.
5: Im Winter soll das Parkieren im Alpstein günstiger sein. Um diese Idee geht es im Leserbrief von Thomas Meinberger, einem ehemaligen Politiker und Parlamentspräsident. Weil eben auch die Verkehrssituation in diesen zwei Jahreszeiten ganz verschieden sei. Im Sommer hat man viel auswärtige Gäste im Appenzellerland, viel Verkehr und übervolle Parkplätze. Aber im Winter nicht.
6: Im Winter präsentiert sich die Situation ganz anders. Ich bin häufig Gast bei der Regionalbahn, weil ich gerne Skifahren gehe, weil ich frei bin, dass wir das Skigebiet noch haben. Da ist der Parkplatz, besonders unter der Woche, ist vielmal halb leer. Da gibt es absolut kein Parkplatzproblem. Und es ist dann einfach schwer verständlich. Im Sommer versteht man vielleicht den Preis, aber im Winter versteht man das nicht.
5: Nachteil hat der höhere Preis aus Sicht von Thomas Meinberger einerseits für Leute, die von auswärts für einen Tag auf Innerrhoden kommen Skifahren, aber auch für die Einheimischen.
6: Betroffen sind am Schluss auch die Einheimischen, weil am Schluss gewisse Angebote irgendwann sich einfach gerne mehr rechnen lassen, weil wahrscheinlich nur für die Einheimischen können wir das Skigebiet nicht betreiben. Wir sind angewiesen auf andere Gäste. Wir sitzen dann im selben Boot. Wir haben als Einheimische die höheren Tarife, aber wir vergraulen auch Gäste, die noch auswärts herkommen mit diesen höheren Tarifen. Und die weichen dann noch vielleicht über die anderen Skigebiete aus.
5: Der Thomas Meinberger will darum, dass die Standeskommission bei diesen Parkplatzgebühren nochmal über die Bücher geht und die Gebühren für den Winter wieder runtersetzt. Zurück zu den 5 Franken pro Tag zwischen Anfang November und Ende April. Das wäre sein Vorschlag. Bei der Standeskommission heisst es aber, der Ball liege nicht bei ihr. Sie hat die Gebühren im Auftrag der 5 Innerrhoder Gemeinden, der Bezirk, angepasst. Und von den Bezirken müsste jetzt auch wieder ein neuer Antrag kommen, wenn man die Gebühren einmal ändern würde. Wenn dann so ein Antrag käme, sind wir offen, um den zu prüfen, sagt der zuständige Regierungsrat, der Jakob Signer. Aber die Regierung?
7: Ich möchte aber auch mit allen Involvierten Gespräche führen, beziehungsweise mein Departement möchte Gespräche führen. Weil was auch schwierig ist, dass man im Wochen- oder Monatstag die Tarife anpasst.
5: Dass Innerrhoden im Winter die Skigäste verlieren könnte, weil ein Parkieren zu teuer ist, glaubt der Jakob Signer nicht. Und so teuer sei es dann auch für die Einheimischen nicht, die zum Beispiel nur einen Nachmittag mit den Kindern Skifahren wollen. Er rechnet zum Beispiel vom Parkplatz zu Wasserauen unten an der Ebenalbbahn vor.
7: Parkieren kostet 15 Franken, wenn Sie das Auto 24 Stunden dort stehen lassen. Wenn Sie mit den Kindern am Nachmittag um 13:30 Skifahren gehen und Sie gehen um 5 Uhr wieder, dann kostet das Parkieren dort irgendwo zwischen 2 und 4 Franken. Ich glaube, man muss das so ein bisschen relativieren.
5: Vor der Anpassung im Mai hat man das Wasserauen pro Tag 5 Franken gezahlt zum Parkieren. Auf jeden Fall ein Interesse an tieferen Parkgebühren hat die Ebenalbbahn, die beim Parkplatz zu Wasserauen anfängt. Beim Geschäftsführer der Bahn, Mario Koller, kommt die Idee der saisonalen Gebühren darum gut an.
0: Wir würden das gut finden, eben um genau den Wintertourismus zu fördern, oder? Und auch ein bisschen auf die Bedürfnisse der Einheimischen einzugehen. Oder? Im Winter haben wir vor allem lokale einheimische Gäste bei uns, Wintersportler, insbesondere auch Familien mit Kind. Und das wäre uns absolut sympathisch, wenn wir die nicht zusätzlich belasten würden mit Parkgebühren.
5: Die Idee mit den verschiedenen Gebühren für Sommer und Winter sei schon Thema gewesen, wo der Kanton mit den Bezirken und den Bergbahnen die jetzige Lösung ausgehandelt hat. Saisonale Gebühren haben dort aber keine Mehrheit gefunden. Am Zug wären jetzt also die Bezirke. Sie müssten einen neuen Antrag bei der Regierung, der Standeskommission, stellen. Ob sie an so einem Antrag dran sind oder ob das überhaupt in ihrem Interesse ist, bleibt unklar. Der Verantwortliche vom Bezirk Schwende-Rüthe, wo Wasserauen dazugehört, hat nichts sagen zum Thema. Klar ist aber auf jeden Fall, dass Parkplätze im Alpstein weiterhin ein Politikum bleiben.
3: Im eigenen Garten in Schatten von einem Baum liegen. Das tönt, gerade in diesen Tagen, nach einem idealen Nachmittag. Wer einen neuen Baum in seinem Garten will, der kriegt den in der Stadt St. Gallen gratis. Zahlen durch die Stadt. An genau dem gibt es jetzt Kritik. Christian Massine.
8: Eigentlich ist das Ganze eine Aktion zum 200-jährigen Jubiläum vom Kinderfest im 2024. Dutzmal hat die Stadt 100 Bäume gratis zur Verfügung gestellt, wo Leute, die ein Haus oder einen Boden in der Stadt haben, dann eingepflanzt bekommen haben. Weil die Aktion gut angekommen ist, hat die Stadt dann aber die Aktion weitergezogen. Bis Ende letzten Jahres waren es dann 144 Bäume gewesen, die so neu in der Stadt bei Privaten gepflanzt worden sind. Und damit soll es weitergehen. Die aktuelle Hitzewelle zeige eindrücklich, wie wertvoll so Bäume sind, weil es Schatten gibt, die Umgebung kühlt und so die Lebensqualität verbessert. So die Stadt gibt in einer Mitteilung. Wir übernehmen die Kosten für die Beratung, die Bäume selber und dann auch das Einpflanzen weiterhin. Einfach so ginge da nichts, findet die FDP-Stadtparlamentarierin Corinna Saxer.
9: Ich will von der St. Galler Regierung wissen, ob das eine Massnahme ist, die jetzt angezeigt ist. Wir stecken mitten im Sparprogramm und ich frage mich, ob das ja, eine Massnahme ist, die jetzt Priorität hat. Es geht nicht nur um die Kosten, es geht auch darum, ob das eine Aufgabe der Stadt ist. Ist dort eine gesetzliche Grundlage, Privatpflanzungen voll zu zahlen aus öffentlichen Mitteln?
8: In einer EFAC-Anfrage, die sie heute als Stadtparlamentarierin eingereicht hat, wird sie nebst den Fragen darum von der Stadtregierung auch wissen, mit was für Kosten man hier rechnen muss. Klar ist, die Baumaktion ist Teil der städtischen Biodiversitätsstrategie. Zuletzt hat die Stadt auf Anfrage vom Regionaljournal gesagt, dass so ein Baum, bis er eingepflanzt ist, zwischen 800 und 1000 Franken kostet.
3: Und jetzt zur Sommerserie von der Regionaljournal.
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3: Wer die renommierte Hotelfachschule in Lausanne besucht, der kriegt nicht nur einen Abschluss, sondern gerade auch ein Netzwerk mit auf den Weg. Das auf alle Fälle verspricht die Hospitality Business School den Studierenden. Wie die Studierenden das Netzwerk knüpfen und was sie lernen, der Roman Villinger hat sich angeschaut.
10: Oscar, Clovis, yes. Raphael.
11: Appel yes. Im Berceau d'Essence. Als einziges Ausbildungsrestaurant auf der Welt hat das Lokal hier auf dem modernen Campus von der EHL einen Stern in der Gourmet-Bibel Guide Michelin.
10: Yes. Okay, so welcome back to all of you.
11: Der Chef de Service, der Eric Juncker, begrüßt sein Serviceteam für den Mittag. 17 Studierende, alle im Vorbereitungsjahr, 17 Mal kaum Erfahrung im Service. Zeit für ein paar Instruktionen.
12: Gentlemen, can you take one menu and one notepad there?
11: Der Erik Juncker sitzt mit 4 Studierenden ab an einem der weissdeckten Tisch. Es geht um die Begrüssung am Tisch. The speech.
12: The speech. When the drinks are served, come with the menus.
11: Wenn die Gäste etwas zu trinken haben, kommt ihr mit der Speiskarte und fangt an mit dem Vortrag. Wenn ihr im Namen vom Chefkoch ankommt, verteilen ihr die Speiskarte. Machen sie immer beim Menü auf. Es ist für das Restaurant nämlich profitabler, wenn die Gäste das Menü bestellen.
12: It's more profitable for a restaurant to sell many menus.
11: Das Menü, das ist im Berceau des Sens am Mittag eine dreigängige Überraschung. Vegetarisch oder mit Fleisch, mit oder ohne Käsegang. Und, wichtig, das Menü gibt es nur für den ganzen Tisch. Zeit zum Üben.
13: Good afternoon, ladies and gentlemen. My name is Rocco. And today, me and my colleagues will guide you through the inspired universe of our chef, Christoph Schmidt.
11: Der Chef des Service nickt, bis der Rocco sagt:
13: The entire table must take the menu.
12: The menu must be taken by the whole table, it's too firm. Yeah, I cannot tell you, guess you must.
11: Der ganze Tisch muss sein Menü nehmen. Das sieht streng, sagt Erik Juncker, so kann ich mit Gästen nicht reden. Auch wenn noch nicht alle Nuancen sitzen, jetzt gilt es ernst. Die ersten Gäste sind zur Tür reingekommen.
14: Let's go. Thank you.
11: Entspannter ist die Stimmung in der Residenz. Da wohnen vor allem die Studierenden, die neu an der EHR sind, im Année Préparatoire. Wie im Hotel macht eine Schlüsselkarte die Zimmertür auf. Und wie in einem Hotelzimmer sieht es hinter der Tür auch aus. 2 Einzelbett, 2 Pult, ein Bad, ein separates WC. Und wie im Hotel gäbe es Housekeeping, sagt Montana. Sie führt Gäste über den Campus und macht nächstes Jahr ihren Bachelor.
15: Für die Anne-Präparatoire-Schüler sind es dann auch die Schüler selber, die manchmal die Zimmer von ihren mit den Klassenkameraden machen.
11: Das ist zentral, wenn man an der EHL anfängt. Alle müssen alles machen. Putzen, kochen, bedienen und alle müssen zusammenarbeiten. Am Anfang auch zusammenleben.
15: In der Anne-Préparatoire habe ich mit der Zimmergenossin gelebt. Sie war aus Indien. Wir haben manchmal auf dem Boden einfach zusammen gegessen, Essen bestellt am Sonntag am Abend. Und sie hat etwas von Indien mitgebracht und haben wir das zusammen gegessen.
11: Und so ist eine Gemeinschaft entstanden mit ihrer indischen Zimmergenossin und vielen anderen. Die Montana ist sich sicher, diese Gemeinschaft wird weiter bestehen. Auch wenn sie in ein paar Monaten nach ihrem Abschluss in die Welt rauszieht mit dem Ziel, Hoteldirektorin zu werden. Der Zusammenhalt sei eins von den Zielen der EHL, sagt im Café der monumentalen Eingangshalle der Achim Schmidt. Er ist Professor für strategisches Management und Dekan.
4: Also Sie müssen in der Küche arbeiten, Sie müssen im Service arbeiten und das im Team sofort mit Leuten, die Sie nicht kennen, aus unterschiedlichen sozialen Schichten und Hintergründen. Und dieses Gemeinschaftsgefühl, den Gast auch gleich vor sich zu haben, das ist schon was, was zusammenschweißt dann für die Zukunft.
11: Die EHL will ihren Studierenden praktische Erfahrung im Servicebereich beibringen. Management-Know-how. Aber ganz wichtig, auch die Fähigkeit, mit ganz verschiedenen Leuten aus ganz verschiedenen Kulturen umzugehen.
4: Ja, also wir haben unsere Ausbildung so ausgerichtet, dass wir eigentlich das Herz, den Geist und die Hände ausbilden.
11: Und weil diese Kombination nicht nur in Hotels gefragt sei, haben sie die Hotelfachschule Lausanne in die EHL Hospitality Business School umgetauft und neu positioniert. Rund die Hälfte der Studierenden landet nach dem Abschluss in anderen Branchen. Bei Fluggesellschaften, Luxusuhrenmarken oder bei Banken. Im Food Court, einem von insgesamt 12 gastronomischen Angeboten auf dem Campus, holen sich Studierende aus 125 Ländern ihr Essen. Sie brauchen für ihre Ausbildung viel Geld. Wer einen Schweizer Pass hat oder in der Schweiz wohnt, zahlt für das Bachelorstudium ohne Unterkunft und Verpflegung 86'000 Franken. Internationale Studierende 177'000. Für seine Eltern sei das ein hoher Betrag, sagte Viet Anne aus Frankreich. Aber die EHL, immer wieder ausgezeichnet als beste Hotelschule der Welt, sei für einen Hotelfan wie ihn einfach die erste Wahl.
16: Moi, c'est pour ma passion du coup pour l'hôtellerie que j'adore. Et c'est pour ça que j'ai choisi le HL aussi pour la réputation.
11: Der Viet Anne trägt Anzug, so wie viele hier im Selbstbedienungsrestaurant. Jeans oder Turnschuhe gibt's nicht. Das Kleiderreglement verbietet das. Der Viet Anne findet das richtig. Schicke Kleider gehören in der Hotelbranche zum Geschäft. Neben dem guten Ruf war für ihn das Netzwerk der Ehemaligen ein wichtiges Argument, auf Lausanne an die EHL zu kommen.
16: Vraiment la puissance du réseau, c'est qu'on peut aller n'importe où dans le monde et rencontrer des anciens élèves et pouvoir connecter avec eux.
11: Egal wo man sich in der Welt, man kann mit ehemaligen Absolventen Kontakt aufnehmen. Und so, wie fast alle Studierenden hier, verspricht sich auch der Wirt an von diesem Netzwerk bessere Karrierechancen. In der Bar M, gerade neben dem Food Court, nimmt Tessa Chaffee an ihrem Espresso. Sie ist verantwortlich für das Alumni-Netzwerk von der EHL.
14: The network is a way of anchoring.
11: Das ehemalige Netzwerk sei wie ein Anker im Leben von der EHL-Absolventinnen.
14: So there's 73 stams, which we call our chapters. These stams welcome you into the regions that you arrive in, and they are soft landing in incredible places.
11: Es gäbe 73 Stämme rund um den Globus. Wenn ein EHL-Absolvent irgendwo ankäme, dann werde er willkommen geheissen und man bereite ihm eine sanfte Landung. Dann gut, solange man dazugehört und sich das auch leisten kann. Auf die Frage, ob die EHL nicht ein bisschen gar elitär sei, tönt es von den Studierenden bis zum Dekan überall gleich. Man sei viel bodenständiger als die meisten glauben. Vielleicht, sagt Tessa Chaffee, vielleicht wird das Image von der elitären Schule von einigen aber auch bewusst gepflegt, um einen Bass zu kreieren, um zu signalisieren, dass ein EHL-Abschluss etwas Besonderes ist.
14: And I think that's what a lot of people like to say, to create some sort of buzz around it.
11: Am Kaffeetischli sitzt auch Nadine Hunkelen. Sie ist EHL-Absolventin, Finanzberaterin und Stammlady, Stammvorsitzende in Zürich. Sie sagt, alle EHL-Abgängerinnen und Abgänger, egal woher sie kommen, haben eine gemeinsame DNA.
17: Also wir sind Leute, die sehr gerne andere Leute hosten, caretaken. Wir versuchen zu verstehen, was die Leute brauchen.
11: Und sie sind bereit zu helfen. So wie eben das Personal in einem wirklich guten Hotel. Bleibt noch eine Frage. Wie gut läuft es mit den unerfahrenen Kellnerinnen und Kellnern im Luxusrestaurant? Der Thomas Feuffin, der Manager von Berceau d'Essence, sagt:
18: On vit pas de grandes catastrophes, vous voyez, comme des plats qui tombent, du vin qui tombe sur le client. Vous voyez ça, on fait quand même très, très attention.
11: Es gäbe keine grossen Katastrophen. Keine Teller, die am Boden knallen, kein Wein, der über die Gäste ausgeschüttet werden. Und mit den kleinen Malheur können die Gäste leben. Weil, so gut man auch ist hier im Gourmet-Tempel der EHL, es ist und bleibt vor allem ein Ort, wo junge Leute lernen und Netzwerke sollen.
3: Der Roman Villinger war an der Hotelfachschule in Lausanne.

0: Regionaljournal Ostschweiz und Graubünden um 5 vor 6 zu den Meldungen vom Tag. Rund um die Stadtautobahn in St. Gallen wird in den nächsten Tagen und Wochen Belag gebaut. Darum sperrt das Bundesamt für Strassen Astra immer wieder einzelne Ein- und Ausfahrten. Das schreibt Astra heute in einer Mitteilung. Die ersten Sperrungen gibt es in den nächsten Tagen. Geschaffen wird dann in Etappen bis Mitte August. Die Autobahn selber kann in dieser Zeit immer befahren werden. Wer in der Stadt St. Gallen einen Baum im Garten pflanzen will, der kriegt den von der Stadt geschenkt. 800 bis 1000 Franken kostet so ein Baum etwa, bis er gepflanzt ist. Das Ganze war ursprünglich eine befristete Aktion, weil sie so gut gelaufen ist, will die Stadt aber weitermachen. An dem gibt es Kritik. Eine Stadtparlamentarierin aus Reihen von FDP wirft die Frage auf, ob das wirklich Aufgabe der Stadt sei, in einer Zeit, wo man eigentlich sparen müsse. Die Stadtregierung muss zu dem jetzt Stellung nehmen. Die Innerrhoder Standeskommission hat im Frühling entschieden, dass Parkieren im Alpsteig teurer wird. Knapp 16 Franken kosten 24 Stunden auf dem Parkplatz statt wie bis jetzt 5 Franken. Das gibt es immer noch zu reden. Diskutiert wird im Moment auch, ob es im Winter wieder soll günstiger sein soll. Das soll möglichst kein Wintersportler davon abschrecken, um in die Region Skifahren oder Porten. Ob die Änderung auch offiziell diskutiert wird oder ob es bei Idee bleibt, das ist noch offen. Bleibt noch der Blick auf das Wetter. Die Prognose von SRF Meteo kommt von Stefanie Westerhuis.
1: In der Nacht ist es zuerst ruhig, später ziehen dann noch einmal gewitterige Regengüsse über die Ostschweiz und Nordbünden. Morgen früh liegen die Temperaturen bei 15 bis 18 Grad. Der Donnerstag startet mit Wolkenresten und letzten Regentropfen, gleich wird es aber ziemlich sonnig. Am Nachmittag ist es heiß, zum Beispiel in Herisau gibt es 24, in Küblis 29 Grad. Auf oben kommen dicke Wolken und bringen neue Platzregen und teils auch starke Gewitter mit Sturmböen und Hagel. Der Freitag ist der ganze Tag gewitterhaft, zwischendurch gibt es aber auch sonnige Phasen und die Höchstwerte die liegen bei 24 bis 27 Grad.
0: So viel aus der Region für heute. 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Verantwortlich für die Sendung und am Mikrofon war der Marc Melcher.

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1: Von 17.59 Uhr in Graubünden ist die A13 zwischen Pian San Giacomo und dem San Bernardino-Tunnel in beiden Richtungen wieder offen. Vor dem Gotthardtunnel Richtung Süden ab Wassen 3 Kilometer Stau und rund eine halbe Stunde Wartezeit. Die Einfahrt Göschenen ist gesperrt. Weiter Stau oder stockender Verkehr in der Region Basel auf der A2 Richtung Deutschland. Über 30 Minuten mehr Fahrzeit wegen zwei Unfällen zwischen Pratteln und Badischer Bahnhof. In der Gegenrichtung zwischen Wiese und Breite ebenfalls nach einem Unfall. Region Zürich vor dem Gubrist Richtung St. Gallen ab Dietikon und ab Urdorf Süd. A1 zwischen Seebach und dem Brütiseller Kreuz. Richtung Zürich, dort klemmt es im Moment ab dem Brütiseller Kreuz und im Tessin auf der A2 Richtung Italien ab dem Monte Generi-Tunnel. 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
2: Radio SRF, Echo der Zeit mit Ivan Lieberherr. Mittwoch, der 15. Juli. Heute vertiefen wir diese Themen. Deutschland und die versprochenen Reformen. Bundeskanzler Merz sieht sich und seine Koalitionsregierung auf Kurs. Die USA und die umstrittene Migrationsbehörde. Nach zwei Todesfällen flammt die Kritik an den Einsätzen der ICE wieder auf. Dann die Türkei 10 Jahre nach dem gescheiterten Militärputsch.
3: Ich glaube, der Putschversuch und die Reaktion der Regierung darauf haben das Land insgesamt autokratischer gemacht,
2: analysiert der Journalist Thomas Seibert in Istanbul. Schließlich Hautkrebs wegen der Arbeit. Gärtner, Bäuerinnen oder Bauleute sind besonders gefährdet.
4: Das T-Shirt ziehe ich schon jahrelang nicht mehr ab. Also früher war es noch schön, dass du den braunen Rücken hast. Aber das brauchst du heutzutage nicht mehr,
2: sagt dieser Polier. Die Hautkrebsfälle nehmen zu, die Unfallversicherung Suva ist besorgt. Zuerst die Nachrichten des Tages mit Lukas Siegfried. Die Europäische Union und die Ukraine wollen bei der Entwicklung von Drohnen enger zusammenarbeiten und die Produktion hochfahren.
5: Die Ukraine habe seit Kriegsbeginn einzigartiges Wissen über den Einsatz von Drohnen und Drohnenabwehrsystemen erworben und Europa verfüge über industrielle Kapazitäten, um Drohnen zu bauen. Das sagte EU-Kommissionspräsidentin Ursula von der Leyen bei einem Besuch in der ukrainischen Hauptstadt Kiew. Der Ukraine-Krieg und andere Konflikte hätten gezeigt, wie wichtig es sei, rasch viele Drohnen bauen und einsetzen zu können. Die USA haben am Mittag eine neue Angriffswelle auf Ziele im Iran begonnen. Das schreibt das zuständige Regionalkommando der US-Armee. Ziel der Angriffe sei es, den Teil des iranischen Militärs zu schwächen, der zuletzt wiederholt Handelsschiffe in der Straße von Hormuz angegriffen hat. Der Krieg zwischen dem Iran und den USA ist vor gut einer Woche wieder aufgeflammt. Die USA griffen aber bisher mehrheitlich in der Nacht an. In Israel hat der oberste Gerichtshof ein umstrittenes Gesetz außer Kraft gesetzt, das vom Parlament gestern verabschiedet worden war. Es geht um Zehntausende ultraorthodoxe jüdische Männer, die sich weigern, Militärdienst zu leisten. Das Parlament beschloss, diese dürften bis Ende November nicht festgenommen werden. Der oberste israelische Gerichtshof sagt nun, das Gesetz verstoße eklatant gegen den Gleichheitsgrundsatz, da es nur für streng religiöse Juden gelte.
2: Die Europäische Hafenallianz kämpft gegen den Drogenhandel und die organisierte Kriminalität. Jetzt wird auch die Schweiz Teil davon.
5: Die Schweiz ist der Allianz beigetreten. Das bestätigt das eidgenössische Justiz- und Polizeidepartement auf Anfrage von SRF. Weil es für Drogenschmuggler schwieriger geworden sei, ihre Ware über die großen Häfen nach Europa zu bringen, würden sie vermehrt auf kleinere Häfen ausweichen, unter anderem auf die Schweizer Rheinhäfen. Darum wolle die Schweiz jetzt auch vom Know-how der Hafenallianz profitieren. Die Allianz tauscht Informationen aus, unter anderem über neue Techniken der Drogenschmuggler, ihre Ware vor den Behörden zu verstecken. Im Wallis können Raucherinnen und Raucher auch in Zukunft keine elektronischen Einwegzigaretten kaufen. Das hat das Bundesgericht entschieden. Der Kanton Wallis hat das Verbot letztes Jahr eingeführt. Tabakhersteller und Händler klagten dagegen. Das Bundesgericht schreibt nun, die Kompetenz für solche Regeln liege zwar eigentlich beim Bundesrat, da dieser bei dem Thema aber bisher untätig geblieben sei, dürften die Kantone entsprechende Verbote selbst erlassen. Neben dem Wallis haben auch Bern und Jura den Verkauf von Einweg-E-Zigaretten verboten. Gäste in der Schweizer Hotellerie haben im Juni weniger Übernachtungen gebucht als im Mai. Die Gesamtzahl der Übernachtungen ist den vierten Monat in Folge gesunken, wie der Bund meldet. Seit der Eskalation des Iran-Kriegs im März werden in der Schweiz weniger Übernachtungen gebucht. Vor allem die Zahl der ausländischen Gäste ist seither zurückgegangen. Dann zum Radsport. Der Norweger Søren Werenskiold hat die 11. Etappe der Tour de France gewonnen. Werenskiold war im Massensprint der Schnellste. In der Gesamtwertung führt weiterhin der Slowene Tadej Pogacar. Die Börsendaten von 18.04 Uhr geliefert von 6. Der Swiss Market Index schließt bei 14.307 Punkten. Das ist ein Plus von 0,5%. Der Dow Jones Index in New York steigt um 0,3%. Der Euro wird zu 92,25 Rappen gehandelt, der Dollar zu 80,68 Rappen. Die Wetteraussichten: In der Nacht lassen die Schauer und Gewitter nach. Morgen ist es dann ziemlich sonnig. Morgen Abend ziehen erneut Gewitter auf. Die Temperatur steigt auf 29 bis 32 Grad.
2: Es gehört zu den Aufgaben eines deutschen Kanzlers, sich vor der parlamentarischen Sommerpause noch den Fragen von Medienleuten zu stellen. Das ist kein Wohlfühltermin, denn den rund 200 Journalisten und Journalistinnen sind sämtliche Fragen erlaubt. Friedrich Merz war vor einem Jahr gehörig unter Druck, weil ihm seine Fraktion bei der Wahl einer Richterin nicht folgte. Es lief ausgesprochen schlecht. Inzwischen hat seine Regierung aus CDU/CSU und SPD lange versprochene Reformen angepackt und wohl auch ein bisschen dazugelernt, wie Simon Fatzer aus Berlin berichtet.
0: Gleich zu Beginn eine kleine Neckerei des Moderators, auch ein Journalist. Es ging um die Anzahl Auftritte in der Bundespressekonferenz, also wie eben vor den Hauptstadtjournalistinnen.
6: Das ist jetzt der 17. Besuch bei uns. Seit 1999, soweit reicht unser Archiv. Ich muss allerdings hinzufügen, Frau Merkel war 46 Mal seitdem da.
0: Die ewige Rivalin und ehemalige Kanzlerin lässt Friedrich Merz auch in der Beliebtheit weit hinter sich. Ob ihn die über 80% Unzufriedenheit in Umfragen nicht ärgerten, wurde er gefragt. Merz ist wirklich sehr unbeliebt.
7: Mich ärgert das nicht, aber mich beschäftigt das. Und ich versuche auch, die Gründe festzustellen. Ich versuche auch mit meinem Team Fragen zu beantworten. Was können wir besser machen? Was müssen wir besser machen? Müssen wir besser kommunizieren? Müssen wir vielleicht auch unsere Politik überprüfen? Das tun wir ständig.
0: Friedrich Merz hat aus seinen 14 Monaten Kanzlerschaft wohl auch gelernt. Etwas Zurückhaltung bei großen Versprechen. Offenbar ist man angekommen in der Realität. Dennoch viel Eigenlob und man habe Tritt gefasst.
7: Wir haben viel getan. Wir haben auch große Reformen abgeschlossen, weitere auf den Weg gebracht. Die Bilanz ist positiv. Die Bundesregierung hat ihren Rhythmus gefunden, trotz mancher Kritik. Wir haben geliefert. Und wir haben die Dimension der Aufgaben, die vor uns stehen, erkannt.
0: Neues Rentensystem und Bürokratieabbau seien ihm besonders wichtig. Beides harrt noch der Umsetzung und da schwingt mindestens ein Zweifel mit.
7: Wenn wir jetzt wirklich schaffen, die Beweislast umzukehren.
0: Wenn wir es wirklich schaffen. Das steht natürlich über allem, was erst angeschoben wurde. In diesem Sommer mit seiner Rekordhitze kamen auch Fragen zum Klimaschutz. Und da fand Friedrich Merz, man tue doch vieles, aber...
7: Wahr ist auch, wir können den Klimawandel allein aus Deutschland heraus oder allein aus Europa heraus nicht aufhalten. Und deswegen wird eine zweite große Aufgabe sein, mit dem Klimawandel zu leben.
0: Besonders ehrgeizig klingt das natürlich nicht. Die Regierung hat dabei genug andere Herausforderungen vor sich. Eine der ganz großen ist die Landtagswahl in Sachsen-Anhalt Anfang September. Dort könnte die rechtsradikale AfD die alleinige Macht erringen. Und es könnten, je nach Resultat, große Fragen auf die CDU zukommen. Eine Journalistin sprach das an.
8: Können Sie denn garantieren, dass Ihre CDU in Sachsen-Anhalt nicht mit der AfD zusammenarbeitet? Und würden Sie das akzeptieren, wenn man mit den Linken zusammenarbeitet?
7: Wir haben hier klare Parteitagsbeschlüsse und ich habe keinen Anlass daran zu zweifeln, dass wir die einhalten.
0: Merz servierte das Thema ab und verwies auf die Unvereinbarkeitsbeschlüsse mit AfD und der Linken. Das mag aktuell verständlich sein. Ob die CDU wirklich beide Parteien gleich behandeln will, ist allerdings eine Frage, die die CDU noch sehr stark herausfordern dürfte. Aufschieben wird nicht immer funktionieren. Angesichts der Bedrohung der Demokratiefeinde war es ja bedenklich, dass sich die schwarz-rote Regierung noch im Frühling regelrecht hindurchzitterte. Scheitern nicht ausgeschlossen. Jetzt scheint die Stimmung also besser, wenigstens innerhalb der Koalition. Fehlt noch der Stimmungsumschwung in der Gesellschaft. Der lässt sich halt nicht befehlen. Der Imperativ funktioniert nur vor den eigenen Leuten. Wünscht dir was, wie kürzlich am Parteitag der CDU Nordrhein-Westfalen.
9: Kulturpessimisten, Untergangspropheten, Nöler, Nörgler, Empörte, Berufskritiker, wegtreten. Wir gehen mit Zuversicht und Optimismus an die Arbeit und wir bringen unser Land wieder auf Kurs.
0: Rund 2,5 Jahre hat die Regierung Merz dafür noch Zeit.
2: Das ist das Echo der Zeit von Radio SRF. Hier geht's weiter, unter anderem mit diesen Fragen. Wie hat sich die Türkei verändert seit dem Putschversuch vor 10 Jahren? Was verändert sich im Süden Spaniens jetzt, da man ohne Grenzkontrolle in die britische Exklave Gibraltar kommt? Wann wird eine Hautkrebserkrankung als Berufskrankheit anerkannt und welche finanziellen Folgen hat das? Es war ein Wendepunkt in der jüngeren türkischen Geschichte, der 15. Juli 2016. An jenem Sommerabend, heute vor 10 Jahren, haben Teile des Militärs versucht, die Regierung von Präsident Recep Tayyip Erdogan gewaltsam zu stürzen. Der Putschversuch scheiterte aber auch wegen des Widerstands in der Bevölkerung. Erdogan reagierte mit einer beispiellosen Säuberungsaktion in der Armee und in der Verwaltung. Thomas Seibert ist Journalist in Istanbul. Er hat mir geschildert, was sich vor 10 Jahren zugetragen hat.
10: Am Abend und in der Nacht des 15. Juli 2016, das war ein Freitagabend, da erhob sich ein Teil der türkischen Armee gegen Präsident Erdogan. Flugzeuge der Aufständischen, die rasten damals im Tiefflug über die Städte Istanbul. Sie bombardierten auch das Parlament in Ankara. Und Hubschrauber beschossen das Feriendomizil von Präsident Erdogan damals. Der Putsch scheiterte allerdings, der war am nächsten Morgen vorbei. Vor allen Dingen, weil sich sehr, sehr viele türkische Zivilisten gegen diesen Putsch stellten, also auf die Straße gingen, protestierten und auch, das darf man nicht vergessen, große Teile der türkischen Armee eben nicht mitmachten bei diesem Aufstand. Sofort, quasi nur wenige Stunden nachdem der Putsch beendet war, begann eine Säuberungswelle, die den Verdacht auslöste, die Regierung habe das alles vorbereitet. Also innerhalb weniger Stunden kamen da Tausende ins Gefängnis und insgesamt wurden dann im Laufe der Jahre nach dem Putsch mehr als 120.000 Leute verhaftet, aus dem Staatsdienst entlassen, aus der Armee entlassen. Also es gab eine riesen Säuberungswelle.
2: Und dieser Verdacht hält sich ja bis heute, dass die Regierung etwas vom bevorstehenden Putschversuch gewusst hat, dass sie vorbereitet war. Was ist da dran?
10: Wir wissen, dass zumindest der türkische Geheimdienst schon am Nachmittag, also am Freitagnachmittag des 15. Juli, gewusst hat, dass sich da was zusammenbraut in der Armee. Aber die Regierung hat eben nicht darauf reagiert, sondern hat den Putsch quasi laufen lassen. Die Opposition in der Türkei sagt, das Ganze sei ein, wie sie es formuliert, ein gelenkter, ein kontrollierter Putsch gewesen. Das heißt, die Regierung habe diesen Aufstand für ihre eigenen Zwecke benutzt. Dieser Verdacht ist bis heute nicht ausgeräumt, auch weil es eben so war, dass bei diesen Säuberungen nicht nur Anhänger der Bewegung des Predigers Fethullah Gülen in Haft kamen. Dieser Bewegung wurde der Putsch zugeschrieben, sondern auch sehr, sehr viele Leute, Journalisten, Lehrer, andere Beamte, die nichts mit Gülen zu tun hatten, darunter auch Linke und Kurden. Das bestärkte eben den Verdacht, dass die Regierung hier Leute loswerden wollte, die sie schon immer loswerden wollte.
2: Und wie lautet die offizielle Darstellung der Regierung?
10: Die offizielle Darstellung ist, dass das damals ein Angriff der Gülen-Bewegung war zur Entmachtung von Erdogan, dass das alles von langer Hand und auch aus dem Ausland heraus vorbereitet wurde. Die Gülen-Bewegung ist heute in der Türkei weitgehend zerschlagen. Im Ausland gibt es nach wie vor Anhänger. Gülen selbst, der vor 2 Jahren gestorben ist, hat Zeit seines Lebens bestritten, etwas mit diesem Aufstand zu tun zu haben.
2: Wie steht es um die Aufarbeitung der damaligen Ereignisse?
10: Die lässt zu wünschen übrig, muss man, glaube ich, sagen. Es gab zwar einen Parlamentsausschuss, der das Ganze untersuchen sollte. Allerdings blieb der mehr oder weniger zahnlos, weil zum Beispiel der damalige Geheimdienstchef und heutige Außenminister Hakan Fidan sich weigerte, in dem Ausschuss auszusagen. Deswegen weiß man eben immer noch nicht, was damals genau geschehen ist, was die Regierung zu welchem Zeitpunkt wusste. Das ist bis heute unklar. Die Regierung hat das auch praktisch mit ihrer Mehrheit in diesem Ausschuss dann beerdigt.
2: Wie hat der Putschversuch das Land verändert, die türkische Gesellschaft?
10: Ich glaube, der Putschversuch und die Reaktion der Regierung darauf haben das Land insgesamt autokratischer gemacht. Nicht direkt, aber indirekt. Es gibt Beobachter in der Türkei, die sagen, damals gab es für eine kurze Zeit die Chance, die Demokratie in der Türkei zu stärken, weil eben alle, auch Nicht-Erdogan-Anhänger, gegen diesen Putsch waren. Aber Erdogan, wie gesagt, hat das benutzt für seine eigenen Zwecke. Ein Jahr nach dem Putsch gab es eine Volksabstimmung. Damit wurde das heutige Präsidialsystem eingeführt. Unter diesem System hat Erdogan weitreichende Machtbefugnisse. Er kann unter anderem die Justiz kontrollieren. Und das wiederum führt zu einer Aufhebung oder zumindest Aufweichung der Gewaltenteilung in der Türkei und ermöglicht die Verfolgung der Opposition, so wie wir es im Moment erleben in der Türkei. Die größte Oppositionspartei CHP wird durch immer neue Anklagen, Ermittlungsverfahren quasi sturmreif geschossen. Ihr Präsidentschaftskandidat Ekrem İmamoğlu, der Erdogan bei der nächsten Wahl gefährlich werden könnte, der sitzt im Gefängnis und kommt wohl auch so bald nicht mehr raus, so dass im Moment zumindest ein demokratischer Machtwechsel in der Türkei doch sehr, sehr unwahrscheinlich geworden ist. Das gehört auch zum Erbe jener Putschnacht am 15. Juli.
2: Sagt der freischaffende Journalist Thomas Seibert in Istanbul.

0: lassen. Das hat die Debatte um die umstrittene Behörde, deren Methoden und um Präsident Trumps harte Ausschaffungspolitik neu angefacht. USA-Korrespondent Andrea Christen berichtet.
1: Aufnahmen einer Überwachungskamera zeigen ein weißes Auto. Auf einer Kreuzung in der Kleinstadt Biddeford im Bundesstaat Maine. Es fährt langsam im Kreis, offenbar außer Kontrolle, bis ein Polizeiauto es rammt und stoppt. Beamte ziehen den Fahrer aus dem Auto. Er ist tödlich verletzt. Die Frontscheibe des Autos zeigt mehrere Einschusslöcher. Es ist noch unklar, was genau zum Tod des kolumbianischen Familienvaters führte. Vom zuständigen Ministerium hieß es, der Autofahrer habe versucht zu fliehen. Aus Sorge um die öffentliche Sicherheit habe ein Beamter der Migrationsbehörde ICE auf ihn geschossen. Es ist schwer zu sagen, ob diese Version stimmt. Die ICE-Beamten trugen keine Kameras am Körper, keine Bodycams, obwohl die zuständige Ministerin vor Monaten versprochen hatte, diese Kameras würden zum Einsatz kommen. Das sei inakzeptabel, sagt Liam LaFountain, Stadtpräsident von Biddeford, im Interview mit CNN.
2: It's unacceptable that they weren't wearing body cameras. In Biddeford, since 2018, every single police officer has worn a body cam.
1: In unserer Stadt trägt seit 2018 jeder Polizist eine Bodycam. Für eine Bundesbehörde wie ICE, die mit der Öffentlichkeit interagiert und solche Taktiken anwendet, ist es unentschuldbar, wenn sie nicht mit Bodycams ausgestattet ist. Inakzeptabel. Punkt.
2: Unacceptable, period.
1: Offenbar lebte der Getötete legal in den USA und war gar nicht die Zielperson der ICE-Beamten. Ähnliches trug sich in Houston im Bundesstaat Texas zu. Dort wurde ein papierloser Mexikaner in seinem Auto erschossen, der seit Jahrzehnten in den USA gelebt hatte. Auch er war nicht die eigentliche Zielperson, er habe aber versucht zu fliehen, habe sein Fahrzeug als Waffe eingesetzt, hieß es von der US-Regierung. Auch diese ICE-Beamten trugen keine Bodycams. Die beiden Fälle sind Teil eines Musters. Das Wall Street Journal zählt 28 Fälle, in denen Migrationsbeamte schossen. Fast immer auf Autofahrer oder Mitfahrende. Die Begründung der Regierung, in vielen dieser Fälle seien Autos als Waffen gegen die Beamten eingesetzt worden, ist sehr fragwürdig. Als im Januar eine US-Bürgerin in Minneapolis in ihrem Auto erschossen wurde, zeigten Handyaufnahmen, dass sie keineswegs eine Terroristin war, wie das die US-Regierung behauptete. Unter Trump wurden viele neue ICE-Beamte angeworben und es fragt sich, ob Grenzwächter und ICE-Mitarbeitende, die in den Städten eingesetzt werden, überhaupt qualifiziert sind für Fahrzeugkontrollen. Gestern hieß es, die meisten Fahrzeugkontrollen würden vorerst ausgesetzt. Ich bin mir sicher, ICE wird wieder Fahrzeugstopps durchführen, aber die Behörde macht eine notwendige, kurzzeitige Pause, um sicherzugehen, dass alles in Ordnung ist. Das sagte Tom Homan, hochrangiger Migrationsbeauftragter der Trump-Regierung. Doch schon heute Morgen machte Trump klar, ICE werde weiterhin Fahrzeugkontrollen durchführen. Mit den Fällen in Maine und Texas ist Trumps Ausschaffungspolitik wieder im Fokus. Nach Aktionen von ICE und der Grenzwache in Minneapolis im Januar, die zwei US-Bürger das Leben gekostet hatten, war die öffentliche Empörung groß. Die Trump-Regierung krebste zurück. Doch in letzter Zeit scheint ICE wieder aktiver zu sein. Angus King, Senator aus Maine, kritisiert ICE. In seinem Bundesstaat würden keineswegs nur kriminelle Ausländer festgenommen. Die meisten hätten gar keine Vorstrafen. Im Interview mit der PBS NewsHour sagte er:
3: Let's go after the criminals. Everybody agrees with that.
1: Nehmen wir uns die Kriminellen vor. Damit ist jeder einverstanden. Aber hören wir auf damit, wahllos Schleppnetze durch unsere Gemeinden zu ziehen. Biddeford in Maine hat das nicht verdient.
3: Biddeford, Maine doesn't deserve this.
1: Gemäß Medienberichten wird von den ICE-Beamten verlangt, dass sie 2000 Migrantinnen und Migranten pro Tag festnehmen. Vielleicht führt auch dieser Druck dazu, dass es immer wieder Tote gibt.
0: Andrea Christen. Kurz nach Mitternacht sind die ersten Personen vom EU-Land Spanien in die britische Exklave Gibraltar gereist, ohne dass sie ihre Pässe vorweisen mussten. Bei der Einreise auf dem Landweg von Spanien nach Gibraltar gibt es seit heute nämlich keine Grenzkontrollen mehr. Das freut vor allem die spanischen Grenzgängerinnen und Grenzgänger, die in Gibraltar arbeiten. Sie müssen sich nicht mehr ärgern über lange Wartezeiten. Spanien und Großbritannien haben sich also gefunden, nach langjährigen schwierigen Verhandlungen. Herrscht nun eitel Sonnenschein? Das habe ich den Journalisten Hans-Günther Kellner gefragt. Er berichtet aus und über Spanien.

0: Ja, das kann man so sagen, absolut. Also zumindest zwischen Spanien und Gibraltar. Es gab heute Nacht eine Feier, da haben einige hundert Menschen von La Línea de la Concepción, so heißt der spanische Grenzort zu Gibraltar, die haben sich gestern vor der Grenze versammelt und den Countdown runtergezählt, bis es eben Mitternacht wurde, womit sie dann ohne Ausweis über die Grenze konnten. Also die Leute sind jetzt einfach sehr, sehr glücklich über dieses Abkommen.
1: Wer hat denn größere Zugeständnisse gemacht?
0: Ja, für mich ganz klar Großbritannien, denn es ist ja jetzt die Schengen-Außengrenze von der Grenze Spaniens zu Gibraltar. Die ist jetzt weg, aber es gibt jetzt die Grenze vom Flughafen. Da ist jetzt die Schengen-Außengrenze, Flughafen und Hafen, aber eben vor allen Dingen der Flughafen, wo viele britische Touristen auch kommen. Die werden jetzt von spanischen Polizeibeamten kontrolliert werden, weil sie eben die Einreise in den Schengen-Raum kontrollieren. Also spanische Polizisten in Gibraltar, die auch noch Briten kontrollieren, die eigentlich britisches Territorium betreten, das ist schon ein enormes Zugeständnis.
1: Gibraltar ist britisches Territorium seit 1713, Spanien aber betrachtet Gibraltar als illegal besetztes Gebiet. Dieser Streit ist noch nicht beigelegt.
0: Nein, das ist sozusagen geparkt. Den territorialen Anspruch hat Spanien nie aufgegeben und auch mit diesem Abkommen gibt Spanien diesen Anspruch nicht auf. Man hat einfach gesagt, über die Territorialfrage verhandeln wir nicht. Es geht hier um die praktischen Sachen wie den Grenzübertritt.
1: Was verändert sich nun im Alltag für die Bewohnerinnen und Bewohner in Spanien und in Gibraltar?
0: Ja, also in Gibraltar arbeiten ja 15.000 Menschen, die jeden Morgen von Spanien nach Gibraltar fahren und am Abend wieder nach Hause auf die spanische Seite, eben vor allen Dingen Spanierinnen und Spanier. Bislang haben die eine Ausnahmegenehmigung. Es wird nicht streng kontrolliert, aber wie gesagt, das ist eine Ausnahme mit dem Brexit, mit dem Austritt von Großbritannien aus der Europäischen Union, ist diese Grenze ja eigentlich zu einer harten Grenze geworden und da dürfen Briten nicht einfach mehr so in EU-Territorium einreisen. Sie dürfen für eine bestimmte Zeit im Schengen-Gebiet bleiben und müssen dann auch wieder raus und dürfen das dann auch nur eine bestimmte Zeit wieder betreten. Das ist so ein bisschen so, wie wenn Sie in den USA Urlaub machen, da können Sie auch nicht ewig bleiben. Und auch da sind die Kontrollen streng. Und diese Situation ist jetzt verhindert worden. Und auf der anderen Seite können natürlich auch Menschen aus Gibraltar jetzt nach Spanien kommen und sie können auch in Spanien investieren, sie können sich Wohnungen kaufen und sie können auch dort so lange bleiben oder leben, wie sie möchten.
1: Die Erleichterungen beim Personen- und Warenverkehr. Können Sie der Wirtschaft am Südzipfel Spaniens Schwung geben? Das ist ja eine eher strukturschwache Region.
0: Ja, die Arbeitslosigkeit ist sehr hoch dort und genau das erhofft sich auch Spanien von diesem Abkommen eben. Es herrscht ein wenig, ja, fast schon Goldgräberstimmung. Man hofft auf Investitionen aus Gibraltar. Aber man muss auch sagen, es ist auch zu befürchten, oder es gibt Befürchtungen, dass es zu Spannungen auch kommt, denn das Pro-Kopf-Einkommen in Gibraltar ist viermal so hoch, 46.000 Euro sind das umgerechnet, dass dieses Pro-Kopf-Einkommen als in Spanien. Und das könnte dazu führen, dass zum Beispiel Briten sich Wohnungen leisten können, die sich die Spanier dann nicht mehr leisten können. Und diese Sozialgefälle, da überlegt man sich auch jetzt schon, wie man das verhindern kann.
1: Sagt der freischaffende Journalist Hans-Günther Kellner. Er berichtet aus und über Spanien, unter anderem für den Deutschlandfunk und die Frankfurter Allgemeine Zeitung. Hautkrebs ist eine der häufigsten Krebsarten, die in der Schweiz diagnostiziert werden. In den letzten Jahrzehnten ist die UV-Strahlung aggressiver geworden, die Krankheitsfälle nehmen zu. Besonders gefährdet sind Personen, die der Strahlung berufsbedingt ausgesetzt sind. Gärtner, Bäuerinnen, Bauarbeiter. Die Unfallversicherung SUVA warnt, berufsbedingter Hautkrebs nehme zu. In den Jahren 2020 bis 2024 hätten sich die registrierten Fälle fast verfünffacht. Wie schützen sich jene Leute, die tagtäglich der Strahlung kaum entkommen können? Inlandredaktorin Livia Mittendorp hat sich erkundigt auf einer Baustelle in Heimberg bei Thun.
2: Das T-Shirt, das ist ja jahrelang nicht mehr ab. Also früher war es noch schön, dass du einen braunen Rücken hast. Aber das brauchst du heutzutage nicht mehr.
3: sagt Ueli Wagner, oder Uelu, wie er sich vorstellt. Er ist Polier bei der Herzog AG, die hier ein neues Schulhaus baut. Uelu Wagner schaut, dass alles nach Plan läuft auf der Baustelle und packt auch selber mit an. Er ist dabei, das Gerüst der betonierten Decke wieder abzubauen, ausschalen im Fachjargon. Im Rohbau ist man geschützt vor der Sonne.
2: Momentan ist gut, da hier ausschalen, aber letzte Woche, als wir drauf oben waren, die Schallung, wir rauchen so 50-60 Grad, ab nachher brennt es 40-50 Grad auf den Rücken. Dann war es schon ein bisschen knäppig, ein bisschen obere Grenze.
3: Umso wichtiger ist der Sonnenschutz. Der Arbeitgeber ist verpflichtet, Sonnenschutz zur Verfügung zu stellen. Die Arbeiter tragen alle einen Helm mit Nackenschutz. Sonnencreme steht zum Mitnehmen bereit.
2: Muss jeder cremeln. Jeder war 20. Muss selber wissen, wie viel er zaubern will, cremeln und trinken.
3: Auch immer mal wieder weg von der Sonne sei wichtig.
2: Wenn ich merke, dass sie wirklich zu lang oben sind, dann rufe ich selber, komme mit Dach, ein bisschen Schatten stehen, etwas trinken.
3: Er halte sich daran, sagt Jorge de la Cruz, der ebenfalls hier auf der Baustelle in Heimberg arbeitet und creme sich mehrmals täglich ein. Und auch der Nackenschutz am Helm stört ihn nicht.
4: Vielleicht schon optisch, aber halt, ja, wenn man sich etwas schützt, dann machen wir es doch.
3: Und es gebe einen Trick.
4: Wenn man den etwas nass macht, dann muss man immer wieder ein bisschen lecken. Und das ist tipptopp. Und wenn es noch etwas windet, dann ist es Höchstallergefühl, wie gesagt.
3: Jorge ist Ende 20 und findet, man sei heute schon sensibilisierter im Vergleich zu früher, als er noch in der Lehre war. Zumindest die Sonnencreme komme gut an, bestätigt Jan Leuschner, Bauführer in Ausbildung und Sicherheitsbeauftragter bei der Herzog AG.
5: Ja, also es hat reißenden Abnahme. Man muss auch mal zwischendurch nachbestellen. Also wenn der Sommer so ist wie dieses Jahr, dann muss man schon mal ein Paket mehr bestellen, ja.
3: Dass alle den Nackenschutz tragen, müsse man auch mal in Erinnerung rufen. Sonst gilt es, Schattenplätze schaffen auf der Baustelle, die Arbeiten an der Sonne in die frühen Morgenstunden verlegen. Er habe selber über 20 Jahre auf dem Bau gearbeitet, sagt der Sicherheitsbeauftragte.
5: Eben, da wurde schon wenig drauf geachtet, oberkörperfrei, meist ganz kurze Hosen und da hat man mehr auf die Arbeit. Aber was mit einem passieren kann, hat man dann gar nicht so überlegt oder nachgedacht.
3: Und heute mache man sich natürlich schon seine Gedanken.
5: Da geht man auch mal zum Hautarzt oder lässt es kontrollieren, aber toi toi toi, bis jetzt ist immer alles gut.
3: Und auch Polier Uelu Wagner ist relativ entspannt.
2: Geht er schon ein bisschen zu teich, aber ich mache mir jetzt auch noch nicht grosse Sorgen.
1: Eindrücke von einer Baustelle in Heimberg. Was viele Betroffene nicht wissen, wer jahrelang im Freien gearbeitet hat und an Hautkrebs erkrankt, kann dies unter Umständen als Berufskrankheit anerkennen lassen. Ich habe Livia Mittendorp gefragt, inwiefern das wichtig ist.
3: Wenn eine Hautkrebserkrankung als Berufskrankheit anerkannt wird, dann zahlt die Unfallversicherung die Behandlung anstatt die Krankenkasse. Und das hat Vorteile für die Betroffenen, etwa weil der Selbstbehalt wegfällt. Und die Unfallversicherung zahlt auch ein Taggeld, wenn die erkrankte Person nicht arbeiten kann während der Behandlung. Und wenn es länger dauert, dann gibt es eine Invalidenrente. In den letzten Jahren haben gemäß der SUVA deutlich mehr Menschen eine Hautkrebserkrankung bei der Unfallversicherung angemeldet. Weshalb es hier bei den Zahlen einen derart starken Anstieg gegeben hat, ist nicht ganz klar. Möglich ist, dass Betroffene sensibilisierter sind und die Krankheit eher der Unfallversicherung melden. Dann ist es aber auch so, dass Fälle von hellem Hautkrebs in der Bevölkerung generell zunehmen.
1: Das war Inlandredaktorin Livia Mittendorp. Und das war das Echo der Zeit vom Mittwoch, dem 15. Juli, mit Redaktionsschluss um 18.31 Uhr. Verantwortlich für die Sendung heute Anna Drechsel, für die Nachrichten Thomas Fuchs und am Mikrofon war Ivan Lieberherr.
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2: Es ist ja so heiss irgendwie. Und es ist wirklich so, dass gewisse Sachen nicht gehen, wenn es so heiss ist. Einen schönen guten Abend wünsche ich Ihnen. Schauen wir mal auf die Strasse.
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2: Stau oder stockender Verkehr in der Region Basel auf der A2 Richtung Deutschland zwischen Pratteln und Badischer Bahnhof. In der Region Zürich auf dem Westring Richtung Gubristunnel ab Urdorf Nord. In Tessin auf der A2 Richtung Italien ab dem Monte Cenri Tunnel.

0: So, jetzt machen wir hier Blindflug. Es ist noch nicht alles gut, aber ich hoffe, dass es klappt mit dem Sport. Sportsignet, das würde ich jetzt auch noch gerne gerade spielen. Ich hoffe, dass das jetzt klappt. Wer weiss, Serena Degen ist sicher bereit. Ja.
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0: So gehen Blindflüge, aber im Sport geht es natürlich heute um ganz etwas anderes. Und auch da muss man zweimal heranschauen. Spanien sucht noch einen Gegner. Und zwar heute Abend wissen wir, wer es ist, wer der zweite Finalist wird an dieser Fußball-Weltmeisterschaft. Serena Degen vom Sport.
2: England trifft heute oben auf Argentinien. Und der Lionel Mattmüller, mein Redaktionskollege, er begleitet heute auch den zweiten Halbfinal für uns. Und ja, kurz vor dem Bulletin mit ihm über die Affiche England gegen Argentinien geredet und haben ihn als erstes gefragt, auf was dass er sich denn am meisten freut.
3: Ich bin ja gestern schon hier gesessen und habe gesagt, dass ich mich auf zwei von den allerbesten Teams freue, auf attraktiven Fußball, von den besten Offensivspielern, die es überhaupt gibt. Und dann bin ich recht enttäuscht worden im ersten Halbfinale. Darum bin ich jetzt heute vielleicht ein bisschen vorsichtiger, wobei mir das auch nicht so schwerfällt, muss ich sagen. Ich finde nämlich, England und Argentinien haben beide noch recht Luft nach oben.
2: Wie meinst du das, wenn wir vielleicht zuerst England anschauen?
3: Also England hat spielerisch ziemlich zu kämpfen. Gegen Kroatien im allerersten Match, da habe ich gute Ansätze gesehen, wo ich dachte, okay, das ist das erste Spiel, die finden sich sicher noch und kommen dann so richtig in das Turnier. Aber nein, es ist eher knorzig geworden. Also in der K.O.-Phase habe ich in keinem Spiel gedacht, wow. Was sie aber auszeichnet, das ist definitiv die Mentalität. Die kämpfen sich zurück, die lassen nicht locker, auch wenn es nicht so läuft. Aber attraktiv geschuttet haben sie bis jetzt sehr selten.
2: Das haben sie ja selber auch angesprochen. Der Thomas Tuchel, der Trainer, der hat ja sein Team in den letzten Tagen recht kritisiert.
3: Ja, er hat gesagt, es sei zu langsam gegen Norwegen, sein Team habe zu viele Fehler gemacht. Und sein Mittelfeldspieler, der Jude Bellingham, hat dann gefunden, es sei halt K.O.-Phase, man muss auch mal dreckig gewinnen. Und vielleicht wissen sein Trainer ja nicht, wie es sei, unter solchen Bedingungen zu spielen.
4: Maybe he doesn't know what it's like to play in those kind of conditions. That's not an easy team to play against.
2: Uiuiui, sage ich dann um, wenn ich das höre, was Jude Bellingham da gesagt hat.
3: Ziemlich gut, finde auch. Für mich ist das auch die Frage von dem Match. Ist das jetzt einfach nochmal so ein Warnschuss gewesen? Vielleicht ein kleiner Streit, wo man sich aber wie gefunden hat nach dem, wo sie vielleicht dann nochmal näher zusammenbringt? Oder ist das noch nicht ganz ausdiskutiert und England spielt der WM-Halbfinale mit internen Streitereien? Das war nämlich gar nicht gut.
2: Und was ist das, wenn wir jetzt auf einen Gegner schauen, bei Argentinien, der dich noch nicht so überzeugt?
3: Es geht in eine ähnliche Richtung wie bei England. Spielerisch ist es einfach oft sehr harmlos gewesen und defensiv hat Argentinien Probleme, muss man auch sagen. Also auch Argentinien hat sich eher durch die K.O.-Phase gemogelt, als dass es jetzt da durchgetanzt war.
2: Jetzt haben wir England angeschaut, Argentinien und eigentlich wollte ich ja von dir wissen, auf was dich denn freust.
3: Am Schluss spielen Jude Bellingham, Harry Kane, Lionel Messi in dem WM-Halbfinale. Die alle, die können shooten. Und sie haben ihre magischen Momente. Jetzt hoffe ich einfach, dass beide Teams auch spielerisch einen richtig guten Tag wünschen. Dann gibt es ein Fußballfest.
2: Am 9. ist Abpfiff jetzt oben von dem. Vielleicht Fußballfest. Wir wollen schauen. Und zum Schauen gibt es den Match live im Fernsehen auf SRF 2. Am Radio gibt es regelmäßige Einschaltungen. Wir kommen zu den Meldungen. An der Tour de France sind die Fahrer heute schnell unterwegs gewesen. Um genau zu sein, 50,91 Stundenkilometer im Durchschnitt haben die Fahrer heute auf dem Tacho gehabt, während der 11. Etappe von Vichy nach Nevers über gut 160 Kilometer. Mit dieser Durchschnittsgeschwindigkeit ist das neu die schnellste Etappe in der Geschichte von der Tour de France überhaupt. Und gewonnen hat die schnelle Flachetappe im Sprint der Norweger Søren Werenskiold und im gelben Leidertrikot bleibt der Tadej Pogacar mit 3 Minuten und 36 Sekunden Vorsprung auf Jonas Vingegaard. Im Schutten wechselt nach dem Goalie Jan Sommer und dem Cheveio Zava vom FC Zürich ein dritter Schweizer zu Brügge nach Belgien. Der 18-jährige Andrej Vasovic verlässt Luzern und unterschreibt bei Brügge einen Vertrag bis 2030. Und am ATP-Tennisturnier in Gstaad ist aktuell ein Schweizer im Einsatz. Der Jerome Kim trifft im Achtelfinal auf den Griech Stefanos Tsitsipas. Das Spiel hat jetzt gerade angefangen und gibt es live zu sehen im Fernsehen auf SRF 2. Morgen starten wieder viele starke Leichtathletinnen und Leichtathleten am Meeting in Luzern. Mit dabei auch eine der Schweizer Top-Athletinnen von diesem Jahr, die Siebenkämpferin Annick Kählin. Die Bündnerin ist aktuell die Nummer 1 in der Jahreswertung der Mehrkämpferinnen. So gut wie sie war dieses Jahr noch keine Siebenkämpferin auf der Welt. Zudem hat sie schon 2 Prestige-Siege feiern können. Der Beat Sprecher hat sie kurz vor dem Auftritt in Luzern getroffen.
1: Im Moment springt, läuft und wirft sich Danik Kählin von Erfolg zu Erfolg. Im Siebenkampf hat sie gerade einen Saisonstart wie gemalt erlebt.
5: Also der Saisonstieg war wirklich unglaublich mit Götzis und nachher auch Ratingen. Zwei Mega-Meetings können gewinnen, Schweizer Rekord, World Lead. Also wirklich so ein Traum-Saisonstart. Darum ist es wirklich wichtig, um gesund zu bleiben und die Form einfach ja, konservieren.
1: Der Schweizer Rekord liegt jetzt bei 6.819 Punkten. Eine Leistung, die noch keine andere weltweit in dieser Saison gezeigt hat. Die 26-jährige Bündnerin kann also im Moment behaupten, sie ist so gut wie noch nie.
5: Ja, das ist so ein bisschen das, was man darauf her schafft. Und ich glaube, es zeigt auch wirklich wieder, wenn man gesund ist und gut trainieren kann, dass es dass viel möglich ist. Und ja, macht mega Freude.
1: Einer der Gründe, warum es so super läuft, ist sicher auch, dass sie seit dem letzten Jahr voll auf Kartensport setzen kann. Vorher hat sie noch als Physiotherapeutin gearbeitet. Die Superform, die will sie jetzt natürlich gerne mal in der Schweiz zeigen. Und das kann sie endlich einmal. Zwar nicht im Siebenkampf, das braucht ihr ein zweitägiges Meeting, aber immerhin ihre Spezialdisziplin im Weitsprung.
5: Ich komme immer mega gerne auf Luzern, weil gerade als Mehrkämpferin habe ich nicht so oft Chance, um vor Schweizer Publikum springen oder Wettkämpfe machen. Die letzten zwei Jahre habe ich dürfen auch gewinnen und ich glaube, das ist auch das Ziel dieses Jahr.
1: Und nachher dann der Fokus voll auf Saison-Highlight auf der Europameisterschaften. Als aktuelle Nummer 1 der Welt, da kann sie ja dann eigentlich nur den Titel geben. Naja, lacht Danik Kählin. Auch die anderen schlafen nicht.
5: Ich glaube, Konkurrenz ist immer ein bisschen anders und es kann mega viel passieren. Und ich würde nie Siebenkämpferin unterschätzen oder ja, sagen, dass die Formen dort nicht gleich gut sind. Ich glaube, es hat sehr viel Potenzial und es wird tough. Aber es ist cool, dass ich dort mitkämpfen kann und das Ziel ist sicher, eine Medaille holen.
1: Das ist aber noch Zukunftsmusik. Die EM ist dann erst Mitte August in Birmingham. Aber weil sie ja jetzt schon der Konkurrenz gehörig um die Ohren fiedelt, kann sie dass die Zukunftsmusik ein wunderbares Stückchen wird sein.
2: Zuerst aber kommt eben das Meeting von Luzern morgen zu oben und wer den Auftritt von der Annik Kählin im Fernsehen will sehen, SRF 2 zeigt eine Zusammenfassung von diesem Meeting zu oben ab dem 10.

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1: Stau oder stockender Verkehr. In der Region Basel auf der A2 Richtung Deutschland zwischen Schweizer Halle und Badischer Bahnhof. In der Zentralschweiz auf der A4 vom Zug her wegen eines defekten Lastwagens bei der Verzweigung Rütihof. Und im Tessin auf der A2 Richtung Italien ab Rivera.
2: Die Nachrichten von SRF um 7 mit Lukas Siegfried. Anfang Juli hat die erzkonservative katholische Piusbruderschaft 4 neue Bischöfe geweiht. Die Weihe fand im Kanton Wallis statt. Als Reaktion darauf schloss der Vatikan alle die 4 neuen und 2 bisherige Bischöfe der Bruderschaft aus der katholischen Kirche aus. Und gegen diesen Ausschluss wehrt sich die Piusbruderschaft und hat Rekurs eingereicht. Die Bruderschaft bezeichnet die Strafe als ungerecht und ungültig. Der Vatikan wirft der Gruppe Kirchenspaltung vor. Der eingereichte Rekurs hat laut der Pius-Bruderschaft eine aufschiebende Wirkung. Die zuständige Stelle in der katholischen Kirche muss diesen Rekurs nun prüfen, was mehrere Monate in Anspruch nehmen kann. Die Luft in der kanadischen Metropole Toronto ist schlecht, schlechter als jene der indischen Hauptstadt Neu-Delhi oder von Lahore in Pakistan. Das auf alle Fälle zeigt die aktuelle Liste einer Schweizer Firma, die sich mit Luftqualität beschäftigt. Grund für die schlechte Luft in Toronto ist Waldbrände im Nordwesten der Provinz Ontario. Die Stadtbehörden haben die Bevölkerung deshalb aufgerufen, ihre Häuser möglichst nicht zu verlassen und vor allem sämtliche sportlichen Aktivitäten im Freien abzusagen. In ganz Kanada wüten derzeit über 800 Waldbrände, fast 200 davon sind außer Kontrolle. Befeuert wird die Situation durch eine Hitzewelle, die momentan weite Teile Nordamerikas erfasst. Dann eine Meldung vom Radsport. Der Norweger Søren Werenskiold hat die 11. Etappe der Tour de France gewonnen. Werenskiold war im Massensprint der schnellste. In der Gesamtwertung führt weiterhin der Slowene Tadej Pogacar. Und noch die Wetteraussichten. In der Nacht lassen die Schauer und Gewitter nach. Morgen ist es dann ziemlich sonnig. Gegen Abend ziehen erneut Gewitter auf. Die Temperatur steigt morgen auf 29 bis 32 Grad. Das waren Nachrichten von Radio SRF, verantwortlich Patrick Seiler.
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1: Einen schönen und guten Abend wünsche ich Ihnen. Der Feierabend ist für Sie und ich starte mit einem Lied von den Beatles. Und ich musste schmunzeln. «When I'm 64», also wenn ich 64 bin. Der Paul McCartney hat das Lied geschrieben, als er noch ein Teenager war. Und damals, das können Sie vielleicht, wo Sie jung sind und denken haben, wie sieht das aus mit 64? Natürlich, da hat man sich noch gesehen mit dem Stock anlaufen, mit Glatzen und so weiter. Und heute sieht die Sache ein bisschen anders aus, 64. Da lernt man noch Töff fahren oder Spanisch oder verliebt sich oder fällt noch einmal sonst etwas von vorne. Ich finde das recht tröstlich. In genau 6 Wochen trifft es mich. Auch dann bin ich nicht mehr 64. Also mit Terminkalender weiss das allerdings noch nicht richtig. Aber ja, ich gehe natürlich nicht in den Ruhestand. Ich wechsle dann höchstens die Bühne. Ich möchte Beatles sprechen mit einem Song, der ganz anders zu einer Zeit geschrieben worden ist als mit 64, sondern ein Song, wo man irgendwie ganz jung war und eine Vorstellung hatte, wie alt das man ist. Also da sind Beatles mit einem Lied über das Älterwerden, das heute deutlich jünger tönt als damals. Ihr Begleiter, der Ralf Wicki.

0: Schöne Musik für euch hier oben. Wer in den letzten Wochen der Hitze im Unterland entkommen wollte, hat zwei Möglichkeiten gehabt. Entweder in Keller, in einem Haus, wo es einfach drunter kühl war, oder natürlich der Ufe in die Berge. In der Höhe war es ein paar Grad kühler gewesen, zum Beispiel im Nationalpark im Kanton Graubünden. Aber was sich für uns kühl anfühlt, das ist für Tiere im Nationalpark heiss. Sie sind sich tiefere Temperaturen gewöhnt. Wie die Hitze mittlerweile auch in den Lebensraum von Tieren in alpinen Gebieten eingreift, das hat Simon Eschbacher, Leiter vom Bereich Forschung im Nationalpark, meiner Moderationskollegin Sandra Schiess erzählt.
1: Vergleichsweise zu anderen Sommern haben wir es sehr warm gehabt. Und auch die ganze Phänologie, das ist in den letzten Jahren auch sehr viel früher gewesen, also etwa zwei Wochen früher alles in der Entwicklung.
2: Die Tiere, die leiden ja auch in den hochalpinen Gebieten im Moment unter der Hitze. Vielleicht können Sie uns erklären, wie das sie darunter leiden?
1: Ja, grundsätzlich haben gerade Zeugetiere eine optimale Körpertemperatur, die sie aufrechterhalten müssen, wie wir Menschen auch. Also wenn es da Richtung 40 Grad geht, dann haben sie einen Stress, und wenn es Richtung 45 Grad geht, dann sterben die Hirnzellen ab, und das ist dann natürlich nicht gerade gut. Also müssen sie sich auch anpassen. Und da haben sie verschiedene Mechanismen. Da gibt es einerseits so die physiologischen Mechanismen, die wir auch von uns kennen, wie das Schwitzen oder von den Hunden zum Hecheln oder das Verhalten. Das sind das Verhalten anpassend, und das Murmeltier zum Beispiel sich vor allem tagsüber im Bau aufhalten tut und nur am Morgen und abends fressen.
2: Die Murmeli haben Sie jetzt gerade gesagt. Hat das konkret die Auswirkungen, die Sie jetzt gerade gesagt haben, auf die Murmeli, oder gibt es da noch mehr?
1: Also das ist das, was wir gerade sehen, ja, das Verschieben von den Aktivitäten in die Morgen- und Abendstunden. Und wenn man sich dann überlegt, was das heisst über den Sommer, dann können sie unter Umständen dann auch weniger Nahrung aufnehmen, weniger Reserven anfressen für den Winter, und im Winter wiederum brauchen sie die Reserven zum Überleben, weil es dann kalt wird. Mhm. Und sie im Winterschlaf mit den Reserven haben.
2: Es gibt ja auch Haufen Steinböcke. Haben die ihr Verhalten aufgrund der Hitze auch verändert?
1: Ja, die passen das Verhalten auch an. Also, sie tun vor allem in der Nacht essen und in der frühen Morgenstunde, und am Tag tun sie oben. Sie suchen auch höhere Höhen auf oder auch geschützte Schattenplätze. Und was aber dann auch über die längere Zeit aufgefallen ist, oder was eine Studie auch herausgefunden hat, ist, aufgrund von Abschussort, also außerhalb vom Nationalpark, wird der Steinbock auch gejagt. Und da hat es eine Untersuchung gegeben, die zwischen 1991 und 2013 geschaut hat, wie hoch die Abschüsse stattgefunden haben. Und in diesen gut 20 Jahren haben sich die Abschüsse um ungefähr 130 bis 150 Meter nach oben verschoben. Jetzt sind wir 20 Jahre später, und wenn wir jetzt das würde extrapolieren, könnte man davon ausgehen, dass bis zu 300 Meter höher sind jetzt die Steinböcke.
2: Stichwort Wasser, Gewässer, in der Schweiz auch ein grosses Problem. Was hat das Wasser für eine Auswirkung auf Tiere?
1: Ja, Wasser ist essentiell. Das wissen wir von uns selber, von uns Menschen. Wir brauchen es vor allem zum Trinken, und das ist auch bei den Tieren so. Darum müssen sie halt weitere Wege in Kauf nehmen, um ans Wasser herzukommen. Und das gibt wiederum Energie, die sie brauchen für das. Und wenn das extrem wird, dann kann das natürlich auch die Kondition der Tiere schädigen.
2: Wasserstichwort auch Schnee. Wegen der Hitze verschwinden auch Schneefelder früher. Hat das zum Beispiel auch Auswirkungen auf die Schneehasen?
1: Ja, das ist eine interessante Geschichte. Beim Schneehasen, der reagiert auf die Temperatur, um sein Fell zu wechseln von braun, grau auf weiss im Winter. Und wenn es jetzt kalt ist zum Beispiel, aber kein Schnee gibt, dann tut er schon umstellen, aber es hat keinen Schnee und ist dann nicht da.

0: besteigen wird, dann wird ja die Fläche, die er benutzen kann, immer kleiner. Je weiter man raufgeht, desto enger wird es. Und das machen ja auch andere Huftiere, wie das Gamsi oder der Rothirsch. Und eine Prognose wäre, dass es vermehrt auch zu zwischenartiger Konkurrenz käme. Und da müssten wir aufgrund von vorhandenen Studien davon ausgehen, dass der Steinbock eher schlechter abschneiden tut, weil er am Rothirsch zum Beispiel unterlegen ist.
1: Also das ist noch ein grosses Problem, die Konkurrenz denen, und das kann man jetzt schon ein bisschen so sagen.
0: Also ich würde vorsichtig sein, das ist eine Prognose. Und das werden die kommenden Jahre, Jahrzehnte werden das zeigen, ob das wirklich auch eintrifft.
2: Danke, Simon Aschbacher, Leiter Forschung im Schweizerischen Nationalpark. Er war heute Morgen bei der Sandra Schiess, der Morgengast. Jetzt gehen wir das mehr mit den Halunken.

Musik aus Bern, Halunke haben wir gehört, und jetzt Von Roll. Und jetzt gehen wir ins Jahr 1967, Juli, ins amerikanische Detroit. Dort toben heftige Proteste und Konflikte gegen den Rassismus. Seit langer Zeit ist dort wieder richtig am Böse. Der Hintergrund ist, dass die Stadt soll umgebaut werden und natürlich immer wieder zu den Lasten von der schwarzen Bevölkerung. Und ausgelöst werden die Krawall wegen einer Razzia. Eine Razzia in einem Lokal, das eben hauptsächlich von schwarzen Menschen besucht wird. Und in den Tagen darauf ab werden dann bei Kämpfen mit der Polizei ganze Strassen in Schutt und Asche gelegt. Und am Schluss von diesen fünftägigen Unruhe sind 43 Menschen tot. Weiter im Süden, in den USA, in Tennessee, dort sieht Isaac Hayes, sieht das am Fernsehen, was dort in Detroit passiert. Und lang bevor er selber zu einem gefeierten Soul-Sänger wird, arbeitet er für ein Soul-Label, und zwar als Songschreiber. Und wenn er jetzt das sieht im Fernsehen, wie schwarze Menschen in Detroit mit der Faust nach oben im Symbol der Black Power Bewegung durch die Strassen gehen, muss er etwas machen. Der Reporter im Fernsehen erzählt, dass Geschäfte plündert werden, Brandstiftungen, Menschen werden ausgenommen. Und wenn Besitzer aber das Wort Soul an ihre Fassade schreiben, dann passiert das. Und das ist natürlich etwas, was man kennt aus der Vergangenheit. Es ist eine Parole. Eine Parole, Soul an der Fassade heisst, dass Selbstbewusstsein von der schwarzen Community symbolisiert. Also der Isaac Hayes erzählt in seinem Songwriting-Partner David Porter von seinen Überlegungen und zusammen schreiben sie dann eben einen Klassiker. Sam und Dave haben ihn bekannt gemacht. Wir spielen ihn jetzt in der Version von den Blues Brothers, Soul Man.

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1: SRF Verkehrsinfo von 19.30 Uhr. Stau in der Zentralschweiz auf der A4 von Zug her wegen eines defekten Lastwagens bei der Verzweigung Rütihof.

Von der Loretta Goggi zu einer der grössten und bekanntesten Country-Sängerinnen aus den USA. Wir nennen sie in einem Atemzug mit Grössen wie der Dolly Parton oder der Emmylou Harris. Und sie wird heute 80, nämlich Linda Ronstadt. Wee!

Ja. Wie vielseitig das Linda Ronstadt ist, auf das gehen wir dann gerade ein. Sie hat zum Beispiel auch Spanisch gesungen, inspiriert von der mexikanischen

0: Ja, was auch immer Linda Ronstadt in ihrer langen Karriere gesungen hat, sie hat damit ganz, ganz viel Herzen berührt. Und eben, sie ist viel mehr als einfach nur eine Country-Sängerin. Unser Country-Experte und Moderator vom Country-Special, der Martin Wittwer.
1: Ja, Kehrseite von der Medaille im 2013 hat sie bekannt gemacht, dass sie an Parkinson erkrankt ist und darum nicht mehr singen kann. Später dann die Definitivdiagnose, eine seltene, teilweise aggressive neurologische Störung, die der Körper und vor allem auch die Muskeln beeinflusst. Das schränkt sie in ihrem Alltag natürlich stark ein. Aber in ihrem Kopf, da sage sie noch immer volle Musik. Gelegentlich taucht sie auf, gibt Interviews und engagiert sich sehr stark für die mexikanisch-amerikanische Kultur- und Musiktradition. Sie ist heute eine 80-jährige Musiklegende, die ihren Ruhestand genüsst und trotz der gesundheitlichen Einschränkungen eine wichtige kulturelle Stimme geblieben ist. Da kann man sich nur verneigen.
0: Sie haben es gehört, die Linda Ronstadt gibt mittlerweile keine Konzerte mehr. Es geht ihr gesundheitlich nicht mehr so gut.
1: Man wird gerade ein bisschen ehrfürchtig. Sie ist eine von den Künstlerinnen, die alles kann und entsprechend überall in allen Musikbereichen daheim ist. Country natürlich, dann ist sie erfolgreich in der Sparte Rock, Jazz, Folk. Sie hat sogar Operetten gesungen und in der traditionellen mexikanischen Musik. Da hat sie sich auch unglaublich wohl gefühlt. Das sicherlich familiär bedingt. Im 19. Jahrhundert ist ihr Urgroßvater in Deutschland aufgebrochen und hat sich in Mexiko niederlassen. Ihr Vater ist dann in die USA gezügelt und hat die Ronstadt Company in Tucson, Arizona geleitet. Die Zeit hat sie musikalisch prägt. Sie ist mit mexikanischer Mariachi-Musik aufgewachsen, mit europäischer natürlich, und sie ist auch mit Country-Musik in Berührung gekommen und da hängen geblieben. Erfolgreich. In den 70er Jahren ist sie dann auf die Rockschiene abgebogen. Auch das hat sie voll im Griff gehabt. It's so easy. Da haben wir sicher alle im Ohr. Superstar, kann man sagen. 11 Grammys hat sie in ihrer Karriere gewonnen und ist in der Rock'n'Roll Hall of Fame aufgenommen worden.
0: Das war der SRF Country-Experte Martin Wittwer. Und jetzt hören wir einen von den grössten Hits von der Linda Ronstadt. Sie hat ihn jetzt gerade schon angetönt, gehört. Sie, die heute 80 wird, Happy Birthday. Und da ist It's So Easy, die 1977 auf Platz 6 war, hier bei uns in der Schweiz.

So, es ist wieder Zeit. Es ist 10 vor 8 bald. Zeit für mein kleines Tauschgeschäft um diese Zeit. Ich schenke Ihnen einen Wunschsong. Aber wie gesagt, gratis gibt es den nur fast. Wer anruft, verratet mir bitte auch noch ganz kurz, was ist heute bei Ihnen hängen geblieben? Also der Tag, der heutige Mittwoch, der 15. Juli, was ist hängen geblieben? Es kann etwas schön sein, es kann etwas zum Kopfschütteln sein, irgendetwas, wo der heisse Tag nicht einfach hat verdampfen. Das Telefon ist oft 0848 440 222 und der übernächste Song ist vielleicht schon

0: Peter Maffay, Johannes Oerding. Und jetzt hören wir dann gerade den Elvis mit seinem wahrscheinlich eines der bekanntesten Lieder «In the Ghetto», gewünscht von der Beatrice aus dem Kanton Tessin jetzt gerade. Guten Abend, Beatrice.
1: Ja, guten Abend.
0: Beatrice, du läutest auch aus San Antonino.
1: San Antonino, das ist bei Bellinzona.
0: Und das tönt so schön.
1: Im schönen Tessin.
0: Ja, ist es so schön, gell? Lass der Elvis hat es dir angetan. Warum gerade das Lied?
1: Also mir hat eigentlich der Elvis immer gefallen.
0: Ja.
1: Ist gleich, ob er jetzt nur, ob er auch sehr singt das Lied auch auf Deutsch. Aber es kommt mir jetzt nicht gerade in den Sinn, wie es heisst. Aber also, es geht doch schon die Melodie. Melodie hat mir immer schon so gut gefallen.
0: Ich kann nur, muss ich dann zum Städtchen hinaus?
1: Eben, das ist auf Deutsch, ja.
0: Das hat er auf Deutsch, aber in der Ghetto, das ist auf Englisch,
1: in oder? Das ist auf Englisch, ja.
0: Genau, das hat er einfach gefallen und darum hörst du es jetzt wieder gern, gell?
1: Wow.
0: Jetzt, was ist dir am heutigen Tag hängen geblieben von, ja, als Besonderes?
1: Also heute vor 25 Jahren, habe ich von Locarno, also auf Minusio, ist ja bei Locarno, habe ich auf San Antonino gezügelt. Wenn ich so denke, das ist wie gestern. Das war an einem Samstag gewesen, und nachher habe ich so an einem Sonntag habe ich dann so den Dorfumgang spazieren gemacht, um zu schauen, überhaupt so ein bisschen alles neu entdecken.
0: Wow, 25 Jahre.
1: Aber vor 25 Jahren.
0: Wenn ich dich so höre, habe ich das Gefühl, du bist von einem schönen Ort an den nächsten gezögelt. Kann man das so sagen?
1: Ja, das stimmt. Ja, also ich habe Zürich zwar einen Nagel gehängt, ja. Vor 44 Jahren.
0: Ja, also du tönst...
1: Haben meine Eltern gesagt, ich gehe nur ein Jahr und dann komme ich wieder auf Zürich.
0: Und du bist definitiv geblieben, gell?
1: Okay. Ja.
0: Also du tönst total aufgestellt und sehr positiv. Ich wünsche dir einen schönen Abend, viel Freude mit dem Elvis. Und wenn das so ist, dass es den Leuten, die uns Tessin gehen, die ein mehr Sonne haben, tatsächlich so gut geht, dann komme ich auch dorthin. Bis dann.
1: Das ist gut. Ich würde dich gerne herzlich einladen.
0: Danke vielmals. Buona serata. Tschüss,
1: danke,
0: Beatrice.
1: Grazie. Grazie. Danke vielmals. Ciao, ciao.

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1: Die Nachrichten von SRF um 8 mit Lukas Siegfried. Wer unheilbar krank ist, darf in Frankreich künftig freiwillig das Leben beenden. Das französische Parlament hat nach langer Diskussion einem Gesetz zugestimmt, das Sterbehilfe unter strengen Auflagen erlaubt. Die Krankheit muss in fortgeschrittenem Stadium sein und die kranke Person muss den Wunsch nach einem assistierten Suizid frei und klar äußern können. Und die Möglichkeit hat nur, wer die französische Staatsbürgerschaft hat und dauerhaft in Frankreich lebt. Die Legalisierung der Sterbehilfe sei für das Land ein bedeutender Schritt, sagt SRF-Korrespondentin Miriam Mathis.
2: Es ist ein historischer Entscheid für Frankreich. Darin sind sich Befürworter und Gegner einig. Präsident Macron trägt diese umstrittene gesellschaftliche Reform mit, hat aber jahrelang gezögert und überließ die Einführung der Sterbehilfe bis zum Schluss den Parlamentariern. Im Élysée-Palast sieht man bereits jetzt gerne Parallelen zu früheren gesellschaftspolitischen Meilensteinen, wie der Legalisierung des Schwangerschaftsabbruchs oder der Ehe für alle. Auch diese Reformen waren einst heftig umstritten, werden heute jedoch kaum noch grundsätzlich in Frage gestellt,
1: sagt Miriam Mathis in Paris. Heute vor 10 Jahren versuchten Aufständische in der Türkei, Präsident Recep Tayyip Erdogan zu stürzen, ohne Erfolg. Nun haben bei Gedenkveranstaltungen tausende Menschen an den Putschversuch und die Opfer davon erinnert. Unter anderem gab es in der Metropole Istanbul einen Marsch über eine Brücke über den Bosporus, wie Nachrichtenagenturen und türkische Medien berichten. Auf dieser Brücke war es am 15. Juli 2016 zu schweren Gefechten zwischen Putschistinnen und Putschisten und regierungstreuen Sicherheitskräften gekommen. Auch in der Hauptstadt Ankara gab es Schießereien. Insgesamt wurden über 250 Menschen getötet. Die Regierung Erdogan verhängte in der Folge den Ausnahmezustand. Zehntausende Menschen wurden entlassen oder mussten gar ins Gefängnis. Ein Gericht in Vevey im Kanton Waadt hat einen 46-jährigen Mann zu 20 Jahren Haft verurteilt, weil er seine Partnerin ermordet hat. Zudem muss sich der Mann einer stationären Behandlung unterziehen und wird aus der Schweiz ausgewiesen. Der in Deutschland wohnhafte Kosovare hatte im Mai 2023 seine Partnerin, eine Landsfrau, mit einem Schlagringmesser erstochen, das er illegal besaß. Das Gericht spricht von einer Tat, Zitat, beispielloser Gewalt und einem Femizid aus egoistischer Besitzgier. Das Urteil ist noch nicht rechtskräftig. Bleiben die Wetteraussichten. Morgen wird es ziemlich sonnig, am Abend gibt es dann wieder Gewitter. Die Temperatur steigt auf rund 30 Grad. Das waren Nachrichten von Radio SRF. Verantwortlich ist Patrick Seiler.
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4: Mein Name ist Lionel Mattmüller und ich schaue voraus auf das zweite Halbfinale Englands gegen Argentinien. Und ich mache es nicht allein, sondern mit unserer Fußballexpertin Katrin Lehmann. England, Katrin, um die zuerst ansprechen, zwei Schlüsselspieler habe ich mir da rausgepickt. Warum sind die so wichtig? Jude Bellingham im Mittelfeld und Harry Kane, beide heute von Anfang an.
5: Ja, der Harry Kane, da müssen wir glaube ich nicht drüber reden, das ist der Torgarant schlechthin und er zieht von vorne eigentlich die ganze Mannschaft hinter sich her, das muss man wirklich sehr beeindruckend sagen. Und der Jude Bellingham ist so ein bisschen die Leichtigkeit und der, der eben noch den ein oder anderen überraschenden Moment kann setzen in England.
4: Auf der anderen Seite Argentinien mit dem Lionel Messi als Schlüsselspieler, gar keine Frage. Und dann der Leandro Paredes wahrscheinlich im Mittelfeld.
5: Ja, der hat wirklich eine sehr zentrale Rolle auch gegen die Schweiz gespielt. Was er eben anders macht als jetzt die anderen zwei, die wir in England genannt haben und Lionel Messi. Er ist auch defensiv sehr, sehr ein wichtiger Spieler, gewinnt ganz viel Zweikämpfe. Das heisst, wenn er gut drauf ist, dann wird es gefährlich für England.
4: Also beide Mannschaften haben ihre Spieler im Team, die können etwas auslösen und wir sind gespannt, wer es dann im Finale schafft. Am 9. ist Abpfiff.
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0: Schon in den 60er Jahren haben Mani Matter und Kurt Marti entdeckt, dass die Schweizer Mundart höchst beweglich ist und künstlerisch weit über Heimatschutz rausgeht. Das hat bald fruchtbare Auswirkungen gehabt auf den Mundartrock, aufs Kabarett und auf die Literatur. Ab 20.000 oder 2004 mit ausgelöst durch Gruppe Bern ist überall, hat die Schweiz dann noch einmal eine beeindruckende zweite literarische Mundartwelle erfasst. Der Dialekt als Kunstform ist definitiv für alle Generationen salonfähig geworden. Gegenwart, die Mundartnacht hat es bis 2023 einmal im Jahr im Solothurner Kofmehl geheissen, wo sich die Schweizer Wort- und Handwerker und Zungenartisten aus allen Dialektregionen vor einem begeisterten Publikum können präsentieren. Mit 3 Spasspartout-Folgen schauen wir jetzt in diesem Sommer noch einmal zurück auf die Aufbruchstimmung in den 10er-Jahren. Der Anfang macht der Live-Mitschnitt von der Mundartnacht 2013. Damals mit dabei, heute noch so wohlbekannte Namen wie Patti Basler, Michael Stauffer, Drummer und Nadia Stoller, Arno Kamenisch, Johnny Byrne, Tanja Kummer, Renato Kaiser, Angelia Maria Schwaller und King Pepe. Und genau in dieser Reihenfolge sind sie damals auch auftreten und haben sich jeweils auch kurz vorgestellt. Ich wünsche Ihnen viel Vergnügen, gute Unterhaltung.
6: Ich bin Patti Basler, ich komme von Rieden bei Baden und ich bin Slam-Poetin. Mundart ist für mich einerseits natürlich Art, die aus dem Mund kommt, also eine Kunst mit dem Maul. Und andererseits natürlich das, wie mir der Schnabel gewachsen ist, also meine Sprache. Ja, dass ich verschiedene Mundarten höre und dass meine Mundart gut ankommt beim Publikum.
7: Ich möchte einmal ein Vogel sein, ein Vogel, ein grosse Gelle. Ich möchte mal meinen Kropf leeren, den Kropf leer schlucken. Zuerst einmal leer Schluckspech ziehen. Schluckspechvogel bin ich einen Weg vom Pech verfolgt, gefogelt vom Pech. Ich möchte mal im Pech den Vogel zeigen. Ich möchte mal in einer Kreie meine Füße ins Gesicht hineinheben. Ich möchte mal meine Haut über die Hühner tun. Ich möchte der frühreife Vogel sein, der frühere Vogel, der den Bücherwurm verwutscht. Ein Bibliophil, ein Büchervogel, ein Buchfink, der Buchen, wenn sie schon ein Buch ist, gut besuchen. Sein Schnabel mit die Bücher reinhebt und mit den Büchern lebt. Ein Buchfink auf Latinisch, ein Co-Libri. Ja, und lesen alles in Kropf stopfen, und dann rauswürgen in die aufgesperrten Schnäbel von diesen Vögeln, statt mir eins reinwürgen lassen von so einem Bartgeier. Ich möchte mal die ganze sein. Die ganz, wo ganz goldige Eier leiten, so einen progressiven Wasservogel, der mit Schaffenskraft alles easy peasy schafft, so eine Revoluzzerente, wo alle duzen, ja, eine, die fürs Duzen ist, so eine Produzente. Eine tiefige Taube möchte ich sein, eine turtende, gurrende Taube und überall scharfzüngig meinen Senf dazugeben. Meinen Senf dazugeben über die Servola, Prominente und Gänse. Ich würde es frech von den Dächern pfeifen, wie die überschätzten Spatzen. Ja, ich tät frech vom Blechdachhängel meinen Senf dazugeben. Lieber den Senf in der Hand als Tauben auf dem Dach. Die ornitho-unlogische Inversion. Eine Schweizer Spezialität. Finken sind Vögel. Finken sind aber auch Hausschuhe. Hausschuhe sind Finken, Finken sind Vögel, sind dann, wenn Finken Vögel sind und Finken Hausschuhe sind, sind dann Vögel auch Hausschuhe. Nein. Vögel sind keine Hausschuhe. Vögel ist ein Schuhhaus. Da habe ich noch einen Text, der heisst «Zweisprachigkeit». In der Schweiz ist man sich ja die Mehrsprachigkeit gewöhnt. Alles ist immer mindestens zweisprachig angeschrieben. Man liest immer alles doppelt. Man weiss, man liest das Wort und dann gerade das Gleiche nochmal. Zum Beispiel Ankunft, Arrivé, Abfahrt, Départ, Dieu. Und immer mit so einem Schrägstrich dazwischen. Immer mit so einem Schrägstrich. Man weiss da, wo man liest, Schrägstrich steht gerade nochmal. Danke, Schrägstrich, merci. Bitte, Schrägstrich, SP. Und meistens hat es ja noch so einen Pfeil, wo man sieht, wo durch es geht, oder? Und dann weiss man genau, Pfeil, Wort, Schrägstrich, das gleiche Wort, gerade nochmal einfach in einer anderen Sprache. Eingang, Schrägstrich, Entrée, Pfeil. Ausgang, Schrägstrich, Sortie, Pfeil. Und letzte bin ich im Fricktal gewesen, in einer Beiz. Da habe ich das WC gesucht. Da hat es dort auch so einen Pfeil gehabt. Und darunter ist gestanden, Toiletten, Schrägstrich, Kegelbahn. Merci vielmals.

0: Michael Staufer, Dichter Staufer, wohnhaft in Biel-Bienne, zweisprachig. Ich selber viersprachig, zwei davon nur Dialekt, Thurgauisch und Berndeutsch. Ich mache heute Abend verschiedene Dialekte, auch solche, die ich erfunden habe. Schön. Mundart ist eine von vielen möglichen Ausdrucksformen in der Schweiz. Es gibt auch noch andere. Es gibt noch Hochdeutsch, es gibt auch ausländische Gäste, die reden Italienisch, Türkisch, was auch immer. Es ist einfach eine von vielen Möglichkeiten, wie man reden und denken und schreien. Ja, dass es möglichst viele verschiedene Dialekte hat und dass es sehr heterogen ist, nicht, dass die Mundart-Sachen so in eine bestimmte Richtung kommt. Wobei jetzt bei dieser Besetzung von heute Abend habe ich eher das Gefühl, es ist genug breit und es ist nicht irgendwie eine Heimatschutzveranstaltung. Das wäre wichtig, dass es keine Heimatschutzveranstaltung wird, sondern Mundart als moderne Sprachform und nicht als konservierende oder einschränkende. Kürzlich habe ich auf meinem Handy ein SMS bekommen, wo eindeutig nicht für mich war. Hallo, wie ist's, Bäru? Gib deiner Kollegin einen lieben Grüß. Ja, was heisst jetzt da? Hödegefge, habe ich gedacht. Und um das herauszufinden, habe ich einfach zurückgeschrieben. Hier zu Bäru habe ich euch einen schönen Tag verbringt. Der Bärugrabi war euch noch schön gewesen mit der Bäru. Ich hätte noch viel mehr zu erzählen, aber die Hühner-SMS ist schon voll. Ein lieber Grüß und was ist Hödegefge? Die Antwort ist sofort gekommen. Hödegefge heisst, habe ich ganz fest gäru. Aha, sofort habe ich zurückgeschrieben. Dübüm, zwüm, dünbö. Du bist meine Zauberlaterne, die mich dort Nacht begleitet. Und dann habe ich noch geschrieben, Itzonda, Nalb, zbö. Ich kann auch nicht, ich nicht mehr allein Zähne putzen. Und zum Schluss, wie was, wums? Wenn ich an deine Augen denke, wird es mir schlecht. Geht gerade weiter so. Keine Entspannung. Zivilschutz. Einführung ins neue Funkgerät. Erste Übung an Franca 234 von Franca 235. So sollten wir anfangen, wenn man mit jemandem reden hätte, Instruktor gesagt. Ist nicht logisch. Ich würde sagen, Franca 235 an Franca 234 melden. Auf jeden Fall, bevor man das Gerät ausprobieren kann, muss man eine Verbindungskontrolle machen. Und die geht so. Franca 235 an Franca 234, Verbindungskontrolle melden. Franca 234 an Franca 235, wann? Verstanden. Wann heisst, die Verbindung ist schlecht, man versteht verschnünt. Und wenn die Verbindung sehr gut wäre, müsste man sagen, vor, verstanden. Der Instruktor hat dann noch gesagt, macht die Verbindungskontrolle, wenn ihr einander noch in die Augen schauen könnt. Manchmal vergisst einer das Gerät einzuschalten und wenn er dann weg ist, dann geht nichts mehr. Regel 2 ist, ihr müsst auch immer die Natel-Nummer von eurem Kollegen aufschreiben, damit der euch könnt erreichen könnte, wenn der Funkgerät mal nicht geht. Das ist immer der Notnagel, hat er gesagt. Das Handy ist immer der Notnagel. Gut, ich habe mich dann noch gemeldet und gefragt, ob es vielleicht besser wäre, ich würde auch noch die Adresse von meinem Funkkollegen aufschreiben, damit ich dann am Abend könnte bei dem zuhause schauen, ob er auch zurückkommen soll von dieser Übung. Das nächste ist ein Muckenabwehrgedicht. Ein biologisches Muckenabwehrgedicht in verschiedenen Dialekten und Sprachen. Und weil ich nicht weiss, und weil man allgemein nicht weiss, woher die Mucken kommen, habe ich es einfach in sehr vielen Sprachen probiert. Die Ausgangsstrafe ist relativ einfach. Du auf der anderen Seite, ganz auf der anderen Seite, ich auf der Seite, ganz auf der Seite, wo du nicht bist. Du auf der anderen Seite, ganz auf der anderen Seite. Ich auf dieser Seite, ganz auf dieser Seite. Du auf der anderen Seite, ganz auf der anderen Seite. 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Der auf der anderen Seite,
1: Ganz auf der anderen Seite. 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
2: Tak,

0: Akrote. Schackhoche Akrote. Du bist dort hinten dran, hinten dran. Weiter weg auf der anderen Seite. Und ich bin auf dieser Seite. Auf der, wo du nicht bist. Da habe ich aus Integrationsgründen habe ich noch eins auf Berndeutsch geschrieben. Über den Bärengraben. Ein Bär ist im Graben, er kratzt an seinem Magen. Gehst ein Rüebli runter, dann kratzt er nicht mehr an seinem Magen. Zweite Strophe. Ein Bär hockt auf dem Sandstein, er kratzt an seinem Bein. Gehst ein Rüebli runter, dann kratzt er nicht mehr an seinem Bein. Ich habe es relativ schnell aufgegeben und dann wieder in meiner Muttersprache geschrieben. Der Bär ist unten, ich bin oben. Bei mir scheint die Sonne, bei ihm scheint nichts. Darum bin ich oben und er ist unten wegen der Sonne. Dann habe ich es ganz neu übersetzt auf eine Sprache, die Sie auch schon gehört haben. Gült darauf, öl du Bär. Tschüssi, gschin Bär, ibtigen türbani wäsch, tschüssi, matsch, du ölisch du Bär. Berget sie mi bitschin wegützge Bürgel. 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Önmümje, Erdogan Bär, gönnjöblickalim kibitschkim. Rifse de Türben Bär, dinsigi ekdim Bär. Merci vielmal, noch schönen Abend.
1: Ja, hallo, ich bin Nadia, ich komme aus Bern, ich bin Musikerin.
2: Ich bin Christoph Trummer, ich bin ebenfalls aus Bern, ursprünglich aus dem Oberland und ich spiele auch singen.
1: Muttersprache, das, was gerade als erstes rauskommt, wenn man etwas Wichtiges so zu sagen.
2: Ja, so die nächste, persönlichste Ausdrucksweise.
1: Ich bin total gespannt zu hören, was alle machen und freue mich sehr.
2: Ja, es sind ein paar Leute da, die ich sehr Fan bin vorne und ich freue mich, die zu hören und hier Backstage lernen zu kennen und es wird sicher ein schöner Abend.

Merci.

0: Merci beaucoup.
1: Merci beaucoup.
2: Ja, mein Name ist Arno Kamenisch, ich wohne in Biel, komme aus Graubünden und habe seit 2 Tagen nicht wirklich meine Stimme. Ich weiß nicht, was passiert ist. Vermutlich kommt das davon, dass ich nackt abgewaschen habe. Das mache ich sicher nicht mehr in Zukunft. Mundart ist für mich die Sprache, die Alltagssprache. Das ist die Sprache, die ich am meisten brauche. Ich versuche immer keine Erwartungen zu haben, ich will einfach so gut wie möglich lesen und einen guten Abend verbringen mit den Leuten, die da sind. Ja, guten Abend. Sie hat sich gewünscht, zum Geburtstag, zum Wandern. Und ich denke, das können wir schon machen. Ein bisschen aus in Natur, in Bergen auf und den Kopf lüften, manchmal ein bisschen wandern. Das tut ja schon gut, oder nicht? So sind wir letztens an ihrem Geburtstag eben gewandert. In Zappenzell, hätte sie wollen. Können wir schon machen, habe ich gesagt. Es gibt sicher auch andere schöne Orte zum Gewandern. Aber ich bin ja auch noch nie davor in Zappenzell und sind mal dort auf, ist ja wurscht. Wenn sie schon Geburtstag hat, wollen wir nicht streiten. Wir sind schon ein braves Stück weit oben gewesen, kein Schwanz weit und breit. Der Sonnenruhe aus, der heilige Frieden, wie man auf Romanisch sagen würde, da kommen plötzlich 2 entgegen. Sie haben grosse Hüte angehabt, teure Sonnenbrille drauf gehabt, dazu dicke Wanderschuhe und Socken bis zu den Knie, schöne Rucksäcke getragen und in der Hand einen Stock bis zum Hals. Aber sonst haben sie halt hure wenig angehabt. Also schon, ich glaube, viele haben gedacht, das ist schon ein bisschen kurios, dort oben in den Bergen nackt anzutreffen. Und dann noch 2 auf 1 Schlag. Basta. Wenn dann auf die andere Seite schauen und so tun, als würden wir etwas studieren oder diskutieren. Und dann hätten wir nichts gesehen und nichts gehört. Und die haben gedacht, die Appenzeller sind schon nicht ganz geputzt. Wo so vorbei sind, sind wir dann weiter drauf gelaufen. Bist du nicht lang gegangen? Schon hinter den nächsten Steinen sind wieder 2 ohne Hose den Berg durchabgekommen. Ja, hi, schon nicht zu verstehen. Grüß Gott, haben sie gesagt, und sind in einer Fröhlichkeit vorbeigegangen. Und nicht einmal 1/4 Stunde später haben wir schon von weitem eine ganze Gruppe Blutti gesehen, die von oben runtergekommen ist. Blutti, wo man hergeschaut hat, es müssen über 100 Blutti sein, die der Berg durchabgekommen ist in einem Plausch. Dass wir sie wirklich mit Rang ins Tuch bekommen und abgesäckelt sind. Und dann sind wir ins Gatmachtal, ins Berner Oberland. Es könnte aber auch irgendwie eben im Oberallgäu sein oder in Graubünden. Das Gatmachtal heute hat 267 Einwohner. 78 Fremdbetten in Hotels, Pensionen und Privatzimmern. Hat 250 Betten in Gruppenunterkünften. Hat einen Campingplatz. Die Gesamtfläche beträgt 117 Quadratkilometer. 66% der Gesamtfläche sind Gletscher, Ferne und Felsen. 2 Gemeindearbeiter, die Durchschnittsgröße der Gatmer ist 1,68 Meter, Hunde 214, Kinder 41, davon spielen 8 Trompete und 2 Flöte. 76% der Frauen haben Zöpfe, 83% der Männer haben einen Bart, 45% der Kinder machen ihre Hausaufgaben regelmäßig. Übel ist das Geschenk des Bräutigams an die Braut, eine Hirschzahnkette. 5% der Männer haben eine Flinte zu Hause. 95% der Männer haben mehr als eine Flinte zu Hause. Insgesamt, also sind Gartenmann 456 Holzstapel. Ein Fahrer bleibt durchschnittlich 14,4 Jahre in Gartenmann. Häuser mit Garten, 100%. 8 Besuche pro Kopf, pro Leben, 3,4. Gewöhnlichste Liebeserklärung im Gatmertal, Feuer machen. Und der Text ist ein Paul gewidmet, der kurz vor Schluss 2-1 geschossen hat. La Decision, die Entscheidung. 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Gisso il tagliacchi, che giugno mies da un querpass, vidos il flügel spieler da un pass diagonal, vi sin cioi il flügel stürmer a faggi ramba zamba col verteidiger, a faggi in tunnel doble, in dribbling, in tunnius la grondlinie, da un in una flanca, precis, precis, la coppa del mittelstürmer, voilà, in null. 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Il zener a schau in a voller granata, la latte degli apprala al Fernando, faccio con un nascio, so unhaltbar, wie in ein Netz, in und entschiede pausa. Il Juco venius pigropsia da falze doble, per am Schluss al Paulcha in Schuss sent in Korn in Schuss, quellinrisch quasi haltbar tutin und haltbar pigoli a 30 Meters. Los ist auch klar, glas klar, du sinne, Punkt, fertig, Schluss. Ein paar kurze Gedicht zum Abschluss. Eisse miau, enzici, agi jubrediau. Wir schaffen die Briefs. Han träumt, jemand hätte meinen Briefkasten putzt. Und gesagt, sie sind kurz. La zoppa im Ort, diese Jahre la zoppa. Doi datschke la kombe, jense ci, kummetten la zoppa, el vichy. Tinkende ist gestorben, sie begraben Tinkende. Passen auf mit dem Bein, sagt jemand, was Tinkende in der Sache gleckend. Und der Sommer gedicht, damit der Sommer dann auch kommt, richtig meine. Im Sommer, in der Nacht, im Camper auf dem Parkplatz, an der Hauptstrasse vor Finale in Italien, auf dem Weg auf Madrid, habe ich träumt, ich sei in Bern, in der Tramschiene eingeklemmt. Ich habe noch zwei, eins auf Schriftdeutsch, damit es so ein bisschen ernster daherkommt. Du sagtest, nach dem Abendessen, dein Hirn sei plötzlich so leicht. Ich sah für einen kurzen Wimpenschlag Rosen aus deinem Kopf wachsen. Hm. Und das Letzte ist noch über die Liebe. Das muss halt auch sein. Es macht mich immer so traurig, wenn ich das lese, aber über die Liebe lese ich nur am Freitag und am Montag. Am 1. August habe ich dich das erste Mal gesehen. Dann 5 Jahre später wieder. Du hast Hallo gesagt. Ich salü. Dankeschön.
0: Ja, hallo, mein Name ist Johnny Byrne. Ich komme von Südostmalters und ich mache lustige Musik für lustige Menschen. Monat ist für mich so, wie ich aufgewachsen bin. Das, was ich mit meinen Schulgespänen rede, das, was ich im Sandkasten gelernt habe. Ja, ich hoffe, dass es. Ich weiss, dass es sehr, sehr, sehr lustig wird und freue mich, dass ich auch einen Teil dazu beitragen kann.

Danke vielmals. Merci. Merci.

0: Danke vielmals. Merci.
1: Ich bin Tanja Kummer, ich komme von Winterthur, bin Schriftstellerin und gebe jeden Donnerstag auf SRF 3 einen Buchtipp. Mundart ist für mich die Sprache, in der ich mich am allerbesten ausdrücken kann. Und ich mag Mundart sehr, weil sie halt wahnsinnig lebendig ist und weil immer wieder neue Ausdrücke drin kommen, die man dann irgendwie aufnimmt und mit denen so ein bisschen spielt, bis in den Wortschatz einflüssen. Meine Erwartungen an die Mundartmacht sind vor allem, dass ich von den anderen möglichst viel mitbekomme. Ich bin sehr gespannt auf die Performances der anderen Künstler. Was ist denn mit Ihnen? Sind Sie auch? Sind Sie aus? Sind Sie unvorstellbar, unglaublich, unheimlich, unsicher? Sind Sie auch? Das tut weh. Tut das nicht weh, wenn man so unsicher ist? Aber Sie, jetzt lassen Sie, jetzt sind wir doch zusammen. Sind wir aus? Sind wir oft mal zwei? Sind wir drei? Sind wir alle miteinander? Sind wir unsicher? Gelten Sie? Und wenn ich Ihnen eins mit Sicherheit kann sagen, dann auch Sie, ich mich sicherer, schon sicherer fühlen, wenn ich mit Ihnen zusammen unsicher bin und nicht mehr so allein, so viel weh, so viel weniger, unglaublich, unheimlich, unvorstellbar, unsicher. Danke. Herzlichen Dank. Jetzt bin ich letzte so im Mikro, fast fertig schon mit Posten und komme noch an dem Gestell mit den Actilife-Produkten vorbei. Ich weiß nicht, ob Sie es kennen, das ist so eine Linie mit Nahrungsergänzungen und sehe, dass die etwas Neues im Sortiment haben. Ich nehme die Packung aus dem Gestell raus und lese, das ist eine Spezialmilch angereichert mit konjugierten Linolsäuren. Sie können sich vorstellen, so konjugierte Linolsäuren, das ist natürlich genau das Richtige für eine Sprachliebhaberin wie mich, oder? Und ich drehe den Verschluss auf, trinke die Packung auf der Stelle leer und es wirkt sofort. Ich gang, gehen zum Gemüse, schnappen den Lauch und fragt mich, ob ich sonst noch etwas brauche. Nein, sagen ich mir, zahlen, und fahren, hei, dort miauen, meine Katze. Ich streichle sie, verruhmt die Lebensmittel und lässt bei dieser Gelegenheit auf der Packung von mit konjugierten Linolsäuren angeräucherten Milch. Die Tagesration an konjugierten Linolsäuren darf 500 ml nicht übersteigen. Jetzt ist das genau so viel, wie ich vorher trinke, hand. Ich säckle, zurück in die Migros und kaufe, in der Hoffnung auf unaufhörliches Konjugationskönnen, nochmal eine Packung und leere sie auf der Stelle. Ja, und dann ist schlagartig alles vorbei gewesen. Es stimmt das, was auf dieser Packung mit dieser Spezialmilch steht. Man sollte nicht mehr als die empfohlene Tagesration davon trinken. Danke.
2: Ich bin Renato Kaiser, komme aus Goldach und bin Spoken-Word-Künstler. Mundart ist für mich Alltag, Gewohnheit und schön. Meine Erwartungen für heute Abend sind einen schönen Abend und vor allem freue ich mich auf alle anderen. Also, es ist ja schön, dass man nicht nur selber auftritt, sondern noch die anderen Künstler auch mitbekommt.
3: Wir kommen jetzt zum St. Galler Deutsch und ich habe aus dem Buch habe ich Episoden dabei, also Wochen, sind in Wochen aufgeteilt, das sind ja Sitzungen von den anonymen Ostschweizer. AO ist die Abkürzung. Und der Dani, der drin vorkommt, ist der Selbsthilfegruppenleiter. Woche 5, die Berner Kinowerbung-Verschwörung. und warum das Bundeshaus noch nicht angezündet wurde.
2: Hoi! Hoi! Hoi! Ho, hoi! Hoi! Hoi! Hoi! Hoi!
4: Kommst du, Gelle?
3: So hat es wieder mal getönt, wo wir uns zu der fünften Sitzung getroffen haben. Das gibt uns jedes Mal so ein richtig gutes Gefühl, wenn wir nach einer harten Woche zu Bern wieder unter uns sind.
4: So, jetzt aber weiter im Text,
3: hat dann der Danny gesagt.
4: Wir müssen etwas lernen in dieser Gruppe da. Und damals wollen wir als erstes lernen, wie wir uns unbemerkt unter Berner bewegen.
3: Das Murmel ist durch die Gruppe gegangen. Unbemerkt. Geht doch nicht. Ich will wieder auf St. Gallen. Hat man daraus gehört.
4: Ja, unbemerkt. Und um das zu lernen, gehen wir heute Abend alle zusammen in ein Berner Kino.
3: Das Murmel ist wieder losgegangen, aber damals um einiges erregter und mit kleinen unterdrückten Angstschreien versetzt. Meint der das ernst? Mit denen kann ich sicher zusammen. Ich möchte wieder auf St. Gallen.
4: Kein Widerrede, hat der Danny gesagt. Da muss ich jetzt einfach mal ins kalte Wasser werfen. Wir können nicht immer da im Hauptquartier sitzen, Schützengarten, Bier trinken und Olma Brotdurst essen, bis wir alt und fett sind. Wir müssen aufstehen, wir müssen uns wehren. Und darum habe ich uns 20 Billette für Avatar 3D reserviert. Wer nicht mitkommt, wird nicht nur aus der AO verbannt, sondern mit einem FCSG-Schal als Date Suisse angekettet.
3: Und weil das niemand von uns hätte wollen. Und weil die AO unsere Heimat ist. Und weil nie darf etwas angezweifelt werden, wo der Dani sagt, siehe die 10 Gebote für anonyme Ostschweizer Gebot 5, haben wir das gemacht. Und eigentlich hat es nicht schlecht angefangen. Zwar haben wir gewusst, dass wir den Berner Dialekt nicht nachahmen können, ohne dass etwas Wunderschönes in uns innen zerbricht. Wir haben aber, anstatt uns für Berner auszugehen, einfach die ganze Zeit so tun, als sagen wir stumm und haben Zeichensprache miteinander geredet. Das hat nicht nur lustig ausgesehen, sondern auch die erhoffte Wirkung gehabt. Niemand hat etwas mit uns zu tun haben. Eigentlich das Gleiche wie immer so als Ostschweizer, nur, dass man an der Theke dann tatsächlich Popcorn überkommt, wenn man darauf zeigt. So sind wir dann ziemlich gut gelaunt und wild gestikulierend in den Kinosaal gegangen, dass wir sind Avatar schauen, haben schon ziemlich raffiniert gefunden vom Danny. Schliesslich geht es auch dort um ein Volk, das auf den ersten Blick von einem anderen Volk als minderwertig und unzivilisiert angeschaut wird und wo ganz eine andere Sprache redet, die aber insgeheim gescheiter und moralisch besser ist als alle anderen. Raffiniert vom Daniel entdeckt. Und eben, eigentlich hat es gut angefangen. Niemand hat uns erkannt. Aber bevor der eigentliche Film angefangen hat, hat das Unheil bereits in Lauf genommen. Im Werbeblock vor dem Film ist eine Werbung von Swiss Feco von den Schweizer Gemüseproduzenten. Und als wäre das nicht schon genug grosse Nachfrage gegen jeden St. Galler Bordwurstesser, ist es nachher noch schlimmer gekommen. Im Werbespot hat es einen Berner Sennenhund namens Barry mit der Stimme vom Endo Anaconda gegeben und einen Gans namens Hans. Und während der Hund mit seinem beschissenen Berner Dialekt der Held vom Werbeclip war, hat Gans ständig an den Wegeli gezogen und gezogen und gesagt, das geht jetzt an sich streng, hat die Hans Gans gesagt. Natürlich im übertriebensten St. Galler Dialekt und ist ganz verzweifelt und hat gerufen, Barry, Barry! Und der scheiss Barry ist gekommen, weisst, und hat so ganz nach Drehbuch überlegen und schlau reingeschaut und gefragt, was sei. Und der dumme Hans hat nachher gesagt, schnell, es ist Spielzeit und die Hörbli müssen aufs Feld. Und der Berner Kackbarry schaut so süffisant, weisst, so süffisant rein und fragt, ob er denn schon die Handbremse gelöst hat. Ja, und löst sie denn? Haha, weil er doch noch ein Berner so etwas kann und nicht so eine dumme St. Galler Gans, ja. Dann ist der Clip fertig gewesen. Aber der Dani noch lange nicht. Der Dani, der uns noch gesagt hat, wir sollen uns unter das Volk mischen, der hat's verjagt und ist aufgestanden und hat durch den ganzen Kinosaal geschrauben. Ihr Huren Dialekt-Nazis, jetzt auch nicht in der Kinowerbung, irgendwann ist fertig, das Fiss fickt, dass ich nicht lache, das sind doch alles Berner, das ist eine verdammte Verschwörung, das kommt direkt vom Bundeshaus, die Leute machen eh was wollen mit uns Ostschweiz und das Bundeshaus, ja, das Bundeshaus, das können wir jetzt gut anzünden. Hotzegel, Hotzegel, Hotzegel! Haben wir geschrauben und mit wilder Entschlossheit in den Augen sind wir losgeschrien und über alle Sitze weg, über alle Berner weg, haben unsere St. Galler Schäl und T-Shirts angelegt und unsere Fahnen nicht geschwungen und haben laut geschrauen und brüllt das uralte St. Galler Kriegsgeschrei und sind rausgesickelt, raus richtig Bundeshaus, um den Scheisshof endlich anzuzünden. So weit sind wir aber nie gekommen. Weil ja, weil auf dem Weg sind uns etwa 2000 IB-Fans entgegengekommen. Die gerade von St. Gallen zurückgekommen sind, wo IB gegen die FCSG 2-1 gewonnen hat. Und ja, es war halt schon ein bisschen ungünstig gewesen, wo wir zum 20. Höchstdruck gestanden sind, in unserer Haupt-St. Gallen Fankleidung. Das Einzige, was ich noch weiss, ist, dass die fast synchron ihre Bordwürste und ihren Senf keinen lassen haben und
2: auf uns losgestürmt sind. Der Rest sind nur noch Schmerzen, Demütigungen und ein dunkles Loch aus Schwarz-Gel. Wo wir dann im Hauptquartier von der AO wieder angekommen sind, hat uns der Danny gesagt,
4: «Schau, genau das wollte ich zeigen, genau das! Mit diesen Kugeln kann man nicht zusammenleben. Und es kommt von höchster Stelle die Verschwörung gegen uns. Und das Bundeshaus zünden wir schon noch an.»
2: Und wir haben zugelassen und zugestimmt und sind, nachdem wir unsere Wunden mit eisgekühlten Kalbsbratwürsten gekühlt haben, beruhigt und mit dem Wissen wieder etwas Neues und Sinnvolles gelernt zu haben, eingeschlafen.
5: Also ich bin Angelia Maria Schwaller, ich komme ursprünglich vom Kanton Freiburg und ich lese heute Abend Seisler deutsche Gedichte vor. Mundart ist einfach die Sprache, die mir am nächsten ist für mich. Ja. ich hoffe, dass meine Gedichte nicht ganz so fest untergegangen sind. Es ist eine schwierige Ausgangslage für mich heute Abend. Ich erzähle euch heute von einem besonderen Wort. Ein Wort, das so klein und fein scheint und dabei sich schon leislich einschleicht in euren Gehörgang und sich dort einnistet und nicht mehr freiwillig geht. Ihr schaut jetzt noch gespannt, aber bald schaut ihr gucken. Das nächste Gedicht heisst «Anschauen» oder eben, wie ich sage, «Angucken». Einisch als längs anan angucken. Durch die Augen vom anderen die ganze Welt spüren. Und dabei mehr sehen als allemal davor. Als daheim nicht bunne an einem Ort. Ganz ohne Wort dir sagen für heute oder ging. Als Bann. Ich flechte das Bann, was wir tragen. Sehe, wie es in deinem Haar weht und sich dreht in deinem hellen Blick. Wie es mir trifft, sich knüpft und sich enger flechtet in unseren Händen. Ich webe dir in mir, ich. Lalü, bitte lass den Moment noch ein bisschen zwischen uns. Lass mal ein bisschen rum zum Lüe. Dann kann er sich auf unsere Wand legen und sie vielleicht aufbrechen durch sein Gewicht. Merci.
6: Ja, mein Name ist King Peppe aus Bern und mache mit dem Herwig Ursin hier so Pseudo-Jazz, Attrappa-Jazz. Das ist echt die Sprache, in der ich damit aufgewachsen bin und wo ich die meisten Wörter kenne. Ja, dass es einen schönen Abend gibt, dass die Leute glücklich sind. Ja.
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0: Das war gegenwärt die Mundartnacht, ein Mitschnitt vom 10. 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

So, das war Stefanie Heinzmann. Bald gibt es Nachrichten, nach den 9 dann noch Sport und dann gehen wir campieren. Heute Abend ist es etwas Spezielles. Ja, wir tun hier morgen auf dem Sender schwerpunktmässig über das Campieren berichten. Also das heisst, draussen schlafen, oder? Und wer dann heute im Nachtclub mit einsteigt, zum am Radio reden oder eben auch schreiben, muss eine besondere Bedingung erfüllen. Sie dürfen nämlich nicht daheim sein, also nicht auf dem Sofa, nicht im Bett, nicht auf dem Balkon. Ich suche nämlich heute tatsächlich Menschen, die gerade irgendwo am Campieren sind oder am Zelten, in einem Wohnwagen, Wohnmobil, unter einer Plache, einfach unter freiem Himmel. Das ist auch möglich. Also, bis gerade nachher im Nachtclub.

0: Die Nachrichten von SRF um 9 mit Lukas Siegfried. Wer unheilbar krank ist, darf in Frankreich künftig freiwillig das Leben beenden. Das französische Parlament hat nach langer Diskussion einem Gesetz zugestimmt, das Sterbehilfe unter strengen Auflagen erlaubt. So muss die Krankheit in fortgeschrittenem Stadium und das Leiden unerträglich sein und die kranke Person muss den Wunsch frei und klar äußern können. Und die Möglichkeit hat nur, wer die französische Staatsbürgerschaft hat oder dauerhaft legal in Frankreich lebt und volljährig ist. Bevor das Gesetz in Kraft treten kann, wird der französische Verfassungsrat es noch prüfen. In einer gross angelegten Aktion haben französische und Schweizer Behörden einen internationalen Waffenhandelsring zerschlagen. Wie die zuständige Staatsanwaltschaft der französischen Stadt Lille schreibt, wurden bei einer Razzia 12 Personen festgenommen, 2 davon in der Schweiz. Zuvor hatte eine gemeinsame Ermittlungsgruppe beider Länder das Netzwerk monatelang beobachtet. Die Bande soll sich Kriegsmaterial und Munition in der Schweiz beschafft und in Frankreich illegal weiterverkauft haben. 9 Verdächtige wurden inzwischen angeklagt. Unter ihnen befindet sich auch ein französischer Polizist, der das Netzwerk mit Daten aus Polizeicomputern unterstützt haben soll. Auf der italienischen Seite des Lago Maggiore vor Luino ist ein Taxiboot mit 38 britischen Touristinnen und Touristen an Bord direkt vor dem Hafen gestrandet. Das Schiff hatte sich im flachen Wasser festgesetzt und konnte nicht mehr weiterfahren. Die Feuerwehr rückte mit Spezialkräften für Wasserrettung aus und brachte alle Passagiere sicher ans Ufer. Unterstützt wurden die Retter von einem Helikopter, der die Evakuierung aus der Luft überwachte. Verletzt wurde niemand. Die genaue Ursache für das Auflaufen des Bootes ist noch unklar. Bleiben die Wetteraussichten. Morgen wird es ziemlich sonnig, am Abend gibt es dann erneut Gewitter. Die Temperatur steigt auf rund 30 Grad. Das waren Nachrichten von Radio SRF, verantwortlich Patrick Seiler.
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2: Und es läuft dort zweite WM-Halbfinale England gegen Argentinien. Nach 2 Minuten steht es noch 0-0. Mein Name ist Lionel Matzmüller und ich habe mir Expertise ins Studio geholt in Form von der Katrin Lehmann. Wir sehen in den ersten 2,5 Minuten schon, dass beide Mannschaften voll drauf gehen. Es ist ein bissiges Spiel und das haben wir können erwarten, oder?
3: Ja, sehr ein bissiges Spiel. Man schenkt sich überhaupt keinen Platz. Man muss aber auch sagen, der Schiedsrichter schenkt auch gar nichts her. Er hat sehr schnell, sehr kleinlich gepfiffen. Ich glaube, dass er gerade von Anfang an will den Tarif durchgehen, so will er nicht, dass gespielt wird.
2: Ja, jetzt geht es gerade weiter mit dem Foul. Auch das hat er gerade abgepfiffen. Aber spielerisch ist doch noch nicht allzu viel gegangen und darum eben noch 0-0 zwischen England und Argentinien nach 3 Minuten.
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4: Schönen guten Abend wünsche ich Ihnen. Es ist doch wunderbar, oder? Es gibt doch die Leute, die zahlen so richtig viel Geld für Ferien mit möglichst viel Luxus. Und da gibt's, also ja, also Marmor, Badezimmer. Und da gibt's natürlich die anderen, die nicht 5 Sterne buchen. Und die zahlen dafür, dass sie eben kein Marmorbadezimmer, kein Schlafzimmer, sondern ein richtiges und auch nicht richtige Wand haben. Manchmal nicht einmal ein Dach über dem Kopf. Und die Menschen suche ich heute Abend. Das sind die, die besonders eingeladen sind. Also das sind die Menschen, die 3 Heringe buchen, 2 Zeltstangen und eine Luftmatratze. So etwas mit einem so einem eingebauten, wie soll ich sagen, Pumpeli oder etwas, dass man nicht ganz rauspusten kommt. Mit denen möchte ich heute Abend reden. Also, Ferien, komische Erfindung. Daheim ärgern wir uns über jeden Muckenstich in den Ferien, sagen wir dem aber Natur. Daheim würden wir nie freiwillig auf einer Luftmatratze schlafen, aber in der Campingferie oder beim Campen von uns ist das genau das, was wir romantisch finden. Verrückte Spezies, oder? Wir Menschen. Und jetzt kommen wir zu dem, was ich sage. Es ist heute Abend die Einlasskontrolle. Ich probiere es jetzt einmal. Ich weiss ja nicht, ob sie zuhören jetzt und irgendwo am Campieren sind, am Zelteln sind, von Russen sind. Aber ich probiere es. Wer in einem richtigen Bett liegt, hätte jetzt gerade am Anfang einmal keine Chance, würde ich sagen. Ich möchte heute Abend tatsächlich mit den Menschen reden, die freiwillig auf Luftmatratzen schlafen oder auf Feldbett oder eben, wo ein Schlafzimmer haben, das aus Stoff ist. Mit anderen Worten, ein Zelt. Also wer heute irgendwo campiert, zeltet, im Wohnwagen, Wohnmobil oder sogar unter freiem Himmel schläft, der oder die ist heute mein very important person Gast, also ein VIP. Läuten Sie an, erzählen Sie mir, wo sind Sie, was hören Sie, was schmecken Sie und warum tauschen Sie Ihre vier Wände gegen vier Hering? 0848 440 222. Das ist die Nummer zum Anrufen und am Radio reden. Und wenn Sie lieber ein Mail schicken, dann via srf1.ch, oben rechts Kontakt ins Studio. Daher in Nachtclub mit der Krokus und dem Ralf Wicki.

Dolly Parton zusammen mit Ladysmith, Black Mamba, so Knocking on Heaven's Door. Der Wiki muss immer reinschnorren, nein, muss er nicht, er kann es nicht anders, oder kann es nicht besser vor allem. England gegen Argentinien 0-0, immer noch eine Viertelstunde ist gespielt dort. Und ich bin heute Abend nicht von Musik zu Musik und auch nicht von Ball zu Ballkontakt unterwegs, nein. Heute Abend bin ich unterwegs, also ich würde gerne von Zelt zu Zelt oder von Camper, Campingplatz, Camper zu Camper. Was ist der Grund? Morgen haben wir so ein bisschen schwerpunktmässig den Morgengast und dann auch den Treffpunkt, wo es ums Campieren geht und das schöne draussen übernachten. Und ich probiere es heute. Der Tobias Schneider ist mitverantwortlich, das ist der Produzent von dieser Woche. Und er hat gemeint, probiere es doch, das kommt sicher gut, da läuten ganz viele Leute an. Aber ich habe gesagt, nein, Tobi, die jetzt campieren, sind auf dem Gurten und die gehen doch nicht Radio hören, die haben doch anders zum Hören. Also, vielleicht gibt es ja tatsächlich Leute irgendwo da aussen, die am Campieren sind, irgendwo auf einem Campingplatz und dort läuft Radio und dort läuft nicht nur einfach ein Radio, sondern der Nachtclub. Das, was Sie jetzt gerade hören. Und dann möchte ich jetzt eben ein bisschen diskriminieren, also hochoffiziell natürlich. Also wer heute auf einer Matratze schläft, die dicker ist als 10 cm, hat jetzt mal am Anfang von dieser Sendung jetzt einfach mal noch kein Brot, weil ich suche ja wirklich ausschließlich Leute, die jetzt irgendwo draussen leben, eben in einem Zelt, in einem Wohnmobil, Wohnwagen, unter den Sternen. Also, man kann es auch so sagen, wenn sie zulassen, dann gehören sie zu einem exklusiven Club. Also zu dem Club der Menschen, wo das Schlafzimmer, man macht es nicht mit einer Tür Schloss zu, sondern es hat einen Reissverschluss. Also da sind sie in dem Club, der heute exklusiv ist. Oder zum Beispiel wäre ihr Schlafzimmer, wo am Morgen zuerst von der Sonne und erst nachher vom Wecker geweckt wird. Oder man könnte auch so sagen, wenn ihr Schlafzimmer heute keine Zimmernummer hat. Also, wenn Sie mögen anrufen und erzählen, wenn Sie irgendwo draußen am Campieren sind, mich würde es freuen, 0848 440 222. Vielleicht mögen Sie auch lieber ein Mail schicken. srf1.ch, oben rechts, Kontakt ins Studio.

Stopp der Shoppers mit dem Campingplatz. Ich weiss es nicht. Entweder schlafen Camper tatsächlich früher ein als alle anderen, oder sie sitzen gerade um ein Feuer, das sie nicht dürfen, und sagen, komm, Leute, du. Oder sie sitzen irgendwo, da sitzen 20 Leute schweigend vor einem Wohnmobil und warten darauf, dass der andere anruft. Ich weiss nicht, vielleicht habe ich einen Denkfehler gemacht, der grösste vom heutigen Tag. Wer campiert, hat vielleicht einfach besser zu tun, als Radio zu hören und vor allem auch noch anzuläuten. Man kann ja zum Beispiel Sterne zählen, Mucken erschlagen oder ja, vielleicht ist einfach meine Einlasskontrolle ein bisschen streng. Ich hätte vielleicht doch Menschen im Boxspringbett zählen zulassen. Also mit einer Matratze, die dicker ist als 10 cm. Aber ja, ich weiss, mich fasziniert Camping. Also nicht, weil ich dort besonders gerne liege und hart liege, nein, weil die Menschen einfach irgendwie freiwillig auf Sachen verzichten, die man daheim für selbstverständlich halten. Also keine Haustür, also keine Decke, kein Badezimmer gerade nebendran, kein perfektes WLAN. Und trotzdem sagen viele nach der Ferien, das sind die schönsten Wochen vom Jahr. Vielleicht ist Freiheit manchmal gar nicht das, was zusätzlich dazukommt, sondern eben das, wo man für ein paar Tage weglassen. Also, es gibt so die Momente auf dem Campingplatz. Ich bin auch schon gesehen und ich habe die gerne, vor allem am Abend. Oder? Plötzlich wird es ruhig, man hört Besteckkinder lachen irgendwo, dann wird es leisiger, da geht der Reissverschluss zu und vielleicht fährt noch ein Wohnmobil ziemlich spät auf den Platz. Und obwohl sich die meisten Menschen gar nicht kennen, entsteht dort für eine Nacht lang so etwas wie ein kleines Dorf. Also wenn sie jetzt dort sind und das hören, läuten sie doch an, erzählen sie, wo sie sind, warum sie dort sind und so weiter. 0848 440 222 oder eben ein Mail via srf1.ch und dort oben rechts Kontakt ins Studio.

So, als nächstes hat das Telefon von Leuten. Ich finde das grossartig. Ich muss nur ein bisschen Hilfeschrei rauslassen. Nein, ich finde es wirklich grossartig. Sie lässt mich nicht hängen. Das macht aber auch nichts, wenn sie mich würden hängen. Ich bin doch niemandem böse, der nicht Radio hört und irgendwo am Kampieren ist. Also aber, die Vreni Zinicker hat angerufen, sie ist in Reckingen, in Goms, auf einem Campingplatz. Und was sie dort erlebt und vor allem, wie sie dort erlebt, das hören wir als nächstes nach Candy Station, His Hands.

0: So. Also, ich frage mich natürlich immer wieder, warum Menschen Ferien ausgerechnet dort machen, weil alles ein bisschen komplizierter ist. Also, das Kochen ist vielleicht ein bisschen schwieriger, das Duschen schwieriger, schlafen manchmal auch. Und trotzdem fahren immer wieder viele Leute jedes Jahr dorthin, wo sie eben schon mal gecampt haben. Vielleicht, weil eben Glück nicht immer mit Komfort verwechselt sollte werden. Und ich freue mich jetzt sehr, habe ich eine Vreni Zinicker am Telefon. Sie ist auf dem Campingplatz Reckingen im Obergoms. Guten Abend, Vreni.
1: Guten Abend auch.
0: Vreni, ich habe wirklich Freude. Du hast mich quasi ein bisschen gerettet. Ich habe gedacht, es läutet vielleicht wirklich niemand da. Und als ich es gesagt habe, haben 3 oder 4 Telefone auf das Mal geläutet. Und weil ich ja alleine bin, da, habe ich nur eins können mal abnehmen. Das war das mit dir.
1: Schön.
0: Ich freue mich sehr. Vreni, warum hörst du Radio auf dem Campingplatz? Ist das normal bei dir?
1: Ja, ich höre dir sehr viel daheim. Ich bin seit 1,5 Jahren allein und schaue ich nicht mehr Fernsehen. Und jetzt tue ich online Jassen, das mache ich viel am Abend und höre natürlich
0: so
1: SRF1.
0: Das freut mich sehr, Vreni. Danke für die wertschätzenden Worte. Wo genau sitzt du jetzt gerade?
1: Also was, bin ich ja gerade zum Zelt ausgegangen. Ich laufe jetzt auf der Wiese rum.
0: Du bist aus dem Zelt rausgegangen, laufst auf der Wiese rum. Was siehst du, wenn du jetzt umeinander schaust? Andere Zelte? Oder siehst du Drohnen?
1: Ja, die leichten Berge. Drohnen höre ich, ja. Trotten sagt man ja da.
0: Trotten, genau.
1: Und es ist ruhig, es ist sehr ruhig.
0: Und sehr frisch.
1: Recht kühl, ich habe ein bisschen geheizt.
0: Wie heizt es im Zelt?
1: Elektrisch. Ich habe schon viel Luxus, ich habe Strom.
0: Okay, du hast Strom, okay. Du bist schon eine Woche dort, gell? Warum ausgerechnet in Reckingen?
1: Ja, wir haben 20 Jahre gehandelt. Nach Reckingen. Wir sind in der besten Zeit, da sind wir 4-5 Monate da gewesen. Und wir waren hier fast ein bisschen daheim. Ich bin mit den Prosenix-Touten gewandert, wir sind jassen. Ich bin einfach hier daheim. Und jetzt haben wir vor 3 Jahren wegen gesundheitshalber, wegen meinem Mann, müssen die Wohnung aufgeben. Und jetzt habe ich einfach im Herbst ist bei mir den Wunsch aufgekommen, wie komme ich wieder auf das Reckingen.
0: Längere
1: Zeit. Und im Oktober, November habe ich das gewusst und habe immer gesagt, wenn bis Mai, Juni meine Gesundheit bleibt, dann kauft ich mir die ganze Ausrüstung.
0: Wow, so gut.
1: Das habe ich gemacht.
0: Was hätte das gekostet, wenn jetzt jemand so lässt und denkt, ich möchte das auch machen?
1: Keine 1000 Franken. Ich habe ein Zelt, ich habe das beste Bett, das man kaufen kann.
0: Ja, was,
1: ich habe eine Küche.
0: Ist deine Matratze dicker als 10 cm?
1: Nein, ich tue den Rahmen aufpumpen. Auch, okay. Den habe ich auch geblasen.
0: Ja.
1: Und dann hat es so Kunststoffflättchen zwischen. Und dann habe ich eine Matratze drauf, die sich selber aufbläst, wenn man die auftut.
0: Oh, du bist wirklich gut eingerichtet.
1: Und dann haben wir noch schon volle Decke.
0: So genial.
1: Ja.
0: Und so kann man für 1000 Franken das tatsächlich machen. Und jetzt,
1: ja, das ist so, ja.
0: Und, jetzt, und das kann man sich auch leisten auf einem Campingplatz in Reckingen, denke ich. Da kostet die Nacht nicht 100 Franken, oder?
1: Nein, ich zahle um die 40 Franken mit Strom, mit Kurtaxen, mit Duschen, mit allem.
0: Ja, dir ist es wohl dort, das merke ich.
1: Wunderbar, das ist wunderbar.
0: Vreni, du campierst ganz allein. Also, viele können sich das gar nicht vorstellen. Was geniessest du daran? Warum bist du allein?
1: Weil ich eben allein bin.
0: Du bist allein,
1: Wir haben früher mit den Kindern schon campiert. Ja. Ich weiss eigentlich schon, was campieren ist, aber wir haben natürlich 30, 40 Jahre das nicht mehr gemacht.
0: Okay. Das heisst, du hast das jetzt wieder
1: verrückt. Ja, ich habe noch ein gewisses Alter, ich bin 78.
0: Oh, also bitte. Also du gehst gut zelteln. Und weißt du was? Du hast mir gesagt, du hast das Viererzelt ganz allein aufgestellt. Also,
1: aufpumpet.
0: Oder? Aufpumpet. Also weißt du, ich bin wirklich begeistert. Du sagst, du sagst,
1: das hat er streng und die tut man aufblasen und dann kommt das Zelt rauf.
0: Also,
1: dann
0: du meinst,
1: man noch die Hering einschlagen.
0: Ja, okay. Und mit was hast du eingeschlagen? Hast du so einen Hammer dabei gehabt? Oder?
1: Ja, natürlich, ja. Ja, das ist ein spezieller Hammer.
0: Vreni, du begeisterst mich tatsächlich.
1: Und wenn man halt bei mir auf Stein kommt, dann schaut man es noch immer durch.
0: Das
1: kann ich noch. Ich habe noch E-Bike-Beamer, ich gehe in die Höhenruhe. Ich kenne eben das ziemlich viel da. Wir sind ja manchmal auch da gewesen.
0: Du bist wirklich jung geblieben. Du,
1: ja, ja.
0: Also, wie sieht bei dir ein perfekter Campingtag aus?
1: Ja, da schläfst du erst etwa um 8:30 Uhr. Dann mache ich mir mein Müsli. Dann geht man abwaschen. Dann tut man Kühlelemente auswechseln.
0: Okay,
1: du. Ich habe nicht einen Kühlschrank, ich tue alle 24 Stunden Kühlelemente auswechseln.
0: Ja.
1: Ja, dann macht man noch Toiletten und am 10 Uhr bin ich am auch fertig. Und das nehmen wir an.
0: Ja, und wie ist denn das auf dem Campingplatz? Hast du dort auch andere Menschen kennengelernt oder genießt du jetzt ganz bewusst das Alleinsein?
1: Ja, jetzt ist gerade unsere Nachbarn sind noch nicht daheim. Mit denen habe ich jetzt ein bisschen Kontakt gehabt. Ja, aber die gehen morgen heim.
0: Ja.
1: Und dann schaue ich wieder, was sich ergibt. Also, ja.
0: Aber du hast keine Angst vor dem Alleinsein dort?
1: Nein.
0: Ja.
1: Nein. Die Leute, die da sind, machen mir nichts. Ich habe von denen habe ich nicht Angst.
0: Ja, nein. Weißt du, man kann ja auch Angst haben vor dem Alleinsein, oder? Wenn man sich alleine gar nicht so vertreibt, oder?
1: Ja, das bin ich ja schon seit 1,5 Jahren.
0: Ja, okay. Also weißt du, ich finde das grossartig.
1: Da muss man sich schon noch daran gewöhnen. Aber ich habe das. Ich kann jetzt das einfach vorwärts schauen.
0: Ich denke,
1: manche Jahre habe ich nicht mehr und die wollte ich einfach noch genießen.
0: Grossartig.
1: Und nicht warten, bis ich krank werde.
0: Ja. Grossartig. Was fehlt dir dort in Reckingen überhaupt nicht? Oder ich könnte es auch anders sagen. Gibt es etwas, das dir fehlt gegenüber daheim?
1: Eigentlich nichts.
0: Ja.
1: Ich habe schon Familie daheim, die gehen jetzt auch zum Teil campieren. Aber ich bin ja daheim auch allein. Und ich habe mir gedacht, im Sommer, auf einem Balkon kann man ja jetzt nicht sein bei dieser Hitze.
0: Ja, kann man aber.
1: Nein.
0: Du bist für mich ein Ausgleich. Ja, nein, das ist genial. Das ist so genial. Du hast jetzt Familien angesprochen. Ist das, was du dich aber trotzdem freust, wenn du am 8. August wieder heimgehst?
1: Ja. Vielleicht bleibe ich ja noch länger. Ich habe einfach buchen 2 Wochen.
0: Das ist
1: ich habe 5 Wochen gebucht und meine Aktivitäten sind ja auch eingestellt. Turnen und Dingen und das hat man nicht im Sommer.
0: Ja.
1: Und ich genieße dann einfach die Freiheit.
0: Ja, du hast so etwas vor Recht.
1: Es ist einfach eine andere Freiheit mit der Zuhause. Ich gehe da mehr bin noch ein bisschen mehr unterwegs. So.
0: Ja.
1: Eben mit dem Velo und wandern. Ich habe Freude, wenn jemand mitkommt, aber ich kann ganz gut da allein gehen.
0: Sackstark finde ich das, Friede. Gratuliere. Wirklich. Schlafst du im Zelt manchmal sogar besser als daheim?
1: Sehr gut schlafe im Zelt. Sehr gut, ich habe da wirklich eine gute, teure Matratze und die schlafen genau gleich gut.
0: Ja, okay.
1: Das hat mich ein bisschen gewundert, ja.
0: Es kann ja sein, dass jetzt jemand zulässt und denkt, also, was Frini macht mit 78 allein für 100'000 Franken und dann 40 Franken am Tag. Das ist etwas, vielleicht, wo man sich tatsächlich überlegen kann, wo man sich könnte mal überlegen, das auch zu machen. Wenn jetzt jemand müsstest überzeugen, du musst nicht. Aber wenn jetzt jemand zulässt und denkt, wow, die hat Mut und das würde ich auch gerne machen. Was alleine geht zu campieren, was wäre dein stärkste Argument, warum dass man das soll machen? Was würdest du empfehlen?
1: Ja, ich muss schon ein bisschen eine Ahnung haben. Also ich habe immer gesagt, ich weiss schon, wie man campiert. Wenn jetzt das jemand ganz frisch anfangen will, dann wird es vielleicht schon ein bisschen anders.
0: Aber es braucht auch ein bisschen Mut, oder?
1: Das natürlich. Ich will einfach selbstständig sein. Ich habe eine Kanu, ich habe sogar Seebike aufs Auto
0: hingeladen. Ja, genial.
1: Das habe ich auch wollen. Aber wenn das jemandem nicht gegeben ist, das kann man nicht...
0: Aber man kann sich nicht verlassen auf Nachbarn quasi im Zelt nebendran.
1: Nein.
0: So schon nicht, aber es wird schon geholfen, oder? Ich nehme an, es ist ein bisschen eine Gemeinschaft, die dort ist.
1: Ja.
0: Es geht, hä?
1: Ich habe einfach gewusst, wenn ich das machen will, stelle ich auch das Zelt allein auf.
0: Ja, das hast du gemacht. Das
1: war schon Bedingung, nicht, dass ich mich verlassen muss. Auch beim Velo aufladen, nicht, dass ich muss schauen, hilft mir jetzt jemand. Ja. Oder so.
0: Ja.
1: Ich gehe dann vielleicht auch eins ins Bindal und fahre ein Stück mit dem Auto hinter und dann kann ich auch das Velo aufladen und wieder abladen. Und einfach selbstständig sein.
0: Weißt du was, Vreni, ich habe mega, mega Freude, dass du hier angerufen hast. Was du erzählt hast, wie du erzählt hast. Ich finde das grossartig, ich finde das mutig. Ich wünsche dir alles Liebe und Gute.
1: Ja, danke auch.
0: Und dass du eine ganz gute Zeit hast. Und ich glaube, dass du verlängerst. Das spüre ich irgendwie jetzt schon. Du bist so interessiert. Und ich kann mir vorstellen, dass bis am 8. August gar nicht alles Platz hat drin. Komm dich doch besuchen, wenn ich pensioniert bin. Falls du noch dort bist.
1: Ja, mein Ziel ist zweimal. Das ist mein Ziel und alles andere ist noch Zugabe, sage ich.
0: Super.
1: Also, das nächste Jahr sicher wieder kann und dann schauen wir wieder weiter.
0: Super. Hey, hab eine gute Zeit. Und ich weiss, du hast gesagt, ich hatte eine Freude machen, so wie ich jetzt Freude habe. Und hast du gesagt, etwas vom Göhlen. Und da habe ich gedacht, was würde noch passen? Auf und davon.
1: Ja.
0: Das ist etwas, was ich finde, das passt sehr gut zu dir. Vreni, hab's gut.
1: Das ist schönen das.
0: Abend.
1: Danke
0: vielmals, sehr, sehr
1: schönen
0: gefreut.
1: Abend
0: das wünsche ich dir auch. Ciao, ciao. Tschüss, Vreni. Also, sie bleibt noch bis Anfang August im Goms, im Zelt, mit sehr viel Himmel über sich. Und jetzt eben der passende Soundtrack dazu, der Göhlen auf und davon. Manchmal braucht es einfach gar nicht so viel. Nur den Mut aufzubrechen.
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0: 18 Uhr Nachrichten nach dem Sport. Gehen wir wieder auf den Campingplatz. Ich hoffe, Sie sind auch dabei.
1: Die Nachrichten von SRF um 10 mit Lukas Siegfried. Frankreich legalisiert die Sterbehilfe. Ein historischer Entscheid, sagt unsere Korrespondentin. Dann, Schweizer Ermittlungsteams haben zusammen mit Teams in Frankreich ein Netzwerk von Waffenhändlern zerschlagen. Und das Wetter morgen ziemlich sonnig bei rund 30 Grad. Wer unheilbar krank ist, darf in Frankreich künftig freiwillig das Leben beenden. Das französische Parlament hat nach langer Diskussion einem Gesetz zugestimmt, das Sterbehilfe unter strengen Auflagen erlaubt. So muss die Krankheit in fortgeschrittenem Stadium und das Leiden unerträglich sein. Die kranke Person muss den Wunsch frei und klar äußern können und die Möglichkeit hat nur, wer die französische Staatsbürgerschaft hat oder dauerhaft legal in Frankreich lebt. Die Legalisierung der Sterbehilfe sei für das Land ein bedeutender Schritt, sagt SRF-Korrespondentin Miriam Mattis.
2: Es ist ein historischer Entscheid für Frankreich. Darin sind sich Befürworter und Gegner einig. Präsident Macron trägt diese umstrittene gesellschaftliche Reform mit, hat aber jahrelang gezögert und überließ die Einführung der Sterbehilfe bis zum Schluss den Parlamentariern. Im Élysée-Palast sieht man bereits jetzt gerne Parallelen zu früheren gesellschaftspolitischen Meilensteinen, wie der Legalisierung des Schwangerschaftsabbruchs oder der Ehe für alle. Auch diese Reformen waren einst heftig umstritten, werden heute jedoch kaum noch grundsätzlich in Frage gestellt,
1: sagt Miriam Mattis in Paris. In einer gross angelegten Aktion haben französische und Schweizer Behörden einen internationalen Waffenhandelsring zerschlagen. Wie die zuständige Staatsanwaltschaft der französischen Stadt Lille schreibt, wurden bei einer Razzia 12 Personen festgenommen, 2 davon in der Schweiz. Zuvor hatte eine gemeinsame Ermittlungsgruppe beider Länder das Netzwerk monatelang beobachtet. Die Bande soll sich Kriegsmaterial und Munition in der Schweiz beschafft und in Frankreich dann illegal weiterverkauft haben. 9 Verdächtige wurden inzwischen angeklagt. Unter ihnen befindet sich auch ein französischer Polizist, der das Netzwerk mit Daten aus Polizeicomputern unterstützt haben soll. Das US-Militär hat die 2. Angriffswelle des heutigen Tages gegen den Iran gestartet. Laut dem zuständigen US-Kommando richten sich die Angriffe gegen militärische Stellungen des Irans, welche die Schifffahrt in der Straße von Hormuz bedrohen. Gemäss iranischen Medienberichten trafen US-Geschosse unter anderem ein Gebiet nahe der Hafenstadt Bandar Abbas. Der Iran spricht von einem existenziellen Krieg mit den USA und droht damit, den Ölexport aus der Region weiter zu erschweren. Wegen der Kämpfe ist die Straße von Hormuz praktisch blockiert, was den internationalen Ölpreis in die Höhe getrieben hat. Dann noch in die Ukraine. Dort ist der Verteidigungsminister Mikhailo Fedorov zurückgetreten. Berichten zufolge gab es unüberbrückbare Differenzen und Machtkämpfe zwischen Fedorov und dem Armeechef über die Mobilisierung. Präsident Volodymyr Zelensky will dem Parlament nun den bisherigen Innenminister Ihor Klimenko als neuen Verteidigungsminister vorschlagen, das berichten ukrainische Medien. Die Abgeordneten im Parlament sollen bereits morgen Donnerstag über die Personalie abstimmen können. Nun zu weiteren Meldungen des Tages in der Übersicht. Im Kanton Wallis bleibt der Verkauf von Einweg-E-Zigaretten verboten. Das Bundesgericht hat die Beschwerden von Tabakherstellern abgewiesen. Da der Bund bisher untätig war, dürfen die Kantone laut den Richtern solche Verkaufsverbote selbst erlassen. Die Schweiz ist der Europäischen Hafenallianz im Kampf gegen den Drogenhandel beigetreten. Das zuständige eidgenössische Justizdepartement bestätigt das gegenüber SRF. Weil Drogenschmuggler wegen strengerer Kontrollen an den grossen Meereshäfen vermehrt auf kleinere Häfen wie jene am Rhein ausweichen, will die Schweiz enger Informationen und Wissen mit der Hafenallianz austauschen. In Israel hat das oberste Gericht ein umstrittenes Sondergesetz zur Wehrpflicht außer Kraft gesetzt. Das Parlament wollte mit dem Gesetz verhindern, dass Zehntausende ultraorthodoxe Militärverweigerer festgenommen werden können. Das höchste Gericht erklärt dieses Vorgehen nun für illegal, da es gegen den Gleichheitsgrundsatz verstoße. Die Europäische Union und die Ukraine wollen bei der Entwicklung und Produktion von Drohnen enger zusammenarbeiten. Das hat EU-Kommissionspräsidentin Ursula von der Leyen bei einem Besuch in Kiew angekündigt. Während die Ukraine über einzigartiges Wissen beim Drohneneinsatz verfüge, besitze Europa die nötigen industriellen Kapazitäten. Die Börsendaten von 22.04 Uhr geliefert von SIX. Der Swiss Market Index schließt bei 14.307 Punkten, 0,5% im Plus. Der Dow Jones Index in New York stand kurz vor Schluss bei plus 0,2%. Der Euro wird zu 92,30 Rappen gehandelt, der Dollar zu 80,50 Rappen. Und das Wetter. Morgen wird es ziemlich sonnig, am Abend gibt es erneut Gewitter. Die Temperatur steigt auf rund 30 Grad, dazu ist es schwül. Das waren Nachrichten von Radio SRF, verantwortlich Patrick Seiler.
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4: Mit der Saraina Degen am Mikrofon und mit dem zweiten WM-Halbfinal zwischen Argentinien und England, wo von unserem Reporter-Duo K. Lehmann und dem Lionel Mattmüller verfolgt wird. K. und Lionel, 0-0 steht nach der ersten Halbzeit, wo sehr kampfbetont, auch sehr ruppig war. Wenn wir jetzt vorher schauen auf die zweite Halbzeit, die jetzt gerade anfängt, was erhofft ihr euch von dieser zweiten Halbzeit?
5: Mehr spielerische Aktionen, mehr Goalchancen, und zwar von beiden Teams. Das 0-0, das ist total in Ordnung, weil nicht beide irgendwie da offensiv da zaubern, sondern einfach, weil es, du hast es schon angesprochen, sehr ruppig war, sehr kampfbetont war. Und wir wünschen uns ein bisschen mehr von dieser spielerischen Klasse, die eigentlich beide Mannschaften hatten.
6: Ja, ich glaube, das ist immer so die Vorausahnung oder die Hoffnung, die man hat, wenn man hört, Argentinien, England, aber beide haben es spielerisch nicht können zeigen, aber jeden Zentimeter auf dem Feld, in der Luft und auch im Trikot, also es wird alles abgekämpft, was es überhaupt noch gibt.
5: Also man sieht richtig fest, um was es geht. Man sieht es halt eben auf die kampfbetonte Hand und nicht auf die spielerische Art. 0-0 nach 46 gespielten Minuten.
4: Argentinien gegen England, das Spiel gibt es live zu sehen im Fernsehen auf SRF 2 und im Radio gibt es mit dem Lionel Mattmüller und Karl Lehmann regelmäßige Live-Einschaltungen. Wir kommen noch zu den Meldungen vom heutigen Tag. An der Tour de France waren die Fahrer heute sehr schnell unterwegs gewesen. Um genau zu sein, 50,91 Stundenkilometer im Durchschnitt haben die Fahrer heute auf dem Tacho gehabt in der 11. Etappe von Vichy nach Nevers über gut 160 Kilometer. Mit dieser Durchschnittsgeschwindigkeit von über 50 km/h ist das neu die schnellste Etappe in der Geschichte von der Tour de France. Und gewonnen hat die schnelle Flachetappe im Sprint der Norweger Søren Werenskiold. Und im Leidertrikot bleibt der Tadej Pogacar mit 3 Minuten und 36 Sekunden Vorsprung auf Jonas Vingegaard. Und am ATP-Tennisturnier in Gstaad kämpft der Fricktaler Jerome Kim um einen Einzug in Viertelfinal. Gegen den Griechen Stefanos Tsitsipas muss die Entscheidung im Achtelfinal von heute allerdings auf morgen vertagt werden. Im dritten und entscheidenden Satz ist es in Gstaad kurz vor den 9 zu dunkel geworden zum Fertigspielen. Der erste Satz hat der Kim mit 4-6 verloren gehabt, der zweite im Tiebreak mit 7-6 gewonnen. Im dritten und entscheidenden Satz steht es jetzt ausgeglichen 5-5. Die Fortsetzung von diesem Achtelfinal, der ist auf morgen angesetzt. Um welche Zeit ist aber noch nicht klar. So viel Sport für einen Moment.
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0: Von der Saraina Degen gehen wir wieder hierhin. In Nachtclub, wo ich mich jetzt gerade das erste Mal entschuldigen muss. Vor einer halben Stunde habe ich nämlich Menschen im Boxspringbett ziemlich frech, so ein bisschen, wie soll ich sagen, ja, nicht gerade aus der Sendung gefallen, natürlich nicht, aber ja, ich habe sie ja nicht irgendwie privilegiert. Aber die gute Nachricht ist, sie dürfen alle zuhören. Die schlechte Nachricht ist, ich suche tatsächlich immer noch Menschen, die anrufen oder wo das Schlafzimmer eben heute einen Reissverschluss hat und nicht ein Nummerli mit einer, ja, im Hotel zum Beispiel. Oder, ich suche Menschen, die draussen schlafen, also unterwegs sind, auf Rädern. Oder unterwegs sind sogar ohne ein Dach. Ich suche weiterhin ausschließlich Leute, die gerade irgendwo campieren. In einem Zelt, in einem Wohnwagen, in einem Wohnmobil oder unter freiem Himmel. Und natürlich, mich nimmt es Wunder, wo stehen sie gerade? Was hören sie? Wer schnarcht nebendran? Was würde sie nie gegen ein 5-Sterne-Hotel eintauschen? Heute Abend reisen wir also nicht durch die Schweiz, sondern ich würde gerne reisen von Campingplatz zu Campingplatz. Also, wenn sie dort irgendwo sind und erzählen, stellen. Das ist die Nummer 0848 440 222. Sie können aber auch ein Mail schicken. Ist allerdings dann schwierig zu überprüfen für mich, aber Sie können auch ein Mail schicken via srf1.ch. Und dann, ob er

10 years after. 10 years after, nicht afters. 10 years after mit Hear Me Calling im Nachtclub auf SRF 1. SRF Verkehrsinfo von 22.20 Uhr A1 Lausanne Richtung Genf zwischen Versoix-Brücke und der Verzweigung Le Vacheron Gefahr wegen eines Pannenfahrzeugs. So, England führt gegen Argentinien mit 1:0. Es läuft jetzt die 59. Minute. Vor etwa 3-4 Minuten ist das Goal gefallen. Also England im Halbfinale gegen Argentinien 1:0. Und als nächstes rede ich dann mit Ria Ammann. Und sie ist im Moment nicht auf dem Campingplatz. Aber sie erzählt gleich und ich sage Ihnen gerade warum.

Also, sie sind im Nachtclub und ich habe ihnen Tria versprochen. Und sie sabotiert im Moment gerade mein ganzes Sendekonzept, weil

0: Sie ist nämlich nicht auf dem Campingplatz. Guten Abend, Ria.
1: Hallo, Rob. Hi.
0: Ria, ich habe gesagt, du sabotierst mein Sendekonzept. Ich habe gesagt, es sollen nur Leute anrufen, die auf einem Campingplatz sind. Aber ich drücke jetzt einmal beide Augen zu, weil erstens läutet niemand anders da. Und du bist ja so etwas wie die erste Campingplatzflüchtige von diesem Abend.
1: Ja.
0: Weil du bist daheim. Sag mir einmal, warum dass du jetzt daheim bist. Du bist auf dem Campingplatz gesehen, gell? Campingplatz
1: ja,
0: Tenero.
1: Wir sind auf dem Campingplatz Tenero gesehen. Da kommen wir jedes Jahr, und zwar vor der grossen Ferien losgeht. Also wir sind immer dort im Juni. Eine Woche oder 10 Tage.
0: Ah, oh, das ist ja nicht so lange. Ich dachte, ihr lebt dort.
1: Nein, das schon nicht. Noch nicht.
0: Noch nicht. Gut, okay.
1: Noch nicht.
0: Okay.
1: Und dann nachher, wenn die Schulferien dann wieder anfängt, dann kommen wir nachher in September.
0: Ja, also das heisst, du weißt, was passiert während der Schulferien in Tenero, dass du freiwillig Suite suchst. Was passiert denn dort?
1: Dann hat es ziemlich viele Leute. Und wir haben immer unseren festen Stammplatz dort.
0: Ja. Das heisst, und, wenn ihr daheim sind, dann habt ihr dort eine neue Unterkunft. Habt ihr einen Camper oder was? Habt ihr ein Zelt?
1: Nein, wir haben ein Zelt.
0: Okay. Wo du kannst
1: da. Ich habe immer gezeltelt. Ich bin. Nein, die nehmen wir dann wieder mit.
0: Okay.
1: Nehmen wir dann wieder mit, hey, dass die Platz für andere Leute auch gebraucht werden.
0: Ja, okay.
1: Und ich bin mit Zelteln bin ich aufgewachsen. Was? Wir hatten keinen Camper gehabt, oder dann zumal hat es noch keinen Camper gehabt, dann hat es Wohnwagen gehabt, die Holländer sind ja berühmt. Und berüchtigt wegen ihrer
0: ja.
1: Wohnwagen.
0: Ja.
1: Aber ich habe immer gezeltelt.
0: Okay, du sag mir mal etwas. Du hast das immer gemacht, also schon von klein auf.
1: Von klein auf, ja.
0: Okay, was, ja. Hast du eine Erinnerung, eine spezielle Erinnerung an damals, wo dich jetzt einfach, wo hell wach geblieben ist, einfach, was so vielleicht etwas Typisches ist, oder warum, dass du das immer gemacht hast?
1: Wir haben zuhause, wenn ich als Kind, haben wir zuhause immer ein Zelt auch im Garten gehabt. In den Schulferien.
0: So gut.
1: Der Papa hat ein Zelt aufgebaut.
0: Ja.
1: Und dann haben wir quasi so ein bisschen im Garten in das Zelt geklebt. Und dann später, wenn ich erwachsen worden bin.
0: Bist du immer im Garten gesehen wieder?
1: Dann bin ich nicht mehr im Garten im Zelt. Dann habe ich auch wieder ein bisschen weiter weg wollen.
0: Ja.
1: Also in Holland, hier ist so ans Meer.
0: Mhm.
1: Und dann, immer mit dem Zelt. Weil ein Zelt ist einfach bequem.
0: Der Glam. Also weißt du, du hast gesagt, der Zelt ist einfach. Das Zelt ist einfach und mir gefällt eben das Einfache. Ja. Aber du wolltest sagen, der Glam. Was meinst du mit dem?
1: Nicht bequem, meine ich so. Man muss nichts machen, man muss den Haushalt machen, man muss nicht aufräumen. Da ist ja nichts aufzuräumen. Ein Zelt ist nicht so viel Platz.
0: Ja. So gut. Ja, das ist eine gute Weisheit. Man hat gar nicht so viel Platz, das heisst, man muss weniger aufräumen.
1: So ist
0: ja,
1: das.
0: Ja. Du, das muss ich mir gerade merken, das ist etwas für mein Leben, für den Rest von meinem Leben, oder? Man hat weniger Platz, da muss man weniger aufräumen. Aber das heisst, wenn man weniger Platz hat, nimmt man weniger mit. Das einfache,
1: so ist das.
0: Das einfache Leben, warum gefällt dir das gegenüber dem?
1: Genau.
0: Warum gefällt dir das so viel besser? Ist das andere zu viel quasi, oder?
1: Man ist frei. Ich spüre einfach eine grosse Freiheit, wenn man auf dem Camping sieht. Ja. Man muss nicht, man tut das Morgen essen, wenn man Lust hat. Man tut etwas köcheln, wenn man Lust hat. Wir machen zum Beispiel Raclette.
0: So gut.
1: Wir haben kein elektrisch, gell? Wir haben kein elektrisch, wir haben kein Kühlschrank, wir haben das Zelt mit einem Luftmatras.
0: So gut.
1: Und ein paar Fanli und ja, die Freiheit, das zu machen, was
0: du Lust hast dazu. Also, weißt du, wenn ich jetzt denke, Freiheit ist Freiheit auch, wenn du am Morgen willst go duschen oder am Abend go die Toilette und du teilst es mit 40 oder 50 anderen Leuten?
1: Man schaut einfach, dass er nicht so viele Leute hat.
0: Ja, du gehst zu einer Zeit hin, wo es nicht...
1: Du musst auch nicht jeden Tag duschen, Ralf.
0: Okay.
1: Man kann baden
0: und dann ist schon duschen. Du, Denero, gehen wir zurück auf Denero. Ich finde es grossartig, ja. Auch du, was du erzählst, ja. Und wie es erzählst. Du liebst ja Denero offenbar. Was hast du denn so gern, ja, an dem Ort, dass du immer wieder dorthin gehst?
1: Wir gehen meistens in Versatzkatal rauf.
0: Okay, ja.
1: Am Morgen. Und dann nehmen wir ein Picknick mit und dann sind wir meistens den ganzen Tag dort.
0: Unterwegs dort am Wandern oder gehen wir auch in den Verzaska baden?
1: Dann gehen wir baden.
0: Ja, gehen duschen, oder?
1: Dann haben wir schon duschen, gerade genau da. Ja, also das, ja. Wasser ist dort sehr schön, sehr kühl.
0: Ja.
1: Was ich sehr gerne habe. Und dann können wir mal Ausflug machen nach Locarno oder nach... Das machen wir dann schon auch. Aber auf dem Camping einfach das nicht müssen.
0: Ja. Das
1: aber wo bejassen wir dann zusammen?
0: Das hat es ein Leben lang so angehabt, oder? Das finde ich so spannend, Ria, was du jetzt sagst. Ein Leben lang einfach das Gefühl von Freiheit, wenn man nicht viel muss aufräumen muss, weil man wenig dabei hat. Es geht ja auch mit viel weniger, gell? Das merkt man, wenn man so lebt. Wenn du auf dem Campingplatz bist, hat es dort auch so... Da sind ja immer wieder, sind die Stammgäste? Gibt es Stammplätze?
1: Ja, das ist nicht eigentlich ein Stammplatz. Aber wenn der Platz gerade frei ist,
0: ja,
1: dann haben wir die. Das ist unter einem schönen, grossen Bau.
0: Ja.
1: Und mit einem Wasserhähnchen hinter unserem Zelt. Das ist natürlich auch noch interessant, aber nicht wegen jedem Schluck Wasser müssen holen. Das ist schon Luxus für mich.
0: Ja. Also,
1: auf dem Camping.
0: Ja, also weißt, ich finde es grossartig, auch wenn du jetzt nicht auf dem Campingplatz bist. Du bist sehr, sehr willkommen, was du jetzt alles da erzählt hast. Also weißt, das wäre streng genug, gell? Aber ich habe ja jetzt eine Ausnahme gemacht, aber Hand aufs Herz.
1: Das finde ich ganz lieb von dir.
0: Du, aber jetzt Hand aufs Herz.
1: Und das finde ich noch wichtig zu sagen.
0: Ja, sag es.
1: Unsere Luftmatrasse. Ich tue die aufpumpen dort.
0: Okay.
1: Und wenn ich daheim, wir haben ein Wasserbett und ich liege genauso gut und schlafe genauso gut auf meine Luftmatrasse in der Zelt daheim.
0: Ja. Ich glaube, das ist die beste Werbung für Luftmatratzen, respektive fürs
1: Campieren.
0: Fürs Zelten, natürlich. Ich meine, wer schläft auf einer Luftmatratze, wenn er nicht von uns oder in einem Zelt übernachtet?
1: Genau. Jetzt und auch, wie die Frau vorher gesagt hat, das ist kein Alter. Das sind nicht nochmal junge Leute.
0: Ja.
1: Ich werde nächstes wieder 75.
0: Ja.
1: Und ich hoffe, ich campiere noch in den kommenden 10 Jahren.
0: Ah, das ist so gut. Und Frini, die vorher herangeläutet hat, hat sie, glaube ich, gesagt.
1: Genau.
0: 78, glaube ich, ist sie. Hat sie, glaube ich, gesagt.
1: Ja.
0: Also, ich merke, es lohnt sich alt zu werden oder älter zu werden. Und
1: natürlich.
0: Ja.
1: Das ist
0: bestens überkommen. Lass rasch, Ria, Hand aufs Herz, noch eine letzte Frage. Jetzt bist du daheim. Was vermisst du jetzt gerade am meisten? Der See, die Verzaska, der Maggiore, der Lago oder der erste Kaffee vor dem Zelt oder einfach das Leben von draussen? Was vermisst du gerade am meisten?
1: Genau, das gut. Wir wohnen hier in einem Haus, wir haben auch einen Garten, da fließt ein kleiner Fluss hinter dem Garten. Aber in der Ferien, wie ich dir gesagt habe, man ist einfach frei.
0: Ja.
1: Auf der Camping ist man frei. Und das ist, was ich vermisse. Ich gehe nicht zu den Briefkasten.
0: Ja.
1: Wir haben kein Radio, wir haben kein Fernsehen.
0: Ja.
1: Ja. Ein einfacher Leben.
0: Ja, wenn du dort wärst, hätten wir uns nicht gehört heute Abend, weil du eben kein Radio...
1: Nein, das wäre wieder schade.
0: Gell, finde ich auch.
1: Ja.
0: Ria, du bist herrlich. Also. Ich danke dir vielmals. Du hast etwas von Phil Collins gewünscht.
1: Ja,
0: und das habe ich ausgesucht. Another Day in Paradise. Alles,
1: wunderbar.
0: Alles Liebe und Gute dir. Und ich freue mich jetzt schon, wenn ihr wieder auf den Rofen Campingplatz
1: tun könnt. Ich freue mich auch. Danke. Und eine gute Zeit drauf.
0: Wünsche ich dir auch.
1: Tschüss.
0: Gute Nacht. Tschüss. Ciao, ciao, ciao Ria. Tschüss. Zusammen. Tria, oh Mann, ist das gesehen. Und da ist der Wille.

wäre ich unterwegs mit dem Camper, mit dem Zelt. Ich suche Leute, die jetzt eben irgendwo am Campieren sind und die in die Sendung anrufen und erzählen, wo sie sind. Aber sie können natürlich auch mailen. Und das gemacht hat Erich Marti aus Muttenz. Er schreibt, er sei mit dem Camper zurzeit in Münster in Deutschland und hat offenbar die Sendung gehört oder gehört, sei gut 2,5 Monate unterwegs und der nächste Halt sei dann Marburg und dann sind 3 Monate um. Vielen Dank, Erich, gute Reise weiterhin und natürlich nicht nur viel Spass am Reisen, sondern auch viel Spass am Sein. Und viel Spass haben im Moment Argentinier. Genau. 1-1. England-Argentinien, jetzt gerade der Ausgleich von den Argentinier. Und das in der 85. Minute. Dann schreibt der David Walter aus Solothurn, er fände das minimalistische Reisen sehr bereichernd. Einfach drauf los wollen. Am Abend Ausschau halten nach einem geeigneten Schlafplatz, den Schlafsack ausrollen und pfusen. Und da schreibt er, nichts einfacher als das. Kein Hotel der Welt hat so viele Sterne, würde ich unterschreiben. Flexibilität sei sehr willkommen, schreibt er. Und wenn mal Regenwolken aufziehen, sucht man sich einen Ort, wo man am Schärme ist. Nichts einfacher als das. Und so sind schon viele unvergessliche Velowochen entstanden. Ein Highlight ist sicherlich die Monatauszeit im Sommer vor 2 Jahren, wo es ziemlich spontan auf direktem Weg ans Nordkap und über Umwege wieder zurück nach Hause ging. Schlafen, Velofahren, Essen suchen, Natur genießen, schlafen. Also, lieber David, vielen Dank für das. Das kommt mir gut rein. Und wenn ich jetzt an das denke, ob wir den Song singen von Eddie, oder Out in the Garden, Society.

So, Fußball schauen kann man natürlich von Russen. Katharina Rockli schreibt, sie sind in einem Public Viewing mit Fisch, Chips und Bier und sie haben es bequem. Es ist unentschieden zwischen England und Argentinien. Nice night per tutti. Ja, das ist natürlich wirklich toll. Heute Abend sehen wir aber beim Campen. Es ist immer noch 1-2, die Nachspielzeit läuft. Sie sind alle pressant, jetzt natürlich, ist klar. Es gibt 9 Minuten Nachspielzeit und 1 Minute ist jetzt gerade rum. Dann möchte ich noch ein Mail nicht, ich kann es jetzt nicht vorlesen, es ist ein bisschen zu lang, aber der Nico Werner schreibt aus Winterthur, er schreibt, das Zelten in Südfrankreich, das vergisst er auch nicht. Und da hat er einen Schwank aus der Studentenzeit. Er war 25 gewesen, hat gerade an der HWV in Zürich Marketing studiert und glaube Betriebswirtschaftslehre. Und er hat sich dann vor der langen Sommerferien ein Hauszelt gekauft für mit seiner damaligen Freundin. Und jetzt schreibt er, kostengünstig Zeltferien in Südfrankreich in Hier zu machen. Und der Zeltplatz, an dem ist nicht gelegen, der ist riesengroß gewesen. Der Zeltwart hat auch einen schönen Platz gegeben, am Rand vom Platz, in der Nähe vom Flugplatz. Sehr laut, aber eben sehr günstig, weil es nicht im Zentrum gewesen ist vom Zeltplatz. Was da weitergegangen ist, das würde ich Ihnen gerne erzählen. Nach den 11 Nachrichten, nach dem Sport, und der Sport hat jetzt wieder etwas Neues zu berichten. Argentinien führt jetzt gegen England in der 2. Minute von der Nachspielzeit mit 2-1. Und ich würde sagen, jetzt gehen wir noch ein bisschen reisen, wo man dann eben tatsächlich einfach mit dem Schlafsack irgendwo unter dem Sternenhimmel schläft. Da, Rosmarie und ich.

0: Die Nachrichten von SRF um 11 mit Simon Richle. Das US-Militär hat die zweite Angriffswelle des heutigen Tages gegen den Iran gestartet. Laut dem zuständigen US-Kommando richten sich die Angriffe gegen militärische Stellungen des Irans, welche die Schifffahrt in der Straße von Hormuz bedrohen. Gemäß iranischen Medienberichten trafen US-Geschosse unter anderem ein Gebiet nahe der Hafenstadt Bandar Abbas. Der Iran spricht von einem existenziellen Krieg mit den USA und droht damit, den Ölexport aus der Region weiter zu erschweren. Wegen der Kämpfe ist die Straße von Hormuz praktisch blockiert, was den internationalen Ölpreis in die Höhe getrieben hat. Der russische Chefingenieur des besetzten ukrainischen Atomkraftwerkes Saporischschja ist dem Anschein nach bei einem Angriff getötet worden. Laut dem russischen Atomkonzern Rosatom schlugen eine ukrainische Drohne gezielt in das Dienstauto des Ingenieurs ein. Dabei seien er und sein Fahrer ums Leben gekommen. Das russische Außenministerium verurteilte den Vorfall als Verbrechen. Unabhängig überprüfen lassen sich die Angaben derzeit nicht. Die Ukraine ihrerseits berichtet von russischen Angriffen auf ukrainische kontrolliertes Gebiet rund um Saporischschja. Dabei seien mindestens 5 Zivilisten getötet worden. 3 Wochen nach den Erdbeben in Venezuela steigt die Zahl der Todesopfer weiter an. Gemäß der Regierung in Caracas kamen über 4.800 Menschen ums Leben. Mehr als 16.000 wurden verletzt und rund 30.000 gelten immer noch als vermisst. Die UNO befürchtet gar bis zu 50.000 Vermisste. Zehntausende Obdachlose werden derzeit in provisorischen Zeltlagern versorgt. Neben Zehntausenden einheimischen Kräften und Freiwilligen stehen auch über 2.400 internationale Retter im Einsatz. In einer groß angelegten Aktion haben französische und Schweizer Behörden einen internationalen Waffenhandelsring zerschlagen. Wie die zuständige Staatsanwaltschaft der französischen Stadt Lille schreibt, wurden bei einer Razzia 12 Personen festgenommen, 2 davon in der Schweiz. Zuvor hatte eine gemeinsame Ermittlungsgruppe beider Länder das Netzwerk monatelang beobachtet. Die Bande soll sich Kriegsmaterial und Munition in der Schweiz beschafft und in Frankreich illegal weiterverkauft haben. 9 Verdächtige wurden inzwischen angeklagt. Unter ihnen befinden sich auch ein französischer Polizist, der das Netzwerk mit Daten aus Polizeicomputern unterstützt haben soll. Die Börsendaten von SIX, der Swiss Market Index, schließt bei 14.307 Punkten plus 0,5%. Der Dow Jones Index in New York steigt um 0,3%. Der Euro wird zu 92,34 gehandelt und der Dollar kostet 80,53. Und das Wetter, morgen wird es ziemlich sonnig, am Abend gibt es dann Gewitter. Die Temperatur, die steigt auf rund 30 Grad. Das waren Nachrichten von Radio SRF. Am Mikrofon und verantwortlich war Simon Richle.
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2: Nach Spanien kommt auch Argentinien im Finale von der Weltmeisterschaft 2026. Mein Name ist Lionel Mattmüller und ich bin im Studio mit der Katrin Lehmann. Wir haben den Match verfolgt, den Halbfinale von England gegen Argentinien. Und Argentinien dreht den Match tatsächlich, nachdem England in der 55. Minute in Führung gegangen ist. Schießt Argentinien in der 85. Minute das 1-1 und in der, 92. Minute dann sogar noch das 2-1. Katrin Lehmann, die Argentiner, die haben das 1-0 von England irgendwie gebraucht, um auf Fußball zu spielen, und dann haben sie es aber richtig gut gemacht.
3: Ja, sie haben dann richtig losgelassen. Man kann sagen, sie haben dann wenigstens den Ball mal laufen lassen. Sie haben die ersten 60 Minuten sich sehr auf Zweikämpfe, aufs Niederringen von England konzentriert und dann haben sie wirklich den Ball laufen lassen. Man muss sagen, England keine Chance mehr gehabt, nach der 1-0-Führung für England. In Argentinien hat die wirklich niedergerollt.
2: Am Schluss kann man doch mal sagen, es ist ein verdienter Sieg von den Argentinern nach einem sehr zähen Spiel in den ersten 55 Minuten. Stehen sie jetzt verdientermaßen im WM-Finale und spielen dort am Sonntag dann gegen Spanien.
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4: Schön, dass Sie dabei sind. Danke vielmals fürs Einkehren. Ich habe die Übung wie heute eigentlich recht gern. Die Übung, die ich am Anfang nicht weiss, ob sie überhaupt funktionieren. Ich habe gesagt, anrufen dürfen nur Leute, die gerade irgendwo campieren. Und tatsächlich, wir sind von Zelt zu Zelt unterwegs gewesen. Wir sind im Wallis gewesen, am Lago Maggiore. Und vielleicht wartet ja jetzt noch irgendwo weit draussen ein Campingstuhl mit Handyempfang auf seinen grossen Auftritt hier am Radio. Also, wenn Ihr Schlafzimmer keine Zimmernummer hat heute, sondern vielleicht der Reissverschluss oder vier Räder oder ganz einfach viel Stern drüber, dann sind sie da richtig, also richtig, exakt richtig. Bis um 11:45 läutet sie doch weiter an. Wir reisen weiter von Campingplatz zu Campingplatz. Ich suche noch immer Menschen, die heute Nacht freiwillig keine Zimmerwände haben, dafür eben den Sternenhimmel, das Grillen zirpen oder vielleicht auch ein Nachbar im Zelt, der schnarchelt. Wenn das zutrifft auf sie, wenn sie Lust haben, anzuläuten und jetzt Radio hören, obwohl sie auf einem Campingplatz sind, dann läutet sie doch auf 0848 440 222 oder schicken sie ein Mail via srf1.ch, oben rechts Kontakt ins Studio, daher in Nachtclub mit dem Ralf Wicki.

So, ich bin gerne unterwegs mit Ihnen. Ich habe Ihnen noch das Mail versprochen von Nico Werner. Das kommt als nächstes. Aber ich habe ja noch so viele Fragen an Sie, aber wir haben nicht mehr so viel Zeit. Aber natürlich, wenn Sie jetzt irgendwo am Campieren sind, was ist es? Wo sind Sie? Warum sind Sie dort? Und was fasziniert Sie? Ich meine, es gibt einen Haufen Menschen, die brauchen das Dach über dem Kopf, und dann gibt es andere Menschen, die haben einfach gerne einen Sternenhimmel über dem Kopf. Und ich würde auch sagen, im Zelt hört man ja den Regen anders, ebenfalls der Wind. Und vielleicht hört jetzt der Dossier nicht nur die Natur besser, sondern vielleicht eben auch sich selber, oder vielleicht jetzt auch das Radio, das läuft, weil ich suche ja noch immer Leute, aber machen Sie keinen Stress, das ist überhaupt kein Problem, Sie müssen überhaupt nicht anrufen, weil das Mail von Nico Werner, das dauert ein bisschen, aber das bringen wir durch. Nein, ich habe gesagt, wenn Sie irgendwo jetzt draussen sind, am Campen, in einem Zelt, in einem Campingplatz, in einem Wohnmobil, dann haben Sie die Gelegenheit, noch einmal anzuläuten, 0848 440 222 oder eben ein Mail via srf1.ch.

So. Ich habe Ihnen versprochen, ich habe Ihnen schon ein bisschen anfangen zu erzählen, die Geschichte von Nico Werner aus Winterthur, wo er zum ersten Mal so richtig gross mit einem Zelt ist, Zelter in Südfrankreich. Er war dann so 25 gewesen, hat studiert, also nicht viel Geld gehabt, hat sich kurz vor der Sommerferien ein Hauszelt gekauft, hat mit seinem Schatz damals kostengünstig Zeltferien machen in Südfrankreich, in Iech. Und das haben sie dann auch gemacht, einen grossen Campingplatz. Der Zeltwart hat ihnen einen Platz gegeben, aber am Rand von dem Platz eben, damit es ein bisschen günstiger war. Und dort hat es einen Flugplatz gehabt. Und dort hat es etwa ein bisschen gelärmt. Und jetzt

schreibt er aber in seinem Mail, er hat dann alles ausgepackt und hat Stangen sortiert, Pflöcke, Hering, Zeltlachen und hat überraschend festgestellt, dass sich im Sack Außenzelte, aber kein Innenzelt befand. Ich machte den großen Fehler, dass ich das Zelt zu Hause vor den Ferien nie aufstellte. Jetzt hat er also das Zelt nicht aufgestellt und es hat so ausgesehen wie das Innere von einem Zirkuszelt. Also einfach riesengroß. Zudem konnte ich das Zelt am Boden nicht mit Heringen verankern. Es blies vom Mistral alles ins Zelt. Ich suchte in Ich, so wie später auch in Saint-Tropez, Campingläden auf, um ein Innenzelt zu mieten oder käuflich zu erwerben. No chance. Also heike sie 3 Wochen auf Luftmatratzen in einem unstrukturierten Aussenzelt verbracht. Glücklicherweise, schreibt er, heike es nie geregnet, aber der Mistral daheim eben heftig bloset, aber auch erfrischend. Und jetzt kommt noch etwas Weiteres, was mir da gefällt. Dank der guten Nachbarschaften beim Campieren half man sich gegenseitig. Ich entpuppte mich zum Grillmeister und die Nachbarn fanden Platz in unserem gedeckten Zelt zum täglichen Abendessen und wir genossen den Sonnenschutz bis oft spät in der Nacht. Und eben, weil sie am Rand von dem Zeltplatz gesehen sind, haben sie Nachtruhe, die 2 Gulden hat, für die anderen nicht müssen einhalten. Und er schreibt, es waren die schönsten Zeltferien. Und er schreibt dann auch noch, er hat etwas gelernt, das Zelt nach dem Kaufen unbedingt aufstellen. Nach der Rückkehr in die Schweiz ging ich zur Campingverkaufsstelle und erhielt eine neue Zeltgarnitur mit Innenzelt und als Entschädigung einen Gasgrill. Ja, das ist Kulanz, das schreibt er, und eine klassische Win-Win-Situation. Und dann steht noch, später als Familienvater ging ich nie campieren. Aber ich kaufte meinen Kindern ein Kleinzelt und sie durften im Garten wild und auch Freunde, Freundinnen zum Übernachten einladen. Das ist so ein schönes Mail, danke vielmals, Nico. Und ich finde, das ist eigentlich die perfekte Campinggeschichte. Ich meine, ein falsches Zelt, der Mistral, der reinbläst, 3 Wochen lang im Aussenzelt und am Schluss schreibst, es waren die schönsten Ferien. Und das ist ja schon das Verrückte, oder? Wir erzählen ja nicht von den Ferien, von denen, wo alles perfekt ist, sondern in der Regel erzählen wir von den Ferien, wo etwas schief gelaufen ist. Und Camping ist so eine komische Erfindung. Im Hotel reklamiert man rum, wenn der Vorhang 1 Zentimeter zu kurz ist. Beim Campieren geht fast das halbe Zelt zusammen und Jahre später wird das genau zu einer Lieblingsgeschichte. Mir ist beim Lesen von dem Mail von dir aufgefallen, das Schönste von deinen Ferien, Nico, ist wahrscheinlich am Schluss eben gar nicht das Zelt gewesen, sondern eben die Menschen, die Nachbarn, das Zusammenessen, das gegenseitige Helfen. Und vielleicht braucht es manchmal sogar eine kleine Panne, damit aus Ferien eine tatsächliche Geschichte wird.

besseren Verkehrsinfo von 23.32 Uhr A1 Zürich Richtung Bern zwischen Kriegstetten und Kirchberg Verkehrsbehinderung wegen eines Unfalls. Dort ist der Standstreifen blockiert.

So, Uriah Heep ist das gesehen, kennen Sie wahrscheinlich. Uriah Heep ist eine Band mit Hammond-Orgel, mit so einer Leslie, so wie das Deep Purple auch gemacht haben, grossartig. Viele Träume ja davon, alles können hinter sich zu lassen, einfach raus, nur noch Natur, keine Termine mehr, kein Alltag. Und genau das hat der junge Amerikaner gemacht, der Christopher McCandless. Er hat das ganze Geld, eigentlich, das er gehabt hat, verschenkt, ist allein durch die Wildnis gezogen. In Amerika, in Alaska, später ist seine Geschichte weltberühmt worden, verfilmt worden, Into the Wild. Also was angefangen hat als Suche nach der Freiheit, ist dann am Schluss aber tragisch geendet. Er ist allein gestorben in einem ausrangierten Bus. Und vielleicht erinnert uns die Geschichte ja auch etwas. Natur ist wunderschön, aber sie ist keine Kulisse. Sie verdient tatsächlich auch den Respekt. Oder der amerikanische Schriftsteller, der Henry David Thoreau, ist Mitte 19. Jahrhundert, vor über 2 Jahren, in so eine kleine, selber gebaute Hütte am Waldensee gezogen. Er wollte herausfinden, wie wenig ein Mensch zum guten Leben wirklich braucht. Sein berühmtester Satz: Ich ging in die Wälder, weil ich bewusst leben wollte. Und das passt natürlich zu dem Campen. Vielleicht campieren wir ja drum so gern. Eben nicht, weil alles perfekt oder einfacher ist, sondern weil plötzlich vieles unwichtig wird. Das habe ich mir heute Abend auch gemerkt. Wenig Platz heisst wenig zum Aufräumen, weil man eben wenig Platz hat und nicht viel mitnehmen kann. Es gibt noch so eine alte Pfadi-Regel. Und die heisst: Verlasse deinen Lagerplatz so, dass der Nächste, der kommt, ihn schöner anfindet oder vorfindet, als du ihn angetroffen hast. Und eigentlich gilt der Satz, finde ich, eben nicht nur fürs Campieren, sondern vielleicht fürs ganze Leben. Noch einmal zum zweiten Mal ausnahmsweise der Eddie Vedder.

Früher hat er Tennis gespielt, der Yannick Noah. Jetzt singt er, das ist Lelion gewesen. Sie sind im Nachtclub SRF 1. Spannender Abend ist es gewesen. Eigentlich wollte ich eine Sendung machen über das Campen, über das Camping. Morgen haben wir ein bisschen Schwergewicht hier zu dem Thema Camping. Am Morgen, der Morgengast und der Treffpunkt, dort geht es ums Campieren. Und ich wollte ja das auch machen heute Abend. Also über das Zelten, über den Wohnwagen, Luftmatratze, Hering und vielleicht natürlich auch über den Mistral, das haben wir auch gehört. Aber irgendwie ist noch etwas ganz anderes passiert. Es ist nämlich immer wieder um Menschen gegangen, um Nachbarn, die mitgeholfen haben, ein gemeinsames Abendessen oder jemand, der allein in einem Zelt ist und sich trotzdem nicht allein fühlt. Es ist um Erinnerungen gegangen, die zum Teil Jahrzehnte überdauert haben. Und jetzt hat noch Maya geschrieben, ein Mail. Sie ist mit ihrem Mann und ihren vier Kindern, der Schwiegerkind und, es kommt, es steht so, der 3,5 Enkelkind auf einem Campingplatz im Elsass. 3,5 Enkelkind. Das halbe ist vermutlich noch unterwegs oder einfach noch sehr klein. Sie schreibt nur einen Satz: Wir genießen das Zusammensein in vollen Zügen. Und das ist wahrscheinlich doch der Trick oder das Geheimnis. Camping ist gar nicht drum so schön, weil das Bett schmaler ist. Nein, oder weil die Dusche weiter weg ist, weil man sie muss teilen. Nein, Campen ist wahrscheinlich so viel schöner, weil das Leben plötzlich näher zu einem kommt und man auch näher zum anderen Leben rückt. Man sitzt nicht in verschiedenen Zimmern, sondern vor dem gleichen Zelt, unter dem gleichen Himmel, am gleichen Tisch. Und vielleicht brauchen wir ja gar nicht mehr so viel Luxus, sondern einfach ein bisschen weniger Distanz. Egal, ob das Schlafzimmer jetzt eine massive Holztür hat oder einfach nur einen Reissverschluss, ich wünsche Ihnen jetzt eine gute Nacht und dann einen guten Tag. Schlafen Sie gut und wenn Sie Lust haben, hören Sie morgen wieder Nachtclub ab den 9. Und morgen habe ich einen tollen Gast, den Helge Timmerberg. Er hat 20 Bücher geschrieben. Es geht immer ums Reisen. Das ist einer, der gesagt hat, ausser Reisen und Schreiben kann ich nichts. Da ist mir sympathisch. Morgen Abend ist er hier Gast im Nachtclub. Der Ralf Wicki sagt Tschüss. Und danke, dass Sie dabei waren. Das werde ich nie vergessen.

0: Die Nachrichten von SRF um Mitternacht mit Simon Richle und mit diesen Schwerpunkten. Der WM-Final steht fest. Europameister Spanien trifft auf den amtierenden Weltmeister Argentinien. England muss sich mit dem kleinen Final begnügen. Und in Frankreich wird Sterbehilfe für unheilbar kranke Menschen erlaubt. Die Einschätzung dazu von unserer Korrespondentin. Das Wetter heute Donnerstag am Vormittag länger sonnig, später dann stellenweise nass und gewittrig bei rund 30 Grad. So, jetzt haben wir ein kleines, so jetzt funktioniert's. Argentinien steht im Final der Fußball-Weltmeisterschaft. Die Titelverteidiger drehen im Halbfinal gegen England einen 0-1 Rückstand und gewinnen dank zwei späten Treffern mit 2-1. Der Bericht dazu von Lionel Mattmüller.
1: 55 Minuten lang war das ein hart umkämpftes Spiel, dominiert von Fouls und Diskussionen, ohne große Torchancen, ohne große spielerische Klasse. Es war England, das in der 55. Minute mit Anthony Gordon in Führung gehen konnte, etwas entgegen dem Spielverlauf. Dieses Tor tat aber nicht etwa den Engländern gut, im Gegenteil. Unter Zugzwang zeigten die Argentiner plötzlich, zu was sie in der Lage sind. Unter dem Dirigat Lionel Messis lanciert der Titelverteidiger einen Angriff nach dem anderen. England konnte dem Druck lange standhalten, aber Argentinien fand schlussendlich die Lücke. Zuerst Enzo Fernandes, in der Nachspielzeit Lautaro Martinez und plötzlich führte Argentinien. England muss sich vorwerfen, nach dem Führungstreffer offensiv inexistent gewesen zu sein. Argentinien hingegen nutzte den Weckruf, um die Spielfreude zu entdecken. Im Final trifft dann Argentinien, das Bissigkeit und spielerische Klasse vereint, auf Spanien, das die Spielkontrolle liebt. Der Ausgang scheint völlig offen, aber mit dem amtierenden Weltmeister und dem amtierenden Europameister hat diese WM ein würdiges Finalspiel.
0: Und dieses Finalspiel ist dann am Sonntagabend um 9 Uhr Schweizer Zeit. Das US-Militär hat die zweite Angriffswelle des Tages gegen den Iran gestartet. Laut dem zuständigen US-Kommando richteten sich die Angriffe gegen militärische Stellungen des Irans, welche die Schifffahrt in der Straße von Hormuz bedrohen. Gemäß iranischen Medienberichten trafen US-Geschosse unter anderem ein Gebiet nahe der Hafenstadt Bandar Abbas. Der Iran spricht von einem existenziellen Krieg mit den USA und droht damit, den Ölexport aus der Region weiter zu erschweren. Wegen der Kämpfe ist die Straße von Hormuz praktisch blockiert, was den internationalen Ölpreis in die Höhe getrieben hat. Der ukrainische Verteidigungsminister Mykhailo Fedorow ist zurückgetreten. Berichten zufolge gab es unüberbrückbare Differenzen und Machtkämpfe zwischen Fedorow und dem Armeechef über die Mobilisierung. Präsident Volodymyr Zelensky will dem Parlament nun den bisherigen Innenminister Ihor Klimenko als neuen Verteidigungsminister vorschlagen. Das berichten ukrainische Medien. Die Abgeordneten sollen bereits heute Donnerstag über diese Personalie abstimmen. Wer unheilbar krank ist, darf in Frankreich künftig freiwillig sein Leben beenden. Das französische Parlament hat nach langer Diskussion einem Gesetz zugestimmt, das Sterbehilfe unter strengen Auflagen erlaubt. So muss die Krankheit in fortgeschrittenem Stadium und das Leiden unerträglich sein. Die kranke Person muss den Wunsch frei und klar äußern können. Und die Möglichkeit hat nur, wer die französische Staatsbürgerschaft hat oder dauerhaft legal in Frankreich lebt. Die Legalisierung der Sterbehilfe sei für das Land ein bedeutender Schritt, sagt SRF-Korrespondentin Miriam Mattis.
2: Es ist ein historischer Entscheid für Frankreich. Darin sind sich Befürworter und Gegner einig. Präsident Macron trägt diese umstrittene gesellschaftliche Reform mit, hat aber jahrelang gezögert und überließ die Einführung der Sterbehilfe bis zum Schluss den Parlamentariern. Im Élysée-Palast sieht man bereits jetzt gerne Parallelen zu früheren gesellschaftspolitischen Meilensteinen, wie der Legalisierung des Schwangerschaftsabbruchs oder der Ehe für alle. Auch diese Reformen waren einst heftig umstritten, werden heute jedoch kaum noch grundsätzlich in Frage gestellt.
0: Das sagt Korrespondentin Miriam Mattis in Paris. In einer groß angelegten Aktion haben französische und Schweizer Behörden einen internationalen Waffenhandelsring zerschlagen. Wie die zuständige Staatsanwaltschaft der französischen Stadt Lille schreibt, wurden bei einer Razzia 12 Personen festgenommen, 2 davon in der Schweiz. Zuvor hatte eine gemeinsame Ermittlungsgruppe beider Länder das Netzwerk monatelang beobachtet. Die Bande soll sich Kriegsmaterial und Munition in der Schweiz beschafft und in Frankreich illegal weiterverkauft haben. 9 Verdächtige wurden inzwischen angeklagt. Unter ihnen befindet sich auch ein französischer Polizist, der das Netzwerk mit Daten aus Polizeicomputern unterstützt haben soll. Ein Gericht in Vevey im Kanton Waadt hat einen 46-jährigen Mann zu 20 Jahren Haft verurteilt, weil er seine Partnerin ermordet hat. Zudem muss sich der Mann einer stationären Behandlung unterziehen und wird aus der Schweiz ausgewiesen. Der in Deutschland wohnhafte Kosovare hatte im Mai 2023 seine Partnerin, eine Landsfrau, mit einem Schlagringmesser erstochen, das er illegal besaß. Das Gericht sprach von einer Tat, Zitat, beispielloser Gewalt und einem Femizid aus egoistischer Besitzgier. Das Urteil kann noch weitergezogen werden. Und nun der Blick aufs Wetter. Trotz Wolkenfeldern gibt es am Vormittag noch längere sonnige Phasen. Im Laufe des Nachmittags und Abends kommt dann stellenweise Regen auf und es gibt auch kräftige Gewitter. Die Temperaturen, die liegen bei schwülheißen 28 bis 32 Grad. Das waren Nachrichten von Radio SRF. Am Mikrofon und verantwortlich war Simon Richle.
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unterbrechen für eine dringende Verkehrsmeldung. Achtung, falsch fahrendes Fahrzeug. Auf der A15 Jona Hinwil zwischen Dörnten und der Verzweigung Hinwil kommt Ihnen ein falsch fahrendes Fahrzeug entgegen. Fahren Sie in beiden Fahrtrichtungen vorsichtig und überholen Sie nicht. Ich wiederhole, Achtung, falsch fahrendes Fahrzeug auf der A15 Jona Hinwil. Zwischen Dörnten und der Verzweigung Hinwil kommt Ihnen ein falsch fahrendes Fahrzeug entgegen. Fahren Sie in beiden Fahrtrichtungen vorsichtig und überholen Sie nicht.

Nochmal eine Unterbrechung wegen einer dringenden Verkehrsmeldung. Achtung, falsch fahrendes Fahrzeug auf der A15 Jona Hinwil. Zwischen Dürnten und der Verzweigung Hinwil kommt Ihnen ein falsch fahrendes Fahrzeug entgegen. Fahren Sie in beiden Richtungen vorsichtig und überholen Sie nicht. Ich wiederhole, Achtung, falsch fahrendes Fahrzeug auf der A15 Jona Hinwil. Zwischen Dürnten und der Verzweigung Hinwil kommt Ihnen ein falsch fahrendes Fahrzeug entgegen.

0: Die Nachrichten von SRF um 1 mit Simon Richle. Argentinien steht im Finale der Fußball-Weltmeisterschaft. Die Titelverteidiger drehen im Halbfinale gegen England einen 0:1 Rückstand und gewinnen dank zwei späten Treffern mit 2:1. Der Matchbericht von Lionel Mattmüller.
1: 55 Minuten lang war das ein hart umkämpftes Spiel, dominiert von Fouls und Diskussionen, ohne große Torchancen, ohne große spielerische Klasse. Es war England, das in der 55. Minute mit Anthony Gordon in Führung gehen konnte, etwas entgegen dem Spielverlauf. Dieses Tor tat aber nicht etwa den Engländern gut, im Gegenteil. Unter Zugzwang zeigten die Argentiner plötzlich, zu was sie in der Lage sind. Unter dem Dirigat Lionel Messis lanciert der Titelverteidiger einen Angriff nach dem anderen. England konnte dem Druck lange standhalten, aber Argentinien fand schlussendlich die Lücke. Zuerst Enzo Fernandes, in der Nachspielzeit Lautaro Martinez und plötzlich führte Argentinien. England muss sich vorwerfen, nach dem Führungstreffer offensiv inexistent gewesen zu sein. Argentinien hingegen nutzte den Weckruf, um die Spielfreude zu entdecken. Im Finale trifft dann Argentinien, das Bissigkeit und spielerische Klasse vereint, auf Spanien, das die Spielkontrolle liebt. Der Ausgang scheint völlig offen, aber mit dem amtierenden Weltmeister und dem amtierenden Europameister hat diese WM ein würdiges Finalspiel.
0: Und dieser Final ist dann am Sonntagabend um 9 Uhr Schweizer Zeit. Das US-Militär hat am Abend die nächste Angriffswelle gegen den Iran gestartet und laut eigenen Angaben Militärstellungen des Irans angegriffen, die die Schifffahrt in der Straße von Hormuz bedrohen. Der Iran droht wegen der US-Angriffe deshalb damit, den Ölexport aus der Region weiter zu erschweren. Wegen der Kämpfe ist die Straße von Hormuz praktisch blockiert. Und die US-Armee hat nahe dieser Meerenge im Persischen Golf laut eigenen Angaben auch einen Öltanker beschossen und manövrierunfähig gemacht. Der unbeladene Tanker sei unterwegs zu einem iranischen Hafen gewesen und habe sich nicht an die Blockade der USA gehalten. Ein Gericht in Vevey im Kanton Waadt hat einen 46-jährigen Mann wegen eines Femizids schuldig gesprochen und zu 20 Jahren Haft verurteilt. Zudem muss sich der Mann einer stationären Behandlung unterziehen und er wird aus der Schweiz ausgewiesen. Der in Deutschland wohnhafte Kosovare hatte im Mai 2023 seine Partnerin, eine Landsfrau, mit einem Schlagringmesser erstochen, das er illegal besaß. Das Gericht sprach von einer Tat, Zitat, beispielloser Gewalt und einem Femizid aus egoistischer Besitzgier. Das Urteil kann noch weitergezogen werden. Der Blick aufs Wetter noch. Heute gibt es am Vormittag noch recht viel Sonne. Später ist es dann stellenweise nass, gewittrig und weiter schwül bei rund 30 Grad. Das waren Nachrichten von Radio SRF. Am Mikrofon und verantwortlich war Simon Richle. Und unsere Verkehrsinfo von 1.03 Uhr. Entwarnung. Falsch fahren das Fahrzeug auf der A15 Jona Hinwil zwischen Dörnten und der Verzweigung Hinwil. Meldet die Polizei, dass das falsch fahrende Fahrzeug nicht mehr unterwegs ist auf dieser Strecke. Dann noch A1 Zürich Richtung Bern zwischen Kirchstetten und Kirchberg. Verkehrsbehinderung wegen eines Unfalls. Der Standstreifen ist dort blockiert. Und A4 Altdorf Zürich zwischen der Verzweigung Altdorf und Brunnen gibt es in beiden Richtungen eine Verkehrsbehinderung wegen eines Ausnahmetransports.
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SRF Verkehrsinfo von 1.33 Uhr A1 Zürich Richtung Bern zwischen Kirchstetten und Kirchberg. Verkehrsbehinderung wegen eines Unfalls. Der Standstreifen ist dort blockiert. Und A4 Altdorf Zürich zwischen der Verzweigung Altdorf und Brunnen gibt es in beiden Richtungen eine Verkehrsbehinderung wegen eines Ausnahmetransports.

0: die Nachrichten von SRF um 2 mit Simon Richle. Argentinien steht im Finale der Fußball-Weltmeisterschaft. Die Titelverteidiger gewinnen im Halbfinale gegen England mit 2:1. Der Spielbericht von Lionel Mattmüller.
1: 55 Minuten lang war das ein hart umkämpftes Spiel, dominiert von Fouls und Diskussionen, ohne große Torchancen, ohne große spielerische Klasse. Es war England, das in der 55. Minute mit Anthony Gordon in Führung gehen konnte, etwas entgegen dem Spielverlauf. Dieses Tor tat aber nicht etwa den Engländern gut, im Gegenteil. Unter Zugzwang zeigten die Argentiner plötzlich, zu was sie in der Lage sind. Unter dem Dirigat Lionel Messis lanciert der Titelverteidiger einen Angriff.